0: in Sonne und Wolken. Es ist 2.03 Uhr.
1: Hier ist der Verkehrsservice in der ARD-Hitnacht. Die A40 Duisburg-Essen ist zwischen Kreuz Duisburg und Kreuz Kaiserberg wegen Bauarbeiten in beiden Richtungen bis 5. Oktober gesperrt. Die A40 Duisburg-Essen ist zwischen Mülheim an der Ruhr, Winkhausen und Heißen wegen Bauarbeiten in beiden Richtungen bis 5 Uhr gesperrt. Die A42 Dortmund-Kamp-Lindfort ist zwischen Herne-Baukau und Herne-Krange wegen Bauarbeiten in beiden Richtungen bis Dienstag früh gesperrt. Die A45 Gießen-Hagen ist zwischen Lüdenscheid und Lüdenscheid-Nord wegen Bauarbeiten bis 5 Uhr in beiden Richtungen gesperrt. Die A48 Dernbach-Koblenz ist in Richtung Koblenz zwischen Dernbach und Bendorf-Neuwied, in der Gegenrichtung zwischen Bendorf-Neuwied und Höher-Grenzhausen wegen Brückenarbeiten bis 5 Uhr gesperrt. Die A52 Mönchengladbach Richtung Düsseldorf ist zwischen Kreuz Nersen und Kreuz Karst bis Donnerstag früh wegen Bauarbeiten gesperrt. Die A215 Neumünster Richtung Kiel ist zwischen Kreuz Kiel West und Kiel Mitte wegen Bauarbeiten bis 5 Uhr gesperrt. Die A671 Mainz-Wiesbaden ist zwischen Gustavsburg und Hochheim Süd wegen einer Baustelle in beiden Richtungen bis ca. 4 Uhr gesperrt. Soweit unsere Meldungen. Wir wünschen Ihnen eine gute Fahrt.
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1: Aus Dresden, aus dem Funkhaus des MDR. Und ich bin Frank-Michael Bauer. Grüß Sie. Hier haben wir Aha mit Take on Me, das Lied, was ja 3 Anläufe gebraucht hat, um ein richtiger Hit zu werden. Aber dann, beim 3. Mal, ging's richtig los für die Jungs von Aha. Take on Me und gleich danach Musik mit Uriah Heep.

0: Lady in Black, Uriah Heep hier bei uns in der ARD-Hitnacht an diesem 28. September, der Trinke-Bier-Tag. Und vorhin hatten wir schon mal darüber gesprochen, da hatte sich dann auch bei uns ein passionierter Hobbybrauer und Bierkenner gemeldet aus dem Erzgebirge, Tino Feustel. Ja, in Deutschland liegt der Pro-Kopf-Bierverbrauch derzeit bei ungefähr 79,5 Liter im Jahr. Das macht Platz 10 aus in der Welt, was das Biertrinken anbelangt. Auf Platz 1 ist übrigens Tschechien. Dort liegt der Pro-Kopf-Verbrauch im Jahr bei 149 Liter. Das sind fast 70 Liter mehr. Na, die greifen aber ordentlich zu. Ja, Tino, Sie kennen sich ja aus mit Bierherstellen. Mit Hopfen und Malz wird gebraut, aber das war ganz früher ganz anders.
1: Bevor Hopfen ins Bier kam, also vor 900.000 Jahren, wurde ja ausschließlich mit Kräutern und bitteren Dingen Bier gebraut. Mhm. Der Hopfen kam ja erst viel später ins Spiel. Also das funktioniert schon gut und auch heute kann man gut und gerne das Bier auch geschmacklich verfeinern.
0: Ja, dann formuliere ich die Frage so. Welches war das kurioseste Bier, was Sie je getrunken haben? War das A. Knoblauchbier, B. Holunderblütenbier oder C. Brennnesselbier? Raten Sie mal, liebe Hörerinnen und Hörer. Sie können bei uns anrufen, 0800 80 80 110, ist kostenfrei, 0800 80 80 110 oder uns schreiben ard-hitnacht@mdr.de. Was war's also? Knoblauchbier, Holunderblütenbier oder Brennnesselbier? Na, da bin ich ja gespannt, was Sie sagen. Und ich bin auch gespannt, was mein Gesprächspartner dann sagt. Und was ich ganz vergessen habe, Überraschung, Sie können auch was gewinnen.

Aus Kanada kommt sie und das war ein großer Erfolg für Shania Twain im Jahre 1998 und da hat sie uns Männer wieder mal aufs Korn genommen. Es geht ums Rumprahlen, Angeben und manchmal auch arrogant sein. In diesem Titel, das beeindruckt mich überhaupt nicht. That don't impress me much war sie. Und jetzt nehmen wir uns Zeit hier in der ARD-Hitnacht für eine Dame namens Anastasia.

0: Musik mit Billy Joel und wir haben es jetzt 2.31 Uhr. Hier ist der Verkehrsservice in der ARD-Hitnacht. Die A40 Duisburg-Essen ist zwischen Kreuz Duisburg und Kreuz Kaiserberg wegen Bauarbeiten in beiden Richtungen bis den 5. Oktober gesperrt. Die A40 Duisburg-Essen ist zwischen Mülheim an der Ruhr, Winkhausen und Heißen wegen Bauarbeiten in beiden Richtungen bis 5 Uhr gesperrt. Die A42 Dortmund-Kamp-Lindfort ist zwischen Herne-Baukau und Herne-Krange wegen Bauarbeiten in beiden Richtungen bis Dienstag früh gesperrt. Die A45 Gießen-Hagen ist zwischen Lüdenscheid und Lüdenscheid-Nord wegen Bauarbeiten bis 5 Uhr in beiden Richtungen gesperrt. Die A48 Dernbach-Koblenz ist in Richtung Koblenz zwischen Dernbach und Bendorf-Neuwied und in der Gegenrichtung zwischen Bendorf-Neuwied und Hörgrenzhausen wegen Brückenarbeiten bis 5 Uhr gesperrt. Die A52 Mönchengladbach Richtung Düsseldorf ist zwischen Kreuz Nersen und Kreuz Karst bis Donnerstag früh wegen Bauarbeiten gesperrt. Die A215 Neumünster Richtung Kiel ist zwischen Kreuz Kiel West und Kiel Mitte wegen Bauarbeiten bis 5 Uhr gesperrt. Die A671 Mainz-Wiesbaden ist zwischen Gustavsburg und Hochheim Süd wegen einer Baustelle in beiden Richtungen bis ca. 4 Uhr gesperrt. Das waren die Verkehrsmeldungen. Wir wünschen Ihnen eine gute Fahrt.
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0: Aus Dresden mit Frank-Michael Bauer und ich übergebe an David Bowie, China Girl und gleich danach Roxette.

Crash, Boom, Bang, Roxette mit einer Aufnahme aus dem Jahre 1994 hier in der ARD Hitnacht. Und wir gehen dann jetzt mal doch ein paar Jährchen noch zurück von 94 ins Jahr 1974 mit dem folgenden Titel, so richtig im Philadelphia Soul Sound aufgenommen. Hier sind die 3 Degrees, When I Will See You Again.

0: Das war Ed Sheeran in der ARD-Hitnacht mit Lego House. Heute an diesem 28. September ist Trinke-Bier-Tag und da hat Tobi Bauer Tino Feustel bei uns mitgemacht und uns einiges erzählt. Und mit seiner Hilfe gab es ja auch eine kleine Preisfrage. Welches war eines der kuriosesten Biere, die er je getrunken oder verkostet hat? A. Knoblauchbier, B. Holunderblütenbier oder C. Brennnesselbier? Ja, Tino, welches Bier war's?
1: Es war das Knoblauchbier. Das ist mir in nachhaltiger Erinnerung geblieben und das ging gar nicht.
0: Das ging gar nicht. Also Sie werden das nie selber brauen, glaube ich, oder?
1: Nein, das glaube ich nicht. Das würde ich nicht meinem ärgsten Feind anbieten. Das war wirklich ein Fehlgriff.
0: Ja, und das hat ein Kunde mal bei einem Freund sozusagen in Auftrag gegeben, brau mir doch mal bitte Knoblauchbier.
1: Richtig, so ist die Geschichte dazu. Der Brauer hat sich da wirklich auch sehr viel Mühe gegeben und Gedanken gemacht, wie man das komponiert. Dennoch ist der Knoblauch so dominant, dass wir das also nicht nur ich alleine, nicht so gut befunden haben.
0: Aber man kann ja wirklich viele Biersorten brauen. Holunderblütenbier, das schmeckt ganz gut, glaube ich. Ne? Das haben Sie schon mal getrunken?
1: Ja, das ist ein schönes Sommerbier, auf jeden Fall. Sehr zu empfehlen, sehr frisch, erfrischend und also das geht wirklich gut.
0: Und Brennnessel geht auch?
1: Brennnessel geht auch, überhaupt Kräuter. Man muss ein bisschen aufpassen, dass man nicht zu viel nimmt, aber da kann man interessante Effekte erzielen, ja.
0: Weil ich aus dem Spreewald komme, da gibt es viele Gurken. Kann man auch Gurkenbier kreieren?
1: Also das gibt's schon, also nicht von sauren Gurken, das kenne ich nicht, aber von frischen Gurken. Ein Bier, das wird aus dem Saft der Gurke gebraut. Also statt Wasser nimmt man da Gurkensaft. Ist jetzt nicht unbedingt mein Favorit, aber ist zumindest was, wo man eine Geschichte dazu erzählen kann und wo man schon mal ein Glas trinken kann, im Gegensatz zum Knoblauchbier.
0: Ich glaube, es ist nicht so scheußlich wie das Knoblauchbier, wenn ich Ihnen da auch vertrauen kann. Ich meine, Sie haben ja nun schon unheimlich viel Bier gekostet. Ich bedanke mich ganz herzlich bei Tino Feustel und dann wünsche ich Ihnen noch eine gute Nacht.
1: Vielen Dank fürs Gespräch. Auch eine gute Nacht.
0: Ja, und wir sind gleich bei unserem Gewinner. Es gibt ja was zu gewinnen. Lass mich mal überraschen. Hier ist aber erstmal Jimmy Somerville, To Love Somebody in der ARD-Hitnacht.

Trinke. Biertag ist dieser heute 28. September. Ja, hier und da gibt's ja auch Oktoberfeste. Und das Größte ist ja auch noch am Laufen, das auf den Wiesen in München. Und die richtige Antwort war A. Das Knoblauchbier ist das, was das Ungewöhnlichste für ihn gewesen ist, was er je verkostet hat. Tobi Bauer, Tino aus dem Erzgebirge. Und das hat auch Martin richtig getippt aus Cuxhaven. Ich habe ihn noch versucht, ans Telefon zu bekommen. Aber vielleicht schläft er jetzt schon, der Brummifahrer, und ist mit seiner Ladung gut angekommen. Glückwunsch! Ja.

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1: Um 3 Uhr mit Wolfgang Berger. Bundesgesundheitsminister Linnemann lehnt den von der SPD vorgeschlagenen sogenannten Pflegedeckel ab. Man könne zwar über alles diskutieren, so der CDU-Politiker im ARD-Bericht aus Berlin. Die Einsparungen bei einer solchen Begrenzung der reinen Pflegekosten betrügen aber nur rund 300 Euro. Und das bei einem Gesamteigenanteil bis durchschnittlich 4.000 Euro pro Betroffenem und Heimplatz.
2: Wir würden das Problem nicht lösen. Deshalb plädiere ich für eine Kommission, dass wir jetzt sozusagen nicht nur Pflaster aufkleben, sondern eine erste Hilfe leisten, damit weiter die Leistungen ausgezahlt werden an die Pflegebedürftigen und die Beiträge stabil halten. Und in einem zweiten Schritt wollen wir Ende Oktober eine Kommission einrichten, die strukturell die Pflegeversicherung fit macht für die 30er Jahre.
1: Gesundheitsminister Linnemann. Heute soll ein weiterer Versuch unternommen werden, die Streitpunkte auszuräumen. Im Süden Englands hat die Polizei möglicherweise einen Terroranschlag verhindert. 5 Männer wurden wegen der Vorbereitung einer terroristischen Straftat festgenommen. Zuvor war ein Hinweis eingegangen, dass die Verdächtigen mit mehreren Lieferwagen auf dem Weg zum Luftwaffenstützpunkt Fairford seien. Dieser wird von den USA genutzt, um Angriffe auf iranische Raketenstellungen zu fliegen. Die Hintergründe des Vorfalls sind bislang aber unklar. Das Treffen von Außenminister Wadephul mit seinem russischen Amtskollegen Lavrov sorgt in den eigenen Reihen für Kritik. Sein Parteikollege von der CDU, Kiesewetter, sagte der Frankfurter Allgemeinen Zeitung, es sei der Eindruck eines deutschen Sonderwegs entstanden. Rückendeckung für Wadephul kam hingegen aus der SPD. Deren Außenpolitiker Stegner sagte, es sei wichtig, die Diplomatie nicht allein den USA zu überlassen. Wadephul und Lavrov hatten am Samstag überraschend am Rande der UN-Generalversammlung in New York über den Ukraine-Krieg gesprochen. Das Heimdebüt von Jürgen Klopp als DFB-Trainer ist misslungen. Die deutsche Nationalelf verlor das Nations League-Spiel gegen Griechenland mit 0:1. Aus Augsburg Michael Augustin.
3: Zum ersten Mal hat Deutschland ein Länderspiel gegen Griechenland verloren. Torschütze in Augsburg war Kurbelis, der Metscher eine Viertelstunde vor Schluss mit einem einfachen Haken austrickste und Glück hatte, dass Kimmich seinen Schuss abfälschte. Das DFB-Team hatte deutlich mehr Ballbesitz, wusste damit aber wenig anzufangen. Dem Offensivspiel fehlte es an Ideen. Griechenland spielte sehr defensiv und setzte auf Konter. Die beste deutsche Chance vergab Adeyemi. Am Donnerstag geht es in der Nations League gegen Serbien weiter.
1: Das waren die Nachrichten. Das Wetter in Deutschland: tagsüber im Nordwesten wolkig, im Südosten länger sonnig und trocken. 18 Grad auf Sylt bis 31 Grad in der Südpfalz. Am Dienstag nachteils trüben, beginnen Sonne und Wolken, 20 bis 31 Grad, Mittwoch überwiegend freundlich. Es ist 3.03 Uhr.
4: Hier ist der Verkehrsservice in der ARD-Hitnacht. Die A40 Duisburg-Essen ist zwischen Kreuz Duisburg und Kreuz Kaiserberg wegen Bauarbeiten in beiden Richtungen bis zum 5. Oktober gesperrt. Die A40 Duisburg-Essen ist zwischen Mülheim an der Ruhr, Winkhausen und Heißen wegen Bauarbeiten in beiden Richtungen bis 5 Uhr gesperrt. Die A42 Dortmund-Kamp-Lindfort ist zwischen Herne-Baukau und Herne-Krange wegen Bauarbeiten in beiden Richtungen bis Dienstag früh gesperrt. Die A45 Gießen-Hagen ist zwischen Lüdenscheid und Lüdenscheid-Nord wegen Bauarbeiten bis 5 Uhr in beiden Richtungen gesperrt. Die A48 Dernbach-Koblenz ist in Richtung Koblenz zwischen Dernbach und Bendorf-Neuwied und in der Gegenrichtung zwischen Bendorf-Neuwied und Höher-Grenzhausen wegen Brückenarbeiten bis 5 Uhr gesperrt. Die A52 Mönchengladbach Richtung Düsseldorf ist zwischen Kreuz Nersen und Kreuz Karst bis Donnerstag früh wegen Bauarbeiten gesperrt. Die A215 Neumünster Richtung Kiel ist zwischen Kreuz Kiel West und Kiel Mitte wegen Bauarbeiten bis 5 Uhr gesperrt. Die A671 Mainz-Wiesbaden ist zwischen Gustavsburg und Hochheim Süd wegen einer Baustelle in beiden Richtungen bis ca. 4 Uhr gesperrt. Soweit die Meldungen, kommen Sie gut an Ihr Ziel.
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4: Aus Dresden mit Frank-Michael Bauer.

0: Orange Blue aus Hamburg. Gutes Stichwort. Asti fährt gerade Lebensmittel Richtung Hamburg und er grüßt alle, die in dieser Nacht auf sein müssen oder möchten. Und er hat auch bei uns beim Bier-Rätsel mitgemacht und er hat auf Knoblauchbier getippt. Und da lag er auch völlig richtig. Und er hat geschrieben, er hat auch schon mal sowas Ähnliches getrunken und probiert. Und das hat ihm auch überhaupt nicht geschmeckt. Ja, so wie unserem Bierbrauer Tino, der hier nachts heute schon zu Wort gekommen ist. Ja, das muss wirklich was ganz Scheußliches in dem Fall gewesen sein. Apropos Bier und Brauen, hallo.
1: Hallo, hier ist die Frau Weigelt aus Berlin.
0: Ja.
1: Ich wollte bloß mal eine kleine Geschichte erzählen. Ich bin jetzt 85 Jahre alt. Mhm. Und mein Bruder hat vor circa 70 Jahren in Berlin bei der Berliner Brauerei gearbeitet und war Bierbrauer und Braumelzer und Destillationsmeister. Und ich war immer ganz stolz und diese kleine Geschichte wollte ich mal erzählen. Ich habe nämlich jetzt gehört, dass Sie sich über Bier unterhalten. Also, ich wünsche Ihnen noch eine gute Nacht. Ich höre Ihre schöne Sendung.
0: Na wunderbar, heute an diesem 28. September, dem Trink-ein-Bier-Tag. Und hier sind die Rolling Stones in der ARD-Hitnacht. Anybody see my baby?

Get Down mit Gilbert O'Sullivan, 3:19 Uhr haben wir es. Hier ist die ARD-Hitnacht und nach diesem irischen Singer-Songwriter Gilbert O'Sullivan mit seinem 73er-Hit, da widmen wir uns einem Geburtstagskind. Jawohl, am heutigen Tag, da feiert sie eine Schnapszahl, ihren 66. Geburtstag und zwar in New York geboren. Um wen geht's? Um Jennifer Rush und hier ist sie mit einem ihrer größten Erfolge, der auch von anderen gecovert wurde, The Power of Love. Gratulation an Jennifer Rush zum heutigen Geburtstag. Whisper.

0: Bryan Adams war das. Wir haben es 3 Uhr und 31. Hier ist der Verkehrsservice in der ARD-Hitnacht. Die A40 Duisburg-Essen ist zwischen Kreuz Duisburg und Kreuz Kaiserberg wegen Bauarbeiten in beiden Richtungen bis 5. Oktober gesperrt. Die A40 Duisburg-Essen ist zwischen Mülheim an der Ruhr, Winkhausen und Heißen wegen Bauarbeiten in beiden Richtungen bis 5 Uhr gesperrt. Die A42 Dortmund-Kamp-Lindfort ist zwischen Herne-Baukau und Herne-Krange wegen Bauarbeiten in beiden Richtungen bis Dienstag früh gesperrt. Die A45 Gießen-Hagen ist zwischen Lüdenscheid und Lüdenscheid-Nord wegen Bauarbeiten bis 5 Uhr in beiden Richtungen gesperrt. Die A48 Dernbach-Koblenz ist in Richtung Koblenz zwischen Dernbach und Bendorf-Neuwied und in der Gegenrichtung zwischen Bendorf-Neuwied und Höhergrenzhausen wegen Brückenarbeiten bis 5 Uhr gesperrt. Die A52 Mönchengladbach Richtung Düsseldorf ist zwischen Kreuz Nersen und Kreuz Karst bis Donnerstag früh wegen Bauarbeiten gesperrt. Die A215 Neumünster Richtung Kiel ist zwischen Kreuz Kiel West und Kiel Mitte wegen Bauarbeiten bis 5 Uhr gesperrt. Die A671 Mainz-Wiesbaden ist zwischen Gustavsburg und Hochheim Süd wegen einer Baustelle in beiden Richtungen gesperrt. Das waren die Verkehrsmeldungen. Wir wünschen Ihnen eine gute Fahrt.
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0: Aus Dresden mit Frank Michael Bauer. Und hier sind die Pet Shop Boys. Go West.

gleich 3.41 Uhr. Hier ist die ARD-Hitnacht. Das war Miley Cyrus. Ja, sie präsentierte diesen Titel im Jahre 2023. Und das war dann auch eine sehr nachdenkliche Seite, die sie uns gezeigt hat. Der Song reflektiert nämlich das Gefühl von Abschied und auch Vergänglichkeit. Von der Gegenwart geht's jetzt zurück ins Jahr 1985. Damals gründete sich in den USA eine New Wave-Band, die kurz darauf vor allem in Europa sehr populär geworden ist. Und in ihrem sehr bekannten Titel The Promise You Made geht's um uneingelöste Versprechen. Ja, und auch um zu wenig Gefühl, was gezeigt wird manchmal dem Partner gegenüber. The Promise You Made, hier sind Cock, Robin und gleich danach die Supremes.

Baby, Baby 348, die ARD-Hitnacht mit den Supremes. Im Sommer 1964 war es da, feierten sie mit dem eben gehörten Where Did Our Love Go den ersten großen Nummer-1-Erfolg in den amerikanischen Charts. Unter der Führung von Diana Ross entwickelte sich ja die Formation in der Folgezeit zu einem der erfolgreichsten Acts der legendären Motown-Zeit dort in Detroit. Wir bleiben jetzt bei einem älteren Titel, der aber neu aufgenommen wurde in den 80er Jahren, und zwar von Jason Donovan, besiegelt mit einem Kuss. Sealed with a Kiss.

Hathaway in der ARD Hitnacht. In 7 Minuten haben wir es vier, dann für Sie die Nachrichten. Und bis dahin auf diesem Weg haben wir musikalisch noch Albert Hammond und Samantha Fox im Angebot.

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1: Um 4 Uhr mit Wolfgang Berger. Bundesgesundheitsminister Linnemann lehnt die Vorschläge der SPD für eine Reform der Pflegeversicherung ab. Es geht unter anderem um einen sogenannten Pflegedeckel. Aus Berlin, Oliver Neuroth.
2: Der Pflegedeckel sieht vor, dass ein bestimmter Eigenanteil von Pflegebedürftigen im Heim eine Grenze nicht überschreitet, mittelfristig 1.500 Euro im Monat. Das wären knapp 300 Euro weniger als im Moment. Hier setzt die Kritik von Gesundheitsminister Linnemann an. Nach seinen Worten löst eine Entlastung in dieser Höhe nicht das Grundproblem, nämlich dass die Heimrechnungen pro Monat insgesamt oft 3.000 Euro und mehr betragen. Im ARD-Bericht aus Berlin sagt Linnemann, man dürfe jetzt nicht nur Pflaster aufkleben, sondern müsse erste Hilfe leisten. Der CDU-Minister will im Oktober eine Kommission einrichten, die strukturell die Pflegeversicherung fit machen soll für die 2030er Jahre.
1: Nach der Festnahme von 5 Terrorverdächtigen im Süden Englands laufen die Ermittlungen. Die britischen Behörden prüfen, ob die Männer einen Anschlag auf einen US-Militärstützpunkt verüben wollten. Polizisten hatten sie in der Nacht zu Sonntag in der Nähe der Luftwaffenbasis festgenommen. Zuvor war ein Hinweis eingegangen, dass die Verdächtigen mit mehreren Lieferwagen auf dem Weg zu dem Stützpunkt seien. Die Basis wird von den USA unter anderem genutzt, um Angriffe auf den Iran zu fliegen. Das Treffen von Außenminister Wadefuhl mit seinem russischen Amtskollegen Lavrov sorgt in den eigenen Reihen für Kritik. Sein Parteikollege von der CDU Kiesewetter sagte der Frankfurter Allgemeinen Zeitung, es sei der Eindruck eines deutschen Sonderwegs entstanden. Rückendeckung für Wadefuhl kam hingegen aus der SPD, deren Außenpolitiker Stegner sagte, es sei wichtig, die Diplomatie nicht allein den USA zu überlassen. Wadefuhl und Lavrov hatten am Samstag überraschend am Rande der UN-Generalversammlung in New York über den Ukraine-Krieg gesprochen. Die deutsche Fußballnationalmannschaft hat beim Heimdebüt des neuen Bundestrainers Jürgen Klopp eine Niederlage kassiert. In Augsburg verlor die DFB-Elf in der Nations League gegen Griechenland mit 0:1. Aus Augsburg Stefanie Batschik.
3: Es habe insgesamt die Überzeugung gefehlt, die richtigen Abläufe durchzuziehen in den richtigen Räumen, so Klopp. Gegen den Weltranglisten 41. hatte das deutsche Team Chancen. Debütant Mbappé, Konté, Karim Adeyemi oder Kapitän Joshua Kimmich scheiterten aber entweder an der Genauigkeit im Abschluss oder am starken griechischen Keeper. Der Gegentreffer zum entscheidenden 0:1 in der 74. Minute fiel dann nach einem langen Ball. Jo Kimmich fälschte die Kugel noch unglücklich ab.
1: Das waren die Nachrichten. Das Wetter in Deutschland. Tagsüber im Nordwesten wolkig, im Südosten länger sonnig und trocken. 18 Grad auf Sylt bis 31 Grad in der Südpfalz. Am Dienstag nach teils trüben Beginn Sonne und Wolken 20 bis 31 Grad. Am Mittwoch überwiegend freundlich bei 18 bis 30 Grad. Es ist 4.03 Uhr.
4: Hier ist der Verkehrsservice in der ARD-Hitnacht. Die A40 Duisburg-Essen ist zwischen Kreuz Duisburg und Kreuz Kaiserberg wegen Bauarbeiten in beiden Richtungen bis zum 5. Oktober gesperrt. Die A40 Duisburg-Essen ist zwischen Mülheim an der Ruhr, Winkhausen und Heißen wegen Bauarbeiten in beiden Richtungen noch bis 5 Uhr gesperrt. Die A42 Dortmund-Kamp-Lindfort ist zwischen Herne-Baukau und Herne-Krange wegen Bauarbeiten in beiden Richtungen bis Dienstag früh gesperrt. Die A45 Gießen-Hagen ist zwischen Lüdenscheid und Lüdenscheid-Nord wegen Bauarbeiten bis 5 Uhr in beiden Richtungen gesperrt. Die A48 Dernbach-Koblenz ist in Richtung Koblenz zwischen Dernbach und Bendorf-Neuwied und in der Gegenrichtung zwischen Bendorf-Neuwied und Höher-Grenzhausen wegen Brückenarbeiten bis 5 Uhr gesperrt. Die A52 Mönchengladbach Richtung Düsseldorf ist zwischen Kreuz Nersen und Kreuz Karst bis Donnerstag früh wegen Bauarbeiten gesperrt. Die A215 Neumünster Richtung Kiel ist zwischen Kreuz Kiel West und Kiel Mitte wegen Bauarbeiten bis 5 Uhr gesperrt. Das waren die Verkehrsmeldungen. Wir wünschen Ihnen eine gute Fahrt.
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4: Von MDR Sachsen aus Dresden. Ich bin Frank-Michael Bauer und hier ist Elton John, Made in England.

0: Ringo Starr, der Ex-Beatle, hier gehört bei uns in der ARD-Hitnacht. 4:12 haben wir es. Und an dieser Stelle ein ganz großes Dankeschön an alle, die arbeiten müssen. Und insbesondere natürlich auch die, die dafür sorgen, dass die Geschäfte voll sind und unterwegs sind. Und da haben wir eine Menge Grüße auch bekommen. Gerd im Kölner Raum, gerade auf Achse, grüßt alle anderen, die unterwegs sind. Micha ist unterwegs nach Salzburg. Und wen haben wir hier?
1: Gute Nacht. Ich bin Brummifahrer und habe Süßwaren geladen. Schöne Grüße und noch eine schöne Sendung. Auf Wiedersehen.
0: Vielen Dank. Süßwaren, da können Sie gleich mal bei mir abladen. Ich sag da nicht nein. Ja, und auch ein Dankeschön an die Brummifahrer, die uns Tipps in puncto Verkehrslage gegeben haben. Und das habe ich dann weitergereicht zu unserer Verkehrsredaktion nach Hamburg. Danke für diese Unterstützung. Und jetzt gönnen wir uns Paul Young, Every Time You Go Away.

Na, den haben Sie doch erkannt. 4.21 Uhr, das war Just For You mit Lionel Richie aus dem gleichnamigen Studioalbum, der Song aus dem Jahre 2004. Tja, der Sänger, der muss kürzer treten. Konzerte sind abgesagt und er hat eine Herzoperation überstanden. Und an dieser Stelle senden wir beste Genesungswünsche Lionel Richie. Und bei uns geht's weiter mit Brilliant Disguise. Ja, da ist ein Song von 1987, den wir hier am Wickel haben mit Bruce Springsteen. Es geht um Zweifel und diese Maskeraden innerhalb einer Partnerschaft in dem Song Brilliant Disguise. We'll be right back.

0: Cutting Crew, 4.30 Uhr. 30. Hier ist der Verkehrsservice in der ARD-Hitnacht. Die A40 Duisburg-Essen ist zwischen Kreuz Duisburg und Kreuz Kaiserberg wegen Bauarbeiten in beiden Richtungen bis 5. Oktober gesperrt. Die A40 Duisburg-Essen ist zwischen Mülheim an der Ruhr, Winkhausen und Heißen wegen Bauarbeiten in beiden Richtungen bis 5 Uhr gesperrt. Die A42 Dortmund-Kamp-Lindfort ist zwischen Herne-Bauker und Herne-Krange wegen Bauarbeiten in beiden Richtungen bis Dienstag früh gesperrt. Die A45 Gießen-Hagen ist zwischen Lüdenscheid und Lüdenscheid-Nord wegen Bauarbeiten bis 5 Uhr in beiden Richtungen gesperrt. Die A48 Dernbach-Koblenz ist in Richtung Koblenz zwischen Dernbach und Bendorf-Neuwied und in der Gegenrichtung zwischen Bendorf-Neuwied und Höher-Grenzhausen wegen Brückenarbeiten bis 5 Uhr gesperrt. Die A52 Mönchengladbach Richtung Düsseldorf ist zwischen Kreuz-Nersen und Kreuz-Karst bis Donnerstag früh wegen Bauarbeiten gesperrt. Die A215 Neumünster Richtung Kiel ist zwischen Kreuz Kiel-West und Kiel-Mitte wegen Bauarbeiten bis 5 Uhr gesperrt. Das waren die Verkehrsmeldungen. Wir wünschen Ihnen eine gute Fahrt.
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2: Um 5 mit Christoph Fürst. Schönen guten Morgen. Das Heimdebüt von Jürgen Klopp als Fußball-Bundestrainer ist daneben gegangen. Nach dem Unentschieden in den Niederlanden am Donnerstag gab es gestern in der Nations League gegen Griechenland eine 0:1 Niederlage. Es ist das erste Mal überhaupt, dass die Griechen Deutschland geschlagen haben. Unser Sportreporter Michael Augustin berichtet.
3: Torschütze in Augsburg war Kurbelis, der Metscher eine Viertelstunde vor Schluss mit einem einfachen Haken austrickste und Glück hatte, dass Kimmich seinen Schuss abfälschte. Das DFB-Team hatte deutlich mehr Ballbesitz, wusste damit aber wenig anzufangen. Dem Offensivspiel fehlte es an Ideen. Griechenland spielte sehr defensiv und setzte auf Konter. Die beste deutsche Chance vergab Adeyemi. Am Donnerstag geht es in der Nations League gegen Serbien weiter.
2: Was macht in der Politik Schlagzeilen? Der Koalitionskrach über die Pflegereform. Die SPD will ja die Leistungskürzungen nicht akzeptieren, die Gesundheitsminister Linnemann von der CDU plant. Sie schlägt stattdessen eine Obergrenze vor. Danach müsste niemand mehr als 1500 Euro zu den Heimkosten zuzahlen. Das wären dann 300 weniger als bisher. Linnemann lehnt es ab. Nach seinen Berechnungen kann man die Finanzlöcher damit nicht stopfen. Heute wollen Union und SPD versuchen, den Streit auszuräumen. Dass das Grundgesetz eingehalten wird, dass Gesetze verfassungskonform sind, darüber wacht das Bundesverfassungsgericht, dessen 75-jähriges Bestehen heute in Karlsruhe gefeiert wird. Katharina Kitt aus unserer Bayern-Redaktion erinnert an Klagen, an denen der Freistaat beteiligt war.
4: Zweimal kassierte das Gericht Bundesgesetze zur Liberalisierung von Abtreibungen. Einmal in den 70ern und einmal in den 90ern. 1995 ging dann der sogenannte Kruzifix-Beschluss in die Geschichtsbücher ein. Hier hatten jedoch Schüler und ihre Eltern gegen Bayern geklagt und gewonnen. Auch aktuell laufen noch Verfahren mit bayerischer Beteiligung, unter anderem eine Klage des Freistaats zum Länderfinanzausgleich.
2: Viele Volksfeste werden in Bayern gerade gefeiert, auch im Fichtelgebirge. Auf der Kirwa in Markt Redwitz im Kreis Wunsiedel sind gestern Nachmittag ein Vater und sein 10-jähriger Sohn an einer Grillhütte schwer verletzt worden. Die beiden standen nahe der Hütte, als es auf dem Holzkohlegrill eine Verpuffung gab. Beide kamen mit schweren Verletzungen ins Krankenhaus. Ja, Sie haben es wahrscheinlich mitbekommen am Wochenende. München ist der deutsche Kandidat für die Olympischen Sommerspiele 36, 40 oder 44. Für die Stadt heißt es natürlich Wohnungen bauen und den öffentlichen Nahverkehr stärken, sagt Stadtbaurätin Elisabeth Merk.
5: Viele Themen, die in der Bewerbung eine große Rolle spielen, also die Ertüchtigung des Olympiaparks, die passiert ja seit Jahren. Wir haben die Schwimmhalle saniert, wir sanieren gerade den Olympiaturm, das Stadion. Was vielleicht eine größere Herausforderung ist, ist die Infrastrukturbereiche neu und noch besser zu vernetzen.
2: Wie das alles finanziert werden soll, dazu will sich die Stadt jetzt mit dem Freistaat und mit dem Bund beraten. Und die Ergebnisse fließen dann in die internationale Bewerbung ein. Wo die Spiele letztlich hinkommen, das entscheidet das IOC voraussichtlich in 3 Jahren. Jetzt ist es 5:03.
6: Christophers in den Bayern 1 Nachrichten, der heute übrigens Geburtstag hat.
2: Ah, ja.
6: Ich erspare dir in Bayern meinen Happy Birthday Gesang, aber alles Gute, mein Lieber.
2: Das ist aber sehr lieb. Vielen Dank. Vielleicht kriege ich dich nachher noch zum Singen.
6: Mal schauen. Das Geburtstagswetter und das Wetter für Bayern. Heute herbstlich ruhig, fast überall sonnig. Morgens jetzt teilweise noch ein bisschen Nebel. Wenn der weg ist, dann geht's hoch auf 21 bis 28 Grad heute nochmal. Also wirklich heiß. Ein paar dichtere Wolken hängen im Westen von Franken und im Norden von Schwaben. Und im Endeffekt geht's bis Donnerstag genauso weiter. Der Verkehrsservice von Bayern 1, jetzt um kurz nach 5. Ohne Infos, Sie haben freie Fahrt im Freistaat.
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6: Der Montags-Markus, servus, Montag, 28. September. Ist der Monat auch schon fast wieder rum. Die letzten Tage im September. Wir verbringen sie morgens hier zusammen. Ich freue mich auf eine Woche Aufstehen mit Ihnen. Und denken Sie dran, kein Montagmorgen ist so schwer, dass man ihn nicht mit 2000 Kaffee und gutem Sound hinbekommen könnte. Den guten Sound, den liefert gleich Bryan Adams, seine One Night Love Affair. Davor WM-Sounds aus 1990. Da lief's besser als gestern bei Kloppo. Un'estate Italiana.
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0: 80er Rock mit Bryan Adams und One Night Love Affair. Also ich weiß jetzt nicht, ob Sie gerade neben Ihrer One Night Love Affair aufwachen oder neben Ihrem Schatz oder vielleicht alleine. Hauptsache, Sie wachen mit uns auf. Schönen guten Morgen, 5.12 Uhr am Montag.
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0: Das sind die außergewöhnlichen Hits, die vergessenen Pop- und Rock-Perlen. Die holen wir immer um diese Uhrzeit zurück ins Radio. Und da habe ich heute eine ordentliche Portion Freude dabei und gute Laune. Also genau das, was man an so einem Montagmorgen braucht. Und zwar von einer Frau, die aus Kalifornien kommt und die einfach nach Sonne klingt. Also ihre Musik klingt nach Sonne. Der hier zum Beispiel, das war ihr erster Hit. Bubbly von Colby Calais. Damals 2007. Ihr erster Song, gleich ein Hit. Und ein paar Jahre später hat sie uns dann mit dem hier zum Lächeln gebracht. Colby Calais und Brighter Than the

0: Thriller mit dem berühmtesten Lachen der Musikgeschichte. Das Lachen von Vincent Price war ein Horrorfilm-Schauspieler. Der durfte damals übrigens bei seiner Gage wählen, ob er $20.000 nimmt oder ob er am Gewinn des Albums Thriller beteiligt wird. Er hat die 20.000 genommen und so Millionen verpasst, weil Thriller ist ja eines der meistverkauften Alben der Musikgeschichte. Aber naja, manchmal trifft man falsche Entscheidungen im Leben. Von falschen Entscheidungen jetzt zu richtig guten Ideen.
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0: Die gibt's jeden Morgen bei uns zu hören, auch heute natürlich, jetzt um 5.23 Uhr. Wir tun ein bisschen was für die Natur und wir sagen damit Danke an die vielen, vielen Müllsammelaktionen, die es jedes Jahr, vor allem ja im Herbst bei uns in Bayern gibt. An Flüssen, in Wäldern oder auch in den Bergen. Ein Verein, der sich da engagiert, ist der Verein Patron aus dem Allgäu. Die Mitglieder sind beim Wandern in den Bergen regelmäßig bewaffnet mit Mülltüten und sammeln eben alles auf, was da so liegen bleibt. Essensreste, Zigarettenstummel, Plastikverpackungen, Taschentücher oder auch Windeln.
2: Durch Patron habe ich so einen Müllblick entwickelt. Mir fallen viele Kleinigkeiten am Wegesrand auf. Und ich kann das mittlerweile nicht mehr, dass ich das einfach liegen lasse. Ich kann das nicht mehr.
0: Sagt Jonathan, einer der Ehrenamtlichen. Immer wieder macht dieser Verein mit Aktionen eben auf das Thema Müll in der Natur aufmerksam. Jetzt am Wochenende zum Beispiel ist die Challenge Müllfreies Allgäu gestartet. Da treten die Regionen Oberallgäu und Ostallgäu gegeneinander an. Also Schulen und Unternehmen versuchen zum Beispiel in knapp 2 Wochen so viel Müll zu sammeln, wie eben geht. Aber auch wenn keine Aktion ist, sind die Mitglieder von Patron auch privat natürlich viel unterwegs und sammeln Müll. Zum Beispiel der Vereinsvorstand Christian.
3: Wir haben jetzt auch teilweise mit Leuten gesprochen auf dem Weg und die finden uns alle echt gut, aber die sagen dann auch oft so Sachen wie, ja, das ist ja nicht mein Müll. Mein Müll ist es auch nicht, aber das ist halt unser See und unsere Berge. Wir alle halten uns hier auf. Wir sind alle Teil davon und deswegen haben wir auch, finde ich, alle eine Verantwortung dem Ort gegenüber.
0: Absolut. Also schade, dass es so Aktionen geben muss, aber schön, dass es sie gibt, damit Berge, Seen, Flüsse in Bayern weiterhin sauber bleiben.
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0: griffschwach und in der zweiten dann in der Verteidigung. Und es hat Dimitrios Kurbelis genutzt und den Siegtreffer erzielt. Jürgen Klopp hinterher sichtlich enttäuscht, das Spiel nicht hoch zu gewinnen oder nicht zu gewinnen. Damit hätte ich leben können, hat er gesagt. Verlieren darfst du es nicht. Schauen wir auf die weiteren Themen. Wie viel Eigenanteil soll man zuzahlen, wenn man zum Pflegefall wird? 1500 Euro höchstens im Monat, sagt die SPD. Doch Gesundheitsminister Linnemann meint, das können wir uns nicht leisten angesichts der Finanznot der Kassen. Heute nun soll ein Schlichtungsversuch unternommen werden. Und Skandal im Sperrbezirk. Mit dem Hit der Spider-Murphy-Gang hat es Erlangen am Pfingsten bundesweit in die Schlagzeilen geschafft. Die Gleichstellungsstelle hatte das Lied als sexistisch und frauenfeindlich eingestuft und empfohlen es bei der Bergkirchweih nicht zu spielen. Fürth will es bei der bevorstehenden Michaeliskirchweih anders machen. Oberbürgermeister Jung stellt im Vorfeld klar, es wird keine Verbotsliste geben. Die Michaeliskirchweih beginnt am kommenden Samstag. Jetzt ist es 17:58 Uhr. Ja, das Wetter für die Volksfeste, Markus, ist spektakulär gut. Es ist richtig schön und sonnig.
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0: Ja, es ist so beides irgendwie.
1: Es ist auf jeden Fall sehr, sehr warm noch.
0: Ja, ja.
1: Also heute kriegen wir 21 bis 28 Grad. Herbstlich ruhig ist es, fast überall sonnig. Jetzt klar, morgens hängt teilweise noch ein bisschen der Nebel, aber wenn der weg ist heute, viel Sonnenschein. Ein paar dichtere Wolken hängen im Westen von Franken und auch im Norden von Schwaben. Und die nächsten Tage geht es im Endeffekt genauso weiter. Hier ist der Bayern 1 Verkehrsservice. Die erste Meldung des Morgens ist da von der A99. Die Westumfahrung München Richtung Lindau. Zwischen Fröttmanning Nord und Neuherberg ist sie nach einem Unfall aktuell gesperrt. Es staut sich.
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1: Und ich helfe Ihnen diese Woche nicht nur beim Aufstehen, sondern auch auf dem Weg zu 6.000 Euro. Die gibt's wieder bei den 6 Richtigen bei unserem Musikquiz. Da suchen wir ja zu kleinen Hitschnipseln die Interpreten. Und 3 dieser Interpreten für die Spielrunden heute, die verrate ich in 20 Minuten schon mal. Dann kommen die Bonustipps des Tages. Außerdem gleich Lachen mit den Superbayern, unsere tägliche Comedy. Und davor gibt's Love Affair mit Everlasting Love. Vor diesem 60er geht's in die 80er mit Maggie Reilly und Mike Oldfield.
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0: mit so viel Liebe. Rein in diesen Montag, die Everlasting Love von Love Affair. Superklassiker hier auf Bayern 1 und vom Superklassiker zu den Super Bayern. Unsere tägliche Videokonferenz startet.
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0: Ja, und damit ich meine Frage an die Super Bayern stellen kann, hole ich sie mir erstmal auf den Bildschirm. Rein in die Videokonferenz mit unseren Herren Söder, Aiwanger und Stoiber.
3: Dieser Sommer hat viele alte Weiber. Also aus diesem Wetterfrosch wird kein Prinz. Ich frage einmal meine Tochter, wie es Wetter wird.
0: Fragen Sie lieber Hanna Hoffmann aus dem Bayern 1 Wetter. Ich glaube, die weiß das eher. Die kommt wieder gleich nach den Nachrichten. Jetzt geht's erstmal um eBay. eBay feiert nämlich jetzt im September Geburtstag, ist ja vor 31 Jahren so als reines Online-Auktionshaus gegründet worden. Also damals musste man Sachen ersteigern. Mittlerweile hat sich eBay ja zu einem weltweiten Sofortkaufportal entwickelt. Haben Sie denn da schon mal was gekauft?
3: Lieber Herr Morgendings, ich gehöre ja noch zur Generation vor mir. Deshalb ist natürlich das ältere Misstrauen groß. Vor allem, wenn ich im Intershop netze. Ich habe ja damals noch mitgefiebert bei dieser Gaunersendung. Der Nepper schleppt den Bauernfänger. Ede, altes Vorhängeschloss, was willst du jetzt damit wieder sagen? Wer den Film Die unglaubliche Reise in einem verrückten Flugzeug gesehen hat, steigt in keinen Flieger rein oder was?
4: Naja, so weit hergeholt sind im Edmund seine Befürchtungen nicht.
3: Danke, Herbert, aber meine Befürchtungen musste ich gar nicht holen, die waren ja schon da.
4: Man bezahlt etwas, was man noch gar nicht hat. Wenn ich das richtig verstanden hab, dann verstehe ich das nicht.
3: Spätestens jetzt wissen wir, du bist nicht umsonst bayerischer Wirtschaftsminister. Herbert, das wollte ich dich schon immer fragen. Bekommst du dafür eigentlich Geld oder machst du das ehrenamtlich?
4: Jetzt hört er mir auf mit dem Schmarrn. Die Frage war, ob wir schon mal was bei eBay gekauft haben.
3: Und?
4: Nein, hab ich nicht.
3: Edmund?
4: Ich kann mich nicht erinnern.
3: Das lassen wir als nur nix kauft gelten. Ich habe auch noch nix gekauft. Das ist doch eigentlich wie mit der Politik. Sind die Vorurteile stark genug, braucht man keine persönliche Erfahrung mehr.
4: Hä, weil das ja klar ist. Also lieber Herr Morgendings, wenn Sie uns wieder auf den Monitor vierteln wollen, fangen Sie Ihre Maus und klingen Sie durch die Kamera. Sie wissen ja, wo unser Bildschirm wohnt.
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0: 5.48 Uhr, 12 vor 6. Wir lassen's krachen am Montagmorgen mit Van Halen und mit bis zu 6.000 Euro. Da können Sie's krachen lassen. Bei den 6 Richtigen. Bei Bayerns beliebtestem Musikquiz. Katrin, Silke, Karl, Olli, Lisa, Sie alle waren letzte Woche dran. Heute können Sie mein Kandidat oder meine Kandidatin sein. Bei den 6 Richtigen gibt es ja in jeder Runde 6 kurze Hitschnipsel aus berühmten Songs, zu denen Sie die Interpreten sagen müssen. Und jeden Morgen zwischen 5 und 6, da verraten wir schon mal 3 Schnipsel, die heute garantiert in jeder Spielrunde vorkommen. Also 3 sichere Punkte für Sie. Unsere Bonustipps für diesen Montag sind Roxette. Außerdem Die Ärzte.
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0: Und heute ebenfalls dabei R.E.M. Also, gut merken, Roxette, Die Ärzte und R.E.M. Und dann hören wir uns hoffentlich in den Runden jetzt gleich um kurz nach 6 oder dann um kurz nach 7 oder um kurz nach 8. Und dann holen Sie sich hoffentlich unseren Höchstbetrag von 6.000 Euro. Alle Infos zum Anmelden und Mitmachen gibt's unter bayern1.de.
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3: Fotoalben begleiten unser Leben. Als Bücher im Regal oder als Sammlungen auf dem Handy. Auf ihren Seiten finden sich Bilder, die wir lange für selbstverständlich gehalten haben oder beinahe vergessen hätten. Beim Blättern tritt Vergangenes wieder hervor. Flüchtig und überraschend, manchmal beglückend, manchmal schmerzlich. Diese Begegnung mit dem eigenen Leben ist kein Wühlen und kein Festhalten. Sie gleicht eher einem unscheinbaren Innehalten, einem Aufmerken, einem kurzen Verweilen, einer Meditation. Manchmal liegt in diesem stillen Betrachten mehr als ein bloßes Zurückschauen. Es öffnet sich ein Raum, in dem nichts erklärt werden muss, das Gesehene nicht bewertet und das Leid nicht aufgelöst wird. Und doch ist spürbar, dass nichts ganz verloren geht. Kein Mensch, keine Erfahrung, kein Schmerz. Dass das, was war, gehalten bleibt, auch wenn es sich unserem Zugriff entzieht. Erinnerung vermag den Lauf der Dinge nicht direkt umzulenken. Aus ihr kann jedoch Orientierung entstehen und eine Haltung wachsen, die das Vergangene nicht preisgibt und sich weigert, das Unveränderbare als Normalität hinzunehmen. Fotoalben sammeln nicht nur Schnappschüsse. Sie öffnen Räume für das, was uns geprägt hat und für das, was noch möglich ist. Sie erlauben uns zu sehen, zu fühlen und zu erzählen, ohne sich aufzudrängen. Das waren Gedanken zum Tag von Stefan Wahle.

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2: Um 6 mit Christoph Wöss. Schönen guten Morgen.
3: Das Spiel heute nicht hoch zu gewinnen damit oder nicht zu gewinnen damit, hätte ich jetzt wirklich auch leicht leben können. Verlieren darf es nicht. Haben wir trotzdem getan.
2: Bundestrainer Jürgen Klopp nach dem verpatzten Heimdebüt als Fußballnationaltrainer. Deutschland hat das Nations League-Spiel gegen Griechenland mit 0:1 verloren. Thomas Kunze war für uns in Augsburg dabei.
4: Dem deutschen Team fehlten vor 28.000 Fans Tempo, Tiefe, Präzision und Effektivität. Nur in der Anfangsphase der zweiten Halbzeit erspielte sich die Mannschaft kontinuierlich Chancen gegen defensiv disziplinierte Griechen. Im eigenen Spielaufbau aber schlichen sich immer wieder Fehler ein und einen davon nutzte Griechenland durch Kobylis nach Konter. Vorausgegangen war ein schlecht geführter Zweikampf von Metscher an der Strafraumgrenze. Schon heute wird fast der gesamte Kader getauscht. Am Donnerstag steht dann mit neuem Personal die Partie gegen Serbien in München an.
2: Jetzt zur Politik. Die Pflegereform darf kein Spargesetz werden. Diese Forderung kommt von der SPD. Und genau das Gleiche sagt jetzt der Chef des CDU-Arbeitnehmerflügels Radke. Gesundheitsminister Linnemann wollte die Reform diese Woche im Kabinett beschließen, aber die SPD fordert Änderungen. Sie will eine Obergrenze für den Eigenanteil, den Betroffene oder Angehörige zahlen müssen. Die soll bei 1500 Euro im Monat liegen. Wir haben berichtet am Wochenende, zum ersten Mal seit Beginn des Ukraine-Kriegs hat ein deutscher Außenminister mit seinem russischen Kollegen gesprochen. 20 Minuten saßen Johann Wadephul und Sergej Lavrov in New York an einem Tisch, aber eine Annäherung hat es nicht gegeben, hat Wadephul hinterher erklärt.
5: Allen, die immer wieder sagen, Deutschland muss mal mit Russland reden, denen erwidere ich jetzt, das tun wir. Und Russland zeigt zum jetzigen Zeitpunkt bedauerlicherweise keine Bereitschaft, in eine konstruktive Verhandlungsposition zu gehen.
2: Kritik an dem Gespräch kommt aus den eigenen Reihen. CDU-Außenexperte Roderich Kiesewetter sagt, ein Telefonat hätte gereicht. Lob dagegen von den Grünen und auch vom SPD-Politiker Ralf Stegner. Es sei wichtig, die Diplomatie nicht allein den Amerikanern zu überlassen. Viele Unternehmen werben ja damit, besonders klimafreundliche Produkte zu verkaufen. Auch wenn das gar nicht stimmt. Greenwashing nennt man das dann. Aber seit gestern gilt nun eine neue EU-Richtlinie, die dieses Greenwashing verhindern soll. Bayern 1-Hörerin Michelle aus Ingolstadt hat dazu eine Frage.
6: Ich sehe ganz oft Werbungen von Firmen, in denen sie behaupten, dass sie sehr nachhaltig sind. Jetzt soll es ja eine neue EU-Richtlinie geben, die so ein Greenwashing verhindern soll. Aber ich frage mich, kann man der dann wirklich mehr drauf vertrauen?
2: Ja, kann man das? Die Antwort kommt von Ursula Trischler aus dem Bayern 1-Team.
7: Ja, sie können mehr darauf vertrauen, weil Unternehmen jetzt nachweisen müssen, dass das auch stimmt, wenn sie sagen, ihr Produkt sei ökologisch, nachhaltig, ressourcenschonend. Mit der neuen EU-Richtlinie kommt jetzt alles auf den Prüfstand. Was den Eindruck erweckt, besonders gut für die Umwelt zu sein, muss belegt sein, sonst darf damit nicht mehr geworben werden. Das geht sogar so weit, dass die Farbe Grün oder ein Logo mit Blattsymbol als irreführend gelten kann. Und damit gegen die neue Richtlinie verstößt.
2: Unsere Antwort auf Ihre Frage. Und egal wie groß oder klein das Unternehmen ist, bei Verstößen drohen Abmahnungen und sogar Schadenersatzansprüche. Jetzt ist es 6:03.
8: Dankeschön, Christoph. Damit sind wir bei Hanna und dem Bayern 1 Wetter.
9: Schönen guten Morgen und was für ein spätsommerliches Wochenende. So geht's auch heute weiter. Mit viel Sonnenschein, paar Wolken kommen dazu. Die können vormittags im westlichen Franken und auch im Norden Schwabens mal dichter sein. Und es wird wieder sehr warm, 21 Grad im Landkreis Tirschenreuth bis 28 Grad rund um Aschaffenburg. Noch sind die Temperaturen sehr unterschiedlich, zwischen 4 und 15 Grad aktuell. Ja, und bis Donnerstag bleibt es so spätsommerlich. Donnerstagabend ist dann im Westen Bayerns endlich, muss man sagen, der erste Regen möglich.
8: Und damit sind wir bei Rebecca Schwarz im Bayern 1 Verkehrsservice mit zwei größeren Problemen.
10: Genau, und zwar einmal auf der A93 Rosenheim Richtung Kiefersfelden zwischen dem Inntal-Dreieck und Kiefersfelden. Da ist Blockabfertigung an der Grenze und deswegen 5 Kilometer Stau für Lkw auf der rechten Spur. Und eine Sperre haben wir auf der A99 Westumfahrung München Richtung Lindau. Die ist zwischen Fröttmanning Nord und Neuherberg nach einem Unfall blockiert. Und wegen den Bergungsarbeiten staut sich's ab Aschheim-Ismaning auf 4 Kilometern. Dort, wo es geht, gute und sichere Fahrt.
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8: Vielleicht waren Sie oder Ihre Freunde ja am Wochenende auch im Oasis-Fieber. Ne, diese Kult-Britpop-Band aus den 90ern gibt ja nächsten Sommer 3 Konzerte in Bayern und es hat einen riesigen Hype gegeben um die Tickets. Mhm. Da musste man sich anmelden, dann hat man mit Glück einen Code bekommen und mit dem Code dann, mit noch mehr Glück, Tickets, also Herzlichen Glückwunsch an alle, bei denen es geklappt hat. Mit diesen Tickets ist aber auch ordentlich Geld vom Konto runter. Das wiederum füllen aber wir wieder auf. Auch diese Woche quizzen wir jeden Morgen dreimal um bis zu 6.000 Euro bei den 6 Richtigen. Anmelden unter bayern1.de. Da steht auch die Nummer, wenn Sie spontan durchklingeln möchten. Und dann gleich Musikschnipsel hören, Interpreten sagen und abräumen. Die erste Runde kommt nach Sunrise Avenue und nach Tina Turner.
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0: Mit Rock von Sunrise Avenue geht's rein in diesen frühen Montag. Schönen guten Morgen, Bayern 1 hier am 28. September. Das heißt noch ein paar Tage und dann macht's auf dem Konto wieder Zonk. Und die Daueraufträge zum Monatsersten hauen rein. Wie schön, dass wir von Bayern 1 ein bisschen vorsorgen können mit bis zu 6.000 Euro für Ihr Konto, für die Haushaltskasse. Denn auch diese Woche immer kurz nach 8, kurz nach 7 und kurz nach 6. Gibt's eine Spielrunde. Auf geht's.
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3: Heinz-Josef Heller mit seiner Frau Jessica und dem Hund Grinch. Und das Geld würden wir in unser Gartenprojekt stecken.
0: Was heißt Gartenprojekt genau?
3: Ja, wir sind am Terrasse bauen und umbauen und neu bauen.
0: Und das geht ins Geld.
3: Das geht ins Geld, ja.
0: Woher kommen Sie denn, Hans-Josef? Ort haben wir noch gar nicht gehört.
3: Aus Hildolstein, Fränkische Schweiz, das mit T.
0: Ich wollte gerade sagen, es gibt ja Hildpoltstein in Mittelfranken und Hildpoltstein in Oberfranken. Und da wohnen Sie.
3: Genau.
0: Mit der Jessica und dem Hund Grinch.
3: Genau.
0: Ob der jetzt so viel beitragen kann, das weiß ich nicht.
3: Er schaut noch recht verschlafen.
0: Ja, der drückt einfach die Pfote, dass das jetzt gut läuft.
3: Genau.
0: 6 kleine Schnipsel aus großen Hits kommen wie immer, zu denen ich die Interpreten suche. Bevor wir spielen, müssen Sie allerdings eine wichtige Entscheidung treffen. Spielen Sie unsere Sicherheitsvariante, dann gibt's für jeden richtigen Namen, den Sie nennen, auf jeden Fall 100 Euro, also bei 6 richtigen 600. Oder gehen Sie ins Risiko. Spielen Sie um 6.000, dann muss aber wirklich jeder Name stimmen, ansonsten gibt's nämlich nichts.
3: Meine Frau hat gesagt, sie will volles Risiko.
0: Was?
3: Ja.
0: Jessica, sind Sie eine Risikogängerin?
4: Eigentlich, ja, mittelmäßig.
0: Aber wenn es nicht klappt, dann gibt es keine Diskussionen.
4: Nein, auf keinen Fall.
0: Ich bin schon ganz aufgeregt gleich bei der ersten Spielrunde in dieser Woche. Also, dann hören wir jetzt 6 kurze Ausschnitte aus großen Hits. Danach 20 Sekunden Zeit für Sie beide. Dann brauche ich die Interpreten, Sänger, Sängerin mit Vor- und Nachnamen oder die Bands. Jeder Name muss stimmen. Dann gibt es 6.000 Euro.
4: Wir versuchen's.
0: Toi, toi, toi. Hier kommt Ihre Runde.
5: Ja.

0: Das waren die Schnipsel. Jetzt Heinz-Josef und Jessica, 20 Sekunden Zeit für die hoffentlich 6 richtigen.
1: Also ich habe Cranberries, Cliff Richard, Rod Stewart und die Ärzte. Und dann verließen sie ihn.
0: Jessica, wir bräuchten noch 2 Namen.
2: Zwei Namen.
0: Zeit vorbei.
2: Jo, leider.
0: Ihre Frau ist ganz leise, ich höre nichts mehr.
3: Ich bin da auch nicht weitergekommen als mein Mann.
0: Also Cranberries habt ihr gesagt, Rod Stewart, die Ärzte und Cliff Richard.
2: Ja.
0: Ist natürlich schwierig mit 4 Namen, selbst wenn die jetzt stimmen würden, auf 6 richtige zu kommen für die 6.000.
2: Jupp.
0: Sollen wir uns trotzdem mal die Lösung anhören?
2: Oh, gerne.
0: Also, die 6 richtigen wären gewesen.
4: Cranberries.
0: Hattet ihr?
4: Family of the Year.

0: Also drei wären richtig gewesen, aber nicht ärgern. Es ist ein Spiel.
1: Es ist ein Spiel.
0: Und die Terrasse wird hoffentlich trotzdem fertiggestellt.
1: Ich denke schon.
0: Dann ein paar Streicheleinheiten für den Hund und vom Hund. Kleines Trösterchen heute. Danke fürs Mitspielen.
1: Gerne. Mach's gut, Markus.
0: Alles Gute. Grüße nach Oberfranken. In einer Stunde geht's dann weiter. Kurz nach sieben die nächste Runde. Wieder die Frage, spielen wir um 600 oder um 6000? Bei den sechs Richtigen kurz nach sieben dann. Anmelden geht rund um die Uhr unter bayern1.de.
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0: genau das Richtige für den Montagmorgen. So schön, John Lennon und Imagine um kurz vor 6:30. Mensch, eine Olympia-Party in ganz Bayern. Könnte sein, dass wir das wirklich alle in ein paar Jahren erleben. Seit dem Wochenende ist ja klar, München ist der deutsche Bewerber für die Spiele 2036 oder 2040 oder 44. Wobei das eben nicht nur Olympia in München wäre. Nein, das Fußballturnier zum Beispiel würde unter anderem in Nürnberg und Regensburg stattfinden. Oder Mountainbike Cross Country soll in Bad Wiessee am Tegernsee gefahren werden. Wildwasserkanu. Natürlich in Augsburg, was dem Oberbürgermeister dort, Florian Freund, gut gefallen würde.
1: Augsburg ist eine Sportstadt und natürlich haben wir laufend die Aufgaben, unsere Sportstätten im Stand zu halten. Aber wir haben das Problem, das alle anderen Städte und Kommunen in Deutschland auch haben, dass die Finanzierung halt leider hinter den eigentlichen Notwendigkeiten zurückbleibt. Und gerade dafür ist Olympia auch eine sehr, sehr gute Nachricht, weil wir dann auch nochmal einen ganz neuen Impuls für die Infrastruktur bekommen.
0: Also München mitsamt den anderen Austragungsorten ist deutscher Olympia-Bewerber. Die Konkurrenz ist groß, muss man sagen. Allein aus Europa wollen Budapest, Istanbul oder Madrid auch eine Bewerbung abgeben. Aber hey, nirgends ist es so schön wie bei uns in Bayern, oder? Wer am Ende den Zuschlag erhält, das wird voraussichtlich in 3 Jahren entschieden. Also da haben wir noch ein wenig hin. 3 Minuten sind es noch bis zu den Nachrichten um 6:30. Bis dahin gibt's hier auf Bayern 1 Phil Collins und You Can't Hurry Love. Guten Morgen.

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0: Und auch die Spielweise.
1: Das braucht dann einfach, bis die Automatismen greifen, bis wir zu 100% verstehen, was der Trainer auch von uns fordert. Er ist in seinen Angaben sehr, sehr klar. Jetzt liegt es an uns, diese auch optimal umzusetzen. Und das haben wir heute nicht so geschafft, wie er sich das vorgestellt hat.
0: Aber schon am Donnerstag gibt es die nächste Chance. Da geht es nämlich in München gegen Serbien. Schauen wir auf die weiteren Themen. Gesundheitsminister Linnemann sieht den Streit mit der SPD über die Pflegereform gelassen. Sowas sei nicht ungewöhnlich, aber man solle es hinter verschlossenen Türen austragen, sagt er. Die SPD will eine Obergrenze von 1500 Euro für den Eigenanteil in Pflegeheimen. Linnemann sagt, damit löst man die Probleme nicht. Und dass Taylor Swift singt, das wissen wir. Dass sie tanzt, das wissen wir auch. Sie hat aber auch ein drittes Talent, für das sie heute Nacht bei den MTV Video Music Awards ausgezeichnet worden ist. Sie führt nämlich Regie bei ihren Musikvideos. Den Preis hat sie dann der im August gestorbenen Country-Ikone Dolly Parton gewidmet. Ja, und die meisten Preise hat Madonna abgeräumt. 7-mal ist sie ausgezeichnet worden. Jetzt die Nachrichten aus unseren BR-Studios in ganz Bayern. 6.32 Uhr.
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3: Mit Christine Gaub. Traumhaftes Wiesenwetter nicht nur am Wochenende. Da fällt die Halbzeitbilanz des Oktoberfests recht positiv aus. Und die hat für uns Birgit Grundner.
4: Das Münchner Oktoberfest ist auf Rekordkurs. 3,8 Millionen Besucher waren schon da. Und wenn die zweite Hälfte genauso läuft, dann wären am Ende mehr Menschen als je zuvor auf der Wiesn gewesen. Der Bierabsatz ist dagegen leicht zurückgegangen. Das gilt allerdings nicht für das alkoholfreie Bier. Da ist die Nachfrage gestiegen. Rundum zufrieden sind auch die Schausteller mit dem Geschäft. Gerade am zweiten Wochenende haben sich vor den Fahrgeschäften lange Warteschlangen gebildet. Die Kehrseite des großen Andrangs, speziell am Samstag, ist es vorübergehend recht eng geworden. Darauf wurden zum Beispiel die Besucher mit Durchsagen auf weniger volle Bereiche hingewiesen und die beiden Haupteingänge kurzzeitig gesperrt. Das überarbeitete Sicherheitskonzept samt Kameraüberwachung hat gegriffen, wie die Festleitung betont.
3: Glück im Unglück hatte eine Wanderin aus München. Die 54-Jährige war allein auf das hintere Sonnwendjoch in Tirol, nahe der Grenze bei Bayerischzell, gewandert und beim Abstieg 9 Meter in ein Felsloch gestürzt. Dort lag sie dann eine Nacht schwer verletzt, nur in leichter Wanderkleidung, bei Temperaturen knapp über 0 Grad. Erst am Samstag früh hörten andere Wanderinnen ihre Hilferufe und Rettungskräfte und konnten die Rettungskräfte sie dann aus dem Erdloch befreien. Der Traunsteiner Zoll hat bei der Kontrolle eines Kleintransporters auf der A94 bei Ampfing mehr als 48.000 unversteuerte Zigaretten entdeckt, und zwar mit Hilfe einer mobilen Röntgenanlage. Die zeigte dann Auffälligkeiten bei der Ladefläche und tatsächlich waren dort in einem doppelten Boden über 250 Stangen Zigaretten versteckt. Der bulgarische Fahrer muss jetzt einen Steuerschaden von rund 10.000 Euro begleichen. Dazu kommt noch eine Geld- oder Freiheitsstrafe. Kompakt und zuverlässig das Wetter für Oberbayern. Nach diesem Bilderbuchwochenende geht es erstmal so weiter. Heute nach örtlichem Frühnebel wieder viel Sonnenschein bei bis zu 25 Grad.
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5: Und damit sind wir bei Rebecca Schwarz und einer leider gesperrten Autobahn im Verkehrsservice.
6: Genau, die A3 Frankfurt Richtung Würzburg ist gesperrt zwischen Weibersbrunn und Rohrbrunn nach einem Unfall. Und da staut sich ab Bessenbach-Walderschaff auf 2 Kilometern. Die A93 haben wir Rosenheim Richtung Kiefersfelden. Ab Brandenburg 7 Kilometer Stau für Lkw auf der rechten Spur wegen der Blockabfertigung an der Grenze. Und die A99... Die Westumfahrung München Richtung Lindau zwischen Aschheim, Ismaning und Neuherberg. Da stockt es noch auf 3 Kilometern wegen Bergungsarbeiten. Aber die gute Nachricht ist, die Sperre ist aufgehoben. Und dort, wo es geht, wünschen wir Ihnen gute und sichere Fahrt.
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5: Warum eines der berühmtesten Kinderlieder umgeschrieben werden muss? Das hören Sie in 7 Minuten bei uns. Und keine Sorge, es ist kein Skandal. Es ist nichts zum Aufregen. Einfach nur eine kleine, witzige, kuriose Geschichte. Die hören Sie nach Rock von Robbie. So Power für die neue Woche mit Let Me Entertain You. Gleich in voller Länge nach France Gall und Ella Ella.
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0: von seinen vielen Hits. Für mich fast der Beste, Let Me Entertain You, Robbie Williams. Um 17 vor 7 hier auf Bayern 1. Ich weiß nicht, haben Sie heute früh schon was gesucht? Also Schlüssel vielleicht oder Geldbeutel, Handy, Brille, weil Sie nicht mehr gewusst haben, wo Sie das gestern hingelegt haben. Dass man mal Sachen suchen muss, kommt vor, dass sie aber komplett verschwinden. Das ist eher selten, passiert aber auch. Eine wirklich kuriose Geschichte, die einer lieben Kollegin, nämlich unserer Bayern 1 Online-Chefin Susanna Wolf, da seit einiger Zeit regelmäßig passiert. Da ist regelmäßig was weg, Susanne. Was ist da los bei euch?
1: Bei uns verschwinden Schuhe. Ganz besonders tragisch ist ein Glitzer-Sneaker meiner 16-jährigen Tochter verschwunden.
0: Oh Gott.
1: Und das am Tag vom Urlaub. Das heißt, sie musste praktisch barfuß plus mehrere andere Ersatzschuhe in Urlaub fahren.
0: Aber der Lieblingssneaker war weg.
1: Aber es war der Lieblingssneaker und die Wut war groß, ja.
0: Bei uns verschwinden nur Socken, aber das in der Waschmaschine, das ist eine andere Geschichte.
1: Das kenne ich auch.
0: Ihr habt rausgefunden, also das hat ja einen kuriosen Grund, warum die Schuhe weg sind.
1: Genau, wir haben dann nämlich eines Abends einen Fuchs auf der Terrasse gesehen. Der hat sich gerade aufgestellt auf so eine Kommode und wollte, glaube ich, einen Gartenhandschuh auch noch klauen.
0: Und weißt du, was der mit den Schuhen macht?
1: Nee, nicht wirklich, aber man kann das nachlesen und die spielen wohl damit. Die holen sich einfach schön Spielzeug irgendwo auf den Terrassen und wir haben tatsächlich ab und zu mal Füchse bei uns im Garten gesehen. Das wird der Grund sein. Und so ein Glitzerschuh ist natürlich ein tolles Spielzeug.
0: Ja, das stimmt. Hören wir mal, ob der Fachmann das bestätigen kann. Wir haben nachgefragt bei Christian Dienemann vom Tiergarten in Nürnberg. Was machen die Füchse mit den geklauten Schuhen und warum brauchen sie die überhaupt?
2: Es gibt eine Hauptzeit, in der das besonders häufig vorkommt und das ist vor allen Dingen so der Frühsommer, so Richtung Juni. Dann sind die kleinen, die jungen Füchse einfach so alt, dass sie den Bau verlassen und üben. Das heißt, irgendwo in der Nähe ist ein Fuchsbau und die Füchse haben festgestellt, oh, da ist was und das jagen wir jetzt, erbeuten wir und das transportieren wir jetzt in unseren Bau. Das machen die auch mit anderen Sachen. Ne? Das Dumme ist, es sind eben unsere Schuhe und wenn die gutes Nahrungsangebot haben, wenig Konkurrenz und so weiter, dann zeigen die sogar Komfortverhalten, dass sie also Verhalten zeigen, was sie sonst nicht zeigen können, weil es einfach viel zu riskant zum Beispiel wäre. Und so ein Komfortverhalten kann zum Beispiel auch sein, näher zu Menschen zu kommen, ne, und dann vielleicht auch häufiger Sachen einzusammeln, einfach nicht, weil sie Nahrung bieten, sondern weil sie interessant riechen.
0: Tja, und Schuhe riechen halt auf ihre Art für Füchse offenbar auch interessant. Was man gegen schuhklauende Füchse tun kann, falls Sie das Problem auch haben oder Menschen, die Sie kennen, können Sie nachlesen online unter bayern1.de. Es steht auf alle Fälle fest, eines der bekanntesten Kinderlieder überhaupt braucht einen neuen Text. Fuchs, du

0: Speaking. Stand by me an diesem Montagmorgen hier auf Bayern 1. Volles Risiko sind Heinz Josef und seine Frau Jessica vor einer halben Stunde gegangen. Bei den 6 Richtigen bei unserem Musikquiz. Volles Risiko heißt, sie haben um 6.000 Euro gespielt. Und dafür hätten sie zu meinen 6 kurzen Hitschnipseln alle 6 richtigen Interpreten nennen müssen. Hat leider nicht geklappt, aber vielleicht klappt's gleich bei Ihnen. Oder Sie nehmen die Sicherheitsvariante, die gibt's ja auch. Dann gibt's pro richtig genannten Interpreten auf alle Fälle 100 Euro, also bei 6 richtigen 600. 600 oder 6000. Bin gespannt auf die nächste Runde, gleich kurz nach 7. Jetzt ist es 7 vor 7.
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0: Außergewöhnliche Hits, vergessene Pop- und Rockperlen. Die holen wir immer um diese Uhrzeit zurück ins Radio. Und da habe ich Ihnen heute eine ordentliche Portion Freude und gute Laune mitgebracht. Also genau das, was man an einem Montagmorgen gut brauchen kann. Und zwar von einer Frau, die aus Kalifornien kommt. Und nach der Sonne dort klingt auch ihre Musik. Das hier, ihr erster Hit, Bubbly von Colby Calais. 2007 war das ihr erster Song und gleich ein Hit. Und ein paar Jahre später, da hat sie uns dann damit zum Lächeln gebracht. Colby Calais und Brighter Than the Sun auf

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8: Um 7 mit Christoph Höss. Schönen guten Morgen.
9: Die Euphorie in Deutschland war riesig. Wenn sie jetzt weg ist, dann tut mir das echt sehr leid.
8: Bundestrainer Jürgen Klopp nach der 0:1-Niederlage in der Nations League gestern Abend in Augsburg. Es ist das erste Mal überhaupt, dass die Griechen Deutschland geschlagen haben, berichtet unser Sportreporter Michael Augustin.
10: Torschütze in Augsburg war Kurbelis, der Metscher eine Viertelstunde vor Schluss mit einem einfachen Haken austrickste und Glück hatte, dass Kimmich seinen Schuss abfälschte. Das DFB-Team hatte deutlich mehr Ballbesitz, wusste damit aber wenig anzufangen. Dem Offensivspiel fehlte es an Ideen. Griechenland spielte sehr defensiv und setzte auf Konter. Die beste deutsche Chance vergab Adeyemi. Am Donnerstag geht es in der Nations League gegen Serbien weiter.
8: Was macht jenseits vom Sportschlagzeilen? Der Koalitionskrach über die Pflegereform. Die SPD will die Leistungskürzungen von Gesundheitsminister Linnemann nicht akzeptieren. Sie schlägt stattdessen eine Obergrenze vor. Danach müsste niemand mehr als 1500 Euro zu den Heimkosten zuzahlen. Linnemann lehnt es ab. Nach seinen Berechnungen kann man die Finanzlöcher damit nicht stopfen. Heute wollen Union und SPD versuchen, den Streit auszuräumen. Dass das Grundgesetz eingehalten wird, dass Gesetze verfassungskonform sind. Darüber wacht das Bundesverfassungsgericht, dessen 75-jähriges Bestehen heute in Karlsruhe gefeiert wird. Katharina Kitt aus unserer Bayern-Redaktion erinnert an Klagen, an denen der Freistaat beteiligt war.
11: Zweimal kassierte das Gericht Bundesgesetze zur Liberalisierung von Abtreibungen. Einmal in den 70ern und einmal in den 90ern. 1995 ging dann der sogenannte Kruzifix-Beschluss in die Geschichtsbücher ein. Hier hatten jedoch Schüler und ihre Eltern gegen Bayern geklagt und gewonnen. Auch aktuell laufen noch Verfahren mit bayerischer Beteiligung, unter anderem eine Klage des Freistaats zum Länderfinanzausgleich.
8: Viele Volksfeste werden in Bayern gerade gefeiert, auch im Fichtelgebirge. Auf der Kirwa in Marktredwitz im Kreis Wunsiedel sind gestern Nachmittag ein Vater und sein 10-jähriger Sohn an einer Grillhütte schwer verletzt worden. Die beiden standen in der Nähe der Hütte, als es auf dem Holzkohlegrill eine Verpuffung gab. Beide kamen mit schweren Verletzungen ins Krankenhaus. Ja, Sie haben es mitbekommen am Wochenende. München ist der deutsche Kandidat für die Olympischen Sommerspiele 36, 40 oder 44. Und für die Stadt heißt es Wohnungen bauen und den öffentlichen Nahverkehr ausbauen, sagt Stadtbaurätin Elisabeth Merck.
12: viele Themen, die in der Bewerbung eine große Rolle spielen. Also die Ertüchtigung des Olympiaparks, die passiert ja seit Jahren. Wir haben die Schwimmhalle saniert. Wir sanieren gerade den Olympiaturm, das Stadion. Was vielleicht eine größere Herausforderung ist, ist die Infrastrukturbereiche neu und noch besser zu vernetzen.
8: Und die Ergebnisse fließen dann in die internationale Bewerbung ein. Wo die Spiele letztlich hinkommen, das entscheidet das IOC dann voraussichtlich in 3 Jahren. 7:03.
13: Dankeschön, Christoph, der heute übrigens Geburtstag hat. Anna, Rebecca, ihr wisst, was wir zu tun haben. 3, 4.

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1: Oh, bravo, das ist ja wahnsinnig lieb von euch. Also, da würde ich sagen, da gibt es jetzt einen Kuchen, wenn ihr jetzt fertig seid mit Wetter und Verkehr.
2: Und noch Ketchup dazu. So haben wir immer weiter gesungen.
1: Ja. Marmorkuchen gibt's.
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3: Guten Morgen, das ist sehr geburtstaglich heute. Und momentan haben wir geburtstäglich. So, 18 Grad sind es momentan auf dem Hohen Peißenberg in Oberbayern auf knapp 1000 Metern Höhe. 5 Grad nur aktuell in Amberg unter Ammersrecht in der Oberpfalz. Also große Temperaturunterschiede im Moment. In höheren Lagen milder als weiter unten. Ja, tagsüber wird es sehr mild für Ende September. 21 Grad im Landkreis Tirschenreuth bis 28 Grad im Landkreis Aschaffenburg. Es wird wieder oft sonnig. Ein paar dickere Wolken ziehen jetzt und am Vormittag vor allem durch Teile Frankens und das nördliche Schwaben. Morgen, falls Sie morgen Geburtstag haben, da geht es auch hoch auf 22 bis 29 Grad. Dazu scheint wieder oft die Sonne. Erst am Donnerstagabend zieht von Westen her dann ein bisschen Regen rein.
2: Mit einer gesperrten Autobahn startet der Verkehrsservice. Rebecca Schwarz.
4: Guten Morgen. Die A3 Frankfurt Richtung Würzburg ist zwischen Weibersbrunn und Rohrbrunn nach einem Unfall gesperrt. Die Bergungsarbeiten dauern wahrscheinlich noch bis in den Vormittag hinein. Aktuell sind es 3 Kilometer Stau ab Bessenbach-Walderschaff. Die A93 haben wir Rosenheim Richtung Kiefersfelden ab Brandenburg. 9 Kilometer Stau für Lkw auf der rechten Spur wegen der Blockabfertigung an der Grenze. Und die B17 Augsburg Richtung Landsberg. Da hat es einen Unfall gegeben zwischen Klosterlechfeld und Hurlach. Aktuell 3 Kilometer Stau und 17 Minuten Zeitverlust. Wir wünschen Ihnen gute und sichere Fahrt.
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2: Bei vielen kommt in diesen Tagen ja der Lohn aufs Konto. Von uns kommen nochmal 6.000 Euro obendrauf. Dafür brauche ich gleich wieder 6 richtige Namen zu meinen Musikschnipseln. Zweite Runde von Bayerns beliebtesten Musikfest steht an unter bayern1.de. Da können Sie sich anmelden oder die Nummer holen fürs spontane Durchklingeln. Gleich nach Jennifer Rush und Rock von Billy Idol. Rebel Yell aus den 80ern.
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0: Tears in the Rain. Von einer Frau, die heute 66 Kerzen auspusten darf. Jennifer Rush. Ja, wird heute 66. Gibt sicherlich eine fette Party. Aber bei Ihnen auch, wenn Sie jetzt 6.000 Euro abräumen beim Hitschnipsel erkennen. Machen wir diese Woche auch wieder. Jeden Morgen dreimal. Hier ist Runde 2.
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3: Matthias Grandl aus Eurasburg in Schwaben. Ich bin Pastoralreferent. Und mit drei schulpflichtigen Kindern braucht man immer Geld. Und ansonsten ist das eine Finanzspritze für unseren Gartenzaun.
0: Na dann, herzlich willkommen, Matthias.
3: Danke.
0: Spielen Sie alleine? Haben Sie Hilfe?
3: Ich habe meine Frau Susanne dabei.
0: Guten Morgen.
4: Guten Morgen.
0: Sie heißen wie meine Schwester. Das ist ja schon mal vielleicht eine gute Voraussetzung. Und Pastoralreferent sind Sie vom Beruf, Matthias?
3: Genau, richtig. Also Seelsorge in der katholischen Kirche im Pfarrverband Erdweg bei Dacher.
0: Es gibt ja Menschen, die den Fußballgott beschwören. Ich weiß nicht, vielleicht gibt es auch einen 6 richtigen Gott, der Ihnen jetzt ein bisschen hilft.
3: Also vielleicht habe ich ein bisschen Beistand bei dem Heiligen Geist.
0: Bevor es in die Spielrunde geht, bevor ich die 6 kleinen Schnipsel aus den großen Hits für Sie habe, zu denen ich die Interpreten wissen möchte, möchte ich erstmal wissen, spielen Sie unsere Sicherheitsvariante? Dann gibt's... Ja, okay. Ich erkläre es nochmal für alle, die vielleicht jetzt gerade zum ersten Mal die 6 Richtigen hören. Sicherheitsvariante heißt, Sie bekommen für jeden richtig genannten Interpreten auf jeden Fall 100 Euro, also bei 6 Richtigen 600. Es gäbe auch noch die Risikovariante, dann muss jeder Name stimmen und dann gäbe es 6.000 Euro. Oder wie vor einer Stunde nichts. Also das kann natürlich auch schief gehen.
3: Genau, nachdem vor einiger Zeit mir jemand gesagt hat, oh, faules Ei ist immer dabei,
0: bleiben Sie bei der Sicherheitsvariante. Dann hören wir uns die Schnipsel an. Danach kriegen Sie ganz entspannte 20 Sekunden Zeit. Und dann schau mal, wie viel es wird. Bei, Achtung, diesen Hits hier.

0: Bam, bam, bam. Alle Hits, die auf Bayern 1 laufen und die jetzt laufen ihre 20 Sekunden.
1: Das waren Nickelback, Roxette, das müsste Gary Moore gewesen sein und das ist, aha, und dann...
0: Susanne, helfen Sie!
1: ich würde dann warten.
0: Nochmal vier genannte. Nickelback, Roxette, Gary Moore, aha.
1: Ja.
0: Hat Ihre Frau den Raum verlassen, oder?
2: Leistet moralische Unterstützung.
0: Moralische Unterstützung. Musikalische Unterstützung. Hätten wir noch ein bisschen gebrauchen können. Aber Sie haben vier Namen. Jetzt schauen wir mal, wie viel Geld es wird. Ich kann schon mal verraten, 100 Euro gibt's für...
3: Nickelback.
0: Na klar.
3: Roxette. Gary Moore.
4: Jawohl.

0: und Gypsy Kings.
1: Also mega stark angefangen. Hinten raus haben zwei gefehlt, aber wir haben 400 Euro.
2: Ah, super.
1: Dankeschön fürs Mitmachen. Hat Spaß gemacht mit Ihnen beiden.
2: Dankeschön. Ja, das ist aufregend, aber spannend.
1: So soll es sein. In einer Stunde dann hoffentlich auch wieder, kurz nach 8, die nächste Runde. Anmelden unter bayern1.de und mitmachen, genauso wie Matthias und Susanne aus Schwaben. Herzlichen Dank.
2: Danke, servus.
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0: Die 80er mit The Other Ones und Another Holiday. 7:45 ist es. So, was googelt das Land denn heute früh? Wir checken ja jeden Morgen für Sie, welche Themen, Namen, Schlagzeilen so in den Suchmaschinen weit vorne liegen, zusammen mit Hanna aus unserem Morgenteam.
1: Also ich würde mal tippen, auf jeden Fall Fußball 0-1 gegen Griechenland, oder?
0: Nicht schlecht getippt, ja. Um nicht zu sagen richtig getippt. Also ist wirklich mit Abstand wird das am meisten gegoogelt. Ey, ausgerechnet bei uns in Bayern. Ne? Ja. War ja im Augsburger Stadion, da kassiert Jürgen Klopp bei seiner Heimpremiere als Bundestrainer diese Niederlage.
1: Ja, hilft nichts. Hast du es angeschaut?
0: Nee, also ich habe die erste Viertelstunde geschaut und dann habe ich mir gedacht, Markus, du musst morgen um 3:30 aufstehen, mach einen Fernseher aus.
1: Sehr vernünftig. Ja. Und du hast wahrscheinlich jetzt auch nicht wirklich was verpasst.
0: Glaube nicht. Also ich glaube, ein paar gute Chancen hat es für Deutschland wohl gegeben. Dann halt dieses Griechentor, über das Jürgen Klopp in seiner ihm eigenen Art gesagt hat.
2: Ich habe nicht damit gerechnet, aber es hat mich jetzt auch nicht überrascht, dass sie am Ende so einen Drecksinger reinwurschtelt.
0: Drecksding reingewurscht.
1: Okay.
0: Gut, er kann halt auch nicht zaubern als neuer Trainer. Ne? Man hätte es ihm und dem Team und dem Land schon gewünscht, mal so einen Sieg. Aber vielleicht klappt es ja am Donnerstag in München. Dann das nächste Spiel dieser Nations League gegen Serbien. Werden wir auch wieder schauen, was so spät kommt. Ne?
3: Ja. 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
4: Und damit ist es 7:30. Falls Sie am Wochenende Nachrichten gehört haben, haben Sie es wahrscheinlich mitbekommen. Es gibt Krach in der Koalition. Mal wieder. Christoph Wöss in den Bayern 1 Nachrichten.
5: Oh ja.
4: SPD und Union streiten diesmal über die Pflegereform.
5: Den Gesetzentwurf dazu wollte Gesundheitsminister Linnemann von der CDU eigentlich ja übermorgen im Kabinett einbringen. Aber die SPD will die Leistungskürzungen nicht akzeptieren, die er plant. Sie schlägt vor, dass niemand mehr als 1500 Euro zu den Heimkosten zuzahlen muss. Linnemann lehnt es ab. Er sagt, wenn wir so einen Preisdeckel einführen, dann können wir die Finanzlöcher, die wir haben, nicht stopfen. Heute wollen Union und SPD nun versuchen, den Streit auszuräumen. Schauen wir auf die weiteren Themen. Nach dem Busunglück mit zwei Toten gestern in Buchlohe im Ostallgäu ermittelt die Staatsanwaltschaft wegen fahrlässiger Tötung gegen den Fahrer. Geklärt werden soll, warum der Bus auf der A96 von der Fahrbahn abgekommen und umgekippt ist.

0: Sommerspiele 36, 40 oder 44, das steht nun fest. Die Stadt will jetzt ab sofort mit der konkreten Planung beginnen und Olympia vor allem als Schub für Infrastruktur und Stadtentwicklung nutzen.
1: Die Bewerbung soll mehr sein als ein Großsportprojekt. München will bereits geplante Vorhaben beschleunigen, beim öffentlichen Nahverkehr, bei Mobilität und beim Wohnungsbau. Stadtbaurätin Elisabeth Merk.
2: Was vielleicht eine größere Herausforderung ist, ist die Infrastrukturbereiche neu und noch besser zu vernetzen.
1: Genau dort liegen einige der ambitioniertesten Vorhaben. Zusätzlicher Ausbau des ÖPNV, neue Radverbindungen und weitere Mobilitätsprojekte. Dafür müssen Stadt, Freistaat und Bund nun gemeinsam die Finanzierung und die Genehmigung voranbringen. Die internationale Bewerbung wird in den kommenden Jahren ausgearbeitet. Über den möglichen Austragungsort entscheidet das IOC voraussichtlich 2029.
0: Maike Vöckersberger berichtete. Am Freitag war in Seefeld-Hechendorf im Landkreis Starnberg ein 66-Jähriger tot in seiner Grundstückseinfahrt gefunden worden. Gestern nun gab die Polizei bekannt, er wurde erschossen. Die Hintergründe der Tat sind nach wie vor völlig unklar. Zeugen mögen sich bitte bei der Kripo Fürstenfeldbruck melden. 3 Jahre lang haben in Beuerberg bei Bad Tölz keine Glocken mehr geläutet. Der Kirchturm war einsturzgefährdet und hätte wohl die insgesamt 10 Tonnen schweren Glocken nicht mehr lange halten können. Nun wurden 4 neue, leichtere Glocken frisch gegossen. Das kommt selten vor, hält doch so eine Glocke gern mal 500 Jahre. Gestern hat Kardinal Reinhard Marx die neuen Glocken geweiht und die Beuerberger sagen, jetzt klingt's wieder nach Heimat. Kompakt und zuverlässig, das Wetter für Oberbayern. Es bleibt die kommenden Tage beim herrlichen Spätsommerwetter, heißt nach Nebel viel Sonnenschein. Heute bei bis zu 23, im Chiemgau sogar bis 27 Grad.
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4: Und die Straßenlage um 7:45 hat Rebecca Schwarz.
5: Guten Morgen. Die A3 Frankfurt Richtung Würzburg ist gesperrt zwischen Weibersbrunn und Rohrbrunn nach einem Unfall. Und die Polizei meint, dass das wahrscheinlich noch so bis in den Vormittag hinein dauert. Aktuell sind es dort 4 Kilometer Stau ab Hößbach. A8 Salzburg Richtung München zwischen Fraßdorf und Rosenheim. 3 Kilometer Stau an einer Baustelle. Zeitverlust haben wir dort 25 Minuten. Und die A93 Rosenheim Richtung Kiefersfelden. Ab Reichenhardt sind es dort 12 Kilometer Stau für Lkw auf der rechten Spur, wegen der Blockabfertigung an der Grenze. Und in dem Bereich hat es gerade auch noch einen Unfall gegeben. Dort, wo es geht, gute und sichere Fahrt.
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4: Der Montags-Markus, Montag, 28. September. Gleich gibt es Sex bei uns. Also Sex on Fire von Kings of Leon. Außerdem Rock Bruce Springsteen, Dancing in the Dark und davor eine der stärksten Stimmen unserer Zeit, The Power of Love von Celine Dion.
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0: Hier ist der Gute Morgen auf Bayern 1. 17 vor 8 mit Bruce Springsteen an diesem Montag nach einem sonnigen Herbstwochenende bei uns in Bayern. Und vielleicht waren Sie ja auch draußen unterwegs mit dem Rad oder am See oder vielleicht in den Bergen. Und Sie wissen ja, die Berge liegen mir besonders am Herzen. Vielleicht haben Sie ja schon die neuen Folgen meiner Berghütten im BR-Fernsehen gesehen. Und deswegen freue ich mich ganz besonders, dass es Menschen gibt, die sich ehrenamtlich darum kümmern, dass unsere Natur Natur bleibt.
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0: Die gibt's jeden Morgen bei uns. Heute mit einem Danke an die vielen Müllsammelaktionen, die jedes Jahr gerade so im Herbst bei uns laufen. An Flüssen, in Wäldern und eben auch in den Bergen. Ein Verein, der sich da engagiert, ist der Verein Patron aus dem Allgäu. Die Mitglieder sind beim Wandern in den Bergen regelmäßig bewaffnet mit Mülltüten und sammeln alles auf, was da so liegen bleibt. Essensreste, Zigarettenstummel, Plastikverpackungen, Taschentücher, Windeln und so weiter.
2: Durch Patron habe ich so einen Müllblick entwickelt. Mir fallen viele Kleinigkeiten am Wegesrand auf. Und ich kann das mittlerweile nicht mehr, dass ich das einfach liegen lasse. Ich kann das nicht mehr.
0: Jonathan ist das, einer der Ehrenamtlichen. Immer wieder macht dieser Verein mit Aktionen aufs Thema Müll in der Natur aufmerksam. Jetzt am Wochenende zum Beispiel ist die Challenge Müllfreies Allgäu gestartet. Da treten die Regionen Oberallgäu und Ostallgäu gegeneinander an. Schulen oder Unternehmen versuchen in knapp 2 Wochen so viel Müll zu sammeln, wie geht. Und auch wenn keine Aktion ist, sind die Mitglieder von Patron viel privat unterwegs und sammeln Müll. Zum Beispiel der Vereinsvorstand Christian.
3: Wir haben jetzt auch teilweise mit Leuten gesprochen auf dem Weg und die finden uns alle echt gut, aber die sagen dann auch oft so Sachen wie, ja, das ist ja nicht mein Müll. Mein Müll ist es auch nicht, aber das ist halt unser See und unsere Berge. Wir alle halten uns hier auf. Wir sind alle Teil davon und deswegen haben wir ja auch, finde ich, alle eine Verantwortung dem Ort gegenüber.
0: Also schade, dass es solche Aktionen geben muss, aber schön, dass es sie gibt, damit die Berge, die Seen, die Flüsse weiterhin sauber bleiben.
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0: Die unvergleichliche Stimme von Annie Lennox bei den Eurythmics. Love is a Stranger an diesem Montag. So, noch 20 Minuten, dann telefonieren hoffentlich Sie mit mir. Und wir quizzen um bis zu 6.000 Euro bei den 6 Richtigen bei unserem Musikquiz. Nächste Runde kurz nach 8. Aber jetzt, kurz vor 8, da telefoniere ich erstmal mit diesen Herren hier. Unsere 3 aus der Staatskanzlei in der täglichen Videokonferenz.
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0: Ja, und damit ich meine Frage an die Super Bayern stellen kann, hole ich sie mir erstmal auf den Bildschirm. Rein in die Videokonferenz mit unseren Herren Söder, Aiwanger und Stoiber.
3: Dieser Sommer hat viele alte Weiber. Also aus diesem Wetterfrosch wird kein Prinz. Ich frage mal meine Tochter, wie es Wetter wird.
0: Hm? Fragen Sie lieber Hanna Hoffmann aus dem Bayern 1 Wetter. Ich glaube, die weiß das eher. Die kommt wieder gleich nach den Nachrichten. Jetzt geht's erstmal um eBay. eBay feiert nämlich jetzt im September Geburtstag. Ist ja vor 31 Jahren so als reines Online-Auktionshaus gegründet worden. Also damals musste man Sachen ersteigern. Mittlerweile hat sich eBay ja zu einem weltweiten Sofortkaufportal entwickelt. Haben Sie denn da schon mal was gekauft?
3: Lieber Herr Morgendings, ich gehöre ja noch zur Generation vor mir. Deshalb ist natürlich das ältere Misstrauen groß. Vor allem, wenn ich im Intershop netze. Ich habe ja damals noch mitgefiebert bei dieser Gaunersendung. Der Nepper schleppt den Bauernfänger. Ede, altes Vorhängeschloss, was willst du jetzt damit wieder sagen? Wer den Film Die unglaubliche Reise in einem verrückten Flugzeug gesehen hat, steigt in keinen Flieger rein oder was?
4: Naja, so weit hergeholt sind im Edmund seine Befürchtungen nicht.
3: Danke, Herbert, aber meine Befürchtungen musste ich gar nicht holen, die waren ja schon da.
4: Man bezahlt etwas, was man noch gar nicht hat. Wenn ich das richtig verstanden hab, dann verstehe ich das nicht.
3: Spätestens jetzt wissen wir, du bist nicht umsonst bayerischer Wirtschaftsminister. Herbert, das wollte ich dich schon immer fragen. Bekommst du dafür eigentlich Geld oder machst du das ehrenamtlich?
4: Jetzt hört er mir auf mit dem Schmarrn. Die Frage war, ob wir schon mal was bei eBay gekauft haben.
3: Und?
4: Nein, hab ich nicht.
3: Edmund?
4: Ich kann mich nicht erinnern.
3: Das lassen wir als nur nix kauft gelten. Ich hab auch noch nix gekauft. Das ist doch eigentlich wie mit der Politik. Sind die Vorurteile stark genug, braucht man keine persönliche Erfahrung mehr.
4: Weil das ja klar ist. Also lieber Herr Morgendings, wenn Sie uns wieder auf den Monitor vierteln wollen, fangen Sie Ihre Maus und klingen Sie durch die Kamera. Sie wissen ja, wo unser Bildschirm wohnt.
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7: Um 8 mit Christoph Höss. Schönen guten Morgen. Nach den Verlusten bei den Landtagswahlen sind Union und SPD uneins über den weiteren Reformkurs. Nach der Rente ist jetzt ein neues Streitthema dazugekommen, die Pflege. Gesundheitsminister Linnemann von der CDU wollte übermorgen eigentlich im Kabinett seine Reform auf den Weg bringen. Doch die SPD will keine Leistungskürzungen akzeptieren und wirft ihm vor, genau das zu planen.
8: Die SPD schlägt einen Pflegedeckel vor, eine Obergrenze für einen bestimmten Eigenanteil bei Heimkosten von 1.500 Euro. Das wären knapp 300 Euro weniger als im Moment. Gesundheitsminister Linnemann lehnt das im ARD-Bericht aus Berlin ab und vergleicht den Vorschlag mit Pflastern, die man auf Wunden klebt, mit Blick auf die hohen Gesamtkosten eines Heimplatzes. Oliver Neuroth, Berlin.
7: Ärzte entlasten und den Apotheken mehr Kompetenzen geben. Das ist das Ziel der im Sommer beschlossenen Apothekenreform. Dabei geht es zum Beispiel ums Impfen oder ums Blutabnehmen. Apotheken dürfen zum Beispiel auch Kabinen aufstellen, in denen Patienten per Video mit einem Arzt sprechen können. Viele solcher Kabinen gibt es bisher aber noch nicht. Der Hausärzteverband warnt jetzt vor einer Ausweitung der Angebote. Die Behandlung sei zu anonym und bei Krankschreibungen gäbe es viel Missbrauch. Im Bekleidungsgeschäft oder im Technikmarkt könnte es Ihnen auffallen, da muss ab sofort ein mindestens DIN A4 großes Plakat hängen mit den Gewährleistungsrechten, die man als Kunde hat. Seit gestern gilt diese neue Kennzeichnungsvorschrift in der gesamten EU, aber das wirft Fragen auf.
9: Servus, da ist die Lisa Pichler aus Rosenheim. Ich habe von neuen Garantieleistungslabeln gehört. Aber hatte ich nicht schon immer eine Garantie? Wo ist jetzt da die Verbesserung?
7: Ja, das ist eine Frage für unsere EU-Korrespondentin in Brüssel, Katrin Schmidt. Katrin, was bringt dieses neue Label?
10: Kurz gesagt, erstmal, es geht jetzt nicht um ganz neue Rechte, sondern es geht vor allem um eine bessere, klarere und europaeinheitliche Information beim Kauf. Ganz egal, ob es online ist oder im Geschäft ist. Und die Idee dahinter ist ganz einfach. Viele Verbraucher in der EU kennen ihre Rechte da gar nicht. Händler müssen also aktiv und nicht erst auf Nachfrage darüber informieren, dass Kunden 2 Jahre Gewährleistung haben, wenn zum Beispiel ein Spielzeug schon nach ein paar Tagen den Geist aufgibt oder ein neues T-Shirt beim ersten normalen Tragen einfach reißt.
7: Seit gestern müssen wir EU-weit über unsere Gewährleistungsrechte informiert werden. Das gilt auch online und in allen Geschäften, die mehr anbieten als Produkte des täglichen Bedarfs. Bei seiner Heimpremiere als Fußball-Bundestrainer hat Jürgen Klopp in Augsburg eine Niederlage kassiert. 0:1 ist das Nations League-Spiel gegen Griechenland ausgegangen. Das erste Mal überhaupt, dass uns Griechenland geschlagen hat. Und das schmerzt, sagt Klopp.
11: Das Spiel heute nicht hoch zu gewinnen damit oder nicht zu gewinnen damit, hätte ich jetzt wirklich auch leicht leben können. Verlieren darf es nicht. Haben wir trotzdem getan.
7: Tja, aber schon am Donnerstag gibt es eine neue Chance. In München geht es dann gegen Serbien. Jetzt ist es 8:03.
12: Ja, dann klappt das.
7: Ja, in München muss das klappen.
12: Ja, wo? Also wenn da keine Gewinnermentalität herrscht, dann wissen wir auch nicht mehr weiter. Jetzt das Bayern 1 Wetter mit Hanna Hoffmann.
13: Schönen guten Morgen in Ergoldingen, Niederbayern. Da ist es wolkenlos bei 7 Grad und in Wassertrüdingen in Mittelfranken. Da ist es wolkig bei 11 Grad. Ja, Hoch Arno bringt uns auch heute wieder viel Sonnenschein. Ein paar Wolkenfelder ziehen jetzt und am Vormittag besonders durch Teile Frankens und das nördliche Schwaben. Ansonsten viel Sonne. Und ja, die letzten Septembertage sind ja sehr mild. Heute maximal 21 Grad im Landkreis Tirschenreuth bis 28 Grad im Landkreis Aschaffenburg. Morgen haben wir dann maximal 22 bis 29 Grad. Dazu scheint wieder oft die Sonne. Erst im Laufe des Donnerstags. Da kommt dann ein bisschen Bewegung ins Wetter. Am Abend zieht von Westen her etwas Regen rein.
12: 4 nach 8, die Minuten genaue Stauzeitmessung im Verkehrsservice bei Rebecca Schwarz.
14: Guten Morgen. Auf der A3 Passau Richtung Nürnberg zwischen Hengersberg und dem Kreuz Deggendorf haben wir 6 Kilometer stockender Verkehr, da staut sich's. Und auf 12 Minuten verlieren sie da. A3 Würzburg Richtung Frankfurt zwischen Seligenstadt und Obertshausen ebenfalls 6 Kilometer stockend, dort verlieren sie 17 Minuten. Und in Richtung Würzburg ist die A3 zwischen Weibersbrunn und Rohrbrunn weiterhin wegen Bergungsarbeiten nach einem Unfall gesperrt. Aktuell sind es dort 5 Kilometer Stau ab Goldbach. Genau, die A8 haben wir dann. Salzburg Richtung München zwischen Fraßdorf und Rosenheim. 5 Kilometer Stau an einer Baustelle. Zeitverlust 26 Minuten. Und die A93 Rosenheim Richtung Kiefersfelden ist zwischen Reichenhardt und Brandenburg nach einem Unfall wahrscheinlich noch längere Zeit gesperrt. Es gibt eine Umleitung, aber in dem Bereich herrscht Blockabfertigung für Lkw auf der rechten Spur. Deswegen staut sich's ab dem Dreieck Inntal. Bitte rechnen Sie dort mit längerer Wartezeit. Und dort, wo es geht, gute und sichere Fahrt.
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12: In diesen Tagen gibt es ja, also gerade wenn Sie schulpflichtige Kinder haben, viel zu zahlen. Die Klassenfahrten, die Schulmaterialien, neue Klamotten, weil sie wieder einen Sprung gemacht haben in den Ferien. Aber ein bisschen finanzielle Unterstützung für all das oder auch für andere Projekte gibt's von uns. Bis zu 6.000 Euro gleich wieder in der dritten Spielrunde bei den 6 richtigen Bayerns beliebtestes Musikquiz. bayern1.de, da können Sie sich anmelden oder die Nummer holen fürs spontane Durchklingeln. Runde 3 nach Status Quo. Und Up Where We Belong.
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0: Die rocken und rocken und rocken uns rein in die neue Arbeitswoche. Status Quo mit Rockin' All Over the World. So, ich hoffe, die Woche wird bei Ihnen erfolgreicher als das Spiel der Deutschen am Abend. Man hätte es Ihnen schon gewünscht, dass Sie gewinnen, ne? Aber vielleicht gewinnen Sie ja jetzt. Nicht beim Fußball, sondern 6.000 Euro beim Hitschnipsel erkennen. Hier ist Runde 3 an diesem Montag.
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3: Silvia Fuchs aus Hintal. Mit dem Geld würde ich die bevorstehenden Weihnachtswünsche gerne erfüllen.
0: Gott, geht das jetzt schon los? Herzlich willkommen, ja. Silvia.
3: Guten Morgen.
0: Ich habe noch nicht mal eine Idee und Sie kaufen schon Weihnachtsgeschenke.
3: Ja, Idee habe ich auch noch keine,
0: so.
3: Aber wenn ich schon mal Geld hätte, wäre ja schon mal der Anfang.
0: Das stimmt, das ist eine Grundvoraussetzung, damit man ein bisschen was kaufen kann. Also dann holen Sie sich erstmal die Kohle und dann überlegen Sie, was Sie wem vielleicht kaufen könnten.
3: So machen wir das.
0: Vor Ihrer Spielrunde gibt es aber auch für Sie die Entscheidung, möchten Sie auf Sicherheit spielen? Heißt, zu den 6 Musikschnipseln, die gleich kommen, sagen Sie einfach so viele Interpreten, wie Sie wissen. Für jeden richtigen Namen gibt es 100 Euro, also bei 6 richtigen 600. Oder Sie gehen ins Risiko. Dann brauche ich 6 richtige Namen und dann, aber nur dann, gibt es 6.000.
3: Ich gehe auf Nummer sicher.
0: Das machen wir so. 6 Schnipsel. Alles große Hits, die hier auf Bayern 1 laufen. Danach haben Sie 20 Sekunden Zeit. Dann bitte Sänger oder Sängerin mit Vor- und Nachnamen sagen oder halt die Bands, die Sie erkennen. Und Sie werden auf alle Fälle was mitnehmen in der Sicherheitsvariante.
3: Okay.
0: Toi, toi, toi. Los geht's.

0: So, Silvia aus Sinntal spielt 6 Richtige. 20 Sekunden Zeit.
1: Lynn Anderson, R.E.M., Kate Yanai, George Michael und Overdrive.
0: Ja, schon mal eine gute Idee, da fehlt noch ein bisschen was.
1: Bachmann-Turner
0: und das Overdrive dahinter.
1: Ja, Overdrive, genau.
0: Na, dann haben wir doch 5. Lynn Anderson, R.E.M., Kate Yanai, George Michael und
1: Bachmann-Turner, Overdrive.
0: So schaut's aus. Wie viel gibt's für die Geschenke? Wie viel Geldgeschenke gibt's von Bayern 1? Das hier sind die richtigen Namen, Silvia.
2: Lynn Anderson,
0: 100 Euro.
2: Gazebo.
0: Wer fehlt?
2: R.E.M.
0: 200.
2: Kate Yanai,
0: 300.
2: Bachmann-Turner Overdrive.
0: Ja, 400.
2: Und George Michael.
0: 500.
1: Sehr geil.
0: Da lässt sich was einkaufen für Weihnachten.
1: Unbedingt, die Kinder freuen sich.
0: Ich freue mich, dass Sie mit mir gespielt haben, Silvia. Herzliche Grüße.
1: Vielen Dank.
0: Morgen früh, kurz nach 6, 7 und 8, gibt es die nächsten Spielrunden. Anmelden gerne jetzt schon unter bayern1.de. Und heute Nachmittag unbedingt reinhören. Kurz nach 3 gibt es wieder unsere Bonustipps. Da verraten wir schon mal 3 Songs, 3 Interpreten, die dann morgen in den Runden dran sind.
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0: Westernhagen um 8.24 Uhr. Schönen guten Morgen, hier ist der Gute Morgen auf Bayern 1 an diesem Montag. Ich hatte die große Freude, Olympia 2024 in Paris mitzuerleben. Das wünsche ich uns hier auch. Drücke die Daumen, schreibt Sabine aus Fürth auf unser Studio-Handy. Nummer gibt's unter bayern1.de. Und mit uns hier meint Sabine natürlich die Olympia-Party in Bayern. Weil es könnte sein, dass wir das alle in ein paar Jahren erleben. Seit dem Wochenende ist ja klar, München ist der deutsche Bewerber für die Spiele 36, 40 oder 44. Wobei das eben nicht nur Olympia in München wäre, sondern das olympische Fußballturnier zum Beispiel könnte in Nürnberg und Regensburg stattfinden. Mountainbike Cross Country in Bad Wiessee am Tegernsee. Wildwasserkanu in Augsburg. Das würde dem Oberbürgermeister Florian Freund ganz gut gefallen.
1: Augsburg ist eine Sportstadt und natürlich haben wir laufend die Aufgaben, unsere Sportstätten im Stand zu halten. Aber wir haben das Problem, dass alle anderen Städte und Kommunen in Deutschland auch haben, dass die Finanzierung halt leider hinter den eigentlichen Notwendigkeiten zurückbleibt. Und gerade dafür ist Olympia auch eine sehr, sehr gute Nachricht, weil wir dann auch nochmal einen ganz neuen Impuls für die Infrastruktur bekommen.
0: Aber ob es München, ob es Bayern überhaupt wird, das wird in 3 Jahren ungefähr entschieden. Und es gibt allein aus Europa echt noch gute Konkurrenten. Budapest, Istanbul, Madrid. Aber nirgendwo ist es so schön wie bei uns in Bayern. Vielleicht kriegen wir den Zuschlag für 2036. Hier ein Song aus dem Jahr, als Olympia in Barcelona war. 92 im Sommer. Und im Ohr hatten wir Snap mit Rhythm is a Dancer. 8.26 Uhr.

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3: Und damit ist es 8:30. Wenn die Eltern oder andere Angehörige zum Pflegefall werden und ins Heim kommen, sind ja oft Zuzahlungen fällig, hohe Zuzahlungen. Christoph Wöss in den Nachrichten. Mhm. Und genau über die gibt es jetzt Streit in der Koalition.
4: Ja, der Hintergrund ist, dass die Pflegeversicherung chronisch unterfinanziert ist. Jedes Jahr fehlen 10%. Gesundheitsminister Linnemann von der CDU wollte deshalb übermorgen im Kabinett eine Reform auf den Weg bringen. Die SPD fürchtet aber, dass die Zuzahlungen, die du ansprichst, zu hoch werden, und sie schlägt deshalb eine Obergrenze vor, also einen Preisdeckel von 1500 Euro im Monat. Das aber, sagt Linnemann, deckt die Kosten nicht. Heute wollen also Union und SPD versuchen, diesen Streit auszuräumen. Schauen wir auf die weiteren Themen. Trotz der schwachen Konjunktur gibt es einen Gründerboom in Deutschland. Laut Startup-Verband sind in diesem Jahr mehr als 3000 neue Startups dazugekommen. Viele im Bereich künstliche Intelligenz. Um mit den USA mithalten zu können, bräuchte man aber mehr Wagniskapital. Und zum Abschluss seines Frankreich-Besuchs ist der Papst heute zu Gast in Metz. Leo wird dort eine Rede zum Thema Europa halten. In einem Vorort von Metz ist der EU-Gründungsvater Robert Schumann begraben. Gestern Abend hat der Papst in Lourdes 7 Missbrauchsopfer getroffen. Jetzt die Nachrichten aus dem Freistaat, aus unseren BR-Studios in ganz Bayern. 8:31 Uhr.
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6: Mit Christine Gaub. Traumhaftes Wiesenwetter bisher. Bei der Halbzeitbilanz gestern kam Wiesenchef Christian Schaap regelrecht

0: gibt es im Freien sogar kostenlos. An den Brunnen dort haben die Besucher bisher 82.000 Liter gezapft. Birgit Grundner, Bayern 1 in München.
1: Für Taxifahrer bringt die Wiesn ein gutes Geschäft, sie müssen dafür aber auch einiges aushalten. In Starnberg kam es zum Streit, weil ein betrunkener Fahrgast sich übergeben hatte und nicht für die Reinigungskosten aufkommen wollte. In der Folge bedrohte der 29-Jährige den Taxler und einen Kollegen, den der zu Hilfe gerufen hatte, mit einer Axt und warf dann mit Holzscheiten nach beiden. Nun wird ermittelt. Eine ganze Nacht lang musste eine Münchnerin in Tirol in einem Erdloch ausharren. Die 54-Jährige war allein auf das hintere Sonnwendjoch nahe Bayerischzell gewandert und beim Abstieg 9 Meter in das Felsloch gestürzt. Dort lag sie viele Stunden schwer verletzt, nur in leichter Wanderkleidung bei Temperaturen knapp über 0 Grad. Erst in der Früh hörten andere Wanderinnen ihre Hilferufe und Rettungskräfte konnten sie dann aus dem Erdloch befreien. Kompakt und zuverlässig das Wetter für Oberbayern. Noch wabert ein bisschen Nebel rum, aber die Temperaturen klettern langsam über 10 Grad und die Sonne wärmt dann wieder ordentlich. Dann werden es bis zu 27 Grad heute, vor allem im Chiemgau wird es warm. Ja, und so schön bleibt es die kommenden Tage.
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3: Und jetzt mit der minutengenauen Stauzeitmessung Rebecca Schwarz.
4: Da haben wir die A3 Würzburg Richtung Frankfurt zwischen Seligenstadt und Oberzhausen. 6 Kilometer stockender Verkehr und 17 Minuten Zeitverlust. In der Gegenrichtung, also in Richtung Würzburg, ist die A3 zwischen Weibersbrunn und Rohrbrunn wegen Bergungsarbeiten nach einem Unfall weiterhin gesperrt. Aktuell sind es dort 7 Kilometer Stau ab Aschaffenburg-Ost. Die A8 Salzburg Richtung München zwischen Fraßdorf und Rosenheim, 5 Kilometer Stau an einer Baustelle. Sie verlieren dort 30 Minuten. Und die A93 Rosenheim Richtung Kiefersfelden ist zwischen Reichenhardt und Brandenburg nach einem Unfall noch immer gesperrt, wahrscheinlich bis in den späten Vormittag hinein. Es gibt eine Umleitung, aber in dem Bereich herrscht eben Blockabfertigung für Lkw auf der rechten Spur und deshalb staut sich's ab dem Dreieck Inntal. Wo es geht, gute und sichere Fahrt.
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3: Am Montag, 28. September. Mensch, jetzt ist der Monat auch schon fast wieder rum, ne? Aber diese letzten Tage im September verbringen wir morgens hier zusammen. Ich freue mich auf eine weitere Woche Aufstehen mit Ihnen zusammen. Und denken Sie dran, kein Montagmorgen ist so schwer, dass man ihn nicht mit 2 Tassen Kaffee und gutem Sound hinbekommen könnte. Den guten Sound liefern wir gleich Elton John. Rock von Chad Kroeger ist dabei. Und vor Hero läuft eine Kinoheldin, die in diesem Song verewigt ist. Bette Davis Eyes von Kim Carnes.
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0: Die Stimme von Nickelback. Solo, Chad Kroeger und Hero um 8.42 Uhr auf Bayern 1. Ja, wo sind denn meine Schuhe über Nacht hin verschwunden? Fragen sich immer wieder Menschen, wenn sie die Schuhe draußen abgestellt haben, gerade auf dem Land oder wenn sie im Sommer beim Campen waren. Die mögliche Antwort ist, ein Fuchs hat die Schuhe nachts geklaut. So wie das immer wieder bei unserer Online-Chefin Susanne Wolf passiert.
1: Ganz besonders tragisch ist ein Glitzer-Sneaker meiner 16-jährigen Tochter verschwunden.
0: Oh Gott.
1: Und das am Tag vom Urlaub. Das heißt, sie musste praktisch barfuß plus mehrere andere Ersatzschuhe in Urlaub fahren.
0: Aber der Lieblingssneaker war weg.
1: Aber es war der Lieblingssneaker und die Wut war groß, ja.
0: Ja, hat uns Susanne heute Morgen erzählt. Der Grund eben, vor allem junge Füchse sehen das so als eine Mischung aus Beute und Spielzeug. Und die Schuhe riechen ja auch interessant, zumindest für Füchse, und werden dann in den Bau transportiert. Das passiert vor allem im Frühsommer. Aber, wie wir jetzt feststellen werden, auch zu anderen Jahreszeiten, so wie bei Lisi, Bayern 1-Hörerin aus Marktoberdorf im Allgäu. Die hat uns folgende Sprachnachricht geschickt. Aufs Studio-Handy. Die Nummer gibt's unter bayern1.de.
2: Am Nikolaustag, am Vorabend, haben wir die Schuhe rausgestellt, wie man das halt so macht. Und der Nikolaus hat die Schuhe gefüllt. Ja, und dann war es so, dass am nächsten Tag alles weg war. Und wir haben ganz blöd geschaut, wo wir die Tür aufgemacht haben. Und wir haben dann die ganzen Sachen verstreut bei uns im Feld, ja, herumgefunden. Ganz witzige Geschichte, so im Nachhinein. Aber unsere Kinder waren natürlich schon ein bisschen enttäuscht.
0: Ja, das kann ich verstehen. Da tut der Nikolaus was in die Schuhe und dann klaut die der Fuchs. Gut, bei mir, ich war immer so frech, bei mir hat der Nikolaus gar nichts in die Schuhe rein. Aber das ist eine andere Geschichte. Was Sie übrigens gegen schuhklauende Füchse tun können, das lesen Sie unter bayern1.de. Fest steht, ich habe es heute ja schon mal gesagt, ein bekanntes Kinderlied braucht einen neuen Text. Fuchs, du

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1: Da geht's heute um E-Bikes bei unserer täglichen Schätzfrage kurz vor neun. Also Elektrofahrräder hat nämlich eine große repräsentative deutschlandweite Umfrage dazu gegeben. Wie viel Prozent der Bayern haben denn bei dieser Umfrage gesagt, ja, ich hab so ein E-Bike? Wie viel Prozent der Menschen in Bayern? Mit dieser Frage rufe ich natürlich wieder irgendwo in Bayern an, bei einem Überraschungskandidaten, der heute Geburtstag hat und heimlich angemeldet worden ist, wohnt in Kirchberg in Oberbayern.
2: Adelsberger.
1: Alfons.
2: Ah.
1: Alles Gute zum 60.
2: Wie ist es da drauf?
1: Hier ist Markus Fahn von Bayern 1.
2: Hallo.
1: Guten Morgen.
2: Guten Morgen.
1: Ja, ich rufe ja bei jedem Bayern 1-Hörer, der Geburtstag hat, an.
2: Na, Wahnsinn.
1: Nein, natürlich nicht.
2: Ja, schon.
1: Ihre Tochter und ihre Frau haben sie heimlich für meine Schätzfrage angemeldet.
2: Ja, Wahnsinn. Ja, Wahnsinn.
1: Sind Sie jetzt überrascht?
2: Ja, total.
1: Ja, so ist das, wenn man Überraschungskandidat ist hier. Ja. Aber Sie haben ein weiteres Geburtstagsgeschenk, nämlich von uns eine Bayern 1-Tasse. So als Dankeschön fürs Mitmachen.
2: Oh, super, ich freue mich sehr.
1: Sagen Sie, haben Sie ein Elektrofahrrad, so ein E-Bike zu Hause?
2: Nein.
1: Macht nichts, aber um die geht's heute bei der Schätzfrage.
2: Okay.
1: Und zwar hat es eine riesige Umfrage gegeben und ich möchte wissen, wie viel Prozent der Bayern haben denn da gesagt, dass sie so ein E-Bike haben? Also wie viel Prozent in Bayern besitzen ein E-Bike?
2: 35%.
1: Das ist fast eine Punktlandung.
2: Okay.
1: Ja, richtig gut. 33,7.
2: Oh, Wahnsinn. Ja, also, nicht ganz schlecht.
1: Nee, richtig, richtig gut.
2: Ja.
1: Aber ich meine, so ist das. Als Geburtstagskind, da hat man einfach
2: Glück.
1: Ein gutes Bauchgefühl. Oder Glück.
2: Genau,
1: so wird's nicht gesagt.
2: Genau.
1: Dann schönen Geburtstag heute. Tasse ist hier mit unterwegs.
2: Vielen, vielen Dank.
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11: Um 9 mit Christoph Wöss. Schönen guten Morgen. Wie viel muss man aus eigener Tasche zuzahlen, wenn man ins Heim kommt? Diese Frage hat einen neuen Koalitionsstreit ausgelöst. Die SPD findet nämlich, mehr als 1500 Euro im Monat sind niemandem zuzumuten und fordert einen entsprechenden Pflegedeckel, also eine Obergrenze. Doch Gesundheitsminister Linnemann von der CDU widerspricht.
12: Wir würden das Problem nicht lösen. Und deshalb plädiere ich für eine Kommission, dass wir jetzt sozusagen nicht nur Pflaster aufkleben, sondern eine erste Hilfe leisten, damit weiter die Leistungen ausgezahlt werden an die Pflegebedürftigen und die Beiträge stabil halten. Und in einem zweiten Schritt wollen wir Ende Oktober eine Kommission einrichten, die strukturell die Pflegeversicherung fit macht für die 30er Jahre.
11: Gesundheitsminister Linnemann gestern Abend im Bericht aus Berlin im Ersten. Heute wollen Union und SPD einen Versuch unternehmen, den Streit auszuräumen. Das Bundesverfassungsgericht feiert heute 75. Geburtstag. Eine der wichtigsten Aufgaben ist die Wahrung der Grundrechte. Bürger können sich mit einer Verfassungsbeschwerde direkt an das Gericht wenden. Für Bayern hatte vor allem das Kruzifix-Urteil aus dem Jahr 1995 Bedeutung. Die Karlsruher Richter haben damals entschieden, dass die Vorschrift, wonach in jedem Klassenzimmer ein Kreuz hängen muss, gegen die Religionsfreiheit verstößt. Geklagt hatten Eltern aus dem Kreis Schwandorf. Wir haben berichtet am Wochenende, zum ersten Mal seit Beginn des Ukraine-Kriegs hat Außenminister Wadefuhl in einem Vier-Augen-Gespräch mit seinem russischen Amtskollegen Lavrov verhandelt. Greifbare Ergebnisse gab es nicht, aber dass das Gespräch überhaupt stattgefunden hat, das wird jetzt von Grünen und SPD gelobt.
13: Der SPD-Außenpolitiker Achmetovic bezeichnete die Gespräche in New York als ersten wichtigen Schritt hin zur Beendigung des Krieges. Grünen-Co-Chefin Brandner erklärte, sie sei dem Außenminister dankbar dafür, dass er dieses Gespräch gesucht hat. Kritik an Wadefuhl kommt aus seiner eigenen Partei. Der CDU-Außenpolitiker Kiesewetter sagte der FAZ, erreicht worden sei weder etwas für die Ukraine noch für die Sicherheit Deutschlands. Aus Berlin, Ruth Kirchner.
11: Im Navi, bei der Online-Suche, in der Arbeit. Künstliche Intelligenz ist auf dem Vormarsch in allen Lebensbereichen. Wie wir Europäer dafür sorgen können, dass uns die Amerikaner und die Chinesen bei der Entwicklung nicht abhängen, darum geht's ab heute in München bei der Start-up-Konferenz Bits and Pretzels.
14: Unter anderem wirbt Bayerns Digitalminister Fabian Mehring in einem Vortrag dafür, den Freistaat zu einem der führenden KI-Standorte zu machen. Auch das Thema Verteidigung steht auf dem Programm, denn moderne Drohnen setzen zunehmend auf künstliche Intelligenz. Passend zur Debatte um europäische Souveränität hat auch das französische KI-Unternehmen Mistral einen Standort in München angekündigt.
11: Das war ein Bericht von Sandra Lohse aus unserer Wirtschaftsredaktion. Noch zum Sport. 2 Spiele hat die Fußballnationalmannschaft bisher unter ihrem neuen Trainer Klopp absolviert. Ein Sieg war aber noch nicht dabei. Nach dem Unentschieden gegen die Niederlande gab es gestern eine 0:1 Niederlage gegen Griechenland. Klopp hat danach gesagt, ein Unentschieden wäre in Ordnung gewesen, aber das Gegentor hat wehgetan. Nächste Chance am Donnerstag gegen Serbien. Gespielt wird dann in München. 9:03.
15: Ja, wäre schon schön gewesen, ne? Kompakt und zuverlässig jetzt das Wetter mit Hanna Hoffmann.
16: Schönen guten Morgen. Spanische Luft in Bayern. Das Wochenende war ja schon sehr warm und so geht's jetzt in diesen letzten Septembertagen auch weiter. Nach diesem teils frischen Morgen geht's später hoch auf 21 Grad im Landkreis Tirschenreuth und bis auf 28 Grad im Landkreis Aschaffenburg. Oft sonnig wird's. Ein paar dichtere Wolkenfelder sind auch am Himmel, vor allem jetzt am Vormittag, besonders in Teilen Frankens und im nördlichen Schwaben. Morgen scheint dann wieder oft die Sonne bei maximal 22 23 bis 29 Grad. Wann gibt's mal wieder endlich Regen? Also von Donnerstagabend bis in den Freitag rein. Da zieht etwas Regen durch, aber keine großen Mengen.
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17: Guten Morgen, da haben wir die A3 Frankfurt Richtung Würzburg. Zwischen Aschaffenburg und Weibersbrunn 8 Kilometer Stau und stockend an einer quasi fast ganz geräumten Unfallstelle. Die Sperre ist aufgehoben, aber sie verlieren dort noch 32 Minuten. Dann haben wir die A8 Salzburg Richtung München. Zwischen Bernau am Chiemsee und Rosenheim 5 Kilometer Stau wegen Bauarbeiten. 30 Minuten Zeitverlust gibt es dort. Die A9 Berlin Richtung Nürnberg zwischen Weidensees und Plech. Da hat es einen Unfall gegeben auf der rechten Spur. Und die A93 Rosenheim Richtung Kiefersfelden, die ist zwischen Reichenhardt und Brandenburg nach einem Unfall weiterhin gesperrt. Es gibt auch eine Umleitung, aber an der Grenze bei Kiefersfelden gilt heute wieder Blockabfertigung für Lkw und deswegen staut sich's. Dort, wo es geht, gute und sichere Fahrt.
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15: Einen guten Start Ihnen in diese neue Woche. Wunderbarer. Ist das, Hanna, ist das jetzt meteorologisch? Darf man noch Spätsommer jetzt Gefühl haben?
18: Ja,
15: oder
18: Spätsommer.
15: Würdest du eher Frühherbst? Oder was ist
18: nein,
15: das?
18: Nein, also anfühlen tut sich spätsommerlich.
15: Voll, oder?
18: Ja.
15: Finde ich auch.
18: Ja.
15: Nachts schon ganz schön kalt, tagsüber die Sonne. Da werden wir ganz schöne bunte Blätter bekommen. Freuen wir uns schon drauf. Herbst ist schon was Schönes. Kommen Sie gut rein in Ihren Arbeitstag. Jetzt gleich mit Midnight Oil, mit Manfred Mann. Und jetzt
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15: Mit Depeche Mode. Enjoy the silence. Viel Spaß damit.

mit Not All und Bells Are Burning auf Bayern 1. Und wenn Sie gerade in Ihrem Auto sind und dieses Geräusch hören, dann parken Sie wahrscheinlich gerade rückwärts ein. Und vielleicht muss ich dann gleich ein bisschen lauter sprechen. Denn was macht bei vielen die rechte Hand wie ferngesteuert? Richtig, das Radio leiser. Am Wochenende hatte ich das im Freundeskreis und da ist eine Diskussion ausgebrochen. Die eine Hälfte hat gesagt, logisch, mache ich immer. Ich muss mich ja konzentrieren, also mache ich das Radio leiser. Und die andere Hälfte sagt, parkst du nach Gehör? Mit weniger Musik siehst du auch nicht besser nach hinten. Klingt logisch, ne? Aber wie ist es bei Ihnen? Gehören Sie zur Fraktion volle Konzentration, absolute Stille? Oder lenken Sie völlig entspannt bei voller Lautstärke rückwärts ein? Und vor allem, warum tun Sie das eine oder das andere? Melden Sie sich gerne per Text oder Sprachnachricht auf unserem Studio-Handy. Nummer finden Sie auf bayern1.de. Und auf unserem Bayern1-WhatsApp-Kanal, da stimmen Sie gerade schon fleißig ab. Machen Sie beim Einparken das Radio leiser, ja oder nein? 60% machen es nicht leiser. Das finde ich erstaunlich. Ich hätte echt gedacht, dass das mehr Menschen sind, die das leiser machen. Ergo sagen 40%, ja, ich mache es leiser. Also ich bin mal gespannt, was da jetzt noch weiter rauskommt und wer am Ende in der Mehrheit ist. Bis wir diese ersten Ergebnisse haben, gibt es erstmal wieder beste Musik auf Bayern 1 für Sie. Und die dürfen Sie richtig laut drehen. Also wenn Sie mögen, zumindest solange Sie gerade nicht einparken. Hier ist Adele auf Bayern 1. 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
1: 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Es ist eine Minute nach 9:30.
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6: Mit Christine Gaub. Aktuell ist die Inntal-Autobahn komplett gesperrt an der Anschlussstelle Reichenhardt in Fahrtrichtung Kiefersfelden. Während der Blockabfertigung war es zu einem schweren Lkw-Unfall gekommen. Nach ersten Erkenntnissen sind insgesamt 3 Sattelzüge aufeinander aufgefahren. Vor kurzem ist ein Rettungshubschrauber auf der A93 gelandet. Wir halten Sie hier im Bayern 1 Verkehrsservice weiter auf dem Laufenden. München ist der deutsche Kandidat für die Olympischen Sommerspiele. Heißt jetzt für die Stadt möglichst schnell mit den konkreten Planungen beginnen. Oberbürgermeister Dominik Krause sieht es als positive Herausforderung.
7: Wir haben viele der Planungen schon. Wir müssen halt jetzt uns etwas ranhalten und das ist doch was Gutes. Also ich glaube, gerade in der aktuellen Zeit, wo Großprojekte immer ewig dauern, das ist mit ein Grund für Politikverdruss und das ist jetzt eine super Gelegenheit, um zu zeigen, Politik und auch Verwaltung, der Staat kann auch schneller, wenn er denn

0: insgesamt den Kirchturm fast zum Einsturz gebracht hätten. Jetzt wurden 4 neue, leichtere Glocken frisch gegossen. Das kommt selten vor, hält doch so eine Glocke gern mal 500 Jahre. Und gestern hat Kardinal Reinhard Marx die neuen Glocken geweiht. Die Bäuerwehr sagen, jetzt klingt's wieder nach Heimat. Kompakt und zuverlässig das Wetter für Oberbayern. Ja, und das herrliche Spätsommerwetter, das bleibt uns die kommenden Tage erhalten. Heißt viel Sonnenschein. Heute klettern die Temperaturen dabei bis auf 27 Grad. Am wärmsten wird's im Chiemgau.
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2: Bahn 1 Verkehrsservice mit minutengenauer Stauzeitmessung. Die A3 Frankfurt Richtung Würzburg zwischen Bessenbach-Walderschaff und Weibersbrunn. 5 Kilometer Stau, der Zeitverlust 13 Minuten. A8 Stuttgart Richtung München zwischen Langwied und Obermenzing. 2 Kilometer Stau, 14 Minuten. Dauert es dort länger. A8 Salzburg Richtung München zwischen Fraßdorf und Rosenheim. 5 Kilometer Stau, dort ist eine Baustelle. Der Zeitverlust 12 Minuten. A9 Berlin Richtung Nürnberg zwischen Weidensees und Plech ist nach einem Unfall direkt Spur blockiert. Und die A93 Rosenheim Richtung Kiefersfelden ist zwischen Reichenhardt und Brandenburg nach einem Unfall weiterhin gesperrt. Es gibt eine Umleitung für Sie an der Grenze bei Kiefersfelden. Gilt heute aber Blockabfertigung für Lkw und es staut sich dort. Gute Fahrt!
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0: Lionel Richie mit Hello auf Bayern 1.
1: Natürlich macht man beim Rückwärtsparken das Radio leiser, weil sonst hört man es ja nicht, wenn es scheppert.
0: Das, ein guter Grund, um das Radio leiser zu drehen. Vielen Dank an Anna aus Kirchheim. Wir sprechen ja heute Vormittag drüber, ob Sie eigentlich auch das Radio leiser drehen, wenn Sie rückwärts einparken. Ich bin ein bisschen überrascht, obwohl es tut sich gerade ein bisschen was bei unserer Abstimmung im Bahn 1 WhatsApp-Kanal. Es sind jetzt gerade 58%, aber immer noch eine gute Mehrheit, die sagt von Ihnen, nee, ich parke zur Musik rückwärts ein, und nur 42% drehen das Radio leiser. Und bei ganz vielen von Ihnen passiert das ganz von selber, erklärt Maike aus Attenkirchen aufs Studio-Handy. Die Nummer gibt's auf bayern1.de.
2: Jetzt muss ich gerade grinsen, bei meinem Auto, das allerdings schon fast 10 Jahre alt ist, stellt sich das Radio beim Rückwärtsgang einlegen automatisch leiser und ich drehe es jedes Mal wieder laut, um Musik nicht zu verpassen.
0: Und Gerald Ostheim-Massing, der hat auch schon eine Idee, warum.
3: Ja, logisch, wenn man rangiert, Radio aus, weil wenn der Radio aus ist, sieht man besser.
0: So ist das. Eben, Gerald. Und Moni, der geht es auch so. Und sie schreibt uns, ich habe mich selbst schon oft belächelt und gefragt, warum mache ich das? Ja, tatsächlich ist dieses Phänomen wissenschaftlich gut untersucht. Schuld ist, wir ahnen es, unser Gehirn. Und es meint es gut mit uns. Es will uns vor Reizüberflutung schützen. Wenn wir jetzt nur langweilig gerade ausfahren, dann ist das ein automatisierter Vorgang, der unser Gehirn nicht so wahnsinnig fordert. Aber rückwärts einparken, da muss man auf so viele Sachen achten. Da muss man sich ein bisschen besser konzentrieren. Und wenn wir viel gleichzeitig machen müssen, sagt unser Gehirn, also Leute, jetzt haben wir hier alles nach vorne, was wichtig ist. Und was wir mal so gar nicht brauchen beim rückwärts einparken, das sind die Ohren. Also werden die vom Gehirn leiser geschaltet und die Augen werden priorisiert. Und dann drehen wir die Musik leiser. Ganz schön schlau. Unser Köpfchen und ohne, dass wir was merken davon. Dolle Sache. Hier ist Liquido auf Bayern 1 und Narcotic. Es ist 12:10 Uhr.

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7: Um 10 mit Christoph Wyss. Die Zukunft der Pflegeversicherung sorgt für neuen Koalitionsstreit. Die SPD will, dass niemand, der ins Heim kommt, mehr als 1500 Euro aus eigener Tasche zuschießen muss. Anne-Kathrin Mellmann in unserem Hauptstadtstudio. Dass Gesundheitsminister Linnemann von der CDU so einen Pflegedeckel ablehnt, darüber haben wir heute schon berichtet. Was aber will Linnemann selber? Also wie stellt er sich diese Reform vor?
8: Er hält sich sehr stark an die Pläne seiner Vorgängerin Nina Wagen. Unter anderem soll strenger geprüft werden, wie pflegebedürftig jemand ist. Das gilt dann vor allem für neue Anträge und das soll viel Geld sparen. Was Lindemann aber nicht machen will, die Rentenansprüche pflegender Angehöriger kürzen, das ist vom Tisch. An dem Punkt kommt er dem Koalitionspartner SPD entgegen.
7: Die Antwort von unserer Korrespondentin im Hauptstadtstudio. Heute wollen Union und SPD versuchen, den Streit über den Pflegedeckel auszuräumen. Beim Arbeitsmarkt in Deutschland geht's bergauf. Allerdings ist die Belebung laut IFO-Institut minimal. Das Beschäftigungsbarometer ist nur leicht gestiegen. Bei der Industrie fallen Jobs weg, in Bereichen wie KI kommen neue Stellen dazu. Unterm Strich gleicht sich das weitgehend aus. Eine echte Erholung ist deswegen nicht in Sicht. Die aktuellen Arbeitslosenzahlen kommen am Donnerstag raus. Viele Unternehmen werben ja damit, besonders klimafreundliche Produkte zu verkaufen, auch wenn das eigentlich gar nicht stimmt. Greenwashing nennt man sowas, aber seit gestern gilt nun eine neue EU-Richtlinie, die dieses Greenwashing verhindern soll. Bayern 1-Hörerin Michelle aus Ingolstadt hat dazu eine Frage.
9: Ich sehe ganz oft Werbungen von Firmen, in denen sie behaupten, dass sie sehr nachhaltig sind. Jetzt soll es ja eine neue EU-Richtlinie geben, die so ein Greenwashing verhindern soll. Aber ich frage mich, kann man der dann wirklich mehr drauf vertrauen?
7: Tja, die Antwort auf diese Frage, die kommt von Ursula Trischler aus dem Bayern 1-Team.
10: Ja, sie können mehr darauf vertrauen, weil Unternehmen jetzt nachweisen müssen, dass das auch stimmt, wenn sie sagen, ihr Produkt sei ökologisch, nachhaltig, ressourcenschonend. Mit der neuen EU-Richtlinie kommt jetzt alles auf den Prüfstand. Was den Eindruck erweckt, besonders gut für die Umwelt zu sein, muss belegt sein, sonst darf damit nicht mehr geworben werden. Das geht sogar so weit, dass die Farbe grün oder ein Logo mit Blattsymbol als irreführend gelten kann. Und damit gegen die neue Richtlinie verstößt.
7: Unsere Antwort auf Ihre Frage in den Bayern 1 Nachrichten. Und egal wie groß oder klein das Unternehmen ist, bei Verstößen drohen Abmahnungen oder Schadenersatzansprüche. Skandal im Sperrbezirk. Mit diesem Hit der Spider-Murphy-Gang hat's Erlangen am Pfingsten bundesweit in die Schlagzeilen geschafft. Die Gleichstellungsstelle hatte das Lied als sexistisch und frauenfeindlich eingestuft und empfohlen, es bei der Bergkirchweih nicht zu spielen. Fürth will's nun bei der bevorstehenden Michaeliskirchweih anders machen. Oberbürgermeister Jung stellt im Vorfeld klar, es wird keine Verbotsliste geben. Die Michaeliskirchweih beginnt am Samstag. Jetzt ist es 10 Uhr und 3 Minuten.
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12: Stabiles Hochdruckwetter haben wir heute und auch in den nächsten Tagen. Die Tiefs, die werden einfach alle abgeblockt. Ein paar Wolken sind von Baden-Württemberg hereingezogen, die werden immer dünner. Und im Großteil Bayerns scheint ja eh schon meistens die Sonne. Und es ist ein sehr mildes Septemberfinale dieses Jahr. Heute geht's hoch auf 21 Grad im Landkreis Tirschenreuth und bis auf 28 im Landkreis Aschaffenburg. Morgen noch ein bisschen wärmer, 22 bis 29 Grad, nach bisschen früh. Frühnebel gibt es wieder viel Sonne. Auch der Mittwoch wird warm und oft sonnig. Am Donnerstagabend, da kommt dann von Westen her etwas Regen auf.
11: Der Bayern 1 Verkehrsservice mit minutengenauer Stauzeitmessung. Die A8 Salzburg Richtung München zwischen Aachenmühle und Rosenheim stehen sie 5 Kilometer im Stau, der Zeitverlust 20 Minuten. A9 Berlin Richtung Nürnberg zwischen Weidensees und Plech ist nach einem Unfall die rechte Spur blockiert. Und immer noch problematisch die A93 Rosenheim Richtung Kiefersfelden. Die ist weiterhin zwischen Reichenhardt und Brandenburg nach einem Unfall gesperrt. Es gibt da eine Umleitung für sie an der Grenze bei Kiefersfelden, gilt heute aber Blockabfertigung für Lkw und es staut sich dort. Ihnen eine gute Fahrt.
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11: Und wir begleiten Sie durch Ihren Arbeitstag, ganz gleich, ob Sie auf der Baustelle gerade sind, im Büro, in der Werkstatt oder auch daheim. Und ich habe Ihnen die 80er mitgebracht mit Cyndi Lauper. Girls just want to have fun. Aber der ist jetzt gerade unterwegs nach Hause. Musste raus. Ronan Keating. Entschuldigung. Und jetzt ein Falco-Brett zum Start in die Stunde. Vienna Calling.
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0: macht einfach gute Laune, oder? Girls just wanna have fun. Es ist Cyndi Lauper auf Bayern 1 um gleich 16 Minuten nach 10. Und jetzt hören Sie gleich den meist zitierten Satz dieser Tage bei unserem Kultmusikquiz, die 6 richtigen.
1: Ich habe mich für die Sicherheitsvariante entschieden, weil beim Mitraten immer mal wieder so ein faules Ei dabei ist und deswegen.
0: Alexander aus dem Allgäu meint damit einen von 6 Hitschnipseln, die Sie erkennen, um sich bis zu 6.000 Euro zu holen. Und ich fürchte, Alexander hat damit einen Trend ausgelöst.
2: Nachdem vor einiger Zeit mal jemand gesagt hat, ein faules Ei ist immer dabei. 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
0: Und Sicherheitsvariante heißt, für jeden richtig erkannten Sänger, Sängerin oder Band gibt es 100 Euro, also maximal 600 Euro. Wenn Sie aber alles oder nichts spielen, dann müssen tatsächlich alle 6 Namen stimmen und dann klingelt es richtig in der Kasse mit 6.000 Euro. Ich schwöre Ihnen, faules Ei werden Sie im gesamten Programm von Bayern 1 keins finden. 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
11: Mit Christine Gaub. Spektakulärer Mordprozess seit heute am Landgericht München. Auf der Anklagebank eine 59-Jährige, die als Domina gearbeitet hat. Sie soll ihren langjährigen Kunden getötet haben aus Habgier, um an sein Erbe zu kommen.
12: 20 Jahre lang soll die Domina eine sexuelle Beziehung mit dem 3 Jahre älteren Mann gehabt haben. Der Mann war ihr Stammkunde und setzte sie 2021 sogar als Alleinerbin ein. Nach Überzeugung der Staatsanwaltschaft endete die Beziehung im Juni vergangenen Jahres aber mit einem Mord. Die Frau soll den Mann in dessen Wohnhaus im Münchner Stadtteil Obermenzing getötet haben, heimtückisch und aus Habgier. Laut Anklage hatte sie nach einem Streit Angst, er könne sie aus seinem Testament streichen. Etwa 3 Wochen nach der Tat wandte sich die Frau an Nachbarn und fragte besorgt nach dem Verbleib des Mannes. Bei der Polizei erstattete sie sogar eine Vermisstenanzeige. Einen Tag später fanden die Beamten die Leiche des Mannes in dessen Wohnhaus. Gerd Brack, Bayern 1 in München.
11: 2 Wiesnbesuchern kommt das diesjährige Oktoberfest besonders teuer zu stehen. Die beiden wurden am Samstag unabhängig voneinander mit Kokain erwischt. Ein 32-jähriger Brite muss über 12.000 Euro Sicherheitsleistung zahlen, ein 50-jähriger Pole 26.000 Euro. Über 120 Rauschgiftdelikte gab es bisher auf dem Oktoberfest, bei den meisten ging es um Kokain. Ansonsten fällt die Halbzeitbilanz bei der Wiesn ja sehr gut aus. Schätzungsweise kamen in den ersten 8 Tagen etwa 3,8 Millionen Besucher, 300.000 mehr als vergangenes Jahr. Auch beim Herbstfest in Ingolstadt spricht man von einem Traumauftakt am Wochenende. Strahlender Sonnenschein, viele Besucher, die Wirte und Schausteller sind sehr zufrieden. Das Ingolstädter Herbstfest geht, wie es Oktoberfest in München, auch noch bis Sonntag. Und Wetterprognose weiter gut. Viel Sonnenschein und spätsommerlich warm bleibt's. Im Moment ist noch eher frisch in Steingaden, wolkenloser Himmel, 12 Grad. Über 20 Grad werden's heute wohl überall.
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10: Und jetzt im Bayern 1 Verkehrsservice mit Minuten genauer Stauzeitmessung. Die A8 Salzburg Richtung München. Zwischen Achenmühle und Rosenheim staut es sich auf 5 Kilometern. Sie kommen 20 Minuten später an. Und die A93 Rosenheim Richtung Kiefersfelden ist zwischen Reichenhardt und Brandenburg weiterhin nach einem Unfall gesperrt. Es gibt dort eine Umleitung für Sie an der Grenze bei Kiefersfelden.

0: Adams, please forgive me. Ach, schön. Richtig schön finde ich auch, wie viele von Ihnen sich heute mit mir austauschen, ob Sie beim Rückwärts-Einparken auch das Radio leiser drehen. Wir haben das ja auch in einer Umfrage in unserem Bayern 1 WhatsApp-Kanal mal getestet. Und da sieht es so aus, 59% von Ihnen lassen die Musik ruhig gut hörbar laufen, während Sie einparken. Und 41% von Ihnen machen das Radio konsequent aus. Aber ich glaube, manchmal ist es vielleicht ein bisschen verfälscht, weil so viele von Ihnen geschrieben haben, mein Auto macht das automatisch. Vielleicht merken Sie es bloß gar nicht mehr. Spannend. Und dann gibt es da noch einen Punkt, den aber vielleicht ein bisschen vergessen in unserer Abstimmung. Darauf hat uns Steffi aus Schwaben aufmerksam gemacht.
1: Also mein erster Gedanke war, wo ich das gelesen habe, wo steht rückwärts einparken, Fragezeichen. Ich kann nicht rückwärts einparken.
0: Aber Sie haben einen Führerschein.
1: Natürlich habe ich einen Führerschein, ja, schon einige Jahre. Aber rückwärts einparken, mir ist das total peinlich, weil das echt das volle Klischee ist. Frauen können nicht rückwärts einparken, aber ich kann es nicht. Wenn ich nicht überlege und wenn ich einfach einparke, dann klappt das super. Aber wie, schaut irgendjemand so und ich komme mit meinen Gedanken ein bis so ein bisschen und so weg, dann bin ich schon weg. Aber ich kann dafür super vorwärts einparken.
0: Okay. aber verstehe ich Sie richtig? Also Sie fahren dann so lang umeinander, bis Sie einen Vorwärts-Einpark-Parkplatz gefunden haben, oder?
1: Leider, ja. Voll peinlich, weil das ist wirklich so klischee-mäßig.
0: Also ehrlich gesagt, ich finde, da gehört ja eine Menge dazu, das einfach mal zuzugeben, ne? Nicht so irgendwie so zu tun, so, ja, natürlich parke ich rückwärts
1: nein,
0: ein.
1: Nein,
0: ne?
1: Da stehe ich voll dazu. Ich kann es nicht.
0: Aber gibt es dann in Ihrem Umkreis liebevolle Menschen, die vielleicht sagen können, Mensch Steffi, jetzt komm, jetzt üben wir das mal mit dem Rückwärts-Einpark.
1: Das hat mein Mann schon lange mit mir gemacht, aber nee, das klappt nicht.
0: Aber Männer, der eigene Mann hat doch keine Geduld für sowas, oder?
1: Ja, eben. Und aber ich auch nicht mit ihm dann. Das klappt nicht. Das klappt wirklich nicht. Ich habe das selber schon gesagt. Wir üben das jetzt so lange, bis ich es kann. Aber nee, das klappt nicht. Also ich schicke sogar manchmal, wenn ich in die Stadt fahre, gehe ich immer nach also quasi ins Universum. Bitte einen großen Parkplatz direkt vor meinem Laden. Und das klappt sehr oft. Also zu 90% klappt es dann.
0: Also mit anderen Worten, wir hauen die anderen 10% einfach weg und leben mit den guten 90.
1: Ganz genau. Ganz
0: so
1: genau.
0: Machen wir das. Vielen Dank, liebe Steffi.
1: Ja, bitte. Ich sag danke.
0: Wir wünschen Ihnen eine ganz schöne Woche.
1: Das finde ich ebenfalls. Und ihr seid ein super Team. Ganz toll.
0: Dankeschön.
1: Bitte.
0: Ciao.
1: Tschüss.
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14: Um 11 Uhr mit Thomas Frohwerk. 75 Jahre Bundesverfassungsgericht. In diesen Minuten beginnt in Karlsruhe der Festakt mit einer Rede von Bundespräsident Steinmeier. Unser Korrespondent Kolja Schwarz erklärt, warum das Gericht eine besondere Bedeutung für unsere Justiz hat.
15: Das Bundesverfassungsgericht ist wichtig, weil es sicherstellt, dass die Grundrechte, die im Grundgesetz, also in unserer Verfassung stehen, auch wirklich gelten und eingehalten werden. Also wenn da zum Beispiel steht, Männer und Frauen sind gleichberechtigt, dann ist das nicht nur ein wohlklingender Satz, sondern jeder Einzelne, der kann sich darauf berufen. Das Bundesverfassungsgericht stellt also quasi sicher, dass der Gesetzgeber seine Macht nicht missbraucht. Und es ist möglich, dass ein einzelner Bürger ein ganzes Gesetz zu Fall bringt, weil es ihn eben in seinen Grundrechten verletzt.
14: Russland plant laut der EU-Außenbeauftragten Kallas offenbar weitere Sabotageakte in Europa. Kallas verweist auf entsprechende Geheimdienstberichte. Wir müssen wachsam sein, forderte sie daher vor einem Treffen der EU-Verteidigungsminister in Brüssel. Es geht nach ihren Worten um Angriffe gegen unsere Demokratie. Das Ziel der russischen Regierung sei, die Gesellschaft zu spalten und durch Einschüchterung von der Unterstützung der Ukraine abzubringen. Die Bundesregierung versucht heute, den Streit über die geplante Pflegereform auszuräumen. Dazu treffen sich nach ARD-Informationen Kanzler Merz, Vizekanzler Klingbeil und Gesundheitsminister Linnemann. Die SPD findet die bisherigen Pläne ungerecht, weil sie zu sehr auf Kosten der Pflegebedürftigen gehen, wie Anne-Kathrin Mellmann erklärt.
16: Die SPD will, dass Privatversicherte mehr beisteuern und dass der Eigenanteil, den Menschen im Heim zahlen müssen, eine Obergrenze hat. Unterm Strich wären das im Monat knapp 300 Euro weniger. Ein Heimplatz, der kostet im Moment durchschnittlich 3.400 Euro. Und die SPD will, dass die Strukturen verändert werden, die das Ganze so teuer machen.
14: CDU-Generalsekretärin Hoppermann hat vor einer rot-rot-grünen Koalition in Berlin gewarnt. SPD und Grüne müssten entscheiden, ob sie sich zum Steigbügelhalter von linken Extremisten machen wollten, sagte Hoppermann. Die Berliner Linke sei radikal und antisemitisch. Hoppermann betonte, es gebe mit der CDU eine Alternative. Die Linke hatte mit Spitzenkandidatin Elif Eralp die Wahl deutlich und mit knapp 26% gewonnen. Halbzeit beim Oktoberfest in München. Bis Samstag sind 3,8 Millionen Besucher auf die Wiesn gekommen. Das sind 300.000 mehr als im vergangenen Jahr. Grund ist das durchgehend sonnige Wetter. Weil die Meteorologen weiterhin positive Prognosen haben, könnte am Ende sogar der Besucherrekord aus dem Jahr 2023 geknackt werden. Damals kamen 7,2 Millionen Menschen aufs Oktoberfest. Es ist 11 Uhr und gleich 3 Minuten.
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17: Ja, die Temperaturen steigen jetzt schon ganz gut an. Oft schon knapp über 20 Grad haben wir es. 21 werden es heute im Landkreis Tirschenreuth, 28 im Landkreis Aschaffenburg. Also sehr mild für Ende September. Und die Sonne scheint meistens vom tiefblauen Himmel. Von Westen her ziehen noch so ein paar Wolken rein, die werden immer weniger. Ja, morgen und am Mittwoch geht es dann mit dem sonnigen und warmen spätsommerlichen Wetter weiter. Morgen gibt es rund 25, am Mittwoch im Schnitt 24 Grad.
2: Bahn 1 Verkehrsservice mit minutengenauer Stauzeitmessung. Die A8 München Richtung Salzburg zwischen Bad Aibling und Rohrdorf. 7 Kilometer Stau und Stocken, dort ist eine Baustelle. Der Zeitverlust 25 Minuten. In der Gegenrichtung, also Richtung München, zwischen Achenmühle und Rosenheim. 5 Kilometer stockender Verkehr an dieser Baustelle. Der Zeitverlust 30 Minuten. Und die A93 Rosenheim Richtung Kiefersfelden bleibt weiterhin zwischen Reichenhardt und Brandenburg nach einem Unfall gesperrt. Es gibt eine Umleitung für Sie an der Grenze bei Kiefersfelden, gilt heute aber Blockabfertigung für Lkw und es staut sich dort. Ihnen gute Fahrt.
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2: Und mit Bonnie M. und Tom Petty und Meatloaf. Also es ist schon eine Kombi, mit der sie da in die neue Stunde starten auf dem Weg in ihre Mittagspause. Und ich finde das so schön, dass wir alle zusammen so unsere kleinen Macken haben, oder? Wie rückwärts einparken, Radio aus, machen jede Menge von uns. Nur bei Stefan aus Miesbach, da läuft das ganz anders.
18: Also was mir bei meinem Radio aufgefallen ist, bei manchen Sender, wenn ich da den Rückwärtsgang nicht tue, dann geht das Radio automatisch aus. Wenn ich Bayern 1 drin habe, ist das nicht der Fall, das läuft ganz normal weiter. Was für mich ganz klar bestätigt, bei Bayern 1, das macht vieles leichter, sogar das rückwärts einparken.
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Morgen hier auf Bayern 1 und einen neuen Daddy Cool, den haben wir auch. Jürgen Klopp, ich liebe ihn. Deutschland gegen Griechenland, unser erstes Heimspiel unter der neuen Regie. Ja gut, 0:1. Unabhängig vom Ergebnis, muss man ja mal sagen, da herrscht eine ganz neue Ordnung bei der Truppe. Unser Daddy Cool, Jürgen Klopp, hat nämlich haushaltsregeltechnisch einmal feucht durchgefeudelt. So kann man es formulieren. Schluss mit dem lockeren Lotterleben im DFB-Quartier. Ab sofort heißt es, und das sind tatsächlich die neuen Regeln, gegessen, Freunde, wird pünktlich. Und zwar alle zusammen. Und wenn die Muskeln auf der Massagebank geknetet werden oder es in den Kraftraum geht, Handysperre. Nix damit eben mal noch ein paar Videos swipen. Die sollen miteinander sprechen, die Jungs, und sich aufs Training konzentrieren. Und ich muss zugeben, mein persönliches Highlight bei den neuen Hausregeln, Friseurverbot. Es gibt keinen Friseur mehr. Bisher gab es tatsächlich für den perfekten Fade-Cut vor dem Anpfiff oft noch so einen DFB-eigenen Barbershop. Es ist vorbei. Wer die Haare schön haben will, der muss das vorher oder nachher erledigen, hat Klopp gesagt. Andere Arbeitnehmer müssen auch vor oder nach der Arbeit zum Friseur gehen. Ich finde, das klingt wirklich wie in so einem Teenagerhaushalt, das Regelwerk, oder? Ist allerdings auch genauso zielführend. Verloren haben sie trotzdem. Ob es was bringt, wird sich noch zeigen. Ich wünsche mir echt einen Sieg jetzt mal mit dem neuen Vibe von Jürgen Klopp. Vielleicht ja am Donnerstag dann gegen Serbien in der Nations League. So eine Lichtgestalt, die wäre das. Es muss hell sein. Und so einer, der durchgreift wie Jürgen Klopp, jetzt halten Sie sich fest, bräuchte ich für meinen Bart. Ja, da tauchen in letzter Zeit Mitbewohner auf, die sich an gar keine Regeln halten und da ohne Einladung einchecken, vielleicht an, sie schon Licht anmachen im Bad und dann sind sie da, die Silberfische. Ja, mich hat das ein bisschen genervt, wenn mir das irgendwie aufgefallen ist, dass es jetzt zu viele sind und ich habe mal nachgeforscht. Falls Sie dieses Problem zu Hause auch haben, wir haben Ihnen da auf bayern1.de mal einen super Artikel dazu gepackt und erklären wir ganz genau, wo diese flinken Silberfische eigentlich plötzlich herkommen. Und ein kleiner Spoiler, der wird Sie beruhigen. Mit mangelnder Hygiene hat es rein gar nichts zu tun. Eher mit Ihrem Raumklima und meinem. Und vor allem, was Sie tun können, damit diese ungebetenen Gäste genauso schnell wieder ausziehen wie die Luxusfriseure aus dem Mannschaftshotel. Klicken Sie sich da gerne mal rein. Auf bayern1.de. Wie gerufen, Tina Turner. Typical Mail um 19:11 Uhr.

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10: 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Es ist 11:58.
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11: Mit Christine Gaub. Ein spektakulärer Mordprozess hat heute am Landgericht München begonnen. Angeklagt ist eine 59-Jährige, die als Domina gearbeitet hat. Sie soll ihren langjährigen Kunden getötet haben aus Habgier, um an sein Erbe zu kommen.
12: 20 Jahre lang soll die Domina eine sexuelle Beziehung mit dem 3 Jahre älteren Mann gehabt haben. Der Mann war ihr Stammkunde und setzte sie 2021 sogar als Alleinerbin ein. Nach Überzeugung der Staatsanwaltschaft endete die Beziehung im Juni vergangenen Jahres aber mit einem Mord. Die Frau soll den Mann in dessen Wohnhaus im Münchner Stadtteil Obermenzing getötet haben, heimtückisch und aus Habgier. Laut Anklage hatte sie nach einem Streit Angst, er könne sie aus seinem Testament streichen. Etwa 3 Wochen nach der Tat wandte sich die Frau an Nachbarn und fragte besorgt nach dem Verbleib des Mannes. Bei der Polizei erstattete sie sogar eine Vermisstenanzeige. Einen Tag später fanden die Beamten die Leiche des Mannes in dessen Wohnhaus. Gerd Brack, Bayern 1 in München.
11: Ein CSU-Ministerpräsident und ein grüner Oberbürgermeister im Looping. Das hatten Markus Söder und Dominik Krause vor der Olympia-Entscheidung in Baden-Baden angekündigt. Und sie warten damit nicht lang. Schon heute Abend wollen sie sich gemeinsam in den Olympia-Looping setzen. Ja, und welche Folgen es nun für München hat, dass die Stadt jetzt der deutsche Kandidat ist für die Olympischen Sommerspiele? Darüber reden nicht nur Söder und Krause, sondern auch wir gleich nach 12 mittags in Oberbayern. Und dann schauen wir auch auf die Halbzeitbilanz der Wiesn. Die fällt ja ziemlich gut aus. Wiesnwirte und Schausteller freuen sich über 3,8 Millionen Besucher in den ersten 8 Tagen. 300.000 mehr als vergangenes Jahr. Ja, und sehr zufrieden auch alle über den Auftakt des Herbstfests am Wochenende in Ingolstadt. Auch das geht ja noch bis zum Sonntag. Und wettermäßig bleibt's erstmal beim sonnigen Altweibersommer. Auch die kommenden Tage richtiges Volksfestwetter. Klare, frische Luft morgens und abends und dann am Nachmittag jeweils fast sommerlich warm bis 26 Grad.
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10: Unter Bayern 1 Verkehrsservice mit minutengenauer Stauzeitmessung. A8 München Richtung Salzburg zwischen Bad Aibling und Rohrdorf. 7 Kilometer Stau und Stocken, dort wird gebaut. Der Zeitverlust 25 Minuten. A8 Salzburg Richtung München zwischen Fraßdorf und dem Dreieck Inntal. 9 Kilometer Stau nach einem Unfall dort auf

Und jetzt haben wir einen Geisterfahrer. Bitte Vorsicht auf der A6 Nürnberg-Weidhaus. Zwischen Altdorf und Altdorf-Leinburg kommt Ihnen ein Geisterfahrer entgegen. Bitte fahren Sie in beiden Richtungen ganz vorsichtig, nicht nebeneinander und überholen Sie nicht. Wir melden uns sofort, wenn die Gefahr nicht mehr besteht. Ein Geisterfahrer auf der A6 Nürnberg-Weidhaus zwischen Altdorf und Altdorf-Leinburg.

Bruce Springsteen, Born in the USA. Und jetzt nochmal um 10 Minuten vor 12. Vorsicht, ein Geisterfahrer. Auf der A6 Nürnberg-Weidhaus zwischen Altdorf und Altdorf-Leinburg kommt Ihnen ein Geisterfahrer entgegen. Fahren Sie bitte in beiden Richtungen äußerst vorsichtig, nicht nebeneinander und überholen Sie nicht. Wir melden uns sofort, wenn die Gefahr nicht mehr besteht. Ein Geisterfahrer auf der A6 Nürnberg-Weidhaus zwischen Altdorf und Altdorf-Leinburg.

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3: Wer Käse streut, wird Liebe ernten. Haben Sie auch Lust auf Käse heute? Prima, ich habe mal ein bisschen für uns rumgesucht in unserer Was koche ich heute Facebook-Gruppe. Da freue ich mich übrigens wirklich riesig, wie viele wir da sind. Und ich bin dort fündig geworden, na klar, bei Ingo. Der macht mal was klassisch Amerikanisches heute, Mac and Cheese. Also die etwas andere Variante unserer Kasspatzen. Nur hier kommt gleich Butter und Mehl ins Spiel mit Milch. Also eine klassische Bechamel, nur ohne Muskat. Und dann kommt da noch Cheddar rein und Knoblauch. Und wie es genau geht, das sehen Sie im Rezept. Dorthin finden Sie entweder über den Link auf bayern1.de oder Sie kommen gleich in die Was koche ich heute Facebook-Gruppe. Und falls Ihnen der Sinn nach was anderem steht, also egal ob vegetarisch, ob bayerisch, ob süß, also einer von uns über 81.000 Menschen dort hat mit Sicherheit eine Idee für Sie. Ganz viel Spaß beim Stöbern.
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6: Um 12 Uhr mit Thomas Frohwerk. In Karlsruhe läuft derzeit ein Festakt zum 75-jährigen Bestehen des Bundesverfassungsgerichts. Bundespräsident Steinmeier betonte dabei die Bedeutung, die dem Gericht in unserer Demokratie zukommt. Extremisten stellten den Rechtsstaat zunehmend in Frage, sagte Steinmeier.
7: Ein starkes Bundesverfassungsgericht ist wichtiger Teil der Resilienz unserer Demokratie. Ich bin überzeugt, das Bundesverfassungsgericht ist ein Garant dafür, dass allen Anfechtungen zum Trotz die Erfolgsgeschichte unserer freiheitlichen Demokratie weitergeschrieben wird.
6: Dass das Grundgesetz gelte, beachtet und durchgesetzt werde, dazu trage das Bundesverfassungsgericht entscheidend bei, sagte Steinmeier. Die Pflegereform sorgt weiter für Streit in der Koalition. Vor der geplanten Zustimmung des Kabinetts am Mittwoch fordert die SPD weiterhin Nachbesserungen und droht andernfalls mit einer Blockade des Konzepts. Gesundheitsminister Linnemann plane ein reines Kürzungsgesetz, wiederholte die Sozialdemokratin Klose beim RBB einen der Hauptkritikpunkte der SPD. Ihr Parteikollege Pantazis forderte im Deutschlandfunk eine rasche grundsätzliche Einigung der Koalition. Heute wollen die Chefs von CDU und SPD, Merz und Klingbeil, mit Linnemann über das Thema sprechen. In Mecklenburg-Vorpommern haben eine Woche nach der Landtagswahl Sondierungsgespräche zur Regierungsbildung begonnen. Nach Informationen der deutschen Presseagentur spricht die SPD zunächst mit dem bisherigen Regierungspartner der Linken. Über Ergebnisse der Gespräche soll bis zu ihrem Abschluss geschwiegen werden. SPD-Ministerpräsidentin Schwesig strebt ein Dreierbündnis mit Linken und Grünen an. Das ist rechnerisch die einzige Option für eine stabile Mehrheit im Schweriner Landtag ohne die AfD, die über die meisten Sitze dort verfügt. Die Zahl der überschuldeten Menschen in Deutschland steigt. Wie aus Zahlen des Inkassodienstleisters Kreditreform hervorgeht, galten im vergangenen Jahr knapp 5,7 Millionen Bürger als überschuldet. Das waren über 100.000 mehr als noch 2024. Finanzielle Notlagen sind den Angaben zufolge selten auf eine einzige Ursache zurückzuführen. Krankheit, Arbeitslosigkeit und andere persönliche Krisen treffen häufig auf Haushalte, deren finanzieller Spielraum angesichts hoher Wohnkosten bereits gering ist. Nach dem 0:1 der deutschen Fußballnationalmannschaft gegen Griechenland wird nun kräftig durchgemischt. Für die nächsten Partien in der Nations League startet nun der zweite Teil des XXL-Kaders in die Vorbereitung. Mehr von Anke Feller.
8: Großer Bettenwechsel beim DFB. Nach der Niederlage gegen Griechenland gibt es jetzt den geplanten Spielerwechsel. Bundestrainer Jürgen Klopp setzt für die Partien in der Nations League am Donnerstag in München gegen Serbien und am Sonntag wieder gegen Griechenland in Thessaloniki auf neue, frische Kräfte. Im zweiten Kader von Jürgen Klopp stehen unter anderem die WM-Fahrer Waldemar Anton, David Raum, Malik Cao, Alexander Pavlovic, Nick Woltemade und auch Lennart Karl. 9 Spieler aus diesem zweiten Kader haben noch kein Länderspiel bestritten. 6 Spieler aus dem ersten Kader bleiben auch weiter beim Team. Somit hat Klopp 25 Spieler zur Verfügung.
6: Es ist 12.03 Uhr.
9: Der Bayern 1 Verkehrsservice mit minutengenauer Stauzeitmessung und einer guten Nachricht vorweg. Entwarnung für die A6 Nürnberg-Waidhaus zwischen Altdorf und Altdorf-Leinburg. Die Geisterfahrermeldung ist aufgehoben, dort wieder entspannter Fahrt. A8 München Richtung Salzburg zwischen Bad Aibling und Rohrdorf. 7 Kilometer Stau und stockend, dort wird gebaut. Der Zeitverlust für Sie 25 Minuten. Und in der Gegenrichtung Salzburg Richtung München zwischen Fraßdorf und dem Dreieck Inntal. Stau nach einem Unfall, dort dauert es 20 Minuten. A9 München Richtung Nürnberg. Zwischen Denkendorf und Altmühltal 3 Kilometer Stau an einer Baustelle. Zeitverlust 10 Minuten. Die A9 Nürnberg Richtung Berlin ist zwischen Berg, Bad Steben und Rudolfstein gesperrt. Dort steht ein kaputtes Fahrzeug im Baustellenbereich. Und weiterhin die A93 Rosenheim Richtung Kiefersfelden ist zwischen Reichenhardt und Brandenburg nach einem Unfall gesperrt. Es gibt dort eine Umleitung für Sie. An der Grenze bei Kiefersfelden gilt heute aber Blockabfertigung für Lkw und es staut sich dort. Gute Fahrt!
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11: Am Nachmittag weiter viel Sonne und kaum Wolken am Himmel. Außerdem richtig warm bis 26 und im Chiemgau sogar bis 27 Grad. Morgen und übermorgen bleibt es ähnlich sonnig und trocken und auch weiter warm. Maximal 25 Grad.
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11: Was war das für ein Wochenende? So viel Sonne und es geht ja auch noch weiter die Woche. Man könnte jeden Tag eigentlich einen Ausflug machen. Und gerade ist ja sowieso so viel los in Oberbayern. Es ist ja Wiesn und dann ist München jetzt auch noch Olympiakandidat. Was das genau heißt, darüber reden wir gleich mittags in Oberbayern.
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0: Supertramp, give a little bit auf Bayern 1. Ja, ein bisschen mehr als ein little bit braucht's, wenn man olympische Spiele aufstellen möchte. Die kosten nämlich so um die 10 Milliarden Euro. Ja, und so ein Riesenprojekt planen, das müssen jetzt ja eben die Organisatoren der Münchner Bewerbung. München ist ja Olympiakandidat für Deutschland, jetzt seit dem Wochenende. Ja, und was sagt dazu der Münchner oder die Münchnerin?
1: Olympia ist ja voll das große Event und ich find's cool, wenn's auch hier wäre.
2: Super, finde ich cool. Also ich mag so Großveranstaltungen, deswegen, ich glaube, fürs München, wo auch, sag ich mal, kulturell was geboten wird, ich find's super.
3: Einfach mal Teil von was Großem zu sein.
0: Ja, das wird also jetzt auch fröhlich losgeplant. Jetzt muss München dem IOC zeigen, dass es die Spiele aufstellen könnte. Und zwar nachhaltig. Ja, und die Stadt, die hofft ja, dass Olympia auch so ein paar Projekte beschleunigen könnte, die man eh gern haben würde. Oberbürgermeister Dominik Krause.
4: Das ist, ich glaube, noch unterschätzt, wie groß dieser Schritt ist. Denn natürlich, das war jetzt die deutsche Vorentscheidung, was aber wahnsinnig wichtig ist, dass wir jetzt loslegen müssen mit den Planungen. Und bisher haben wir da einen guten Austausch mit dem Freistaat, also zum U-Bahn-Ausbau, zum Wohnungsbau, also im Olympischen Dorf. Und jetzt werden wir da den Bund auch mit dazu holen. Und davon verspreche ich mir, dass wir wirklich mit 7 Meilenstiefeln jetzt eigentlich vorankommen können.
0: Ja, und diese 7 Meilenstiefel, die sind auch notwendig. Vor den Planern der Bewerbung liegen jetzt rund 1000 Tage schwere Arbeit. Weil ob Olympia dann wirklich nach München kommt, das entscheidet sich frühestens in 3 Jahren.

0: Like a Virgin. Der Song ist über 40 Jahre alt und jetzt gerade ist Madonna schon wieder Künstlerin des Jahres geworden bei den MTV Music Awards. Das nenne ich mal Karriere. Ja, und eine jahrzehntelange Karriere, die hatte auch der Mann, über den wir jetzt sprechen. Josef Waldschütz, der Abschleppkönig vom Irschenberg, so hat man den oft genannt. Er hat mit seinem Betrieb viele Jahre lang Autos am Irschenberg abgeschleppt. Inzwischen ist er 80 Jahre alt und in denen hat er natürlich so einiges erlebt. Zum Beispiel Pannenhilfe für Außenminister. Bayern 1 Reporterin Dagmar Bohrer-Glas hat ihn getroffen.
1: Seit seiner Kindheit ist Josef Waldschütz auf der A8 daheim, hilft schon früh im elterlichen Abschleppbetrieb. Zur Kundschaft zählen auch die Amis, die damals noch in Oberbayern stationiert waren, in Bad Aibling und Bad Tölz. Dann bleiben plötzlich die Zahlungen aus von den Amerikanern und Josef Waldschütz schreibt einen Brief an den amerikanischen Präsidenten, an Ronald Reagan.
2: Meine Frau hat mir ausgedacht, meine Verwandten alle zerregen wird doch, weil du einen Brief schreibst.
1: Aber siehe da, relativ schnell gibt es eine Reaktion und Josef Waldschütz bekommt sein Geld.
2: Und dann haben wir vom Pentagon einen Mordsbrief gekriegt, dann haben sie entschuldigt und haben auf Anweisung vom Ronald Reagan, der hat angewiesen, sofort das zu bezahlen.
1: Offenbar hatte Waldschütz in seinem Schreiben den richtigen Ton getroffen.
2: Ich glaube nicht, habe ich geschrieben, dass ein Ronald Reagan, also ein amerikanischen Staat, um die paar hundert Euro ankommt. Ich bin ein kleiner Betrieb in Bayern und wäre ihm dankbar, wenn er wenigstens diese Schulden bezahlen würde.
1: Auch dem US-Außenminister Henry Kissinger und dem deutschen Außenminister Genscher leistete Waldschütz Pannenhilfe. Bei einem Staatsbesuch versagte nämlich den Herren bei Miesbach das Auto.
2: Ich bin dann hingefahren mit einem Mitarbeiter und wir haben den Schaden beheben können. Und das war sehr schön, dass sich der Herr Genscher und der Herr Kissinger bei uns mit Handschlag bedankt haben und wieder weitergefahren sind. Ist nicht alltäglich, sagen wir mal so.
1: Wobei Waldschütz und seine Mitarbeiter immer viel Dankbarkeit erlebt haben, erzählt er. Es gab Heiratsanträge für die Mitarbeiter, eine Einladung von Gunther Sachs, der damals im Inntal residierte, Einladungen sogar bis nach Australien. Viele auf der A8 Gestrandete machten im Bauernhof der Familie Waldschütz am Irschenberg Station und trugen sich ins Gästebuch ein mit Sprücherl und Zeichnungen.
2: Es war gemütlicher, ganz ehrlich. Und die Leute waren sehr dankbar oft.
0: Der Abschleppkönig vom Irschenberg, Josef Waldschütz.
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2: Mit Annette Kugler. Ein paar Quadratmeter Wasser können für Frösche, Libellen und Vögel viel ausmachen. Darum hat der Landkreis Mühldorf seit gut einem Jahr gezielt neue Tümpel zum Laichen angelegt. Und die werden gut angenommen, unter anderem in Neumarkt St. Veit, Schönberg, Oberbergkirchen, Lohkirchen, Polling und Waldkraiburg.
3: Viele frühere Laichgewässer sind mit der Zeit zugewachsen oder ausgetrocknet. Diese kleinen Wasserstellen sollen nun wieder Amphibien helfen. Dabei steht besonders der Grasfrosch im Fokus. Seine Bestände sind im Landkreis stark zurückgegangen. Dass die neuen Tümpel angenommen werden, zeigt sich schon jetzt. Im Frühjahr fanden Fachleute in 5 von 10 untersuchten Tümpeln Laichballen des Grasfroschs. Auch Libellen, Wasserinsekten, Vögel und Säugetiere profitieren von den neuen Wasserstellen. Bezahlt werden die Tümpel über sogenannte Ersatzgeldleistungen. Wer bestimmte Eingriffe in Natur und Landschaft nicht anders ausgleichen kann, zahlt dafür. Und mit diesem Geld werden dann Naturprojekte wie die neuen Tümpel finanziert. Aus dem BR-Studio Mühldorf, Nadine Tschibu, Bayern 1.
2: Im Landkreis Eichstätt hat sich ein 50-Jähriger mit seinem Sportwagen mehrfach überschlagen, laut Polizei, weil er in einer Rechtskurve bei Großmehring zu schnell war. Der Fahrer kam mit schweren Verletzungen ins Krankenhaus. Den Sachschaden am Auto schätzt die Polizei auf rund 150.000 Euro. In Wolfratshausen dürfte ein bestimmtes Telefon heute ziemlich oft klingeln. Der ehemalige bayerische Ministerpräsident Edmund Stoiber wird heute 85. Anders als noch vor 5 Jahren wird es heuer allerdings keine große Feier geben. Grund sei sein Gesundheitszustand, heißt es aus der Staatskanzlei. Stoiber hatte sich in diesem Jahr mehreren Operationen unterziehen müssen. Öffentliche Auftritte waren darum zuletzt selten geworden. Dann schauen wir noch kompakt und zuverlässig aufs Wetter in Oberbayern. Ja, das ist sehr erfreulich, der Blick aus dem Fenster. Ein paar lockere Wolken sind am Himmel, der ist Himmels. Aber insgesamt blau, soweit das Auge in Oberbayern reicht. In Bad Feinbach bei 16 Grad, aktuell in Denkendorf bei 20 Grad. Geht aber noch weiter rauf heute. 23 bis 26, teilweise sogar 27 Grad können es werden. Morgen muss sich erst der Frühnebel auflösen, dann wird sonnig oder locker bewölkt bei 22 bis 25 Grad morgen. Und am Mittwoch machen wir einfach genauso weiter. Viel Sonnenschein, auch wieder bei 22 bis 26 Grad.
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4: Der Bayern 1 Verkehrsservice mit minutengenauer Stauzeitmessung. A8 München Richtung Salzburg, zwischen Bad Aibling und Rohrdorf, 7 Kilometer Stau und stockend an einer Baustelle, der Zeitverlust 25 Minuten. Salzburg die andere Richtung, München in Höhe Bad Reichenhall, stockender Verkehr, dauert 10 Minuten länger und weiter zwischen Fraßdorf und Dreieck Inntal, ein Stau nach einem Unfall, hier dauert es 15 Minuten länger. Die A9 München Richtung Nürnberg, zwischen Manching und Denkendorf, stockender Verkehr, der Zeitverlust 15 Minuten. Die A93 Rosenheim Richtung Kiefersfelden ist zwischen Reichenhardt und Brandenburg nach einem Unfall weiterhin gesperrt. Es gibt eine Umleitung an der Grenze bei Kiefersfelden, gilt heute ab. Blockabfertigung für Lkw und es staut sich. Und die A96 München Richtung Lindau zwischen Bad Wörishofen und Mindelheim. Behinderungen nach einem Unfall. Eine gute Fahrt.
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0: Mike and the Mechanics um 20 vor 1 auf Bayern 1. Vielleicht sitzen Sie ja gerade beim Mittagessen oder bei der Brotzeit. Die perfekte Brotzeit, die ist ja Gott sei Dank bei uns quasi daheim. Die bayerische Brezen. Man kann sie mit einer Hand essen, sie schmiert nicht, sie tropft nicht, sie bröselt höchstens und sie schmeckt extrem gut, also im besten Fall. In XXL gibt es diese Brezen ja auch auf dem Oktoberfest als Wiesenbrezen. Und damit die in einem perfekten Zustand zu uns kommt, braucht es eine ausgefeilte Logistik dahinter. Bayern 1 Reporter Moritz Steinbacher hat sie sich für uns angeschaut.
1: Vorsicht bitte, Vorsicht, Vorsicht! Ja, gehört er so, auf der Wiesen pressiert's.
2: Auf ihrem Handwagerl, das Martha Scholböck hinter sich herzieht, hat sie 75 frische, resche und vor allem noch warme Brezen. Seit 20 Jahren ist die Supermarktverkäuferin auf dem Oktoberfest Brezenläuferin und beliefert die Verkaufsstandl am Schützen-, Palana- und Schottenhammelfestzelt. Und dort wartet bereits die Brezenverkäuferin Yvonne auf sie.
3: Wie läuft der Chef, Yvonne?
4: Passt. Sind wir zufrieden? Komm ich nicht beschweren halt.
3: Das heißt, wie viele Brezen nimmst du jetzt?
4: Jetzt halt nehme ich einmal 10. Martha, die ist ja immer in der Nähe und wenn es brennt, rufe ich dann an und dann ist es wieder da.
2: Ihre frische, resche und vor allem warme Ware kriegt die Martha auf der Wiesen von der Karlsfelder Familienbäckerei Piller. Allerdings steht das Brezenbackzelt der Pillers nicht in Karlsfeld bei Dachau, sondern mitten auf der Wiesen und zwar direkt hinterm Augustinerzelt. 5 Öfen und 9 Leute backen hier ab 6.30 Uhr in der Früh bis ca. 19 Uhr abends kleine und natürlich große Wiesenbrezen. Mittendrin Bäckermeister Franz Piller.
5: Wir können so um die 50.000 am Tag machen. Kommt immer ganz drauf an aufs Wetter. Wenn das Wetter gut ist, hast du fast dreimal so viel Brezen, wie wenn es regnet. Oder wir hatten auch schon mal Schnee. Das war Katastrophe.
2: Heute ist aber gutes Wetter angesagt. 1.500 Brezen haben sie hier bis um 9 Uhr in der Früh bereits frisch gebacken. Mitarbeiter Daniel Stauber holt gerade wieder einen Backwagen voller großer Wiesenbrezen aus dem Ofen. Die Backzeit ist immer unterschiedlich.
6: Ungefähr 18 Minuten, plus minus 2-3 Minuten, je nachdem, wie lange wir schon draußen waren, wie das Wetter draußen ist.
2: Regen oder generell zu viel Feuchtigkeit ist für rösche Wiesenbrezen so etwas wie der Kater nach dem Wiesenbesuch. Will man eigentlich gar nicht bei Brezen haben, erklärt Bäckermeister Franz Piller.
5: Weil die Feuchtigkeit aufnimmt und dann wird die röscheste Breze irgendwann einmal lätschert. Aber man kann es verhindern und dann einfach ein bisschen trockener backen, dass sie quasi am Anfang schon mal röscher ist.
2: Wie viele Brezen auf der Wiesen gebraucht werden, erfahren Sie im Backzelt von den Brezenläufern wie der Martha Scholböck. Die steht gerade wieder beim Verkaufsstandl von der Yvonne vorm Schottenhammelfestzelt, aber nicht wegen der Wiesenbrezen, sondern für den Wiesenratsch.
4: Wir möchten uns ja jedes Jahr unterm Jahr treffen, aber wir kriegen es nicht zusammen. Deswegen senken wir uns nur die 2 Wochen.
1: Und dann siehst du das ganze Jahr nicht.
4: So, und jetzt löst mich die Martha schnell ab, damit ich schnell auf die Toilette gehe.
1: So, und jetzt bin ich Verkäuferin.
4: Genau.
0: Bayern 1 Reporter Moritz Steinbacher war das über die Brezenlogistik auf der Wiesen. Ja, und wie es mit dem Trinken läuft auf dem Oktoberfest bisher, darüber sprechen wir gleich.
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0: When the rain begins to fall auf Bayern 1. Und was soll ich sagen? Von Regen ist ja gerade bei uns wirklich gar nichts zu sehen. Perfekter Spätsommer oder wie es in München heißt, perfektes Wiesenwetter. Es könnte tatsächlich auch eine Rekordwiesen werden. Bis einschließlich Samstag waren nämlich schon 3,8 Millionen Leute da. Das sind 300.000 mehr als letztes Jahr. Also mehr Besucher, die aber trotzdem weniger Bier trinken. Der Bierabsatz ist zurückgegangen. Frage an unsere Wiesenreporterin Birgit Grundner, was trinken denn die Leute dann bitte stattdessen?
1: Naja, eigentlich schon auf jeden Fall immer noch ganz viel Bier. Am Ende werden es wieder Millionen Massen gewesen sein, allerdings immer öfter ohne Alkohol und immer öfter verdünnt.
0: Aha.
1: Saure Radler liegen nämlich im Trend, also Bier mit Mineralwasser und übrigens auch Weißbier, da ist der Absatz um 15% gestiegen. Mhm. Keine Zahlen habe ich zum, Achtung, Zwischenwasser. Der Begriff kommt jetzt nicht aus der Gastro, sondern aus der Wiesenambulanz. Dort landen ja viele Besucher mit Alkoholproblemen und Michelle Belzian rät deshalb, Bier und Wasser abzuwechseln.
2: Das Zwischenwasser bleibt auch 2026 eine medizinisch ausgesprochen sinnvolle Erfindung. Es ist in der Regel günstiger als eine Infusion und hat den Vorteil, dass man es selbstständig zu sich nehmen kann.
1: Ja, und Geld spart womöglich auch. Trinkwasser gibt's zumindest im Freien kostenlos zum selber zapfen. 82.000 Liter haben sich die Besucher schon geholt.
0: Zwischenwasser, wieder was gelernt. Ja. Mhm. Birgit, am Wochenende war ja wahnsinnig viel los auf der Theresienwiese. Kein Wunder bei dem Wetter. Gab's da Angst, dass es wieder zu voll wird, so wie letztes Jahr?
1: Ja, die Nervosität ist vermutlich schon ein bisschen gestiegen, als es am Samstagnachmittag wieder sehr eng geworden ist. Aber die Festleitung sagt, dank neuer Kameras hat sie alles im wahrsten Sinne auf dem Schirm gehabt. Sie hat dann die Besucher mit Durchsagen auf weniger volle Bereiche hingewiesen und die beiden Haupteingänge kurzzeitig gesperrt. Fazit, das Sicherheitskonzept habe funktioniert. Genauso die Kampagne How to Wiesen, die wirbt zum Beispiel in sozialen Medien dafür, lieber mal unter der Woche aufs Oktoberfest zu gehen. Die Folge, fast ein Fünftel mehr Besucher von Montag bis Donnerstag, hat also funktioniert. Immer zumindest ein bisschen entspannter ist es auf der Eudenwiesen. Aber der 5-jährige Dominik, den ich da beim Autoscooter getroffen habe, ja, der war trotzdem ganz schön angespannt.
3: Ich bin eigentlich noch nie Autoscooter gefahren.
4: Man muss früher anfangen mit Autoscooter.
1: Ja, mit dem Papa hat das dann bestimmt gut hingekriegt.
0: Halbzeit auf der Wiesn in München. Unsere Bayern 1 Reporterin Birgit Grundner war das. Vielen Dank dir. Ja, und ich wünsche Ihnen jetzt auch schon mal einen schönen Tag. Hier auf Bayern 1 geht's aber natürlich für Sie weiter.
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2: Um 13 Uhr mit Thomas Frohwerk. Bundespräsident Steinmeier hat beim Festakt zum 75-jährigen Bestehen des Bundesverfassungsgerichts zum Schutz des Rechtsstaats aufgerufen. Karlsruhe komme dabei eine entscheidende Rolle zu. Ohne den Wahlsieg der AfD in Sachsen-Anhalt zu erwähnen, aber wohl mit Blick darauf, erklärte der Bundespräsident:
3: Viele Menschen in unserem Land sorgen sich um unsere Demokratie und unseren Rechtsstaat. Sie sind beunruhigt über das Erstarken von Kräften an den politischen Rändern, die beides als das System diskreditieren und in Frage stellen. Aber das Grundgesetz gilt, es gilt für alle und in allen deutschen Ländern.
2: Die Bedrohung für die EU nehme zu, das bestätigen diverse Geheimdienste. Demnach muss sich die Gemeinschaft besser verteidigen. Doch dabei gibt es Lücken. Wo genau es noch fehlt, haben die Verteidigungsminister der EU bei ihrem Treffen in Brüssel besprochen.
4: Grundlage dafür ist ein Bericht der Europäischen Verteidigungsagentur. Von deutscher Seite hieß es dazu, man sei auf gutem Weg. Deutschland habe Fortschritte bei der maritimen Verteidigung und dem Landkampf erzielt. Lücken gäbe es vor allem bei der Luftabwehr und dem Drohneneinsatz, berichtet die deutsche Presseagentur. Außerdem würden noch nicht alle Länder die vereinbarten 5% für ihre Verteidigung ausgeben, hieß es heute in Brüssel. Neben der eigenen Sicherheit geht es vor allem um die Unterstützung für die Ukraine. Ihr stehe ein dramatischer Winter bevor, so der deutsche Staatssekretär Hartmann. Sabrina Fritz aus Brüssel.
2: In vielen Berufen, in denen ein Mangel an Fachkräften herrscht, arbeiten überdurchschnittlich oft Menschen mit Einwanderungsgeschichte. Das berichtet das Statistische Bundesamt. Demnach hatten im vergangenen Jahr über die Hälfte der Köchinnen und Köche einen Migrationshintergrund. Auch in der Lebensmittelherstellung, beim Gerüstbau und in der Fleischverarbeitung liegt der Anteil bei über 50%. In der Gesamtwirtschaft machen Menschen mit Einwanderungsgeschichte ein gutes Viertel der Beschäftigten aus. Papst Leo hat am letzten Tag seiner Frankreich-Reise in Metz noch einmal einen vollen Terminplan. Bei einem Treffen mit Vertretern verschiedener Regionen rief er diese auf, sich gemeinsam für Frieden und Menschenwürde einzusetzen. Leo XIV. Sagte, sich auf den Namen Gottes zu berufen, um Gewalt oder Unterdrückung zu legitimieren, stelle eine Entweihung dieses Namens dar. Bevor der Papst am Abend noch nach Rom zurückfliegt, wird er im Papamobil durch Metz fahren und anschließend eine Messe in der dortigen Kathedrale feiern. Die World Skills sind Weltmeisterschaften in Handwerksberufen. Bei den Wettbewerben, die dieses Jahr in Shanghai stattgefunden haben, haben auch zwei junge Männer aus Oberfranken Gold geholt. Tim Arnold und Jakob Distler arbeiten als Stahlbetonbauer in fränkischen Betrieben. Die deutschen Berufe Nationalmannschaft hat in Summe 22 Auszeichnungen eingeheimst. Insgesamt nahmen mehr als 1400 Auszubildende aus über 70 Ländern an den World Skills teil. Es ist 13 Uhr und gleich 3 Minuten.
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6: Oh, vielen Dank. Bitte. So langsam kann man sich des Wetters wegen entblättern, nicht weil man ein Kompliment kriegt, oder besser entfalten. Die Warmklamottenschicht kann jetzt weg. Wir haben meistens um die 20 Grad, aber die ersten Ausreißer nach oben haben wir auch schon. 24 Grad in Nürnberg und München und die 25 Grad jetzt in Aschaffenburg und in Kempten. Die Sonne scheint sehr prall, von Westen her etwas lockere Wolken. Plüsch. Und dann kommen wir am Nachmittag bei 21 Grad an im Landkreis Tirschenreuth und bis zu 28 Grad im Landkreis Aschaffenburg. Der September in seinen letzten Zügen gibt weiterhin alles. Viel Sonne, enorme Wärme. Morgen 22 bis 29 Grad, übermorgen 20 bis 28.
5: Danke Ines, der Bayern 1 Verkehrsservice, minutengenaue Stauzeitmessung, einigermaßen überschaubar, 3 Meldungen. Die A8 Salzburg Richtung München zwischen Aachen-Mühle und Rosenheim, 4 Kilometer Stau, 10 Minuten. A9 München Richtung Nürnberg zwischen Manching und Denkendorf stockend, 15 Minuten. Und dann noch die A93 Rosenheim Richtung Kiefersfelden. Sie ist leider immer noch zwischen Reichenhardt und Brandenburg nach einem Unfall gesperrt. Es gibt eine Umleitung. An der Grenze bei Kiefersfelden gilt heute aber Blockabfertigung für Lkw. Es staut sich. Gute Fahrt!
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5: Dann geht's jetzt los, weil's jetzt losgeht. Und der Montag hat ja normalerweise keinen einfachen Stand, aber heute hat er Unterstützung. Die Sonne gibt Überstunden, die Volksfestsaison läuft noch und Bayern und München schmieden seit dem Wochenende olympische Pläne. Das wäre schon was, olympische Spiele im Freistaat. Klar, das ist Zukunftsmusik. Wir beschäftigen uns mit der tristen Gegenwart. gegen das Nachmittagstief unsere Sendung. Symbolisch für Sie eine Goldmedaille fürs Durchhalten und am ersten Arbeitstag der Woche natürlich die beste Musik für den Nachmittag. Und ich habe was ganz Unterschiedliches mit dabei in der ersten Runde. Friedensbewegt und eher ruhig John Lennon und etwas munterer die 90er und Nick Kamen.
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0: Und Schlusspunkt, was für eine Ikone der 80er, Kim Wilde auf Bayern 1. Schönen Nachmittag, kurz nach 1, rein in die Show. Mit Betonung heute, schöner Nachmittag. Weißenburg, Mittelfranken, wolkenlos, 22 Grad. Glashütten, Oberfranken, wolkenlos, 22 Grad. Und auch Illerberg, Neu-Ulm, Schwaben, nur ein paar leichte Wolken, 22 Grad. Und das geht heute schon noch über 25. Das, was wir gerade erleben, ist, glaube ich, Altweibersommer par excellence. Temperaturen näher an der 30 als an der 20-Grad-Grenze. Ich erspare Ihnen jetzt die Erklärung, dass der Weibersommer nur sehr bedingt mit Weibern zu tun hat, möchte Ihnen aber nicht vorenthalten, dass es den Altweibersommer auch in anderen Ländern gibt. Er heißt halt anders. Auf Türkisch ist es der Pastirma-Sommer, weil da die Spezialität Pastirma-Rinderfilet hergestellt wird. Aha, und in Japan ist der Altweibersommer der kleine Frühling. Na gut, die Japaner haben natürlich auch eine sehr bildliche Sprache. Rohen Fisch in geschmacksneutralem Reis mit Meeresalgen zum Beispiel nennen sie Sushi, verkauft sich so deutlich besser.
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7: Schönen Nachmittag, jetzt Aktuelles aus unseren BR-Studios in ganz Bayern. Es ist ganz genau 13.30 Uhr.
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9: Mit Annette Kugler. Es sollte ein fröhlicher Ausflug aufs Oktoberfest werden. Geendet hat er in einer Tragödie. Auf der A96 ist bei Igling, westlich von Landsberg, gestern früh ein Reisebus umgestürzt. Zwei Menschen kamen ums Leben, 17 wurden verletzt. Da die Reisegruppe aus philippinischen Staatsangehörigen bestand, kommt heute eine Regierungsdelegation des Landes nach Oberbayern.
10: Die philippinische Delegation aus Frankfurt will sich vor Ort ein Bild machen, mit Verletzten sprechen und die Angehörigen unterstützen. Das teilte die Polizei Oberbayern Nord mit. Alle Schwerverletzten sind inzwischen außer Lebensgefahr. Viele Betroffene wurden bis in die späten Abendstunden in einer Betreuungsstelle des Bayerischen Roten Kreuzes in Landsberg versorgt. Für einen 58-jährigen Mann und eine 27-jährige Frau aus den Philippinen, beide mit Wohnsitz in Italien, kam jede Hilfe zu spät. Sie starben noch an der Unfallstelle. Die beiden italienischen Busfahrer blieben laut Polizei weitgehend unverletzt. Gegen den 40-jährigen Fahrer läuft nun ein Verfahren wegen fahrlässiger Tötung.
9: Bayern 1-Reporterin Eva Heimel hat berichtet. Ein riesiges, verstecktes Warenlager im Karwendel sorgt weiter für Fragen. Ein Jäger hatte die Sammlung an Lebensmitteln und Übernachtungsutensilien im Sommer im unwegsamen Gelände entdeckt. Vermutlich ein sogenanntes Prepper-Lager, also ein Vorrat für den Katastrophenfall. Unklar bleibt, wer die Sachen im Naturschutzgebiet deponiert hat. Laut einer Sprecherin des zuständigen Landratsamts Bad Tölz-Wolfratshausen seien aus der Bevölkerung keine brauchbaren Hinweise eingegangen. Der Fall werde darum nun zu den Akten gelegt. Und in München haben Jugendliche mit täuschend echten Waffen hantiert und damit einen Polizeieinsatz ausgelöst. Unterwegs waren die beiden 15- und 16-Jährigen am Samstagabend an der Hackerbrücke unweit vom Oktoberfest. Die Beamten stellten die Scheinwaffen sicher und drohten ein Zwangsgeld an und informierten die Eltern. Kompakt und zuverlässig schauen wir noch aufs Wetter in Oberbayern. Mit viel Sonne und blauem Himmel geht es durch den Nachmittag bei 23 bis 26 Grad. Und auch morgen bleiben wir sonnig, dann löst sich der Frühnebel auf und dann wieder bis 25 Grad und Sonne.
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7: Es ist kurz nach 13:30 Uhr, der Montagnachmittag, der Bayern 1 Verkehrsservice. Minutengenaue Stauzeitmessung. A8 München Richtung Salzburg. Zwischen Irschenberg und Dreieck Inntal 6 Kilometer Stau, Baustelle, 25 Minuten mehr. Salzburg Richtung München zwischen Aachenmühle und Rosenheim 4 Kilometer Stau, Viertelstunde. A9 München Richtung Nürnberg zwischen Langenbruck und Ingolstadt Süd, 3 Kilometer Stau nach einem LKW-Unfall, 2 Spuren gesperrt, 40 Minuten brauchen Sie länger. A9 Berlin Richtung Nürnberg zwischen Markt Schorgast und Dreieck Bayreuth-Kulmbach. 7 Kilometer stockend, 15 Minuten. Und die A93 Rosenheim Richtung Kiefersfelden ist zwischen Reichenhardt und Brandenburg nach einem Unfall weiterhin gesperrt. Es gibt eine Umleitung. An der Grenze bei Kiefersfelden gilt heute aber Blockabfertigung für Lkw. Es staut sich.
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0: Und schon wird's wunderbar. Jetzt gleich für Sie.
8: Queen. Atomic Kitten.
0: Und Status Quo.
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0: Unverkennbar Queen, I Want It All, das ist ein Bayern 1 Titel zum Lautermachen. Eigentlich, denn wir werden jetzt eher leise. Es gibt so Dinge, da fragt man sich, warum? Oder man ist der Meinung, nein, gerade richtig. Unser Thema heute, warum drehen viele Menschen beim Einparken im Auto das Radio leiser? Also nach dem Motto Parklücke, vielleicht eine knappe, blinken, Rückwärtsgang und dann zur Konzentration des Einparkens das Radio ein bisschen leiser stellen. Ich mache das auch, viele sagen ich nicht, ich parke ja nicht mit den Ohren ein. Ganz interessante Frage, die wir heute mal gestellt haben. Ich weiß gar nicht, wie es bei Ihnen ist. Warum, wieso, weshalb, warum macht man das? Leiser machen, um sich zu konzentrieren. Gerade zum Beispiel beim Einparken mit dem Auto. Vielleicht hat ja Regina Wallner aus dem Bayern 1 Verkehrsteam die Antwort.
1: Ja, kurz gesagt, weil alles zusammen einfach zu viel ist. Beim Parken kommen zum normalen Fahren noch andere Aufgaben dazu, wie zum Beispiel den Straßenrand nach einer geeigneten Parklücke absuchen. Und dann werden beim Einparken hohe Anforderungen an das räumliche Denken und die Koordination gestellt. Und beim Rückwärts-Einparken ist das nochmal schwieriger. Ein klassisches Multitasking, also die Fähigkeit, gleichzeitig mehrere Aufgaben zu erledigen und die Aufmerksamkeit gleichzeitig zu teilen. Ja, deshalb drehen wir das Radio beim Einparken runter, weil wir intuitiv merken, dass es unsere Konzentrationsfähigkeit übersteigt. Also gleichzeitig mit lauter Musik beschallt zu werden und rückwärts einzuparken.
0: Okay. Und Regina, es gibt inzwischen auch eine wissenschaftliche Untersuchung, die belegt, dass wir im Straßenverkehr besser nicht zwei Dinge gleichzeitig machen sollten.
1: Ja, in den USA ist bei dieser Untersuchung rausgekommen, dass 28% aller tödlichen Unfälle passieren, weil gleichzeitig telefoniert wird. Bei einer anderen Studie wurden den Teilnehmern im Fahrsimulator Worte auf dem Handy präsentiert, die sie sich merken sollten. Zusätzlich sollten sie auch noch kleine Matheaufgaben lösen. Jedes für sich eigentlich nicht schwer, aber gleichzeitig fahren, merken und rechnen, das ging gar nicht. 97% haben gravierende Fahrfehler gemacht. Also der Glaube, wir könnten leicht mehrere Dinge gleichzeitig machen, ist wirklich ein großer Irrtum. Und beim Fahren sollte man das gar nicht erst ausprobieren.
0: Trotzdem telefonieren immer noch viele beim Autofahren. Andere haben sogar das Smartphone in der Hand und spielen daran rum. Das ist verboten. Aber wir sehen das immer wieder, auch bei den Radlern. Grundsätzlich also unser Vorschlag besser lassen. Wir sind nicht wirklich multitaskingfähig. Wenn, dann nur Frauen, also sagt meine Ehefrau. Das Radio leise oder ausmachen beim Einparken muss jeder für sich selbst entscheiden. Klar, könnte schon sein, dass ein Rückwärts-Einparkversuch bei Highway to Hell schwierig wird. Also für die Autos, die schon parken. Der Nachmittag auf Bayern 1. Rod Stewart.

13:54, das ist unser gemeinsamer Nachmittag. Gleich die Nachrichten um 14 Uhr. Wetter heute richtig hübsch, sonnig, locker bewölkt, Höchstwerte bis zu 28 Grad. Leider auch sehr trocken, Regen könnte man natürlich auch gut gebrauchen. Niederbayern Waldhäuser im Moment wolkenlos 20 Grad oder Bamberg leicht bewölkt 20 Grad. In Oberfranken, interessanterweise in Bad Weißenstadt, Wunsiedel, da ist es ein bisschen kühler, leicht bewölkt und 16 Grad. Trotzdem hoffe ich natürlich, Sie können den heutigen Nachmittag einigermaßen gut genießen. Ganz egal, wo Sie gerade sind. Vielleicht auch beim Einparken, man weiß es ja nicht. Und Sie drehen dann das Radio jetzt wieder leiser, weil Sie müssen ja einparken. Aber wenn Sie leiser machen, ist es auch schade. Weil jetzt kommt ein wirklicher Klassiker auf Bayern 1. Von Prince, Purple Rain. Und da will man ja eigentlich lauter machen. Aber wirklich viele machen beim Rückwärtsfahren, beim Einparken einfaches Radio leiser. Hier ist Bayern 1 um kurz vor 2. 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
7: Um 14 Uhr mit Thomas Frohwerk. Der CDU-Politiker Jens Spahn gibt seinen Posten im Haushaltsausschuss des Bundestages wieder auf. Das hat sein Büro bestätigt. Als Erklärung schrieb er demnach an die Unionsmitglieder im Ausschuss, alles rund um seine Person sei aktuell so politisiert, dass ein normales Arbeiten kaum möglich sei. Er wolle sich jetzt auf die Arbeit für seinen Wahlkreis und auf seine Familie konzentrieren, schrieb Spahn. In den vergangenen Tagen hatte der frühere Unionsfraktionschef Schlagzeilen gemacht, weil er zum zweiten Mal einer Sitzung des Haushaltsausschusses fernblieb. Er hatte sich krank gemeldet, währenddessen tauchten Urlaubsbilder von ihm und seinem Baby auf Sardinien auf. In Karlsruhe ist bei einem Festakt das 75-jährige Bestehen des Bundesverfassungsgerichts gefeiert worden. Bundespräsident Steinmeier betonte dabei die Bedeutung, die dem Gericht in unserer Demokratie zukommt. Extremisten stellten den Rechtsstaat zunehmend in Frage, sagte Steinmeier.
8: Ein starkes Bundesverfassungsgericht ist wichtiger Teil der Resilienz unserer Demokratie. Ich bin überzeugt, das Bundesverfassungsgericht ist ein Garant dafür, dass allen Anfechtungen zum Trotz die Erfolgsgeschichte unserer freiheitlichen Demokratie weitergeschrieben wird.
7: Dass das Grundgesetz gelte, beachtet und durchgesetzt werde, dazu trage das Bundesverfassungsgericht entscheidend bei, sagte Steinmeier. Eigentlich wollte das Bundeskabinett übermorgen die Pflegereform von Gesundheitsminister Linnemann beschließen, doch die SPD stellt sich quer und kritisiert das Konzept in seiner jetzigen Form. Heute wollen Kanzler Merz, Vizekanzler Klingbeil und Linnemann noch einmal hinter verschlossenen Türen nach einem Kompromiss suchen. Was die SPD am Reformentwurf stört, dazu Isabel Karas.
9: Die SPD findet, dass zu stark bei den Pflegebedürftigen und ihren Familien gespart wird. Sie fordert deshalb einen Preisdeckel für die Pflegekosten. Aktuell kostet ein Platz im Pflegeheim im ersten Jahr im Schnitt um die 3.400 Euro im Monat. Und weil das viele Familien finanziell überfordert, will die SPD den Anteil für die reine Pflege in einem ersten Schritt bei 1.500 Euro deckeln. Den Rest soll die Kasse übernehmen. Für die ersten 12 Monate, sagt die SPD, wäre das eine finanzielle Entlastung. Um das Ganze gegenzufinanzieren, fordert die SPD, dass zum Beispiel Privatversicherte mehr beisteuern sollen.
7: Die Mehrheit der Frauen in Deutschland schränkt ihre Online-Aktivitäten aus Angst vor sexualisierter Gewalt im Netz ein. Wie eine Online-Umfrage im Auftrag des Deutschen Frauenrates zeigt, ändern 2/3 der Befragten aus Sorge vor einer missbräuchlichen Nutzung von Fotos und Videos ihr Verhalten im Internet oder verzichten ganz auf Online-Aktivitäten. Bei der Gruppe der 18- bis 39-Jährigen gaben das sogar 76% an. 9 von 10 Frauen wünschen sich besseren Rechtsschutz. Eine gemeinsame Achterbahnfahrt wollen Bayerns Ministerpräsident Söder und Münchens Oberbürgermeister Krause heute Abend auf dem Oktoberfest unternehmen. Zu den Runden im Olympia-Looping hatte Krause Söder aufgefordert, falls München deutscher Bewerber für die Spiele bekommt. Söder hatte zugesagt. Die Politiker müssen 5 Loopings aushalten mit Geschwindigkeiten von mehr als 90 Kilometern pro Stunde und teils auf einer Höhe von mehr als 30 Metern. Es ist 14.03 Uhr.
10: Ja, dann mal viel Spaß. Jetzt aber kompakt und zuverlässig das Bayernwetter hier auf Bayern 1 mit Ines Maria Weiß.
2: So sie ihren Sonnenschirm noch nicht weggepackt haben, alles richtig gemacht, ist das heute wieder ein Gebrutzel. So viel September-Sonne und wie viel Kraft die noch hat und wie dieser Arno, dieses Hoch, aus Spanien so sehr warme Luft in dieses Bayern reinschaufelt. Auf der 20 Grad sind wir momentan mindestens alle. Die 26 Grad sind in Kempten angekommen und insgesamt pendeln sich die Nachmittagstemperaturen ein zwischen 21 und 28 Grad. Frische Frühs, sommerwarme Nachmittage, Sonne. Der September bleibt dabei, auch an seinem für dieses Jahr letzten Tag, dem Mittwoch, bei dann 20 bis 28 Grad.
10: Der Blick auf die Straßen, der Bayern 1 Verkehrsservice, minutengenaue Stauzeitmessung, A8 München Richtung Salzburg zwischen Irschenberg und Dreieck Inntal. 6 Kilometer Stau, es wird gebaut, 25 Minuten. Salzburg Richtung München zwischen Aachenmühle und Rosenheim, 4 Kilometer Stau, Viertelstunde. A9 München Richtung Nürnberg zwischen Langenbruck und Ingolstadt Süd, 3 Kilometer Stau nach einem LKW-Unfall, 2 Spuren gesperrt, 40 Minuten dauert's länger. A9 Berlin Richtung Nürnberg zwischen Bad Schorgast und Bad Benneck-Himmelkron, 4 Kilometer Stau, 20 Minuten plus. Und die A93 Rosenheim Richtung Kiefersfelden, sie ist zwischen Reichenhardt und Brandenburg, nach einem Unfall weiter gesperrt. Es gibt eine Umleitung und an der Grenze bei Kiefersfelden gilt heute Blockabfertigung für LKW. Es staut sich. Gute Fahrt.
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10: Also gerade gehört, Bayern könnte ja irgendwann mal Olympische Spiele wiederbekommen. Der Oberbürgermeister von München und der Ministerpräsident, die werden zusammen Olympia-Looping fahren. Ich habe das mal gemacht. Ich hatte die ganze Zeit die Augen zu. Da ging das. Ansonsten, mei, wer's mag. Ich habe jetzt, das mag jeder, Bryan Adams und Camouflage aus den 80ern.
11: Mehr

0: Bryan Adams auf Bayern 1, Somebody. Der ist gerade Ende September, Anfang Oktober in Deutschland unterwegs. Berühmt ja für tolle Konzerte. So, Freunde, ein paar Dinge im Leben, die sind bei uns allen sehr ähnlich. Ausräumen zum Beispiel, ich glaube, das kennen Sie. Das ist nach einigen Jahren daheim immer mal wieder nötig. Dann sollte schon auch einiges weg. Aber man trennt sich nicht so einfach von Dingen, die man schon seit vielen Jahren besitzt, ja vielleicht noch was wert sind. Auch bei uns, beim Bayerischen Rundfunk, ist das nicht anders. Da wird gerade mal wieder aufgeräumt und ausgemistet. Und deswegen versteigern wir einen Teil unserer Requisiten aus den vergangenen Jahren, aus berühmten Fernsehproduktionen zum Beispiel. Interessante Aktion. Was gibt's da wohl an Preziosen? Christian Dück ist stellvertretender Pressesprecher des Bayerischen Rundfunks. Er weiß mehr. Servus, Christian.
1: Hallo, Tillmann.
0: Christian, der BR versteigert also Schätze aus seinem Requisitenfundus. Wie kommt's dazu?
1: Also in diesem Requisitenfundus in Unterföhring, da lagern massenweise Schätze aus Jahrzehnten Programm. Kostet das natürlich viel Platz und der BR sortiert gerade seine Standorte neu und muss sich insgesamt verkleinern. Das hängt auch mit politischen Vorgaben zusammen. Und da haben wir gedacht, alles wegzuschmeißen, das bringen wir nicht übers Herz. Und deshalb haben wir uns für den Weg über eine Online-Auktion entschieden und hoffen, dass auf diesem Wege viele Gegenstände, neue Liebhaber und neues Zuhause finden.
0: Ja. Wenn man da reinschaut auf diese Seite, dann hat man wirklich ein breites Angebot, von ganz klein bis wirklich groß. Was sind so deine Highlights? Was ist was Besonderes mit dabei?
1: Ja, also wir haben zunächst mal das Gästesofa aus der Abendschau. Die war bis zum Juni, also vor 2 Monaten, 3 Monaten noch im Einsatz. Da saßen die Moderatoren der Abendschau drauf und die Promi-Gäste zu ihren Interviews. Wir haben ein Moderationspult vom Weltspiegel, das Auslandsmagazin, das man aus dem Ersten kennt, wer Platz für sowas hat. Und wir haben ein echtes Kultobjekt, nämlich den Wirtshausstuhl, auf dem der Otti Fischer Ottis Schlachthof moderiert hat, die Kultkabarettsendung. Über 170 Folgen lang, zwischen Schön. 96 und 2012. Und das hat echt einen Nostalgiecharakter.
0: Christian, weil du das gerade angesprochen hast, den Platz und natürlich diese Kultobjekte, was zum Beispiel auch mit dabei ist, sind so beleuchtete ABBA-Buchstaben aus einer Show. Das ist ja wahrscheinlich alles ein bisschen größer. Und wenn ich jetzt sehen möchte, ob es in mein Wohnzimmer reinpasst, kann man sich die Dinge vorher anschauen?
1: Ja, also die sind etwa 2 Meter hoch, glaube ich. Und die waren mal in der Fastnacht in Franken als Bühnendeko zu sehen. Man kann sich das anschauen. Also die Auktion geht grundsätzlich online auf restlos.com. Also nicht .de hinten, sondern .com. Und da ist vieles gut dokumentiert. Aber man kann am nächsten Montag, am 5. Oktober, in Unterföhring direkt vorbeikommen, nach schriftlicher Voranmeldung über die genannte Seite. Und sich das alles anschauen, ob es zu Hause reinpasst. Vielleicht noch eine Ergänzung, es gibt aber auch ganz viel praktische Dinge. Also es gibt auch Küchenutensilien, es gibt Werkzeuge von der Leiter bis zum Schlagbohrer. Gibt Christbaumschmuck, ist ja auch nicht mehr weit weg. Girlanden, Kugeln, die bei Caroline Reiber zum Beispiel im Einsatz waren. Also stöbern lohnt sich.
0: Vielen Dank, Christian. Wir versteigern BR-Requisiten der vergangenen Jahre. Bieten können Sie unter restlos.com. Es gibt auch eine Salontür im Angebot, wie aus einem Western. Da hätte ich ja Interesse. Also, wenn du nach Hause kommst. Hallo, Baby, ich bin zurück. Hast du die Steaks auf den Grill geworfen? Ach so, es gibt Auberginenauflauf. Ja, auch gut.
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5: Mit Annette Kugler. Es wird wohl unklar bleiben, wer im Naturschutzgebiet Karwendel ein sogenanntes Prepper-Lager angelegt hat, also einen Vorrat für den Katastrophenfall. 40 Soldaten und 2 Dutzend Lasttiere waren im Einsatz, um das Materiallager zu entfernen. Es war in den Bergen bei Lengries durch Zufall zum Vorschein gekommen.
6: Die Fässer waren im vergangenen Sommer von einem Jäger entdeckt worden, versteckt in einem steilen, schwer zugänglichen Gebiet im Naturschutzgebiet Karwendel. Darin Lebensmittel, teilweise schon seit 2014 abgelaufen, Medikamente, Batterien, Kleidung, ein Schlafsack, Hundefutter, ein Zelt sowie ein Feldbett. Offenbar hatte dort jemand ein sogenanntes Prepperlager angelegt, also einen Vorrat für den Fall einer Katastrophe. Wer die Fässer dort abgestellt hat, sollte anschließend über Hinweise herausgefunden werden. 3 Meldungen gingen beim Landratsamt ein, sie führten aber nicht weiter. Marlies Peischer, Sprecherin des Landratsamts Bad Hölz-Wolfratshausen, sagt, es seien keine brauchbaren Hinweise eingegangen. Deshalb werde der Fall nun zu den Akten gelegt. Martin Breitkopf, Bayern 1 aus dem BR-Studio Oberland.
5: Der sogenannte Safe Space beim Oktoberfest ist eine Anlaufstelle für Frauen und Mädchen. Und in einer Halbzeitbilanz registrieren die Mitarbeiterinnen einen Anstieg an Übergriffen. 19 Wiesnbesucherinnen, 7 mehr als im vergangenen Jahr, hätten bereits Hilfe gesucht, nachdem sie auf dem Festgelände sexualisierte oder körperliche Gewalt erfahren hatten. In Wolfratshausen dürfte ein bestimmtes Telefon heute ziemlich oft klingeln, denn Edmund Stoiber, der ehemalige bayerische Ministerpräsident, wird heute 85. Anders als noch vor 5 Jahren, heuer allerdings ohne große Feiern oder Festakte. Grund sei sein Gesundheitszustand, heißt es aus der Staatskanzlei. Stoiber hatte sich in diesem Jahr mehreren Operationen unterzogen. Öffentliche Auftritte waren darum zuletzt selten geworden. Dann schauen wir noch kompakt und zuverlässig aufs Wetter in Oberbayern. Und ich würde sagen, was draußen planen, wenn es irgendwie noch geht und sei es nur was Kleines. Denn heute geht es schon schön sonnig durch den Tag bei 23 bis 26 Grad. Und auch morgen und am Mittwoch bisschen Frühnebel und dann viel Sonnenschein, immer bei gut über 22 Grad.
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3: Und der Bayern 1 Verkehrsservice mit minutengenauer Stauzeitmessung. Wir beginnen auf der A8 München Richtung Salzburg zwischen Irschenberg und Dreieck-Inntal. 6 Kilometer Stau an einer Baustelle, 25 Minuten brauchen Sie länger. Salzburg Richtung München zwischen Aachenmühle und Rosenheim, 4 Kilometer Stau, 15 Minuten plus. A9 Berlin Richtung Nürnberg zwischen Markt Schorgast und Bad Benneck-Himmelkron, 4 Kilometer Stau, 20 Minuten plus. Und A92 München Richtung Deckendorf zwischen Plattling Nord und Kreuz Deckendorf, 2 Kilometer Stau nach einem Unfall, der Zeitverlust 1/4 Stunde.
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0: Die New Kids on the Block auf Bayern 1, 14.44 Uhr, Montag. Und ein ehemaliger bayerischer Ministerpräsident wird heute 85 Jahre alt. Edmund Stoiber, alles Gute, der Reformer, der Bürokratiegegner, der Transrapid-Fan, der Bayern-Anhänger, der Fast-Kanzler, wie er immer behandelt und bezeichnet wurde, oder der berühmteste Bürger von Hausratswolfen. Und damit, mit Hausratswolfen, sind wir genau dort, wo wir an Stoibers Geburtstag vielleicht hin sollten.
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0: Denn Edmund Stoiber ist auch festes Mitglied unserer Dreier-Politik-WG mit Wolfgang Krebs, und der hat eben auch Hausratswolfen erfunden. Männer, es soll heute aber nicht um Geburtstage gehen, sondern um ein legendäres Angebot im Internet. Vor über 30 Jahren, im September 95, ist eBay in den USA gestartet, ein Online-Auktionshaus, bei dem man steigern konnte. Heute eher so ein normaler Marktplatz mit großem Angebot. Haben Sie schon mal was bei eBay gekauft?
2: Lieber Herr Dings, ich gehöre ja noch zur Generation vor mir. Deshalb ist natürlich das ältere Misstrauen groß. Vor allem, wenn ich im Intershop netze. Ich habe ja damals noch mitgefiebert bei dieser Gaunersendung. Der Nepper schleppt den Bauernfänger. Ede, altes Vorhängeschloss, was willst du jetzt damit wieder sagen? Wer den Film Die unglaubliche Reise in einem verrückten Flugzeug gesehen hat, steigt in keinen Flieger rein oder was?
3: Naja, so weit hergeholt sind dem Edmund seine Befürchtungen nicht.
2: Danke, Herbert, aber meine Befürchtungen musste ich gar nicht holen, die waren ja schon da.
3: Man bezahlt etwas, was man noch gar nicht hat. Wenn ich das richtig verstanden hab, dann verstehe ich das nicht.
2: Spätestens jetzt wissen wir, du bist nicht umsonst bayerischer Wirtschaftsminister. Herbert, das wollte ich dich schon immer fragen. Bekommst du dafür eigentlich Geld oder machst du das ehrenamtlich?
3: Jetzt hört er mir auf mit eurem Schmarrn. Die Frage war, ob wir schon mal was bei eBay gekauft haben.
2: Und?
3: Nein, hab ich nicht.
2: Edmund?
3: Ich kann mich nicht erinnern.
2: Das lassen wir als nur nix kauft gelten. Ich hab auch noch nix gekauft. Das ist doch eigentlich wie mit der Politik. Sind die Vorurteile stark genug, braucht man keine persönliche Erfahrung mehr.
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6: Um 15 Uhr mit Thomas Frohwerk. Ex-Unionsfraktionschef Spahn zieht sich aus dem Haushaltsausschuss des Bundestags zurück. Spahn war zuvor in die Kritik geraten, weil er bei einer Ausschusssitzung fehlte und gleichzeitig Urlaubsbilder von ihm auftauchten.
7: Der Unionspolitiker Spahn hat Parteikollegen im Haushaltsausschuss über seinen Rückzug informiert. In der Nachricht schreibt Spahn, alles rund um seine Person sei aktuell so politisiert, dass ein normales Arbeiten kaum möglich sein werde. Sein Rücktritt vom Posten des Unionsfraktionschefs im Juli sei noch viel zu frisch, um wieder voll durchzustarten, als wäre nichts gewesen, heißt es weiter. Jetzt wolle er sich in Absprache mit dem neuen Fraktionschef Frei vorerst auf seine Arbeit im Wahlkreis und seine Familie konzentrieren. Aus Berlin, Lissi Kaufmann.
6: Die geplante Pflegereform spaltet die Regierungskoalition. Trotz der Kritik von Seiten der SPD will das CDU-geführte Gesundheitsministerium aber am Zeitplan festhalten. Demnach soll das Bundeskabinett übermorgen über das Konzept von Minister Linnemann abstimmen. Vom Ministerium heißt es, es liefen Gespräche und es werde intensiv verhandelt. Kanzler Merz und Vizekanzler Klingbeil wollten heute noch einmal mit Linnemann hinter verschlossenen Türen über die Reformpläne sprechen. Der Arbeitsmarkt schrumpft, sagt Enzo Weber, der Leiter des Instituts für Arbeitsmarkt- und Berufsforschung. Die Nachfrage der Unternehmen nach Arbeitskräften ist also schwächer und die Beschäftigung geht zurück. Letztere erreicht noch 99,3% und ist um 0,1 Prozentpunkte gesunken, verglichen mit September. Belastend wirke, dass die Industrie Strukturprobleme habe und sich in einem tiefgreifenden Umwandlungsprozess befinde, so Weber. Das Problem gab es bereits im Sommer. Die Pegelstände des Rheins sind wegen zu wenig Regen stark gesunken. Durch die zum Teil historischen Tiefststände ist der Schiffsverkehr erheblich eingeschränkt. Zwischen St. Goa und Mainz etwa seien nur noch vereinzelt Güterschiffe unterwegs, heißt es vom Bundesverband der deutschen Binnenschifffahrt. Der Abschnitt gilt als Nadelöhr der Rheinschifffahrt. Die Fahrrinne ist laut Verband dort schlechter ausgebaut als anderswo. Nach dem schweren Busunfall auf der A96 bei Ickling gestern Morgen mit zwei Toten laufen die Ermittlungen zur Unfallursache. Heute reist eine philippinische Regierungsdelegation aus Frankfurt an. Aus dem BR-Studio Augsburg, Eva Heime.
8: Die philippinische Delegation will sich vor Ort ein Bild machen, mit Verletzten sprechen und die Angehörigen unterstützen. Bei dem Busunfall gestern früh wurden 17 Menschen schwer, 13 leicht verletzt. Alle Schwerverletzten sind inzwischen außer Lebensgefahr. Für einen 58-jährigen Mann und eine 27-jährige Frau aus den Philippinen, beide mit Wohnsitz in Italien, kam jede Hilfe zu spät. Sie starben noch an der Unfallstelle. Die beiden italienischen Busfahrer blieben laut Polizei weitgehend unverletzt. Gegen den 40-jährigen Fahrer läuft nun ein Verfahren wegen fahrlässiger Tötung.
6: Es ist 15 Uhr und gleich 3 Minuten.
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10: Einerseits bräuchte man ja dringend Regen. Andererseits, wenn einen die Sonne so anscheint und anwärmt wie heute mit diesen 21 bis 28 Grad, dann mag man ja auch nicht rein in den Keller gehen. Sonnengieß genießen erlaubt. Vielleicht einen Kuchen dazu, vielleicht ein Glas frisch gepresster Apfelsaft aus der aktuellen Apfelernte. Sonne feiern. Geht morgen auch wieder, geht übermorgen. Warm bleibt's, 20 bis 29 Grad. Großer Regen leider nicht in Sicht. Donnerstag könnten hier und da ein paar Schauer drin sein.
9: der Bayern 1 Verkehrsservice, minutengenaue Stauzeitmessung, A8 München Richtung Salzburg, zwischen Irschenberg und Dreieck Inntal, 8 Kilometer Stau, es wird gebaut, 35 Minuten plus. Salzburg Richtung München, zwischen Fraßdorf und Rosenheim, 5 Kilometer Stau, 20 Minuten. A9 Berlin Richtung Nürnberg, zwischen Markt Schorgast und Dreieck Bayreuth-Kulmbach, 7 Kilometer stockend. A92 München Richtung Deggendorf, zwischen Plattling Nord und Kreuz Deggendorf, 2 Kilometer Stau nach einem Unfall, Viertelstunde mehr. Und die Bundesstraße 471, Oberschleißheim-Fürstenfeldbruck, zwischen Karlsfeld und Dachau-Mitte, in beiden Richtungen Sperrung wegen Reinigungsarbeiten. Fahren Sie vorsichtig, kommen Sie gut an.
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9: Servus, schönen Nachmittag, Montag, und ich weiß, die ersten 5 Tage nach dem Wochenende sind die schwersten, aber hilft ja nichts. Wir stehen das gemeinsam durch. Mehr Freude bei der Arbeit mit uns und mit, ja, nehmen wir doch Staying Alive von den Bee Gees, toller Klassiker, oder die puren 90er mit Michael Jackson.

0: Die Bee Gees, Staying Alive. Die Bee Gees, ja, das dürfte eine sichere Bank sein bei den 6 Richtigen auf Bayern 1. Morgen früh spielen wir wieder um bis zu 6.000 Euro. Das macht richtig gute Laune. Ich rätsel jeden Morgen vor dem Radio mit und Sie hoffentlich auch. Und für morgen, damit Sie fit sind, gibt's jetzt natürlich wie immer entscheidende Hinweise.
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0: Sie kommen rüber auf die Gewinnerspur mit uns, denn immer am Nachmittag um kurz nach 3 gibt es extra Tipps, extra Songs, die morgen auf jeden Fall in diesen Spielrunden auftauchen. Zum Beispiel, gut merken bitte, diesen hier. Country roads, take me home. Also, John Denver mit dabei, oder? Sind Erasure und wir haben morgen. Auch die Klassiker mit dabei bei den 6 Richtigen, die Doors. Also, wenn Sie morgen Ihr Projekt 6.000 Euro starten wollen, dann merken Sie sich John Denver, Erasure und die Doors. Ich wiederhole nochmal: John Denver, Erasure, die Doors. Die Spielrunden wie immer um kurz nach 6, kurz nach 7, kurz nach 8 und anmelden können Sie sich unter bayern1.de. Da finden Sie auch die telefonische Quiz-Hotline zu Markus Fahn ins Studio. Ich drücke Ihnen die Daumen.
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11: Das ist der Montagnachmittag, jetzt Aktuelles aus unseren BR-Studios in ganz Bayern, 15.30 Uhr.
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12: Mit Annette Kugler. Wenn Frauen und Mädchen auf dem Oktoberfest in kritische Situationen geraten, bekommen sie Hilfe im Safe Space, im Servicezentrum. Laut den Organisatorinnen der Aktion Sichere Wiesen für Mädchen von Frauen sind die gewalttätigen Übergriffe auf Frauen mehr geworden.
13: 19 Wiesenbesucherinnen, 7 mehr als im vergangenen Jahr, kamen in den Safe Space, weil sie auf dem Festgelände sexualisierte oder körperliche Gewalt erfahren hatten, teilweise sehr massiv, wie es heißt. Insgesamt sind an den ersten 8 Tagen 185 Mädchen und Frauen im Safe Space gewesen, etwa weil sie ihre Begleitpersonen oder wichtige persönliche Gegenstände verloren hatten, die Hoteladresse nicht wussten oder sich alleine einfach nicht sicher fühlten. Eine Situation, die auch andere Wiesenbesucherinnen kennen.
14: Man wird halt auch mal ganz oft blöd angemacht, auch auf dem Heimweg.
15: Wenn man so durchs Zelt geht, wird man so oft angefasst.
13: Der Safe Space befindet sich hinter dem Schottenhamel-Zelt. Birgit Grundner, Bayern 1 in München.
12: Nach dem Busunglück auf der A96 westlich von Landsberg ist heute eine philippinische Regierungsdelegation aus Frankfurt zu Gast, um sich vor Ort ein Bild zu machen und mit den Betroffenen zu sprechen. Bei der Reisegruppe handelt es sich um philippinische Staatsangehörige. Sie kamen aus Mailand und waren unterwegs zum Oktoberfest, als gestern in der Früh der Bus umkippte. 17 Menschen wurden schwer, 13 leicht verletzt.
16: Für einen 58-jährigen Mann und eine 27-jährige Frau aus den Philippinen, beide mit Wohnsitz in Italien, kam jede Hilfe zu spät. Die beiden italienischen Busfahrer blieben laut Polizei weitgehend unverletzt. Gegen den 40-jährigen Fahrer läuft nun ein Verfahren wegen fahrlässiger Tötung. Wie und warum es zu dem Unfall gekommen ist, ist weiterhin unklar. Die Staatsanwaltschaft Augsburg ermittelt. Aus dem BR-Studio in Augsburg, Eva Heime, Bayern 1.
12: Und dann schauen wir noch kompakt und zuverlässig aufs Wetter in Oberbayern. Und man kann sagen, Altweibersommer, wie er im Buche steht. Heute geht's überall mit blauem Himmel in Richtung Abend. Morgen und der Mittwoch muss sich erst der Frühnebel auflösen. Und dann scheint wieder quasi ununterbrochen die Sonne, immer so bei Höchstwerten zwischen 22 und 25 Grad.
11: Es ist kurz nach 15:30 Uhr, 15.32 Uhr, der Bayern 1 Verkehrsservice, minutengenaue Stauzeitmessung. A3 Nürnberg Richtung Passau zwischen Kreuz Nürnberg und Kreuz Altdorf, defektes Fahrzeug, Baustellenbereich. A7 Füssen Richtung Ulm zwischen Dreieck-Kittistetten und Nersingen, Stau 15 Minuten länger. A8 München Richtung Salzburg zwischen Bad Aibling und Rohrdorf, 7 Kilometer Stau an einer Baustelle, 30 Minuten. Salzburg Richtung München zwischen Fraßdorf und Rosenheim, 5 Kilometer Stau, 20 Minuten. Und Bundesstraße 471, Oberschleißheim-Fürstenfeldbruck zwischen Karlsfeld und Dachau-Mitte, in beiden Richtungen Sperrung wegen Reinigungsarbeiten.
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0: Noch ein Tipp für die sechs Richtigen, wenn das mal kommen sollte. Das waren Faith No More, die Band aus Kalifornien, USA, hier auf Bayern 1. 15:44, schönen Nachmittag, Montag, draußen Sonnenbrillenzeit. Leider zu trocken, aber richtig schöner Altweibersommer. Warum machen viele von uns das Radio leise, wenn wir einparken mit dem Auto? Da haben wir heute Nachmittag schon darüber gesprochen und wahrscheinlich hat es damit zu tun, dass wir unterschwellig merken, Multitasking kann ich nicht so gut. Deswegen Konzentration beim Einparken, das Radio leise stellen, damit es nicht ablenkt. Denn der Prozess ist dann doch komplexer, als wir glauben. Parkplatz suchen, blinken, schauen, rückwärts fahren, lenken. Das hat auch eine Untersuchung gezeigt. Beim Autofahren sollte man nicht so viele Dinge gleichzeitig machen. Das lenkt ab. Man macht Fehler. Und welche das beim Einparken sind, das kann ich mir vorstellen. Jürgen aus Hohenaltheim in Schwaben hat uns eine Sprachnachricht geschickt. Die Nummer finden Sie unter bayern1.de.
1: Mein Auto macht das Radio automatisch leiser beim Rückwärtsfahren. Ich kann also das gar nicht mehr beeinflussen.
0: So ein Auto ist dann ein Segen oder ein Fluch, wenn gerade der Lieblingstitel auf Bayern 1 läuft. Einparken und die Konzentration. Was meint der Erwin unter unserer Studiotelefonnummer 0800 80 80 456?
2: Ich habe meinen Führerschein gemacht vor 55 Jahren und habe damals gelernt in der Fahrschule. Beim Einparken Radio aus, falls du etwas übersiehst und einer schreit, dass du den hörst.
0: Guter Vorschlag, darüber habe ich noch gar nicht nachgedacht. Wenn irgendeiner am Rand steht und sagt, Obacht, dann hörst
2: genau.
0: du nicht.
2: Ja, und deshalb habe ich vor 55 Jahren in der Fahrschule gelernt, ja. zum Parken Radio aus.
0: Dankeschön. Und noch eine ganz andere Idee, die Anna aus Kirchheim. Sie hat uns auch eine Sprachnachricht geschickt.
3: Natürlich macht man beim Rückwärtsparken das Radio leiser, weil sonst hört man es ja nicht, wenn es scheppert.
0: Ja, natürlich. Grundsätzlich sollte gelten, so wenig Ablenkung wie möglich beim Autofahren oder auch beim Radeln, nicht telefonieren, nicht mit dem Smartphone rumspielen. Wir Menschen taugen nicht für Multitasking, weder Männer noch Frauen, auch wenn diese was ganz anderes behaupten.
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Und kurz der Blick auf die Straßen. Vorsicht bitte auf der B299, Landshut-Altenmark in beiden Richtungen. Zwischen Garching an der Alz und Wiesmühl fährt ein betrunkener Fahrradfahrer. Bitte Vorsicht in diesem Bereich.

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6: Um 16 Uhr mit Thomas Frohwerk. Der Autozulieferer Bosch will am Standort in Nürnberg massiv Arbeitsplätze streichen. Wie eine Konzernsprecherin auf BR-Anfrage bestätigt hat, sollen 900 Jobs bis 2029 wegfallen.
7: Der Arbeitsplatzabbau soll möglichst sozialverträglich ablaufen. Die Entscheidung falle uns unheimlich schwer, heißt es in einer Pressemitteilung. Der Konzern müsse aber seine Strukturen an das sich verändernde Marktumfeld anpassen und die Wettbewerbsfähigkeit wiederherstellen. Bosch ist an seinem Standort in der Zweibrückener Straße in Nürnberg fast ausschließlich vom Verbrenner abhängig. Deswegen hatten Betriebsrat und IG Metall auch wiederholt gefordert, Zukunftsprodukte nach Nürnberg zu bringen. Die IG Metall kritisiert den Abbau von 900 Jobs massiv, spricht von Kahlschlagplänen. Andreas Schuster, Nürnberg.
6: Jens Spahn hat seinen neuen Posten im Haushaltsausschuss des Bundestags aufgegeben, gut zwei Monate nach dem Unionsfraktionsvorsitz. Als Grund schrieb er, alles rund um seine Person sei so politisiert, dass ein normales Arbeiten kaum möglich sei.
8: Jetzt wolle er sich in Absprache mit dem neuen Fraktionschef Frei vorerst auf seine Arbeit im Wahlkreis und seine Familie konzentrieren. Zuvor war Spahn wegen Urlaubsbildern mit der Familie in die Kritik geraten. Die Bild-Zeitung hatte die Bilder während der vergangenen Sitzungswoche im Bundestag veröffentlicht. Sie sollen Spahn mit seinem Sohn am Flughafen der italienischen Insel Sardinien zeigen. Spahn fehlte vergangene Woche bei einer Sitzung des Haushaltsausschusses. Er nannte dafür familiäre Gründe. Aus Berlin, Lissig Kaufmann.
6: Die Linke will mit den Grünen und SPD in Berlin eine Regierung bilden. Doch bevor es Sondierungsgespräche geben kann, fordern die beiden Parteien ein gemeinsames Vorgespräch mit der Linken. Wie die deutsche Presseagentur nach einem Treffen von Grünen und SPD erfahren hat, soll es bei dem Dreiergespräch um den Kampf gegen Antisemitismus und den Schutz jüdischen Lebens gehen. Die Einigung darüber und einiger anderer Themen sei eine Grundvoraussetzung für Sondierungen, hieß es weiter. Am Rande des Oktoberfests in München ist eine junge Frau Opfer einer Vergewaltigung geworden. Laut Polizei tauschte die 21-Jährige im Bavaria-Park Zärtlichkeiten mit einem 23-Jährigen aus, als sich ein unbekannter Mann näherte und sexuelle Handlungen an der Frau vornahm. Als die Frau schrie, flüchtete der Täter. Die Zahl solcher Vorfälle sei heuer gestiegen, berichten Mitarbeiter des Wiesn Safe Space für Frauen.
9: 19 Wiesnbesucherinnen, 7 mehr als im vergangenen Jahr, kamen in den Safe Space, weil sie auf dem Festgelände sexualisierte oder körperliche Gewalt erfahren hatten, teilweise sehr massiv, wie es heißt. Insgesamt sind an den ersten 8 Tagen 185 Mädchen und Frauen im Safe Space gewesen. Besonders häufig wollten sie Unterstützung bei der Organisation eines sicheren Heimwegs, etwa weil sie ihre Begleitpersonen oder wichtige persönliche Gegenstände verloren hatten, die Hoteladresse nicht wussten oder sich alleine einfach nicht sicher fühlten. Aus München, Birgit Grundner.
6: Im Oberallgäu dürfen vorerst doch keine Wölfe abgeschossen werden. Das Verwaltungsgericht Augsburg hat eine entsprechende Allgemeinverfügung des Landratsamtes gestoppt. Die Kammer gab mit ihrer Entscheidung einem Eilantrag des Vereins Naturschutzinitiative statt. Der hält die Vorgehensweise für nicht mit europäischem Recht vereinbar. Auch das Verwaltungsgericht sprach in seiner Urteilsverkündung von erheblichen Bedenken an der Rechtmäßigkeit der Allgemeinverfügung. Es ist 16.03 Uhr.
10: Und jetzt kompakt und zuverlässig das Bayernwetter hier auf Bayern 1 mit Ines Maria Weiß.
11: Der späte Sommer, der Altweibersommer, der ist für heute auf seinem Höhepunkt. Sommertemperaturen in großen Teilen Bayerns, 26 Grad in Neuburg an der Donau, in Magdeerlbach, in Bad Staffelstein, 27 Grad in Kempten, in Würzburg, 28 Grad in Karl am Main, 29 Grad in Obernburg. Die Region Fichtelgebirge, aktuell 22 Grad, auch das ist warm für Ende September. Die September-Sonnensache, diese Wärme, die geht weiter. Morgen, übermorgen 20 bis 29 Grad. Den 29 morgen wieder am Untermain. Ab Donnerstagabend setzt dann mal einzelne Schauer, bleibt aber auch dann mild bis sommerlich, 19 bis 26 Grad.
10: Der Bayern 1 Verkehrsservice, minutengenaue Stauzeitmessung. Wir haben die A3 Passau Richtung Nürnberg zwischen Iggensbach und Kreuzdeckendorf Stau wegen Bauarbeiten. A7 Füssen Richtung Ulm zwischen Dreieck Hittstetten und Nersingen 4 Kilometer Stau, 20 Minuten. A7 Fulda Richtung Würzburg zwischen Bad Brückenau Wildflecken und Bad Kissingen Obertulba, ein defekter LKW auf der linken Spur. A8 München Richtung Salzburg zwischen Bad Aibling und Rohrdorf, 7 Kilometer Stau an einer Baustelle, 30 Minuten brauchen Sie länger. Salzburg Richtung München zwischen Fraßdorf und Rosenheim, 5 Kilometer Stau wegen Bauarbeiten, ebenfalls Zeitverzögerung 30 Minuten. A9 München Richtung Nürnberg zwischen Kreuz Neufahrn und Allershausen, Unfall linke Spur. Richtung München zwischen Dreieck Nürnberg-Feucht und Allersberg, LKW-Unfall. A9 Berlin Richtung Nürnberg zwischen Münchberg Süd und Gefrees, Bergungsarbeiten auf der rechten Spur. A73 Bamberg Richtung Nürnberg zwischen Hirscheid und Buttenheim, ein Unfall. Und die A93 Regensburg Richtung Holledau zwischen Regensburg Süd und Dreieck Saalhaupt, 3 Kilometer Stau, Zeitverlust 10 Minuten. Gute Fahrt, kommen Sie gut an.
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10: Servus, es ist kurz nach 4. Ab jetzt gilt das Gesetz des minimalen Kraftaufwandes. Bloß keine hektischen Bewegungen mehr. Sie brauchen noch Energie für den nahen Feierabend. Bis dahin gute Musik. Dolly Parton, Jolene mit dabei, großartig. Und Blaze of Glory von Bon Jovi.
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Dolly Parton und jetzt Jon Bon Jovi. Und der Bayern 1 Verkehrsservice, Vorsicht auf der A96 München Richtung Lindau. Zwischen Raststätte Lechwiesen und Landsberg am Lech West liegt ein Holzbalken auf der rechten Spur. Und Vorsicht auf der A99 Ostumfahrung München Richtung Nürnberg. Zwischen Ottobrunn und Hohenbrunn liegt ein LKW-Reifen auf der mittleren Spur. Fahren Sie vor.

0: 16.17 Uhr. John Bon Jovi mit der Rockhymne Blaze of Glory, Filmmusik für einen Western war das.
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0: Schönen Nachmittag. Folgende Geschichte ist mir gerade passiert. Wir sind letztes Wochenende zweimal Richtung Niederbayern gefahren. An der A92 stand da an einer Autobahnausfahrt jedes Mal auf einem, es war so ein Behelfsparkplatz, ein Auto. Ohne Kennzeichen, so eure Werke, die einfach irgendein Depp anscheinend dort abgestellt hat. Und das passiert immer wieder, auch in Städten und anderswo. Autowracks in Anführungszeichen, einfach in der Pampa abgestellt. Und da habe ich mich gefragt, was passiert dann mit diesen Fahrzeugen? Wer entsorgt die? Wer bezahlt das? Werden die Besitzer wenigstens bestraft? Fragen an den Bayern 1 Polizeireporter Henning Pfeiffer. Servus.
2: Hallo, Timmer.
0: Henning, erstmal an diesen Schrottautos wird ja an der Seitenscheibe immer ein großes rotes Schild hingeklebt. Was steht da drauf? Wie ist das Prozedere, wenn Menschen ein Fahrzeug abstellen und einfach die Nummernschilder abschrauben?
2: Ja, diese Plakette ist einfach der Hinweis, dass das Fahrzeug demnächst abgeschleppt wird, wenn es nicht freiwillig entfernt wird. So ein nicht mehr zugelassenes Auto darf jetzt aber nicht einfach weggefahren werden. Das wäre tatsächlich eine Straftat. Ohne Zulassung darf ein Auto keinen Meter weit bewegt werden. Also entweder selbst ein Abschleppunternehmen beauftragen oder es wird von der Kommune abgeschleppt.
0: Also grundsätzlich, das geht natürlich gar nicht, liebe Leute. Aber egal, passiert. Was passiert dann, wenn die Wartefrist vorüber ist? Wohin geht das Auto? Wird es verkauft? Verschrottet?
2: Beides ist möglich. Wenn sich der Halter nach 4 bis 8 Wochen nicht drum kümmert, so lange wird das Auto in der Regel verwahrt, dann kann die Behörde mit dem Auto machen, was sie möchte, verschrotten lassen oder eben versteigern.
0: Und wenn so eine Versteigerung einen Gewinn abwirft, wer bekommt das Geld?
2: Ja, also vom Erlös werden erstmal alle Kosten der Gemeinde beglichen. Abschleppen, Verwahren, Auktionsgebühren werden dann auch fällig. Und sollte dann noch ein Gewinn übrig bleiben, den bekommt tatsächlich der frühere Halter. Das ist so gut wie nie der Fall, weil ja die abgeschleppten Autos eher einen geringen Wert haben.
0: Das Ganze auf jeden Fall kein Kavaliersdelikt. Was kommen denn auf den Halter für Kosten zu, wenn es nicht versteigert wird?
2: Ja, das Abstellen eines nicht zugelassenen Fahrzeugs ist zunächst mal eine Ordnungswidrigkeit. Das Bußgeld liegt bei 70 Euro und einen Punkt in Flensburg gibt's obendrauf. Was aber an finanziellen Forderungen auf die Halter zukommt, das dürfte erheblich mehr schmerzen. Abschleppen, verwahren, verschrotten, da kann locker ein 4-stelliger Betrag am Ende rauskommen.
0: Jetzt hat Henning vielleicht noch eine Frage zum Schluss. Jedes Auto, das weiß ich, eine Fahrgestellnummer. Die ist ja angeblich so etwas wie ein Fingerabdruck. Kann man über die einfach den Halter oder die Halterin feststellen?
2: Ja klar, das wird auch gemacht. Das ist die Fahrzeugidentifizierungsnummer, kurz FIN, die in jedem Auto irgendwo angebracht ist. Und über die lässt sich der Halter in der Regel auch feststellen. Die Behörden werden das auch zeitnah versuchen. Aber wenn niemand reagiert und niemand gefunden wird, dann wird das Auto eben verkauft oder verschrottet.
0: Unter dem Strich macht es nur Probleme, sein Auto ohne Zulassung am Straßenrand einfach abzustellen. Und trotzdem machen das manche. Sonderbar.

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7: Mit Annette Kugler. Noch bis Sonntag läuft in München das Oktoberfest. Zwei Besucher kommt das jetzt besonders teuer, denn sie sind am Wochenende mit Kokain erwischt worden und mussten dafür viel Geld hinterlegen.
8: Ein 32-jähriger Brite ohne festen Wohnsitz in Deutschland versuchte noch, das Kokain wegzuwerfen. Die Polizei konnte das weiße Pulver aber sicherstellen und nahm den Mann mit zur Wiesenwache. Die durfte er nach den polizeilichen Maßnahmen verlassen. Vorher musste er aber eine Sicherheitsleistung in Höhe von 12.600 Euro hinterlegen. Eine Summe, die einem 50-jährigen Polen, ebenfalls ohne Wohnsitz in Deutschland, eher gering vorkommen wird. Er war erwischt worden, als er auf seinem auf dem Boden liegenden Smartphone einige weiße Linien vorbereitet hatte. Bei der anschließenden Durchsuchung des Mannes wurde bei ihm weiteres Kokain gefunden. Seine Sicherheitsleistung, um die Wiesenwache wieder verlassen zu dürfen, 26.000 Euro. Aus München, Willi Willmann, Bayern 1.
7: Ein paar Quadratmeter Wasser können für Frösche oder Insekten viel ausmachen. Darum hat der Landkreis Mühldorf seit gut einem Jahr gezielt neue Tümpel zum Laichen angelegt. Sie werden gut angenommen, unter anderem in Neumarkt St. Veit, Schönberg und Waldkreiburg.
9: Viele frühere Laichgewässer sind mit der Zeit zugewachsen oder ausgetrocknet. Diese kleinen Wasserstellen sollen nun wieder Amphibien helfen. Dabei steht besonders der Grasfrosch im Fokus. Seine Bestände sind im Landkreis stark zurückgegangen. Dass die neuen Tümpel angenommen werden, zeigt sich schon jetzt. Im Frühjahr fanden Fachleute in 5 von 10 untersuchten Tümpeln Laichballen des Grasfroschs. Auch Libellen, Wasserinsekten, Vögel und Säugetiere profitieren von den neuen Wasserstellen. Aus dem BR-Studio Mühldorf, Nadine Tschibu, Bayern 1.
7: Dann schauen wir kompakt und zuverlässig aufs Wetter in Oberbayern. Nachmittags und abends scheint weiter die Sonne, die paar Wölkchen am Himmel sind reine Deko. Die Nacht wird dann sternenklar und die Temperaturen gehen runter auf 10 bis 5 Grad. Weiter oben, so auf 1000 Metern, bleibt es deutlich milder in der Nacht. Der Nebel, der sich in der Nacht hier und da bildet, muss sich morgen erst auflösen, dann scheint wieder viel die Sonne.
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6: Uhr, der Bayern 1 Verkehrsservice, minutengenaue Stauzeitmessung. A7 Füssen Richtung Ulm, zwischen Dreieck Kittistetten und Nersingen, 4 Kilometer Stau, 25 Minuten. A8 München Richtung Salzburg, zwischen Bad Aibling und Rohrdorf, 4 Kilometer Stau an einer Baustelle, 20 Minuten dauert's länger. Richtung München zwischen Fraßdorf und Rosenheim, 5 Kilometer Stau ist mit gebaut, 30 Minuten plus. Und in Höhe Samerberg, hier bei der Raststätte, ein Unfall auf der rechten Spur. A9 Berlin Richtung Nürnberg, zwischen Münchberg Süd und Gefrees, Sperrung nach einem Unfall. Es ist ein Rettungshubschrauber gelandet. A9 Nürnberg Richtung München, zwischen Dreieck Nürnberg-Feucht und Allersberg, LKW-Unfall. A73 Bamberg Richtung Nürnberg, zwischen Hirscheid und Buttenheim, ein Unfall. Und A99 Westumfahrung München Richtung Lindau. Zwischen Neuherberg und Dreieck Allach 8 Kilometer stockender Verkehr. Der Zeitverlust im Moment 15 Minuten.
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10: 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Jetzt gleich für Sie
0: Sam Cooke, Mike Oldfield und Roger Chapman.
10: Und Roxette. 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
0: taste of the kissing. 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

0: Wunderbarer Titel, Bayern 1, Sam Cooke, Wonderful World. Es ist langsam 16:45 Uhr, 16.43 Uhr. Und damit dann nach 5 die Show weiterläuft, habe ich das Altpapier schon mal entsorgt. Der Mikrofonregler ist natürlich geölt und der Monitor abgestaubt. Das heißt, Ulla Müller kann mit dem Bayern-Magazin ab 17 Uhr ordentlich loslegen. Bevor ich dann einkaufen gehe, die Liste der geliebten Ehefrau ist ja auch immer lang, möchte ich noch was loswerden. 10,97 Millionen Zuschauer im Schnitt. Das ist heutzutage eine sensationelle Fernsehquote. So viele Menschen wollten die Heimpremiere von Jürgen Klopp als Bundestrainer der deutschen Fußballnationalmannschaft der Männer sehen. In Augsburg. Über das, was sie da gesehen haben im Fernsehen, wollen wir jetzt nicht sprechen. Am Donnerstag geht es mit einem wahrscheinlich fast völlig ausgetauschten Aufgebot in München gegen Serbien. Hoffentlich ist das Spiel dann der Einschaltquote würdig. Aber ein klitzekleiner Geheimtipp noch an alle, die schon immer mal die Allianz Arena sehen wollten, aber nie Tickets bekamen. Für das Spiel gegen die Serben kann man noch welche kaufen. Aha! Irgendjemand meinte vorhin, ja, vielleicht kombinieren wir das. Wir gehen erst auf die Wiesen und dann ins Stadion. Ja, jetzt weiß ich nicht, ob sich die Tickets nach der dritten oder vierten Mass noch lohnen. Das wollte ich noch loswerden.
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5: Um 17 Uhr mit Thomas Frohwerk. Der Autozulieferer Bosch hat die Streichung von 900 Arbeitsplätzen am Standort in Nürnberg bis 2029 angekündigt. Der Konzern begründet die Maßnahme unter anderem mit zunehmendem Wettbewerbsdruck und sinkendem Absatz in der Autobranche. Aus Nürnberg berichtet Andreas Schuster.
6: Bosch ist an seinem Standort in der Zweibrückener Straße in Nürnberg fast ausschließlich vom Verbrenner abhängig. Deswegen hatten Betriebsrat und IG Metall auch wiederholt gefordert, Zukunftsprodukte nach Nürnberg zu bringen. Die IG Metall kritisiert den Abbau von 900 Jobs massiv, spricht von Kahlschlagplänen. Außerdem wirft sie Bosch vor, von den Beschäftigten 15% Personalkosteneinsparungen zu verlangen, ohne selbst etwas für die Zukunft des Standorts zu tun und neue Produkte nach Nürnberg zu bringen. Eine Schließung des Bosch-Werks hier nach 2029 sei deshalb nicht mehr auszuschließen, fürchtet die Gewerkschaft.
5: Übermorgen soll das Kabinett den geplanten Beschluss zur Pflegereform passen. Daran hält Bundesgesundheitsminister Linnemann fest, obwohl die SPD Änderungen fordert. Linnemann erklärt, wenn man strukturelle Änderungen in der Pflegeversicherung wolle, müsse man diese auf eine solide finanzielle Grundlage stellen. Die Sozialdemokraten hatten am Wochenende verlangt, dass die Pflegereform überarbeitet werden soll. Sie wollen eine Deckelung der Pflegekosten für die Betroffenen und dass die privaten Krankenversicherungen sich an der gesetzlichen Pflegeversicherung beteiligen. Bundespräsident Steinmeier hat beim Festakt zum 75-jährigen Bestehen des Bundesverfassungsgerichts zum Schutz des Rechtsstaats aufgerufen. Karlsruhe komme dabei eine entscheidende Rolle zu. Ohne den Wahlsieg der AfD in Sachsen-Anhalt zu erwähnen, aber wohl mit Blick darauf, erklärte der Bundespräsident:
7: Viele Menschen in unserem Land sorgen sich um unsere Demokratie und unseren Rechtsstaat. Sie sind beunruhigt über das Erstarken von Kräften an den politischen Rändern, die beides als das System diskreditieren und in Frage stellen. Aber das Grundgesetz gilt, es gilt für alle und in allen deutschen Ländern.
5: Die Zahl der überschuldeten Menschen in Deutschland steigt. Wie aus Zahlen des Inkassodienstleisters Kreditreform hervorgeht, galten im vergangenen Jahr knapp 5,7 Millionen Bürger als überschuldet. Das waren über 100.000 mehr als noch 2024. Finanzielle Notlagen sind den Angaben zufolge selten auf eine einzige Ursache zurückzuführen. Krankheit, Arbeitslosigkeit und andere persönliche Krisen treffen häufig auf Haushalte, deren finanzieller Spielraum angesichts hoher Wohnkosten bereits gering ist. Eine gemeinsame Achterbahnfahrt wollen Bayerns Ministerpräsident Söder und Münchens Oberbürgermeister Krause heute Abend auf dem Oktoberfest unternehmen. Zu den Runden im Olympia-Looping hatte Krause Söder aufgefordert, falls München deutsche Bewerberin für die Spiele wird. Söder hat zugesagt. Die Politiker müssen 5 Loopings aushalten mit Geschwindigkeiten von mehr als 90 Kilometern pro Stunde und teils auf einer Höhe von mehr als 30 Metern. Es ist 17.03 Uhr.
8: Na dann, viel Spaß. Also ich wäre da nicht dabei. Ines Maria Weiß in Bayern 1, Wetter-Looping-Fan? Okay, wir nicht. Aber wir sind Wetter-Fan. Ines.
9: Richtig, der September sonnt und heizt auf seine letzten Tage. Aber die Sonne steht jetzt sauber schräg. Blendfaktor beim Autofahren, aber sonst meets move. Augen zu, schnurren, so inwendig. Aktuell meistens zwischen 25 und 28 Grad immer noch. Und nach einer 5 bis 14 Grad Nacht, morgen wieder so und übermorgen am Mittwoch auch. Die Temperaturen bleiben etwas irre, 20 bis 29 Grad. Das große Trocken bleibt auch. Donnerstag gegen Abend, ein paar erste Schluck Wasser, zu wenig. Großer Regen also nicht in Sicht. Das Goldherbstwetter, so wie es aussieht, hat einen Langzeitparkplatz.
8: Der Bayern 1 Verkehrsservice, die A7 Füssen Richtung Ulm. Zwischen dem Dreieck Hittistetten und Nersingen 4 Kilometer Stau, sie brauchen 25 Minuten länger. Dann die A8 München Richtung Salzburg, Baustelle zwischen Bad Aibling und Rohrdorf bedeutet für Sie 4 Kilometer Stau plus 20. Richtung München, dann sollten Sie eine halbe Stunde draufpacken zwischen Fraßdorf und Rosenheim, Bauarbeiten, 5 Kilometer Stau. Und in höherer Raststätte Samerberg aufpassen, da ist ein Unfall auf der rechten Spur passiert. A9 Berlin Richtung Nürnberg, zwischen Münchberg Süd und Gefrees Bergungsarbeiten, die rechte Spur gesperrt. Sie brauchen eine Dreiviertelstunde, bis Sie da durch sind. Und dann nochmal die A9 Nürnberg Richtung München, diesmal LKW-Unfall zwischen Dreieck Nürnberg-Feucht und Allersberg. Und A99 die Westumfahrung München Richtung Lindau, 8 Kilometer stocken zwischen Neuherberg und Dreieck Allach. Da planen Sie bitte mit einer Viertelstunde mehr. Das war's, gute Fahrt.
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8: Servus und Mensch, da sagen wir doch gleich mal Danke dem Wetter. Schönes Abschiedsgeschenk vom September. Sie genießen hoffentlich ausgiebig Ihren Feierabend. Und ich habe ab heute die ganze Woche über was Schönes für Sie. Ich weiß ja nicht, wie es jetzt Ihnen geht. Vermutlich ähnlich wie mir. Man könnte manchmal das Gefühl haben, dass irgendwie gerade so viel schief läuft oder schlecht. Und das gefällt uns überhaupt nicht. Und deswegen starten wir diese Woche eine richtig positive Serie mit bayerischen Firmen, die erfolgreich sind, die super Ideen haben. Gleich ein Familienbetrieb aus Schweinfurt. Die machen coole Outdoor-Sachen. Erzähle ich Ihnen nach Pat Benatar, We Belong, große Gefühle, für gute Laune sorgt die Nick Straker Band und Falco ist, ja, halt einfach nur er.
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0: einfach ein wunderschöner Song, Pat Benatar und We Belong. Mittelständler in Bayern sein, das ist, glaube ich, wirklich eine Aufgabe, oder? Die Verantwortung für die Leute, dass sich bewähren und sich halten auf dem Markt, immer neue Ideen haben, also einfach ist vermutlich was anderes. Aber das sind halt auch einfach die Arbeitgeber, die verlässlich sind, verwurzelt in Bayern. Und solche stellen wir Ihnen diese Woche vor. Lauter schöne Beispiele.
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0: Made in Schweinfurt statt Made in India oder Bangladesch. Die Firma Peck mit Sitz in Schweinfurt, die stellt so Mützen, Schals, Multifunktionstücher, Socken und Handschuhe her für Outdoor. Da passt dann auch das Kürzel im Namen. Peck steht für Protect, Act und Care, also schützen, wenn wir aktiv sind, umweltschonend. Gegründet vor nicht ganz 15 Jahren hat Peck wirklich sich einen guten Platz gesichert an diesem ja eher schwierigen Markt für modische Accessoires. Und Lukas Weimann ist der Gründer. Herr Weimann, was macht euch denn so besonders?
2: Das sind definitiv unsere Mitarbeiter. Das spürt man einfach, egal ob Azubi oder unsere Näherin, Abteilungsleiter. Die arbeiten hier nicht nur, sondern die stehen wirklich mit Herzblut und Leidenschaft hinter Produkten. Und ich denke, ansonsten hätten wir auch nicht die letzten Jahre Produkte in der hohen Qualität und vor allem auch mit der Produktinnovation überhaupt hinbekommen.
0: Jetzt habt ihr ja so um die 80 Mitarbeiter, also klassischer Mittelstand. Wie seid ihr denn in und um Schweinfurt ja geerdet? Weil Schweinfurt ist ja jetzt auch nicht direkt quasi die Boomer-Region für Firmengründungen.
2: Schweinfurt geht es tatsächlich leider aktuell wirklich nicht so gut. Aber wir waren hier in der sogenannten Kuhlagerstadt eigentlich schon immer Exoten. Und deswegen lassen wir uns von den negativen Meldungen, die es hier meist gibt, eigentlich nicht abschrecken. Wir sehen es sogar eigentlich eher nochmal zu unserer Aufgabe, jetzt nochmal umso mehr unser Wachstum fortzusetzen, dass wir die Arbeitsplätze hier nicht nur halten, sondern sogar nochmal ausbauen. Und das Commitment zum Standort Bayern oder Schweinfurt, das haben wir eigentlich vor ein paar Jahren nochmal wirklich massiv unter Beweis gestellt. Wir haben auch unser neuestes Werk, die Peck Green Factory, mit über 7200 Quadratmeter erneut in Schweinfurt gebaut. Und das war ein Investment von knapp über 10 Millionen. Sprich, das war nicht nur eine emotionale Entscheidung, sondern das war auch eine finanzielle. Dass man mal traurigerweise mitkriegt, wir hätten 70% EU-Fördergelder bekommen, wenn wir es ins EU-Ausland verlagert hätten. Ja, und vielleicht wäre sowas die bessere Entscheidung gewesen. Am Ende muss man so eine Entscheidung, finden wir als Familienunternehmer, immer auch mit einer moralischen und einer sozialen Verantwortung betrachten. Ich wüsste auch gar nicht, ob wir überhaupt die Qualität weiterhin so hinbekommen würden. Und am Ende schaffen wir es auch wirtschaftlich, am Standort Schweinfurt erfolgreich unsere Produkte zu produzieren. Und mei, am Ende mehr als 1-2 Schnitzel würde ich, glaube ich, beim Abendessen auch nicht schaffen.
0: Ziehe ich gleich mein Hütchen vor Ihnen, da kenne ich nichts. Aber weil Sie vorhin das Wort Green benutzt haben, Sie sind ja bei Peck weitgehend energieautark. Bedeutet was?
2: Im Sommer sind wir sogar 100% energieautark. Wir gewinnen unsere eigene Energie mit großen Energiespeichern. Im Winter schaffen wir es leider nur zu 30%. Aber auch da sind wir schon wieder dran, mit neuen Wegen zu überlegen, wie wir es besser hinkriegen.
0: Also das klingt ja wirklich total beeindruckend. Ich merke, Sie brennen für Ihre Firma. Letzte Frage. Ich möchte eigentlich nur, dass Sie einen Satz weiterführen. Meine Firma Peck ist so toll, weil
2: wir die besten Mitarbeiter haben und täglich die hochwertigsten Peck-Produkte produzieren, dass unsere Kunden dann im stationären Fachhandel hier bei uns in Bayern hoffentlich weiterhin sich darauf verlassen können, einfach Produkte zu kaufen, wo sie beim Laufen keine Blasen kriegen, im Winter immer warme Ohren, und wir dann gemeinsam schaffen, auch zukünftig noch ein Made in Bayern erfolgreich sozusagen aufrechtzuerhalten.
0: Ja, das wünsche ich euch. Lukas Weimann von Peck in Schweinfurt, die Firma, die sagt, im Ausland produzieren kommt für uns nicht in Frage. Und morgen lernen Sie die Glashütte Lamberts in der Oberpfalz kennen. Die haben das Zifferblatt für die weltberühmte Uhr im Big Ben in England gemacht.
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7: Mit Annette Kugler. Es wird wohl ein Rätsel bleiben, wer im Naturschutzgebiet Karwendel ein sogenanntes Prepper-Lager angelegt hat, also einen Vorrat für den Katastrophenfall. Ein Jäger hatte es im Sommer durch Zufall entdeckt. Nachdem keine brauchbaren Hinweise aus der Bevölkerung kamen, hat das Landratsamt Bad Tölz-Wolfratshausen den Fall jetzt zu den Akten gelegt. So oder so mussten die Fässer aber aus dem Naturschutzgebiet entfernt werden.
8: Und das war gar nicht so einfach. Fahrzeuge kamen nämlich an das Versteck nicht heran. Für den Transport zu Fuß waren die Fässer zu schwer. Hilfe kam deshalb von der Bundeswehr aus Bad Reichenhall. Rund 40 Soldatinnen und Soldaten waren mit 25 Tieren im Einsatz, vor allem Maultiere, dazu drei Haflinger und ein Esel. Die Fässer wurden mit Seilzügen und Kraxen einen steilen Hang hinuntergebracht und anschließend auf die Tiere geladen. Fast 4 Kilometer ging es so bis zu einem befahrbaren Weg. Von dort wurde alles zur ordnungsgemäßen Entsorgung nach Kreiling gebracht. Martin Breitkopf, Bayern 1 aus dem BR-Studio Oberland.
7: Eine Frau, die als Domina arbeitet, steht seit heute in München vor Gericht. Ihr wird vorgeworfen, einen langjährigen Kunden ermordet zu haben. Zum Prozessauftakt hat das Landgericht München heute die Öffentlichkeit ausgeschlossen. Die Begründung, man wolle der Frau ermöglichen, frei zu sprechen, ohne Angst, intime Details aus ihrem Privat- und auch Arbeitsleben öffentlich machen zu müssen. Die Staatsanwaltschaft wirft der 59-jährigen Deutschen vor, den Mann getötet zu haben, um sich sein Erbe zu sichern. Sie haben es vor dem Bewerbungsentscheid groß angekündigt und jetzt müssen Sie es auch machen. Ministerpräsident Markus Söder von der CSU und Münchens Oberbürgermeister Dominik Krause von den Grünen hatten gesagt, wenn München den Zuschlag für eine deutsche Olympia-Bewerbung bekommt, dann fahren wir zusammen auf der Wiesn den Olympia-Looping. Machen Sie jetzt heute Abend, Treffpunkt ist um 6:30 und dann geht's mit mehr als 90 km/h durch die 5 Olympiaringe. Und noch der abendliche Blick aufs Wetter in Oberbayern, kompakt und zuverlässig. Es geht mit viel Sonne in den Abend und die Nacht wird dann sternenklar. Die Temperaturen gehen runter auf 10 bis 5 Grad. Morgen muss sich erst der Frühnebel auflösen, dann wieder oft sonnig bei bis zu 25 Grad.
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5: Und ich liefere Ihnen den Bayern 1 Verkehrsservice. Die A3 Passau-Nürnberg, die ist in beiden Richtungen zwischen Garham-Vilshofen und Ickensbach nach einem Lkw-Unfall gerade gesperrt. Bitte bilden Sie eine Rettungsgasse. Sie wissen ja, wie es geht, zwischen der ganz linken Spur und der Spur daneben. Und bitte offen halten. A8 München Richtung Salzburg, Baustelle zwischen Bad Aibling und Rohrdorf, 3 Kilometer Stau, Viertelstunde plus. Richtung München dann die Bauarbeiten zwischen Fraßdorf und Rosenheim. Im Moment hat es da 5 Kilometer Stau. Planen Sie mal mit einer halben Stunde länger. Eine Dreiviertelstunde leider das Plus auf der A9 Berlin Richtung Nürnberg zwischen Münchberg Süd und Gefrees. 7 Kilometer Stau wegen Bergungsarbeiten. Sie haben da die rechte Spur gesperrt. Und die A92 München Richtung Deggendorf. 3 Kilometer Stau zwischen Altdorf und Landshut Nord. Viertelstunde mehr. Und das war's jetzt. Kommen Sie gut an.
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9: 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Jetzt gleich für Sie.
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0: Großartige Stimme, dieser Samohaber. Sunrise Avenue auf Bayern 1, Fairy Tale Gone Bad. Mensch, Meier, richtig warm noch mal und so angenehm. Ein wundervoller Altweibersommertag heute wieder. Wobei man ja sagen muss, also Altweibersommer klingt jetzt nicht so sexy und hat ja auch nichts mit älteren Damen zu tun. Womit dann, steht natürlich auf bayern1.de, macht jetzt aber den Namen Spoiler auch nicht schöner. Wieso sagen wir nicht wie in Japan? Kleiner Frühling. Hört sich doch gleich viel positiver an. Und Diana hat uns dazu auch eine Sprachnachricht geschickt. Die Nummer finden Sie auf bayern1.de.
1: Hallo Ulla, ich wollte nur sagen, dass bei uns in Spanien auch einen Begriff für den Altweibersommer gibt. Das heißt Veranillo de San Miguel. Und da wird es auch richtig warm bei uns.
0: Dankeschön, Diana. Veranillo de San Miguel. Also quasi dann, pass auf, kleiner Frühling des heiligen Miguel. Ja, das ist wirklich schöner als Altweibersommer. Und ja, bei Veranillo de San Miguel, da wird vermutlich sogar der Indian Summer blass vor Neid.
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0: Gewaltige Stimme, oder? Amanda Marshall im Bayern-Magazin auf Bayern 1. Let it rain. Name, den Sie kennen, Harold Faltermeier, klar. Musikproduzent, Musiker, für viele Filme die Musik gemacht, für viele Stars Songs geschrieben. Und heute ist er ab 19 Uhr zu Gast auf unserer blauen Couch, der Talksendung auf Bayern 1 mit Thorsten Otto. Und weil ich gleich einen seiner bekanntesten Songs spiele, Axel F., habe ich ihn abgefangen. Auf der Suche nach Insiderwissen über das weltberühmte Titellied von Beverly Hills Cop von 85. Eddie Murphy war Axel Foley, also Axel F. Und Herr Faltermeier war eine Auftragsarbeit, haben die dann gleich gesagt, mach ein Instrumental?
1: Nee, es war so, dass der Film sollte anders klingen wie alle anderen Komödien zuvor. Weil früher hat man ja bei großen Komödien Orchester gehabt, ja. Und ich war irgendwie das Guinea Pig, also das Versuchskaninchen. Für mich war es quasi eine Art von Jugendforscht. Ja. Und ich wusste auch nicht, was ich machen soll. Ich hatte weder eine Vorlage, ich hatte gar nichts. Wir haben ein paar CDs gehabt von irgendwoher, wo wir mal so Rhythmen uns reingezogen
0: haben.
1: Dass
0: man Gefühl kriegt.
1: Dass man irgendein Gefühl kriegt, ja. Aber es wollte eigentlich nie wirklich funktionieren. Und ich glaube, ich habe 3 oder 4 Versuche gemacht vorher und habe es ihnen dann vorgespielt und es wollte nichts funktionieren. Es war alles irgendwie daneben.
0: Keine Begeisterung.
1: Nein, da sind alle rumgesessen und beim dritten Mal hat dann einer unserer Editoren gesagt, man sollte vielleicht doch den Faltermeier jetzt endlich rausschmeißen und sollte wieder Orchester beschäftigen. Ja.
0: Aber Sie waren doch für den ganzen Film, für den ganzen Soundtrack
1: naja,
0: zuständig.
1: Und dann kam dieser Zündfunke halt, dass mir diese Melodie eingefallen ist. Und ich habe die ganze Nacht dann im Studio verbracht und habe das gegen alle möglichen Szenen gespielt. Ja, und es hat immer funktioniert. Und damit habe ich experimentiert, die ganze Nacht. Und habe in der Früh vollkommen übermüdet in der Produktion angerufen und habe zu Jerry Bruckheimer gesagt, ich glaube, ich habe jetzt was.
0: Ja, Wahnsinn.
1: Und dann sind die am Nachmittag ins Studio gekommen, haben es angehört. Und erst wollten sie wieder rummeckern, aber dann habe ich schon gemerkt, dass der Regisseur aufhorcht, ja, und aufmerkt. Ja.
0: Ein Visionär, ein Seher.
1: Und der hat dann gesagt, das ist genau das, was der Film braucht. Und dann haben wir eigentlich die Idee durchgehabt. Ja. Und dann ging es natürlich schnell, weil ich habe ja schon lange genug an dem Ding gearbeitet. Und das war natürlich großartig.
0: Jetzt habe ich aber auch, ich weiß gar nicht, ob es stimmt, ehrlich gesagt, gehört, dass der Song sogar in einem Roman von Stephen King drin wäre, Cell von 2006, weil da verwandelt dieser Klingelton, also quasi Ihr Lied, die Handybenutzer in mörderische Wahnsinnige.
1: Was Sie als wissen, das muss ich mal wirklich jetzt einmal rein.
0: Ihr Song macht Leute wahnsinnig, also im Roman.
1: Das will ich nicht hoffen, weil bis dato habe ich nur gewusst, dass es Leute erfreut.
0: Ich finde auch, dass es ein irrer Song ist. Mögen Sie den selber nur hören? Also laden Sie sich den in der Früh aufs Handy beim Zähneputzen?
1: Nein, das mache ich nicht, aber wenn ich ihn höre, ist auch natürlich bei euch in Bayern 1, hört man ja sehr, sehr oft, Gott sei Dank. Und das erfreut mich immer wieder. Und vor allen Dingen merke ich auch die Reaktionen der Leute. Wenn ich zum Beispiel vorbeifahre und da ist das Fenster auf und einer hat das Radio an und hört Axel F. und der shakt dann so ab.
0: Das ist erfreuend.
1: Das erfreut mich natürlich und dafür mache ich Musik.
0: Gut, dann wackelt jetzt ganz Bayern los, weil wir spielen's. Axel F. von Harold Faltermeier. Dankeschön.
1: Danke.
0: Und heute Abend ist er Gast auf der blauen Couch ab 19 Uhr auf Bayern 1.

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4: Und jetzt sage ich es Ihnen, wie es ist, irgendwie spinnt hier drin mein System, aber jetzt kommen gleich zuverlässig die Nachrichten.
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7: Um 18 Uhr mit Veit Schmelter. Der Autozulieferer Bosch will am Standort in Nürnberg massiv Arbeitsplätze streichen. Wie eine Konzernsprecherin auf BR-Anfrage bestätigt hat, sollen 900 Jobs bis 2029 wegfallen.
8: Der Arbeitsplatzabbau soll möglichst sozialverträglich ablaufen. Die Entscheidung falle uns unheimlich schwer, heißt es in einer Pressemitteilung. Der Konzern müsse aber seine Strukturen an das sich verändernde Marktumfeld anpassen und die Wettbewerbsfähigkeit wiederherstellen. Bosch ist an seinem Standort in der Zweibrückener Straße in Nürnberg fast ausschließlich vom Verbrenner abhängig. Deswegen hatten Betriebsrat und IG Metall auch wiederholt gefordert, Zukunftsprodukte nach Nürnberg zu bringen. Die IG Metall kritisiert den Abbau von 900 Jobs massiv. Spricht von Kahlschlagplänen. Andreas Schuster, Nürnberg.
7: Seit August hat der CDU-Politiker Jens Spahn schon 2 Ämter aufgegeben. Erst den Vorsitz der Unionsfraktion und heute seinen Posten im Haushaltsausschuss des Bundestags. Hintergrund ist massive Kritik an Spahn, weil er bei einer Ausschusssitzung fehlte und gleichzeitig Urlaubsbilder von ihm aufgetaucht waren.
9: Der Unionspolitiker Spahn hat Parteikollegen im Haushaltsausschuss über seinen Rückzug informiert. In der Nachricht schreibt Spahn, alles rund um seine Person sei aktuell so politisiert, dass ein normales Arbeiten kaum möglich sein werde. Sein Rücktritt vom Posten des Unionsfraktionschefs im Juli sei noch viel zu frisch, um wieder voll durchzustarten, als wäre nichts gewesen, heißt es weiter. Jetzt wolle er sich in Absprache mit dem neuen Fraktionschef Frei vorerst auf seine Arbeit im Wahlkreis und seine Familie konzentrieren. Aus Berlin, Lissi Kaufmann.
7: Bei russischen Angriffen auf die ukrainische Hauptstadt Kiew ist unter anderem ein Krankenhaus getroffen worden. Präsident Selenskyj hat auf Telegram geschrieben, Rettungskräfte versuchten den Brand schnellstmöglich zu löschen. Über Opfer ist nichts bekannt. Kurz davor war auch die Akademie der Wissenschaften in Kiew getroffen worden. Dort starb ein Mensch, 6 wurden verletzt. Nach dem schweren Busunfall auf der A96 gestern Morgen mit 2 Toten laufen die Ermittlungen zur Unfallursache. Heute reist eine philippinische Regierungsdelegation aus Frankfurt an. Aus dem BR-Studio Augsburg, Eva Heime.
10: Die philippinische Delegation will sich vor Ort ein Bild machen, mit Verletzten sprechen und die Angehörigen unterstützen. Alle Schwerverletzten sind inzwischen außer Lebensgefahr. Für einen 58-jährigen Mann und eine 27-jährige Frau aus den Philippinen kam jede Hilfe zu spät. Sie starben noch an der Unfallstelle. Die beiden italienischen Busfahrer blieben laut Polizei weitgehend unverletzt. Gegen den 40-jährigen Fahrer läuft nun ein Verfahren wegen fahrlässiger Tötung.
7: Die Riesenrakete Starship des privaten Raumfahrtunternehmens SpaceX von Tech-Milliardär Elon Musk ist zu einem außergewöhnlichen Testflug aufgebrochen. Das größte jemals gebaute Raketensystem hob in Texas ab und erreichte erstmals die Erdumlaufbahn. Geplant war eine rund 10-stündige Mission, bei der die Starship die Erde etwa 6-mal umrunden sollte. Doch kurz nach dem Start verkürzte das Unternehmen die Mission auf 3 Stunden. Die Zeit, es ist 18.03 Uhr.
4: Und jetzt für Sie kompakt und zuverlässig das Bayernwetter auf Bayern 1 und es hat Ines Maria Weiß.
11: Momentan schiebt's uns Spanien vor die Haustür. Da kommt die Luft her und dieser Abend hat außer Abendsonne aktuell immer noch die 22 bis 28 Grad für Sie. 28 Grad im unterfränkischen Ochsenfurt. Und ja, wir wissen mittlerweile, dass der Sonnenuntergang sehr zeitig ist und die Sonne schnell wegploppt von wegen langer Dämmerung und so. Sonnenuntergang, ja ist doch so, in einer Stunde werden dann immer noch um die 20 Grad rum sein, aber über Nacht Achterbahn nach unten, 5 Grad im Bayerischen Wald und immer noch bis zu 14 Grad am Untermain. Morgen und übermorgen wie heute, viel Sonne, morgen Frische, Nachmittag Sommer, morgen 22 bis 29 Grad.
4: Der Bayern 1 Verkehrsservice. Wir fangen an mit der A3 Passau Richtung Nürnberg. Minutengenaue Stauzeitmessung sagt, 45 Minuten brauchen Sie länger zwischen Garham-Vilshofen und Ickensbach. 7 Kilometer Stau nach einem Unfall. Die A6 Nürnberg Richtung Pilsen zwischen Wermberg Ost und Leuchtenberg. Unfall passiert auf Ihrer rechten Spur. A8 München Richtung Salzburg. Baustelle zwischen Bad Aibling und Rohrdorf. 3 Kilometer Stau, 12 Minuten länger. Richtung München dann zwischen Fraßdorf und Rosenheim Bauarbeiten. Im Moment 5 Kilometer Stau, halbe Stunde, dann sind Sie da auch durch. A70 Schweinfurt Richtung Bamberg, zwischen Dreieck Werntal und Schweinfurt-Berg-Rheinfeld. Unfall passiert auf der linken Spur. Gute und sichere Fahrt Ihnen.
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4: Eventuell, vielleicht. Vielleicht aber auch nicht. Kriegen wir wieder Olympische Spiele in Deutschland? München ist einer der Kandidaten für 2036, 40 oder 44. Was das jetzt genau bedeutet, wie die Pläne ab sofort sind, was das kostet, lassen wir uns erklären nach ziemlich viel Klunker, Vienna und Diamonds. Und wenn Sie heute tagsüber keine Zeit hatten für ein kleines Sonnenbad, dann nehmen Sie jetzt einfach ein schönes, warmes Gefühlsbad mit Bryan Adams und Heaven.
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0: Ja, wenn man immer nur leuchten könnte wie ein Diamant. Schön wäre es. Rihanna auf Bayern 1 Diamonds. Olympische Spiele in München. Seit dem Wochenende ist die Wahrscheinlichkeit größer. Da ist ja bekannt gegeben worden, dass München der deutsche Kandidat ist.
1: Ich finde es cool, wenn es auch hier wäre.
2: Super. Also ich mag so Großveranstaltungen, deswegen, ich finde es super.
3: Eine große Chance für München zur Weiterentwicklung. Die Infrastruktur wird sicherlich irgendwie profitieren und vielleicht macht es auch was mit dem Zusammengehörigkeitsgefühl in der Stadt, was wir jetzt irgendwie während der Wiesn spüren und sonst aber so selten, finde ich.
0: Nachvollziehbar, dass Sportbegeisterte wie die, alle aus München, die Olympiakandidatur super finden. Aber was sagen wir denn dem Sportmuffel aus Aschaffenburg in Unterfranken, der sagt, das kostet Milliarden und dann ist er noch nicht mal raus, ob München die Spiele 36, 40 oder 44 kriegt. Martin Rasper aus der BR Sportredaktion. Erstmal, es ist ja nicht nur München.
4: Nein, es gibt ja noch sehr, sehr viel mehr Standorte, die dann auch über Bayern verteilt sind. Beispielsweise der Wildwasserkanal in Augsburg, der ja 1972 auch schon am Start war. Dann soll vor allem Fußball gespielt werden in anderen Stadien, wie zum Beispiel in Nürnberg, wie zum Beispiel in Regensburg. Freiwasserschwimmen wird es am Starnberger See geben. Zum Mountainbiken geht man nach Bad Wiessee. Also es ist nicht nur München, wo dann die Wettbewerbe stattfinden werden.
0: Wie ist denn jetzt der Zeitplan, Martin? Wenn 2036 klappen würde, also der erste mögliche Termin, dann wären noch 10 Jahre Zeit. Aber wir wissen ja alle, Großprojekte dauern gerne mal ein bisschen länger. Was wäre denn das Erste, was realisiert werden soll?
4: Es ist ja so, dass das Olympiastadion als solches aktuell sowieso saniert wird und auch fertig werden muss, weil ja schon 2031 die Leichtathletik-Weltmeisterschaften in München stattfinden werden. Die Stammstrecke in München und der Umbau des Hauptbahnhofes. Beides ist ja geplant, es in etwa fertigzustellen im Jahr 2038. Sollte aber München jetzt 2036 die Spiele vielleicht sogar bekommen, ja, dann muss man natürlich ordentlich aufs Gas steigen und diese ganzen Projekte natürlich früher zu Ende bringen, wie zum Beispiel auch den U-Bahn-Ausbau in München. Und das größte Projekt ist natürlich das Olympische Dorf. Im Münchner Osten soll ja quasi ein neuer Stadtteil entstehen mit einer Kapazität für bis zu 10.000 Bewohner. Und das muss natürlich dann sehr beschleunigt angegangen werden, denn so ein Großprojekt setzt man ja nicht von heute auf morgen um.
0: Die endgültige Entscheidung für 36 wird in 3 Jahren sein. Also wenn dann ein anderes Land den Zuschlag kriegt, haben wir ja, was schon da ist, was du alles aufgezählt hast. Aber wo kommt denn bitte das Geld her? Ich habe gelesen, 10 Milliarden sollen es sein insgesamt.
4: Stand heute. 5 Milliarden verspricht man sich über die Einnahmen von Ticketverkäufen und Zuschüssen vom Internationalen Olympischen Komitee. Die anderen 5 Milliarden sollen in Infrastrukturprojekte investiert werden. Und die muss natürlich die Stadt München, das Land Bayern und der Bund schultern. Aber, und so ehrlich muss man sein, diese 10 Milliarden sind Stand heute, 2026. Und wir wissen ja alle, dass Projekte, die mal angestoßen wurden, im Laufe der Zeit immer teurer wurden. Also diese 10 Milliarden sind sicherlich die unterste Basis von dem, was es dann kosten würde.
0: Andererseits wäre es vielleicht wert, wenn wir dann wieder so ein Jahr Sommermärchen-Feeling kriegen in ganz Deutschland und es strahlt von München aus.
4: Und wenn wir das so sehen, wie der Ministerpräsident das gesagt hat, dass es eine gesamtdeutsche Bewerbung ist, ja, dann wird das sicherlich auch nicht nur auf München beschränkt bleiben, sondern dann wird Bayern und dann wird hoffentlich auch Deutschland davon profitieren, dass dann möglicherweise Olympische Spiele wieder in Deutschland sind.
0: Dankeschön, Martin Rasper. Jetzt sehen wir ein bisschen klarer Infos zur Olympiakandidatur Münchens. Mal schauen, was da noch alles kommt.
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muss kurz wieder lachen. Servus Ulla, ich decke gerade den Tisch fürs Abendessen und jetzt ist mir doch gerade das Wienerle vom Brotzeitbrettl runtergefallen wegen dir. Und you ain't seen nothing yet, schreibt Sabine aus Würzburg gerade aufs Studio-Handy. Aber Sabine, ich bin mir ganz sicher, dass man bei Ihnen vom Boden essen kann, so sauber ist es. Und dann kommt das Würstel doch auch mal rum, immer nur der dunkle Kühlschrank. Also bitte. Und beim nächsten Song besteht garantiert keine Würstelabsturzgefahr. Das ist Mark Cohn auf Bayern 1, Walking in Memphis.

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6: Und jetzt für Sie das Bayern 1 Wetter mit Ines Maria Weiß. Und liebe Ines, gehe ich gestern Abend in den Keller zum Bügeln. Bei strahlendem Wetter und komme kurz danach hoch, Sonne weg.
7: Ha, ja, jetzt wissen wir es. Ja? Es gibt Menschen, die im Keller offensichtlich die Sonne wegbügeln.
6: Also okay.
7: Ja, Ulla, so. Aber weißt du, der Himmel, der glüht ja dann auch noch ein bisschen nach. Und dann Farbrausch, gelb, orange, rot, blau. Teile Unterfrankens haben jetzt Abendwolken drüber, die glühen dann. Und diese Wolken behalten die Unterfranken auch in der Nacht. Die wärmen, das ist dann wirklich bis zu 14 Grad hier. Sonst sternklare Nacht, da kühlt es aus. Nur 5 Grad deshalb im Bayerischen Wald. Hier und da örtlich in Liebelfelder. Mit enorm kurzer Mindesthaltbarkeit. Die schleckert die Sonne morgen fix auf. Wird morgen so sonnig wie heute, wird morgen so warm wie heute. 22 bis 29 Grad und am Mittwoch wieder so.
6: Der Bayern 1 Verkehrsservice für Sie, die A3 Passau Richtung Nürnberg. Zwischen Garham-Vilshofen und Ickensbach 4 Kilometer Stau, da laufen gerade Bergungsarbeiten. Wenn Sie mit 20 Minuten mehr planen, soll es hinhauen. A6 Nürnberg Richtung Pilsen, zwischen Wernberg-Ost und Leuchtenberg aufpassen, Unfall passiert auf Ihrer rechten Spur. Die A8 München Richtung Salzburg, zwischen Bad Aibling und Rohrdorf, 3 Kilometer Stau an einer Baustelle. Nach 12 Minuten sind sie da aber durch. Richtung München dann etwas unangenehmer, halbe Stunde länger zwischen Fraßdorf und Rosenheim, 5 Kilometer Stau wegen Bauarbeiten. Die A70 Schweinfurt Richtung Bamberg, da ist ein Unfall passiert zwischen Dreieck Werntal und Schweinfurt-Berg-Rheinfeld. Und zum Schluss die B300 Memmingen in Richtung Augsburg, zwischen Neusess und Augsburg-Stadtbergen, Sperre wegen eines Feuerwehreinsatzes. Gute Fahrt!
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0: Total schönes Ende, oder? R.E.M. und Losing My Religion auf Bayern 1. Mensch, was war das für ein Tag? Oder strahlend blauer Himmel, Wahnsinn, die Sonne ohne Ende, weit über 20 Grad. Also wunderbar, wenn Sie an diesem herrlichen Tag draußen sein konnten. Ich gönne es Ihnen. Und gerade draußen wandern wird ja wirklich überall immer beliebter. Blöd nur, dass damit auch immer mehr Müll in der Natur anfällt. Das macht mich echt immer wieder sehr grantig. Umso schöner, dass es im Allgäu einen Verein gibt, der das, was andere am Berg aus Faulheit oder aus Egoismus oder Doofheit liegen lassen, wieder einsammelt. Heißt Patron der Verein und war jetzt wieder unterwegs. Bayern 1 Reporterin Luisa Kretschmer ist mitgegangen.
1: Wir sind heute hier am Vilsalpsee im Tannheimer Tal und starten eine Zweitagestour über die Landsberger Hütte mit Überschreitung zum Schrecksee nach Hinterstein und schauen einfach, was wir auf den Wegen so an Hinterlassenschaften von den Wanderern finden.
2: Schon auf den ersten Metern der Wanderung erspähen die Sammler so einiges an Müll. Eine Windel mitten in der Wiese, ein altes T-Shirt auf einem Stein. Und Klassiker wie Plastikverpackungen und Zigarettenkippen. Die Patron-Müllsäcke füllen sich schnell. Für Jonathan ganz normal.
3: Durch Patron habe ich so einen Müllblick entwickelt. Mir fallen viele Kleinigkeiten am Wegesrand auf. Und ich kann das mittlerweile nicht mehr, dass ich das einfach liegen lasse.
2: Die drei sind mit großer Leidenschaft bei den Sammelaktionen dabei. Auch aus persönlichen Gründen, wie Lea erzählt.
4: Das ist auch meine Heimat hier, das Allgäu. Und natürlich will ich, dass das so erhalten bleibt. Jeder Müll, der eventuell hier liegt, stört es halt.
2: Das gilt vor allem für beliebte Rastplätze mit guter Aussicht. So wie der Traualpsee, den die Gruppe nach 2 Stunden Gehzeit und gut 450 Höhenmetern jetzt erreicht.
4: Wo viele Menschen sind und wo sie gern Pause machen, bleibt natürlich auch das meiste liegen. Deswegen findet man hier von der Bananenschale über das Brotzeitpapier und auch Zigarettenstummel eigentlich alles Mögliche.
2: Die Gruppe hat mittlerweile den letzten Anstieg geschafft und ist am Tagesziel angekommen. Auf der gut besuchten Landsberger Hütte, 1810 Meter hoch gelegen. Beim Feierabendbier erzählen die Patrons, was ihren Verein ausmacht.
5: Dass das eben auch eine Community ist. Es gibt eigentlich auch immer irgendwelche Kulturveranstaltungen wie Konzerte. Und es geht einfach auch wirklich darum, eine gute Zeit zu haben und nicht nur Müll sammeln. Klar, das ist das primäre Thema, aber wir wollen schon auch Leute zusammenbringen bei den Aktionen.
2: Nach der Hüttenübernachtung steht am zweiten Wandertag der wichtigste Teil der Tour an. Der Übergang zum Schrecksee. Wie erwartet, zeigt sich der bei Touristen und Influencern beliebte Schrecksee auch als Müllhotspot. Essensreste, Zigarettenstummel, Plastikverpackungen und Taschentücher wandern zuhauf in die Patron-Sammeltüten. Auch größere Funde sind dabei, Schuhsohlen und eine alte Zeltstange.
5: Wir haben jetzt auch teilweise mit Leuten gesprochen auf dem Weg und die finden es alle echt gut, aber die sagen dann auch oft so Sachen wie, ja, das ist ja nicht mein Müll. Mein Müll ist es auch nicht, aber das ist halt unser Schrecksee und unsere Berge. Wir alle halten uns hier auf. Wir sind alle Teil davon und deswegen haben wir auch, finde ich, alle eine Verantwortung dem Ort gegenüber.
0: Genau, so schaut's nämlich aus. Die Müllsammelaktionen vom Verein Patron im Allgäu auf Bayern 1. 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
4: Um 19 Uhr mit Veit Schmelter. Es ist ein Schlag ins Gesicht für die Bosch-Belegschaft am Standort in Nürnberg. 900 Stellen werden hier bis 2029 gestrichen. Das hat der Konzern heute bekannt gegeben. In dem Werk werden überwiegend Komponenten für Verbrennungsmotoren hergestellt. Wegen der Krise in der Autobranche und der Umstellung auf E-Autos sind Bosch zuletzt Aufträge weggebrochen. Arne Bransch, Betriebsratsvorsitzender bei Bosch in Nürnberg, sieht in dem jetzigen Stellenabbau die Vorboten einer kompletten Werksschließung.
5: Weil wir in meinen Augen trotzdem nur noch fast ausschließlich Verbrennungsprodukte haben werden, die über die Jahre noch mehr unter Druck bekommen. Wenn wir so eine minimale Mannschaft haben, sind wir in der Größenordnung, wo Bosch Werke geschlossen hat und wir schwer überlebensfähig sein werden. Von daher ist es für mich gerade nur der erste Schritt zu einer Schließung.
4: Die geplante Pflegereform spaltet die Regierungskoalition. Trotz der Kritik von Seiten der SPD will das CDU-geführte Gesundheitsministerium aber am Zeitplan festhalten. Demnach soll das Bundeskabinett übermorgen über das Konzept von Minister Linnemann abstimmen. Vom Ministerium hieß es liefen Gespräche und es werde intensiv verhandelt. Kanzler Merz und Vizekanzler Klingbeil wollen noch einmal mit Linnemann hinter verschlossenen Türen über die Reformpläne sprechen. Die Mehrheit der Frauen in Deutschland schränkt ihre Online-Aktivitäten aus Angst vor sexualisierter Gewalt im Netz ein. Wie eine Online-Umfrage im Auftrag des Deutschen Frauenrates zeigt, ändern 2/3 der Befragten aus Sorge vor einer missbräuchlichen Nutzung von Fotos und Videos ihr Verhalten im Internet oder verzichteten ganz auf Online-Aktivitäten. Bei der Gruppe der 18- bis 39-Jährigen gaben das sogar 76% an. 9 von 10 Frauen wünschen sich besseren Rechtsschutz. Am letzten Tag seiner Frankreich-Reise hat Papst Leo heute an die Staatsoberhäupter der Länder appelliert, das Völkerrecht wieder mehr zu achten. Europa käme dabei eine entscheidende Rolle zu, sagte das Kirchenoberhaupt in Metz.
6: Die europäischen Werte müssten als Gegengewicht zu aktuellen Tendenzen der Weltpolitik wirken. Leider seien die Beziehungen zwischen den Staaten immer, so wörtlich, barbarischer. Das gegebene Wort werde missachtet. Stattdessen rühme man sich der Lüge und Täuschung. Diese Worte des Papstes können als indirekte Kritik am Politikstil des amerikanischen Präsidenten Trump gewertet werden. Ohne die Ukraine direkt zu erwähnen, sprach Leo XIV. Vom wieder aufgeflammten Krieg in Europa und einem sinnlosen Gemetzel, das jeden Tag unzählige Opfer fordere. Kai Rienecker, Metz.
4: In Nürnberg wird es künftig weniger Krippenplätze geben. Die Stadt teilte mit, dass sie das Ausbauziel von bislang 48 auf 44% senkt. Grund dafür ist die rückläufige Nachfrage nach Betreuungsplätzen für Kinder unter 3 Jahren. Das hat eine Umfrage unter 2700 Eltern ergeben. Nürnberg liege mit dieser Entwicklung im bundesweiten Trend. Demnach wünschen sich Eltern heute seltener oder erst später Betreuung für ihre Kleinkinder. Die Zeit, es ist 19.03 Uhr.
2: Und jetzt kompakt und zuverlässig das Bayernwetter auf Bayern 1. Es ist sonnig gewesen, muss man ja sagen. Die Sonne ist ja schon weg. Ein paar harmlose Wolken sind dabei. Die Höchstwerte heute bis 28 Grad. Die Nacht zum Dienstag verbreitet sternenklar. Nur in Teilen Unterfrankens kann es ein paar Wolken geben. Örtlich ist es auch da neblig. Die Tiefstwerte 5 bis 14 Grad. Die Aussichten bis Donnerstag, die sehen dann so aus. Von Dienstag bis Donnerstag, wenn sich der Nebel aufgelöst hat, ist es weiterhin sonnig oder nur locker bewölkt. Nur im Westen Bayerns kann es am Donnerstag mehr Wolken und zum Abend hin auch ein paar Schauer geben. Die Tiefstwerte 4 bis 14 Grad. Die Höchstwerte bis 29. Am Donnerstag noch bis 26 Grad. Der Bayern 1 Verkehrsservice mit minutengenauer Stauzeitenmessung und einer Gefahrenmeldung auf der A9 München Richtung Nürnberg. Zwischen Manching und Ingolstadt Süd liegt eine Schaufel auf der Fahrbahn. Vorsicht auch auf der A995 Kreuz München Süd, München in beiden Richtungen. Zwischen Oberhaching und Taufkirchen West laufen Menschen auf der Fahrbahn rum. Die A3 Passau Richtung Nürnberg zwischen Garmfilzhofen und Ingsbach, Behinderungen wegen Bergungsarbeiten. Dann die A7 Würzburg Richtung Fulda zwischen Bad Brückenau Wildflecken und Bad Brückenau Volkers. Ein Unfall im Baustellenbereich. Bitte bilden Sie eine Rettungsgasse zwischen der ganz linken Spur und der Spur daneben und halten Sie diese auch offen. Weiter mit der A8 Salzburg Richtung München zwischen Fraßdorf und Rosenheim. 6 Kilometer Stau wegen Bauarbeiten. Eine halbe Stunde dauert es da länger. Und zum Schluss die A70 Schweinfurt Richtung Bamberg zwischen Dreieck Werntal und Schweinfurt Berg Rheinfeld. Da hat es einen Unfall gegeben. Fahren Sie besonders aufmerksam und kommen Sie alle bitte gut an.
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2: Ja, schön, dass Sie mit dabei sind. Herzlich willkommen zu einer neuen Woche auf der blauen Couch. Mein Gast heute ein Mann, dem man den allermeisten nicht vorstellen muss. Er ist einer der erfolgreichsten Komponisten und Musikproduzenten weltweit. Berühmt geworden ist er ja vor vielen Jahren mit der ikonischen Titelmelodie von Beverly Hills Cop mit Axel F. Er gilt als Wegbereiter des Synthesizer-Zeitalters und er ist nicht müde geworden in all den Jahren. Auch heute ist er noch sehr, sehr erfolgreich. Unter anderem hat er auch die Musik mitgeschrieben zu Top Gun 2. Also es gibt viel zu besprechen. Ich freue mich sehr, dass er da ist. Herzlich willkommen, Harald Faltermeier.
7: Danke dir, Thorsten.
2: Du schaust blendend aus. Okay. Ich hätte fast gesagt, younger than ever.
7: Du, mir geht's gut, ich fühle mich blendend und genieße das Leben und genieße natürlich jetzt auch, wir haben ja jetzt in der Familie einen Nachwuchs seit einem Jahr, ich bin also Opa geworden zum ersten Mal und es gibt dann nochmal so einen gewaltigen Schub nach vorne und ich bin nicht der Opa, der mit dem Kind in den Zoo geht, aber ich bin mir sicher, dass ich Quality Time vermitteln kann. Ich kann heute wichtige, so Big Letters kann ich heute loswerden. Ja?
2: Und du wirst mit ihr am Klavier sitzen, so stelle ich mir das vor.
7: Ja, ich hoffe, dass das vielleicht passiert. Was mit mir passiert ist, als ich meinen Vater Klavierspielen gehört hatte, das hat mich von Anfang an fasziniert und das ist auch wahrscheinlich der Ursprung gewesen der Musik.
2: Was für ein Glück, dass diese Faszination, die du mit 5, 6 zum ersten Mal gehabt hast, dass die dein ganzes Leben geblieben ist. Jetzt bist du 73 und wirst
7: demnächst... Ich wäre heuer 74, recht bald sogar.
2: Gibt es ein Geheimnis, warum du so fit bist, außer der Musik?
7: Es ist das Gesamtpaket aus immer interessiert sein und aus einfach nicht locker lassen und nicht irgendwo rumhängen. Ich bin kein Rumhänger, mir fällt immer irgendwas ein. Ich beschäftige mich mit allem Möglichen und wenn ich was nicht weiß, lerne ich es. Und das hält mich einfach jung.
2: Was ist das Letzte, was du neu angefangen hast?
7: Ich habe mir auch eine Schmiede zugelegt, eine kleine. Konnte aus einer Versteigerung, aus einem alten Dampfhammer ersteigern. Den habe ich mir dann aufgebaut.
2: Das ist so faszinierend, Harald. Es gibt nicht so viele Künstlerinnen oder Künstler, die auch handwerklich dann noch so begabt sind wie du. Malen tust du auch?
7: Ja.
2: Fliegen, Fischen, machst du das noch?
7: Ja. Mit wachsender Begeisterung.
2: Musik machen, komponieren sowieso, nach wie vor. Früher hätte man gesagt, du bist ein Universalgenie.
7: Gut, Universalgenie, was ist das? Ja.
2: Warst du schon auf der Wiesn?
7: Ich war schon auf der Wiesn und wir waren auch schon mit unserem Musical-Cast auf der Wiesn, haben sie eingeladen ins Hofbräuzelt und hatten eine Mordsgaudi.
2: Oktoberfest am Musical heißt...
7: So heißt's.
2: Das Musical. Beinahe war es, die Unterzeile läuft noch bis zum 4. Oktober
7: so ist es
2: in
7: richtig.
2: Der Komödie im Bayerischen Hof. Umjubelt, hochgelobt, die SZ hat euch wirklich geadelt, die hat geschrieben, mutig, absurd, grotesk, saukomisch.
7: Ja.
2: Wie sehr freut dich sowas, so eine Kritik? Ja,
7: das hat mich wirklich sehr, sehr berührt, weil dass ich nicht bloß irgendwie der Filmmusikkomponist oder der Ding bin, weil ein Theaterstück schreiben ist ein bisschen was anderes. Ja. Da braucht man eben so wahnsinnig viele Facetten, die musst du auch können. Und sie haben ja auch geschrieben, und er kann das. Und das hat mich schon sehr gefreut.
2: Wusstest du, dass du das kannst?
7: Du probierst das einfach, learning by doing, diese Art von Dramaturgie und so weiter, das habe ich nicht gelernt. Aber Gott sei Dank hatte ich natürlich an meiner Seite einen unglaublich begabten Drehbuchautoren, den Phil Lasepnick, der ja schon in Hollywood ein paar Oberkracher geschrieben hat, unter anderem Pocahontas, Mulan und der Prinz of Egypt. Und der weiß natürlich, wie das geht. Gell? Und wenn man dem zuschaut, wie der schreibt, das ist ganz, ganz großes Kino.
2: Er saß da wirklich nebeneinander und habt zusammen geschrieben?
7: Genau, ganz richtig. Ich bin dann ins Studio runter, er ist bei mir hinten in der Hütte gesessen und ich war im Studio, habe ihn ab und zu angerufen und sage, komm mal runter, ich hab was. Und dann bin ich wieder zu ihm. Aber wirklich, wie man es halt so sich vorstellt, das Klischee. Ja.
2: Es geht ja letztendlich um diese geheimnisumwitterte Entstehungsgeschichte des Oktoberfestes.
7: Ganz genau.
2: Musical. Warum warum habt ihr diesen Untertitel beinahe wahr? Was stimmt nicht?
7: Na, weil wir natürlich ab und zu natürlich auch die Komödie bedienen. Und es ist nicht alles geschichtlich 100% belegt.
2: Mein Gast heute auf der blauen Couch von Bayern 1, der weltberühmte Komponist und Musikproduzent Harald Faltermeier. Gleich gibt's mehr von ihm nach den Eurythmics und Here Comes the Rain Again.

0: Die Eurythmics. Hier kommt The Rain Again auf Bayern 1 in diesem Montagabend. Das ist ihre blaue Couch. Und mein Gast heute ist Harald Faltermeier, legendärer Komponist, Musikproduzent. Axel F., diese ikonische Melodie aus Beverly Hills Cop, die kennen wir alle, haben wir alle im Ohr. Und ich habe gelesen, Harald, dass Eddie Murphy in einem Interview vor kurzem gesagt hat, dass, also Axel F., wird noch auf meiner Beerdigung laufen.
1: Das weiß ich gar nicht, was du mir da erzählst, das ist ja unglaublich. Das ist natürlich auch sehr, sehr ehrend. Ja. Das einzige Mal, wo ich ihn gesehen habe, war bei einem sogenannten Screening. Weißt du, wenn man den Film so vorher mal anschaut mit einer Selected Audience, also mit speziellen ausgewählten Leuten, um so zu sehen, ob es funktioniert. Da hat er sie in die Audience reingeschmuggelt und saß hinter mir und hat ganz kurz auf die Schulter bloß geklopft und ich habe, nice to meet you, will man sagen, kann man nicht, weil der Film läuft. Und als der Film fast vorbei war, mich umgedreht hat, war er schon verschwunden wieder.
0: Der soll ja sehr scheu sein, oder? Ganz schüchtern.
1: Er ist sehr schüchtern und sehr scheu, ja.
0: Hast du dir schon mal überlegt, was auf deiner Beerdigung in 30, 40 Jahren mal läuft?
1: Nachdem ich noch so fit bin, könnte ich ja was schreiben.
0: Das finde ich eine super Idee.
1: Aber ich sag gleich, ein Requiem wird es nicht werden. Dazu habe ich die Zeit nicht mehr. Irgendwas Lustiges.
0: Ich mache jetzt Folgendes, oder wir machen Folgendes. Harald, ich spiele dir 5 Schnipsel vor von lauter Songs, an denen du maßgeblich beteiligt warst. Du sagst mir immer spontan, was dir zu dem jeweiligen Schnipsel einfällt. Hier kommt der erste.
1: Naja, das war ein Ding, was erstmal keiner haben wollte. Und Axel F. ist ein Musikstück, was nicht durchkomponiert wurde. Das waren lauter kleine Snippets. Okay. Das waren Teile aus der Filmmusik. Und ich habe es zusammengesetzt wie ein Puzzle. Und so ist dann Axel F. entstanden.
0: Wahnsinn. Ich meine, das begleitet dich jetzt dein halbes Leben. Und wird dich wahrscheinlich auch noch die nächsten 20, 30 Jahre begleiten.
1: Naja, und immer wieder gibt es neue Versionen. Und ich bin jedes Mal erstaunt, was für neues Kreativinput da eine Rolle spielt.
0: Wenn du es hörst, magst du es noch?
1: Es ist wirklich gut gelungen damals, weil es wirklich auch heute noch funktioniert und heute auch noch hip ist.
0: Eine große Kunst, etwas zu schaffen, was so zeitlos ist.
1: Das ist richtig, ja.
0: Genauso wie die zweite Melodie.
1: Naja, Top Gun Anthem. Das hat natürlich auch eine unglaubliche Geschichte. Ich kann darüber eine Stunde erzählen.
0: Was ist das, was du noch nie erzählt hast darüber?
1: Es war eigentlich nicht für Top Gun gedacht, es war für eine kleine Traumsequenz gedacht in dem Film Fletch. Aha. Und im Studio nebenan arbeitete Billy Idol, der aber bereits wusste, dass ich an Top Gun als nächsten Film arbeiten werde. Und ich spiele dieses kleine Snippet vor, für mich, ja. Und er reißt die Tür von meinem Studio auf und sagt, hey Harold, this looks like and sounds like Top Gun. Und great, really great. Und nicht wissen, dass ich noch gar nicht an Top Gun arbeite. Ja. Und er haut dann ab und im Gang hat man ihn noch hören können. Da, da, da, da, da, da, da. Und ich habe mir gedacht, na, vielleicht hat er recht. Und ich habe das Stück wirklich auf die Seite getan und habe es erstmal nicht verwendet. Und das ist dann später dann Top Gun geworden.
0: Und du wusstest ja auch ganz lange nicht, dass es einen zweiten Teil geben würde, Top Gun Maverick.
1: Ja.
0: Und du wusstest vor allem nicht, dass eingeplant war von Tom Cruise, dass du da wieder mit dabei bist.
1: Das stimmt, das war kurios. Es ist ein Interview gewesen mit Tom Cruise für BBC Television. Und dann hat ihn der Reporter wirklich gelöchert und hat ihm gesagt, und ich höre, es wird einen Top Gun 2 geben. Sagt er, yes, it's gonna be a Top Gun 2. Wir haben sogar Harald Faltermeier, der die Filmmusik macht. Und das ging plötzlich viral durchs Netz und ich krieg dieses Interview irgendwo zugespielt. Ich glaube, es war sogar über Facebook oder so. Und es war natürlich für mich ein gefundenes Fressen. Ich habe sofort meinen Agenten in Amerika
0: angerufen. Aber du wusstest davon
1: nichts? Ich wusste nichts, nein. Ich wusste gar nichts davon.
0: Und dann?
1: Ja, dann hat natürlich mein Agent gesagt, Harold is supposed to do the music. Und es war natürlich ein wunderbarer Ace in the hole, also so eine Ass im Ärmel, ja, um halt gut verhandeln zu können für den neuen Film.
0: Der erfolgreichste Film von Tom Cruise überhaupt. Ja. 1,5 Milliarden eingespielt.
1: Ja, unglaublich. Unglaublich.
0: Bist du beteiligt daran?
1: Nein, aber ich bin natürlich insofern indirekt beteiligt, weil natürlich immer, wenn so wahnsinnig viele Leute ins Kino gingen oder den natürlich in der Zweit- und Drittauswertung gestreamt haben, natürlich die Musik natürlich schätzen und lieben und dann sich irgendwo runterladen und davon profitiere ich natürlich. Ja.
0: Hättest du das gedacht, dass die Melodie auch nochmal wieder so groß wird?
1: Nein, es ist halt vor allen Dingen diesen epischen Beigeschmack, den diese Melodie hat, die ja auch in der Fighter School gespielt wird, die sehr, sehr oft auch auf Beerdigungen in Arlington, wenn einer der Piloten beerdigt wird, ja.
0: Dann läuft
1: jetzt
0: das,
1: ist auch gespielt, ja. Und das ist natürlich unglaublich, ja, dass ein kleiner Bursch aus Bayern ein episches Werk für die nationalste Entity in Amerika geschrieben
0: Siehst
1: hat.
0: Siehst du dich manchmal noch so? Der kleine Bub aus Bayern, der in die große, weite Hollywood-Welt aufgebrochen ist und es da geschafft hat?
1: Naja, freilich. Für mich war es immer noch und ist es immer noch ein Wunder, kann ich nicht sagen, weil du musst ja fleißig sein und du musst ja was können, sonst kommst du oben drüben natürlich nicht an. Aber es gehört eben dieses wahnsinnige Glück dazu und eben auch dann diese Tatsache, am rechten Moment, zur richtigen Zeit, am richtigen Ort zu sein.
0: Der nächste Schnipsel, den wir uns jetzt gemeinsam anhören, der kommt aus einer ganz anderen Richtung.
1: Ja, na klar, Hot Stuff.
0: Donna Summer.
1: Donna Summer. Ist auch eine wirkliche Supergeschichte. Es ist mein allererster Hit gewesen in Amerika, meine erste Nummer 1. Und es hätte eigentlich erst auch gar nicht sollen sein, weil ich war ja nur engagiert als Arrangeur, als Keyboarder, als Programmierer und als Techniker, als Tontechniker. Und so hatte mich Giorgio Moroder mit nach Amerika genommen und auch auf den Wunsch von Donna, ja, die einfach dann irgendwann gesagt, dann nimm halt dann den Falti mit. Ja.
0: Hat die Falti zu dir gesagt?
1: Jetzt Falti zu mir gesagt, ja, genau. Und da kam es dann, dass bei einem Frühstück mit dem großen Neil Bogart, der Chef von Casablanca Records, Donnas Plattenfirma, gesagt hat, wir machen ein Doppelalbum. Wir brauchen also wesentlich mehr Lieder. Und Giorgio Moroder hat zuerst gesagt, ja, wir haben nur 12. Dann hat Neil Bogart drauf gesagt, ja, das ist wirklich nicht mein Problem, es ist dein Problem. Dann lass einfach welche schreiben. Ja. Und somit wurde ich in ein Studio verfrachtet, dass wir auch ein Lied schreiben. Ja. Und
0: du warst ein ganz junger Kerl, du warst 26?
1: Da war ich 27, ja, 26, 27. Ja. Und der Pete Bilotti kam mit einer Pizzaschachtel rein und da stand drauf Hot Stuff. Er sagte, wir könnten ein Lied schreiben, Hot Stuff, oder? Das haben wir dann eben auch gemacht.
0: Welthit geworden.
1: Welthit. Donners größter Hit.
0: Bei dem nächsten wusste ich ehrlich gesagt gar nicht, dass du auch daran maßgeblich beteiligt warst.
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1: Mit dem Reinhard habe ich 3 Alben produziert. Es war super schön in Zusammenarbeit. Blond sollte eben der Titelsong seines Albums sein. Und ich habe da auch mitkomponiert. Und das Lustige war das, dass ich ihm ein Demo gesungen habe. Er war irgendwo auf einer Fernsehsendung und er konnte nicht. Und ich musste ihm aber das, weil ich habe irgendwo einen Teil dazu komponiert. Er hat in seiner Schusslichkeit gesagt, er hat erst nicht erkannt, dass ich singe und nicht er. Er hat es nur dann herausgefunden, dass der Österreicher und der Wiener sagt, die Semmel. Und der Bayer sagt, der Semi.
0: Der Semi.
1: Und ich hab gesungen, blond wie eine Semi sein. Und er hat dann gesagt, da habe ich erst erkannt, dass das du warst, weil ich kann meine Stimme ziemlich verstellen.
0: Er hat gedacht, er hört sich da.
1: Er hat erst gedacht, er hört sich selber, ja. Also ein bisschen eine Schussel, aber das war halt das Lustige.
0: Super Geschichte. Bei unserem letzten Schnipsel werden auch viele Menschen überrascht sein, dass du daran beteiligt warst, dass du da spielst.
1: Billy Idol. Der Produzent von Billy Idol ist ja Keith Fossey, ja. Langjähriger Freund von mir. Und ich habe bei Billy auf einigen seiner Lieder mitgespielt.
0: Oh, du spielst da Keyboard, oder?
1: Da spiele ich Keyboard und auch ein paar Synthesizer. Ja.
0: War der damals so verrückt, so crazy drauf, wie man lesen kann, Billy Idol?
1: Naja, es war Rock'n'Roll. Ja. Ab und zu hat man ihn nicht gefunden, dann ist er irgendwo verschwunden 2 Tage, dann hat man ihn in einem Hotel irgendwo gefunden. Also es war also richtig, richtig Rock'n'Roll. Aber witzig ist das, dass die ganzen Platten von ihm immer damit anfingen, This time we do it completely different.
0: Anfang, er hat sich's immer vorgenommen.
1: Immer, er hat immer einen guten Willen gezeigt und der Anfang war immer ganz gesund leben, Tees und Müsli und gesundes Essen, Workout, Sport und Walking in the Morning. Und es ist dann im Lauf der Produktion immer weiter eskaliert und dann der Schluss war immer wieder Rock'n'Roll.
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0: Billy Idol und sein Sweet 16 hier auf Bayern 1. Und mein Gast auf der blauen Couch ist der Komponist Herwald Faltermeier, der uns gerade von den Exzessen des damaligen Billy Idol erzählt hat. Warst du selbst, Herwald, nie anfällig für solche extremen Geschichten, Sex, Drugs und Rock'n'Roll?
1: Nein, weil ich einfach zu geerdet bin. Natürlich habe ich mal versucht, ja. Aber wer hat das nicht? Aber es hat nicht funktioniert bei mir auch. Ja. Weil ich musste auch aufgrund der Tatsache, dass du mit solchen Größen wie Jerry Bruckheimer konferieren musst.
0: Den größten Hollywood-Produzenten überhaupt.
1: Ja, und da geht es nicht, dass du da irgendwie nicht weißt, was du sagst und nicht erreichbar bist. Denn Erreichbarkeit in Hollywood ist A und O. Ja. Wenn du Mittagessen bist irgendwo, was ich ja immer gerne tue, ja, und du antwortest nicht auf eine Mail sofort, heißt es am Nachmittag, do we have a communication problem?
0: Okay. Pünktlichkeit ist auch ganz wichtig.
1: Ganz wichtig, ja.
0: Also pünktlich heißt eine Viertelstunde vorher da sein.
1: Es heißt vor allen Dingen, wenn du ein Orchester oder Musiker im Studio hast, dann ist, wenn um 10 Uhr Downbeat ist, der Downbeat heißt auch, dass um 10 Uhr die Eins gespielt wird. Ja, es ist nicht so, dass einmal die Musiker daherkommen, einmal einen Kaffee trinken, ratschen, dann anfangen mal zu stimmen und so. Da sitzt ein ganzes Orchester gestimmt, fertig da und um 10 Uhr geht's los.
0: Das ist wie beim Radio.
1: Anders könnt ihr es ja nicht machen, ja?
0: Was ich auch nicht mehr so auf dem Schirm hatte, mit wem du alles gearbeitet hast. Barbara Streisand unter anderem.
1: Ja, genau. Das war die Produktion mit Enough is Enough. Ja. Und habe eben auch Keyboards gespielt und habe vor allen Dingen auch damals auch die Mischung gemacht, dieser Single. Ja.
0: Eine der größten Sängerinnen, Künstlerinnen, tolle Schauspielerinnen auch, aber ja. Angeblich auch eine große Diva.
1: Sie ist eine große Diva, aber sie ist für mich die beste lebende Sängerin. Ja. Es ist unvorstellbar, die Farben, die eine Barbara Streisand hat bis dato keine andere erreichen können.
0: Ja. Wer von diesen Künstlerinnen und Künstlern, alles große Stars, Weltstars, mit denen du gearbeitet hast, war schon in Faltitorf, in Baltham?
1: Schwer aufzuzählen, aber die Donna ist durch unseren Rohbau vom Studio rumgestaxelt. Dann die Pet Shop Boys waren bei uns, Right Said Fred, die Bonnie Tyler war bei uns.
0: Ich meine, da ist ja nicht nur ein Tonstudio, sondern ja. Da ist eben die Metzgerei, da hast du deine Tischlerei, was du alles ja. Noch machst. Einen Tennisplatz gibt's auch noch dort.
1: Genau.
0: Wie finden die das, wenn die da in so eine typisch bayerische heile Welt kommen, so wie sich die Amis das wahrscheinlich vorstellen?
1: Ja, das finden sie total verrückt, weil es natürlich nicht irgendwie ein Studio irgendwo in der Stadt, in irgendeinem dunklen Keller oder so. Ja. Da ist ja irgendwie La La Land bei uns daheim. Ja. Und das finden sie natürlich ganz lustig, weil da gibt es natürlich ab und zu dann eben auch Kaltgetränke auf Hopfen- oder Rebenbasis. Ja.
0: Braun tust du auch noch.
1: Braun tue ich auch noch selber, ja genau. Aber das ist einfach witzig, weil ich weiß, die Pet Shop Boys haben das geliebt, wenn wir am Nachmittag eine Pause machten und wir in unsere Hütte hinter sind und haben dort ein frisch gezapftes Bier genossen. Ja.
0: Wer liebt es nicht?
1: Wer liebt es nicht, ja, ja.
0: Du hast es dir da echt schon kuschelig gemacht.
1: Ja, ich brauche sowas. Ich brauche so ein rundes um mich rum, ja. Ein gesundes um mich rum, um auch wirklich agieren und leben zu können. Ja.
0: Deswegen vermute ich, hättest du auch nie auf Dauer in Hollywood bleiben können.
1: Stimmt.
0: Oder?
1: Vollkommen richtig. Hollywood war für mich ein Arbeitsplatz. Das war ein interessanter Platz, eben auch unglaublich viele, auch interessante Leute kennenzulernen, mit den größten Stars der Welt zu arbeiten. Aber ich war immer froh dann auch, wenn ich wieder fertig war und weg konnte. Und das habe ich ja immer dann auch gleich gemacht. Wenn ein Projekt fertig war, habe ich geschaut, dass ich den nächsten Flieger kriege und auf und davon.
0: Hast du immer die Wertschätzung gekriegt von Hollywood, die du verdient gehabt hast?
1: Ich habe es eine gewisse Zeit lang bekommen. Das Grausame an Hollywood ist das, dass du sehr, sehr oft und eigentlich immer the taste of the day bist. Und dann bist du richtig fashionable.
0: Dann du bist spricht angesagt ganz, und dann kümmert sich jeder.
1: Genau, jeder kümmert sich. Und wenn dieser Sound und das, was natürlich mir auch speziell mit Beverly Hills Cop passiert ist, dass natürlich auch jeder das nachkopiert hat und plötzlich war der elektronische Score das Maß aller Dinge. Die Orchester haben nichts mehr zum Tun gehabt. Darum heißt er die englische Version meiner Autobiografie Versus the Orchestra.
0: Und gegen das Orchester.
1: Gegen das Orchester, ja. Wo ist das Orchester? Ja. Und das führt natürlich dazu, wenn du so awoke bist, dass du dann auch, wenn diese Welle vorbei bist, einmal schnell alles andere als awoke bist. Und darunter muss ich sagen, habe ich sehr gelitten, weil ich wollte auch was anderes machen. Ich wollte mal ein Drama machen, ich wollte mal was mit dem Orchester machen und so weiter. Und das hat dir dann eben keiner zugetraut. Jeder hat gesagt, das kann der nicht. Der ist nur dafür bekannt, elektronische Musik zu machen. Und
0: die ja jetzt wieder super angesagt ist.
1: Jetzt ist wieder angesagt.
0: Und du hast für Top Gun Maverick hast du mit Hans Zimmer zusammengearbeitet.
1: Mit dem Hans, ja genau. Ja. Der Hans hat was Wunderbares gesagt. Der Hans hat im Beisein von allen Big Wigs, wie man da drüben sagt, also Bruckheimer, der Tom und wer weil alles eben da war, hat er gesagt, also look, we are working together, but I have to say, sagt er, das hat ja so eine Stimme, hat er. I have to say, this man, und dann nimmt er mich so bei der Hand, wrote a couple of magnificent themes.
0: Wow. Hat ein paar großartige Themes geschrieben.
1: Genau. Ja. And the worst we can do is that we try to verschlimmbessern das.
0: Ja, ja. Also dieses Englisch-Deutsch-Mix?
1: Das Englisch-Deutsch-Gemixe und alle haben ihn angeschaut, was ist verschlimmbessern. Ich habe es dann eben erklärt.
0: Was für eine geile Geschichte.
1: Das O-Ton.
0: Und Tom Cruise war da auch mit dabei.
1: Der Tom war dabei, heute alle.
0: Ist der Typ tatsächlich mit dieser Gabe gesegnet, dass er jedem das Gefühl gibt, du bist gerade der wichtigste Mensch in diesen 5 Sekunden oder 5 Minuten oder was auch immer? So kommt das für mich immer rüber.
1: Ja, aber genau so ist er. Eingangs der Produktion Top Gun Maverick war ich am Set. Dort habe eben dann also so kurzes Meet and Greet, wie man halt so macht, ja, mit dem Regisseur und so weiter und so fort. Und ich habe den Tom Cruise, glaube ich, 30 Jahre nicht mehr gesehen. Ja? Oder nur länger. Auf alle Fälle komme ich in diesen Filmaufbau, den Set, wie man so sagt, rein. Ja? Und ich sehe ihn schon von Weitem und ihm wird gesagt, dass ich jetzt da bin. Ja? Und er kommt auf mich zu und er nimmt mich in den Arm, also wie einen Bruder, und sagt, hey Buddy, it's so great to see you again. Als hätten wir uns am Tag vorher zum Frühstück getroffen. Ja? Und genau so ist er.
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3: Es ist 7:45 der Bayern 1 Verkehrsservice mit minutengenauer Stauzeitmessung und der A3 Passau Richtung Nürnberg. Zwischen Gabenfelshofen und Ingsbach Behinderungen wegen Bergungsarbeiten. Weiter auf der Sinzinger Autobahnbrücke, da steht ein kaputter LKW rum. Dann die A7 Würzburg Richtung Fulda zwischen Bad Brückenau-Wildflecken und Bad Brückenau-Volkers, ein Unfall im Baustellenbereich. Die A8 Salzburg Richtung München zwischen Fraßdorf und Rosenheim, 6 Kilometer Stau wegen Bauarbeiten. Da müssen Sie eine halbe Stunde mehr einplanen. Dann die A70 Schweinfurt Richtung Bamberg zwischen Dreieck Werntal und Schweinfurt Berg Rheinfeld. Da hat es einen Unfall gegeben. Und zum Schluss die B12 Passau Richtung Freyung in Höhe Groß-Tannensteig. Nochmal ein Unfall. Das war's dann aber auch schon. Allen, die unterwegs sind, eine gute Fahrt.
1: 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Heute zu Gast bei Thorsten Otto, der Star-Komponist Harald Faltermeier.
3: Und natürlich habe ich auch für den Harald einen Lebenslauf geschrieben, das heißt einen Lebenslauf versucht. Bitte schön, Harald, du liest ihn vor.
4: Also, ich heiße Harald Faltermeier und liebe es, Menschen mit meiner Musik zu erfreuen. Als Filmkomponist habe ich Geschichte geschrieben. Die beiden Top Gun-Filme rahmen mein Lebenswerk musikalisch ein. Grundsätzlich bin ich ein Macher, einer, der sich leidenschaftlich ins Abenteuer stürzt. Mit der Einstellung bin ich als junger Mann nach Hollywood gegangen. Heute bin ich dankbar für die Chancen, die ich hatte und alles, was mir passiert ist. Geprägt haben mich mein musikalischer Vater, die Begegnungen mit Giorgio Moroder und Jerry Bruckheimer und mein Wunsch, Brücken zu bauen. Aber ich kenne auch die Tiefen des Lebens. Vor 20 Jahren hatte ich einen gesundheitlichen Schuss vor den Bug bekommen. Seitdem achte ich besser auf mich und folge meinem Motto, don't look back, you're not going there. Na, ich hätte es nicht schöner schreiben können. Ja, vielen Dank. Schau, ja. Ich bin wirklich gerührt.
3: Sehr gerne, das freut mich.
4: Das ist wunderschön.
3: Don't look back, you're not going there. Das gefällt mir sehr gut. Schau nicht nach hinten, weil dahin gehst du nicht. Sondern nach vorne.
4: Ja, so ist es.
3: Schaffst du es immer?
4: Ich versuche es immer und es gelingt. Also zu 90%.
3: Gibt es irgendwas in deinem Leben, wo du sagst, wenn ich nochmal jung wäre, das würde ich nicht so machen?
4: Ich glaube nicht, weil ich eben auch glaube, dass die Fehler, die du machst, auch zum Leben gehören. Weil die norden dich wieder ein.
3: Und aus denen lernst du im besten Fall.
4: Aus denen lernst du. Ja. Und darum muss jeder auch die Fehler machen und darum muss ich nicht nochmal weitere Fehler machen.
3: Bist du jemand, der lieber Fehler macht, als nichts zu machen?
4: Ja, ich bin der typische Try and Error. Wenn ich zum Komponieren anfange, dann ist es mir auch wurscht, ob das jetzt halt gut oder schlecht klingt. Ja. Ich mache einfach und dann schmeiße ich es halt wieder weg und fange wieder an.
3: Setzt du dich da ans Klavier oder ans Keyboard und spielst drauf? Du hast eine Idee im Kopf und dann geht's los.
4: Ich spiele drauf los. Entweder spiele ich wirklich Klavier, also mit einem klassischen Klavier und mit dem einzigen Sound, den dieses Klavier hat. Oder ich beschäftige mich mit Klängen, die du ja heute zu, weiß nicht wie viel, 100 Tausende verschiedene Sounds du in deiner digitalen Workstation heute speichern kannst.
3: Also du arbeitest auch mit KI?
4: Nein, das lehne ich wirklich ab. Ich programmiere meine Sounds oder rufe sie ab und dann spiele ich sie auch wirklich. KI ist ein Problem für mich, weil KI hat, erstmal stimmt für mich der Ausdruck nicht. Es ist nicht Intelligenz, es ist ein Algorithmus. Künstlich stimmt, ja. Und es ist ein Algorithmus, der immer schlauer wird, weil man ihn immer mit neuen Sachen füttert. Ja.
3: Aber es ist keine Intelligenz.
4: Es ist keine Intelligenz, weil eben auch der Error fehlt. Ja, weil die ist ja perfekt. Ja. Und ganz ehrlich, die KI ist ein Segen in der Medizin und sie ist eine Seuche für die Kreativen, weil du natürlich auch plötzlich austauschbar bist. Ich meine, du weißt ja gar nicht mehr, halt, wenn ein KI-erzeugtes Lied den Weg in einen Film oder eine Fernsehsendung findet, wie man damit umgeht. Es gibt ja kaum mehr einen Filmkomponisten, der da arbeitet.
3: Wie ist es mit Stimmen?
4: Das ist noch viel schlimmer, weil die Stimmen sind auch natürlich heute so abspeicherbar, dass du ohne weiteres diese Eigenart der Stimme in jede mögliche Sprache übersetzen kannst. Und das ist katastrophal für die Schauspieler.
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0: Madame Pink ist es hier auf Bayern 1 und Try an diesem frühen Montagabend. Und meinem Gast heute, dem verdanken wir einige der coolsten Filmmelodien überhaupt und jetzt auch ein Oktoberfest-Musical. Harald Faltermeier ist mein Gast auf der blauen Couch. Und du hast ja schon mal erzählt, dass du so fasziniert warst als Kind von deinem Papa, wenn der Klavier gespielt hat. Kannst du uns erklären, was dich da so fasziniert hat und wann gab es den Moment, wo du wusstest, das will ich auch lernen?
1: Weil mein Vater hat riesengroße Hände gehabt. Ja? Und er war eigentlich nicht dieser, wie man sich einen Pianisten vorstellt. Ja? Du hast immer eigentlich eher gedacht, er hat einen Prügelbalken in der Hand oder Eisenstange oder irgend sowas. Ja? Aber dass dieser Mensch mit dieser unglaublichen Filigranität über die Tasten fegt, ja? Und er war ein guter Liszt-Interpret, er hat Beethoven gespielt. Wow. Ja? Das Bruchkonzert hat er immer gespielt mit meinem Großvater.
0: Aber rein hobbymäßig?
1: Und hobbymäßig, ja. nur hobbymäßig. Er hat zwar nicht immer hundertprozentig genau dann genommen, ja? Er ist dann also drüber weggefegt, aber er war auch ein Romantiker und dieser Wohlklang eines Klaviers, ja, das hat er zelebriert und ich war, glaube ich, 5 Jahre alt, habe ich gesagt, Papa, ich möchte gerne Klavier lernen. Ja.
0: Dem verdankst du eine Menge, ne?
1: Ah ja, natürlich. Sogar in der Folge dann natürlich, weil er auch immer die Förderung getätigt hatte, wenn es einmal auch darum ging, also was wollte denn, der Bub muss jetzt doch nicht Musik machen, der soll was Gescheites lernen und so weiter und so fort. Er ist ja Kaufmann gewesen und ein handfester Techniker und so, ja. Aber er hat es immer gefördert und halt hat auch schnell gesehen, dass ich im anderen Schulleben immer wieder versage und immer wieder an Grenzen stoße und in der Musik eben immer irgendwie schon brillieren kann.
0: Das heißt, er war auch der Erste, der dein großes Talent erkannt hat.
1: Er hat es erkannt und er hat es gefördert. Und der war der Erste, der mich in das Studio in der Kreiderstraße zur Deutschen Grammophongesellschaft gebracht hat. Er war der, der in der Musikhochschule den Professoren im Himmel ist Jahrmarkt vorgebetet hat, dass er einen unglaublich talentierten Sohn hat. Und die dann mal irgendwann auch vorspielen durfte. Und dann habe ich ja diese Gehörbildungsdinger gemacht. Und dann habe ich eben da wirklich absolut auch hören können und denen auch sagen können, die Intervalle und so. Und dann war ich halt in der Hochschule.
0: Was für ein Glück, wenn man so jemand hat an seiner Seite. Na, im besten Fall eben Vater oder Mutter.
1: Ein Leben lang dankbar natürlich.
0: Mehr kann man nicht leisten letztendlich, als dass man seinen Kindern diese Chancen eröffnet und sie unterstützt in ihren Leidenschaften.
1: Ja, genau. Das ist wirklich unglaublich gewesen und dafür bin ich ihm dankbar.
0: Ich habe in der Vorbereitung jetzt gelesen, das wusste ich auch nicht, dass du irgendwann mal als kleiner Kerl auch, dass du Ornithologe werden wolltest. Also
1: stimmt.
0: Vogelforscher?
1: Ja, genau.
0: Wie geht denn das
1: mit Musik? Weil mich die Natur immer zeitlebens interessiert hat und ich das

0: unglaublich schön fand, wenn man im Winter möglichst viele Singvögel in den Heiseln hatte. Und damals haben wir eine ganz andere Artenvielfalt gehabt da draußen im Wald. Ja. Da gab es den Fichtenkreuzschnabel, den Kernbeißer und was weiß ich was alles. So Vögel, die man heute ganz, ganz selten sieht. Ja. Und ich habe damals auch viele Vögel dann gezeichnet. Ja. Mein Großvater hat mir Zeichnen mal beigebracht. Darum male ich heute auch wieder. Und ich habe die Vögel dann gezeichnet und so und dachte mir, Vogelkundler wäre eigentlich ein interessantes Betätigungsfeld. Hab's aber dann natürlich gelassen.
1: Was hast du mir gerade denkt, für einen Menschen wie dich, der so viele Talente hat, ist eigentlich ein Leben viel zu kurz.
0: Ja,
1: denkst du das auch mal?
0: Ja, ich denke mal schon. Es müsste eigentlich nur irgendwie weitergehen. Na, vielleicht gibt es also ein zweites Leben, gibt es eine Wiedergeburt.
1: Wir wissen es nicht.
0: Ja? Wir wissen es nicht, genau.
1: Wir wissen es nicht.
0: Ja, ja. Ja, ja.
1: Was würdest du im nächsten Leben machen? Wieder Musik?
0: Genau dasselbe. Ich wüsste nicht, was ich sonst machen soll. Ich würde sicherlich genau das machen wieder. Ja, ja.
1: Noch mehr Musicals schreiben?
0: Ja.
1: Oder ganz was anderes?
0: Vielleicht etwas ganz anderes schreiben. Die Musik bildet sich ja immer weiter fort und entwickelt sich natürlich auch. Und wenn ich meinen Maler mir wieder mal anhöre, diese großen Symphonien, dann denke ich mir, das wäre doch mal was. Aber da wird die Zeit nicht reichen.
1: Wer weiß.
0: Who knows?
1: Vielleicht wirst du ja 100 oder 110.
0: Wer weiß.
1: Was bedeutet dir das überhaupt, dass Millionen, zig Millionen, wahrscheinlich eine Milliarde Menschen Musik von dir kennen und mögen?
0: Das ist für mich eine ganz große Freude, weil es ja, wie du auch schön schreibst, dass ich offensichtlich auf dieser Welt bin, um Menschen Freude mit meiner Musik zu machen. Ja, und das erfüllt mich schon mit Freude. Vor allen Dingen, wenn einmal irgendjemand dann, wie damals in New York zum Beispiel, der hat den Ghetto Blaster
1: auf der Schulter ja.
0: Und schlendert da durch New York und in brüllender Lautstärke hört er sie Axel F. an und dann andere Leute tun da auch mit. Und ich bin quasi dabei und geht mich nicht zu erkennen, logischerweise.
1: Ich sage dann, ich hab's übrigens geschrieben.
0: Sondern du genießt es, wie andere Leute mit deiner Musik umgehen. Und das macht wirklich Spaß und ist eine Riesenfreude für mich.
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0: Bob Marley, die Wailers. No Woman, No Cry an diesem Montagabend. Die blaue Couch mit dem Star-Komponisten Harold Faltermeier. Und selbst im Leben eines solchen großen Mannes geht nicht mehr alles glatt. Vor 20 Jahren, Harold, hast du einen Zusammenbruch gehabt, stressbedingt, mit Panikattacken, Herzrasen, allem, was dazugehört. Du hast gedacht, jetzt ist mein Leben vorbei. Hast du im Zuge dessen darüber nachgedacht, was von deinem Leben bleiben würde?
1: Ja, da schießt ja alles durch den Kopf. Ja. Da läuft ja dein Leben plötzlich ab und ich hatte dieses, was man so sagt, dieses Near-Death-Experience.
0: Nahtoderfahrung.
1: Also ich habe schon diese weißen Lichter gesehen, ich habe Glocken gehört, ich habe die Dämonen auf mich zufliegen sehen, wie in Indiana Jones-Movie da. Es war schon sehr, sehr spooky. Ja. Und ich habe mich dann mit einem Psychologen unterhalten, was denn in so einem Moment passiert.
0: Aber es war eine rein psychische Geschichte. Also körperlich war alles in Ordnung?
1: Überhaupt nichts. Es gab zwar einen Auslöser. Ich habe mir in der Früh einen Kaffee gekocht und das war so eine italienische Bialetti-Maschine. Und dann habe ich vergessen auf dem Kocher und habe weiter Musik gemacht mit einem Kopfhörer auf. Und plötzlich rieche ich, dass das ein bisschen angebrannt riecht. Und denke mir, ach, jetzt habe ich den Kaffee vergessen. Und habe diesen extremst gerösteten Kaffee getrunken. Und das muss wohl ein Auslöser gewesen sein, weil eben dann in diesem Kaffee sind Röststoffe, die sind giftig. Und es ist wie ein Tropfen auf ein volles Glas und dann geht es plötzlich über. Der Hauptgrund ist nicht das natürlich. Ja.
0: Was hast du da psychisch aufgearbeitet dann danach? Also was hast du über dich verstanden, was du vorher nicht begriffen hattest?
1: Ich habe plötzlich verstanden, dass du nicht unverwundbar bist. Ich habe mich immer unverwundbar gefühlt, konnte alles und mir ist nichts zu schwer, mir ist nichts zu hoch, nichts zu tief. Und ich kann alles und mir kann nichts passieren. Und da wirst du natürlich sehr, sehr schnell sehr, sehr demütig, wenn du dann so da liegst und überhaupt nicht mit einmal mehr gehen kannst. Ja. Und ein paar Tage intensiv liegst. Also wirklich spooky. Die Aufarbeitung dann war mit einem Psychologen, den ich eben gefragt habe, was da in einem vorgeht. Und also technisch, also medizinisch-technisch ist es der Sympathikus und Parasympathikus, der da gegeneinander im Ungleichgewicht ist. Und dann passiert es eben. Ja. Und weiter dann auf uns übertragen jetzt, ist es so, dass es, so muss man sich vorstellen, wie ein Computer, wo einfach zu viele Ordner offen sind, zu viele Programme laufen. Das Motherboard wird langsam warm, wird heiß
0: und stürzt ab.
1: Kann es nicht mehr bewältigen und stürzt ab. So kann man sich das vorstellen.
0: Das heißt, du hast dir zu viel zugemutet gehabt über zu lange Zeit, sowohl intellektuell als auch psychisch. Deine Ehe war damals schon nicht mehr in Ordnung.
1: Richtig.
0: Du hast dich ja dann auch getrennt und hast das große Glück gehabt, dann Jahre später mit einer ganz tollen Frau wieder zusammenzukommen, mit der Birgit.
1: Richtig, ja.
0: Hat die dich gerettet letztendlich?
1: Na, da war ich schon wieder gesettelt und so. Und ich hatte auch ein Jahr lang ganz alleine für mich gelebt. Ich hatte mich von meiner vorigen Lebensgefährtin getrennt. Ich war quasi frei für alles. Und ich habe ja dann noch ein Interview gegeben, damals für die TZ, ob ich nicht allein bin. Sag ich, mir geht's gut. Und vielleicht ist es auch richtig so. Ich bin vielleicht auch zu sprunghaft in der Beziehung. Ich bin zu spontan dahin, dorthin und so weiter und so fort. Und just an diesem Abend sehe ich die Birgit und genau da ist es passiert.
0: Das ist das Leben, oder?
1: So geht das Leben.
0: Wenn du überhaupt nicht damit rechnest, dann passiert was. Im Positiven wie auch im Negativen, leider Gottes.
1: Leider auch im Negativen, genauso passiert es.
0: Ja. Du hast gesagt, im Leben geht es darum, dass man etwas aus dem Leben macht. Bist du zufrieden mit deinem?
1: Ich würde sagen, ja. Ich bin zufrieden, kann zwar noch mehr machen, aber ich habe noch ein bisschen Zeit. Ich bin ja nur jung.
0: Das ist ein geiler Satz aus deinem Mund. Ich kann ja noch mehr machen. Ich habe ja noch kaum was gemacht in diesem Jahr. Was treibt dich denn da an?
1: Na, die Neugierde. Ich bin immer neugierig, ja, und ich möchte immer was Neues machen. Und wenn ich was nicht weiß, dann lerne ich es.
0: Lieber Harold, großes Vergnügen, jedes Mal mit dir zu sprechen.
1: Das mit dir auch.
0: Einfach, wie motivierend das ist und was mir so auffällt immer wieder, wie deine Augen leuchten, wenn du jetzt gerade, wie du über Birgit gesprochen hast oder wenn du über Musik redest, wie so ein junger Kerl.
1: Ja, du musst immer jung bleiben. Ja. Und das ist auch eine Lebenswahrheit. Ja. Werde ich noch jung sein, wenn ich älter bin?
0: Harold, vielen herzlichen Dank. Noch bis zum 4. Oktober dein Musical, Oktoberfest, ein Musical in der Komödie im Bayerischen Hof. Gibt es noch Karten überhaupt oder ist es komplett ausverkauft?
1: Nein, es gibt schon noch Karten. Du kannst schon noch Karten kriegen. Also, aber geht's rein, schaut es euch an. Es ist wirklich, ich muss jetzt mal lachen, wenn ich es sehe.
0: Alles gerne, gut, gerne. Bleibt gesund.
1: Danke dir zuerst.
0: Toller Typ einfach. Harold Faltermeier, das ganze Gespräch mit ihm sehr gerne nachhören, runterladen als Podcast in der App ARD Sounds. Jetzt kommt Björn Strössner. Viel Spaß mit ihm. Und morgen gibt's eine neue blaue Couch hier bei uns auf Bayern 1. Servus, sagt Thorsten Otto.
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4: Um 20 Uhr mit Veit Schmelter. Der Autozulieferer Bosch hat die Streichung von 900 Arbeitsplätzen am Standort in Nürnberg bis 2029 angekündigt. Der Konzern begründet die Maßnahme unter anderem mit zunehmendem Wettbewerbsdruck und sinkendem Absatz in der Autobranche. Aus Nürnberg berichtet Andreas Schuster.
5: Bosch ist an seinem Standort in der Zweibrückener Straße in Nürnberg fast ausschließlich vom Verbrenner abhängig. Deswegen hatten Betriebsrat und IG Metall auch wiederholt gefordert, Zukunftsprodukte nach Nürnberg zu bringen. Die IG Metall kritisiert den Abbau von 900 Jobs massiv, spricht von Kahlschlagplänen. Außerdem wirft sie Bosch vor, von den Beschäftigten 15% Personalkosteneinsparungen zu verlangen, ohne selbst etwas für die Zukunft des Standorts zu tun und neue Produkte nach Nürnberg zu bringen. Eine Schließung des Bosch-Werks hier nach 2029 sei deshalb nicht mehr auszuschließen, fürchtet die Gewerkschaft.
4: Bundespräsident Steinmeier hat anlässlich des 75. Jubiläums des Bundesverfassungsgerichts zum Schutz des Rechtsstaats aufgerufen. Kräfte an den politischen Rändern würden erstarken und Demokratie und Rechtsstaat in Frage stellen, sagte er beim Festakt in Karlsruhe. Das Bundesverfassungsgericht schütze die Demokratie. Der Präsident des Verfassungsgerichts Habart sprach von Zeiten des Umbruchs. Gerade in solchen Zeiten aber zeige sich die Stärke des Verfassungsstaats. Wer auch immer den Menschen nehme, was das Grundgesetz gebe, würde in Karlsruhe an seine Grenzen stoßen, sagte er. Nahe der Grenze zwischen der Ukraine und Polen ist es zu einer Drohnenattacke gekommen. Das teilte die polnische Regierung mit. Das Verteidigungsministerium in Warschau sprach von einem russischen Angriff auf die Westukraine. Demnach sei eine düsengetriebene Drohne etwa 2 Kilometer vom Grenzübergang zu Polen in der Ukraine eingeschlagen. In der Region rund um die polnische Stadt Lublin im Südosten des Landes wurde Luftalarm ausgelöst. Wegen der Druckwelle wurde am Grenzübergang ein Kontrollgebäude beschädigt, hieß es. Nachdem Kreml-Chef Putin bereits das Russland-Geschäft der europäischen Konzerne Nestlé und Auchan unter Zwangsverwaltung gestellt hat, folgt nun ein deutscher Lebensmittelgroßhändler, die Metro. Das geht aus einem Präsidialdekret hervor, wie unser Moskau-Korrespondent Philipp Reilon berichtet.
6: Die russischen Metro-Vermögenswerte wurden der UK Talk Rus übertragen, einem russischen Unternehmen. Die genauen Hintergründe sind noch unklar. Faktisch könnte die vorübergehende Übertragung am Ende aber in eine staatliche Enteignung ohne Entschädigung münden. Die UK Talk Rus wurde laut russischen Medien erst Anfang September in Moskau gegründet. Das Unternehmen gehöre formal dem russischen Geschäftsführer der dortigen Metro-Tochter, teilte Metro dem ARD-Studio Moskau mit.
4: Mission erfolgreich. Die Starship-Rakete des US-Raumfahrtunternehmens SpaceX hat erstmals die Erde umrundet. Eigentlich sollte die Riesenrakete in einem rund 10-stündigen Testflug die Erde insgesamt 6-mal umrunden. Nach dem erfolgreichen Einlenken in die Umlaufbahn teilte das Unternehmen des Milliardärs Elon Musk allerdings mit, dass die Starship schon nach rund 3 Stunden wieder zurückkehrt. Die gut 120 Meter lange Rakete landete schließlich im Pazifik. Die Zeit, es ist 20.03 Uhr.
7: Kompakt und zuverlässig, das Bayernwetter auf Bayern 1. Die Tendenz in dieser Woche, tagsüber Sommer, morgens und abends schon recht frisch. Heute Nacht 5 Grad im Bayerischen Wald bis 14 Grad am Untermain. Morgen wieder viel Sonne, 22 bis 29 Grad sind drin, auch am Mittwoch. Es bleibt trocken bis zum Donnerstagabend, dann kann es an der Westseite Bayerns regnen. Der Bayern 1 Verkehrsservice mit minutengenauer Stauzeitmessung, die hat noch ein bisschen was zu tun. Auf der A3 Passau Richtung Nürnberg auf der Sinzinger Autobahnbrücke steht ein kaputter LKW. Aktuell 4 Kilometer Stau, heißt, Sie brauchen 20 Minuten länger als normal. 15 Minuten mehr Geduld brauchen Sie auf der A8 Salzburg Richtung München zwischen Fraßdorf und Rosenheim, 3 Kilometer Stau wegen Bauarbeiten. Und noch auf die B12 Passau Richtung Freyung in Höhe Groß-Tannensteig ein Unfall. Gute und sichere Fahrt.
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7: Hallo, hoffe, Sie hatten einen prima Wochenstart. Ich packe Ihnen heute Abend alles zusammen, was Ihnen gut durch die Woche hilft, wenn Sie im Volksfestmodus sind. Life is Life von Opus, das singen auch die gerne mit, die auf die Frage "Gehst A auf d'Wiesen?" antworten "Na na na na na." Oder brauchen Sie ein bisschen Aufmunterung? Der perfekte Song dazu ist "Lean on Me". Ein Lied so gut, dass es in mehreren Versionen Platz 1 war. Wir hören heute das Original aus den 70ern von Bill Withers.
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Escapade, spätestens mit diesem Gute-Laune-Nummer-1-Hit von Janet Jackson, war Anfang der 90er klar. Die Glasschwester von Michael Jackson, die ist jetzt selbst ein großer Popstar, eine Legende. Schönen Montagabend mit den Bayern 1ern. Wir feiern die Hits, die wir so gut fanden, dass wir dafür gesorgt haben, dass sie Platz 1 der Charts werden und die uns heute immer noch Spaß machen. So hat zum Beispiel die Stimme der 80er heute Geburtstag.

Jennifer Rush. Sie hat vor allem die deutschen Albumcharts dominiert. Monatelang Platz 1 und teilweise gleichzeitig noch Platz 2 dahinter. Heute, vor 66 Jahren, ist sie als Heidi Stern in New York auf die Welt gekommen. Von ihren Eltern hat sie ganz viel Musiktalent mit in die Wiege gelegt bekommen. Die Mama Pianistin, der Vater Operntenor. Die Musik hat die Familie dann auch nach Deutschland geführt. In München hat sich die kleine Heidi Stern in die große Jennifer Rush verwandelt. Und ich habe mich sehr gefreut, als ich sie nach langer Pause vor kurzem mal wieder in der Talkshow Riverboat gesehen habe. Sehr fröhlich saß sie da und hat erzählt, dass sie jetzt gerne wieder mehr auftreten mag. Wir gönnen uns zu ihrem Geburtstag jetzt den Song, mit dem sie die ganze Welt umgehauen hat. Eines der meistgewünschten Liebeslieder von ihnen auch, The Power of Love. Das Lied, das Jennifer Rush so berühmt gemacht hat, dass sie sich damit ausweisen kann. Tatsächlich stand sie mal am Flughafen am Schalter und hatte ihren Reisepass nicht zur Hand. Also hat sie den Leuten am Schalter bewiesen, dass sie Jennifer Rush ist, indem sie The Power of Love am Terminal geschmettert hat. So wie jetzt in den Bayern 1ern.

0: Zusammenhalten, die Devise von Depeche Mode bei ihrem ersten Nummer 1 Hit People are People auf Bayern 1. Haben Sie in Ihrem Heimatort eine Straße, in der Sie sich immer mit Ihren Freundinnen und Freunden getroffen haben? Bei mir war es in Bayreuth gerne der Luitpoldplatz. Das war praktisch, weil da haben mehrere Stadtbuslinien gehalten. Aber es hat für den guten alten Bayreuther Luitpoldplatz bisher nicht gereicht, um in einem Nummer 1 Hit besungen zu werden. Menno. In Liverpool haben sich ein ganz junger Paul McCartney und ein ganz junger John Lennon getroffen, oft in der Penny Lane. No, da machen wir doch gleich mal einen schönen Abendspaziergang hin in den Bayern 1ern. 20.31 Uhr, der Bayern 1 Verkehrsservice mit der A3 Passau Richtung Nürnberg zwischen Garham-Vilshofen und Iggensbach Behinderungen wegen Bergungsarbeiten. Auf die A8 Salzburg Richtung München zwischen Fraßdorf und Rosenheim 3 Kilometer Stau wegen Bauarbeiten. Die minutengenaue Stauzeitmessung errechnet hier, sie brauchen 15 Minuten länger als normal. Gute und sichere Fahrt.
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1: Was für ein Mann. Was für eine Stimme. Rag & Bone Man, genau vor 10 Jahren hat er uns so fasziniert. Ich möchte fast sagen, verzaubert und ist auf Platz 1 in die deutschen Charts gesprungen mit Human. Wir sitzen in der Bayern 1er Zeitmaschine. Von einem Septemberabend im Jahr 2026 haben wir uns Jahr 2016 gebeamt zu Rag & Bone Man. Und jetzt drücken wir einfach nochmal aufs Knöpfchen und steigen aus im September 1996.

Der Nummer 1 Hit in England und auch in Bayern, wenn sie vor 30 Jahren ein Radio angemacht haben. Rausgekommen ist meistens Breakfast at Tiffany's von der One-Hit-Wonder-Band Deep Blue Something. Ich gebe zu, ich habe dieses Lied von Anfang an gemocht, muss da auch heute immer noch sofort mitsingen. Die Band selbst sagt, da haben wir uns ein wenig Ei gelegt, weil wir ja Frühstück bei Tiffany singen, sind wir von den Radiosendern auch immer in die Frühsendungen eingeladen worden. Da stehst du abends bis Mitternacht auf der Bühne, schläfst um 3 Uhr morgens endlich ein und darfst dann früh um 6 gut gelaunt im Radiostudio sitzen. So haben wir uns das Leben als Rockstars nicht vorgestellt. Aber da sind sie wirklich auch selbst dran schuld. Denn natürlich bezieht sich ihr Hit Breakfast at Tiffany's, also Frühstück bei Tiffany, auf den Filmklassiker mit Audrey Hepburn. Aber die Idee zum Song ist dem Sänger bei einem anderen Film mit Audrey Hepburn gekommen. Roman Holiday, ein Herz und eine Krone. Das ließ sich nur nicht so schön singen. Probieren Sie es gerne jetzt selbst aus mit Diplo Something und Breakfast at Tiffany's zum Abendbrot mit den Bayern 1ern.

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4: Um 9 mit Veit Schmelter. Vergangene Woche hatte die Bosch-Belegschaft in Nürnberg noch gegen den Stellenabbau demonstriert, doch es hat nichts genutzt. Bis 2029 will der Konzern hier rund 900 Stellen streichen. Grund: die Krise in der Autobranche. Dadurch sind Bosch zahlreiche Aufträge weggebrochen, hieß es. Frank Strehrath berichtet aus Nürnberg.
5: Bei einer Betriebsversammlung haben die Beschäftigten heute erfahren, dass die Hälfte der 1.800 Arbeitsplätze gestrichen wird. Für die Bosch-Bereichsleitung sei es die Rettung des Standorts, doch für Betriebsräte und die Gewerkschaft IG Metall ist es ein Alarmsignal. Viele haben Angst, dass dies ein weiterer Schritt vor der Schließung des Standorts sein könnte. In Nürnberg werden vor allem Produkte für Verbrennermotoren gefertigt.
4: Das Treffen am Wochenende von Bundesaußenminister Wadefuhl mit dem russischen Außenminister Lavrov in New York kam für viele überraschend. Weniger überraschend dürfte sein, dass dabei nicht wirklich was herausgekommen ist. Das hat Lavrov heute noch einmal bekräftigt. Wadefuhl hat sich ebenfalls zu dem Treffen geäußert.
6: Folgetreffen machen nur dann Sinn, wenn Russland ernsthaft zu Verhandlungen bereit wäre, sagte Wadefuhl bei einem Treffen mit dem niederländischen Außenminister in Den Haag. Die Reaktion von Lavrov auf das Gespräch zeige aber, dass es diese Bereitschaft nicht gebe. Dennoch sei das Treffen mit dem russischen Außenminister in New York am Rande der UN-Hauptversammlung wichtig gewesen. Diejenigen, die immer direkte Gespräche mit Moskau forderten, würden nun sehen, dass diese nichts bringen. Russland beharre auf einer fundamentalen Position der weiteren Kriegsführung. Solange das der Fall sei, brauche man nicht weiter in Kontakt treten. Aus Den Haag, Jasper Ruppert.
4: Die extreme Hitze und die Trockenheit in diesem Sommer haben die europäische Landwirtschaft stark getroffen. Der Schaden werde derzeit auf bis zu 17 Milliarden Euro geschätzt, sagte der zuständige EU-Agrarkommissar Hansen. Das genaue Ausmaß werde sich erst zeigen, wenn die Ernte abgeschlossen ist. Hansen sprach sich für eine Versicherungspflicht aus, um Landwirte zu schützen. Nur 12% der landwirtschaftlichen Produktionen in der EU seien gegen Schäden versichert. Der Safe Space beim Oktoberfest hat in der ersten Wiesnwoche mehr Übergriffe gegen Mädchen und Frauen registriert. Bislang haben 19 Besucherinnen Hilfe gesucht, weil sie auf dem Festgelände sexualisierte oder körperliche Gewalt erlebt haben. Das sind 7 mehr als zum gleichen Zeitpunkt im Vorjahr, heißt es in der Halbzeitbilanz der Aktion Sichere Wiesen für Mädchen und Frauen. Insgesamt sind es jedoch weniger Besucherinnen, die in den Safe Space gekommen sind. Am häufigsten ging es darum, einen sicheren Heimweg zu organisieren. Waldbrände, Kletterunfälle oder die Suche nach Vermissten. In dieser Sommersaison ist die Bergwacht im Landkreis Amberg-Sulzbach insgesamt 96 Mal ausgerückt. Die Retter sprechen von einer besonders herausfordernden Saison aufgrund der vielen teils schwierigen Einsätze. Der letzte große Rettungseinsatz war erst gestern. Eine 19-Jährige aus Nürnberg war im Höhenglückssteig bei Hirschbach abgestürzt. Die Bergwacht rettete die junge Frau per Hubschrauber. Die Zeit, es ist 21.03 Uhr.
2: Kompakt und zuverlässig das Bayernwetter auf Bayern 1. Tagsüber Spätsommer, nachts Frühherbst. Heute wieder mit sternenklarem Himmel, später auch Nebel bei 5 bis 14 Grad. Wenn die Morgenfrische rum ist, haben wir nochmal 1A T-Shirt-Wetter. Mindestens bis Donnerstag, Höchstwerte 22 bis teilweise 29 Grad. Die nächsten Regenwolken sehen wir frühestens Donnerstagabend im Westen Bayerns. Der Bayern 1 Verkehrsservice. Wir schauen erstmal auf die A3 Passau Richtung Nürnberg. Zwischen Garham-Vilshofen und Iggensbach Behinderungen wegen Bergungsarbeiten. A8 München Richtung Salzburg. Am Inntal-Dreieck ist die Überleitung zur A93 wegen Bauarbeiten bis 7 Uhr früh gesperrt. Hier gibt's eine Umleitung für Sie. Gute und sichere Fahrt.
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2: Hallo, unsere Nummer 1 Hit Playlist ist wie das Laub an und rund um die Bäume gerade. Es taucht in allen Farben und Formen auf. Power 80er gleich von Madonna, Like a Prayer und Duran Duran, The Wild Boys. Und wird, ja jetzt, wie man in meiner fränkischen Heimat sagt, ultra romantisch. Die Stimmen von Eros Ramazzotti und Anastasia kuscheln sich aneinander bei I Belong to You.
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0: Wir frohlocken mit Madonna auf Bayern 1, Like a Prayer aus dem Jahr 1989. Spiele ich bis heute beim Auflegen auf einer Bayern 1 Disco gerne. Und auch das ganze Like a Prayer Album ist nach wie vor toll. Ich würde sagen, mein liebstes Madonna Album. Jeden Montag ab 8 gibt's den Bayern Nummer 1 Hit Abend auf Bayern 1. Wir feiern eben in den Bayern 1ern die Top Songs und Alben der Musikgeschichte. Heute an seinem Geburtstag denken wir auch an die ganz, ganz tolle Soul-Stimme von Benny King.
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0: Stand By Me, der große Solo-Hit von Benny King, den haben wir genau hier vor einer Woche groß abgefeiert. Und das ist nicht der einzige Meilenstein von Benny King in der Musikgeschichte. Er war auch mal Sänger bei der Band The Drifters und beim Evergreen Save the Last Dance for Me. Kennen und lieben viele auch in den Versionen von Michael Bublé, Dolly Parton oder Bruce Willis. Uns wärmt jetzt das Original aus dem Jahr 1960 von The Drifters mit Benny King.
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0: Die Bayern 1er, ihr Montagabend mit Musikwissen zum Eindruck schenken. Wissen Sie, für welche Frau Richard Marx dieses wunderschöne Liebeslied Right Here Waiting geschrieben hat? Für seine. Und die ist eben auch berühmt, Sie kennen sie unter anderem als Schauspielerin aus dem Film Dirty Dancing. Die blonde Penny, Cynthia Rhodes heißt sie. Sie war oft auf Reisen für Dreharbeiten, Richard Marx auch viel unterwegs auf Tour. Deshalb hat er ihr diese wundervollen Zeilen gedichtet. Wohin du auch gehst, was immer du tust, ich werde genau hier auf dich warten. Was es immer auch kostet oder wie es mir das Herz bricht. Ach, und jetzt schmachten wir gleich Eileen an. Ein bisschen flotter. Dexys Midnight Runners aus den 80ern. Come on, Eileen. Gleich. Der Bayern 1 Verkehrsservice um 21.30 Uhr. Wir schauen auf die A3 Passau Richtung Nürnberg. Zwischen Garham-Vilshofen und Iggensbach Behinderungen wegen Bergungsarbeiten. A8 München Richtung Salzburg. Am Inntal-Dreieck ist die Überleitung zur A93 wegen Bauarbeiten gesperrt. Dauert bis früh um 7. Hier gibt's eine Umleitung. Gute und sichere Fahrt.
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Alle großen Namen wollten unbedingt und gerne mit Tina Turner zusammenarbeiten. Bryan Adams zum Beispiel, ihr guter Freund David Bowie. Klar, dass das ein Album geworden ist mit lauter zeitlosen Hits drauf.

Typical Male. Two people, what you get is what you see. Die Hits aus Break Every Rule von Tina Turner. Zum Beispiel, weil da waren noch mehr drauf. Wir hören das wunderschöne Paradise is Here. Passt auch super zu der Stimmung, wenn Sie bei diesem tollen Mondlicht durch Bayern fahren. Und zur einmaligen Stimme von Tina Turner bekommen wir noch einen Meister an der Gitarre dazu, Mark Knopfler. 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
4: Um 22 Uhr mit Veit Schmelter. Es ist ein Schlag ins Gesicht für die Bosch-Belegschaft am Standort in Nürnberg. 900 Stellen werden hier bis 2029 gestrichen. Das hat der Konzern bekannt gegeben. In dem Werk werden überwiegend Komponenten für Verbrennungsmotoren hergestellt. Wegen der Krise in der Autobranche und der Umstellung auf E-Autos sind Bosch zuletzt Aufträge weggebrochen. Arne Bransch, Betriebsratsvorsitzender bei Bosch in Nürnberg, sieht in dem jetzigen Stellenabbau die Vorboten einer kompletten Werksschließung.
5: Weil wir in meinen Augen trotzdem nur noch fast ausschließlich Verbrennungsprodukte haben werden, die über die Jahre noch mehr unter Druck bekommen. Wenn wir so eine minimale Mannschaft haben, sind wir eine Größenordnung, wo Bosch Werke geschlossen hat und wir schwer überlebensfähig sein werden. Von daher ist es für mich gerade nur der erste Schritt zu einer Schließung.
4: Das Problem gab es bereits im Sommer. Die Pegelstände des Rheins sind wegen zu wenig Regen stark gesunken. Durch die zum Teil historischen Tiefstände ist der Schiffsverkehr erheblich eingeschränkt. Zwischen St. Goar und Mainz etwa seien nur noch vereinzelt Güterschiffe unterwegs, heißt es vom Bundesverband der deutschen Binnenschifffahrt. Der Abschnitt gilt als Nadelöhr der Rheinschifffahrt. Die Fahrrinne ist laut Verband dort schlechter ausgebaut als anderswo. Nach den Wahlerfolgen der AfD und der Linken warnen die katholischen Bischöfe bei ihrer Herbsttagung in Fulda vor zunehmendem Populismus. Zum Auftakt des Treffens bekräftigte der Vorsitzende der Bischofskonferenz Wilmer, dass der völkische Nationalismus der AfD mit dem Christentum unvereinbar sei. Mit Blick auf antisemitische Vorwürfe gegen Politiker der Linkspartei sagte er, Antisemitismus sei nicht hinnehmbar. Außerdem riefen die Bischöfe auch dazu auf, Katastrophen in Afrika wie etwa dem Krieg im Sudan mit Hunger und Vertreibung wieder mehr Beachtung zu schenken. Seit Freitag demonstrieren in Frankreich Schülerinnen und Schüler gegen schlechte Ausstattung, Lehrermangel und überfüllte Klassen. In einigen Städten gingen die Proteste heute in Gewalt über. Mehrere Sicherheitsleute, Lehrer, Schulleiter und Schüler wurden verletzt, mehr als 160 Verdächtige festgenommen. Vor etlichen Schulen gab es Blockadeversuche. Schwerpunkte der Proteste waren Einrichtungen im Großraum Paris, in Lille, Lyon oder Nizza. Die Polizei ermittelt. Ministerpräsident Söder und Münchens Oberbürgermeister Krause hatten im Vorfeld der Olympia-Entscheidung ein Versprechen gegeben. Wenn die Landeshauptstadt deutsche Bewerberstadt für Olympia wird, dann geht's zusammen auf die Olympia-Achterbahn auf dem Oktoberfest. Und das haben die beiden am Abend eingelöst. Gemeinsam ging's für die beiden rund inklusive 5 Loopings. Zuvor lobte Söder den gemeinsamen Erfolg.
6: Ich habe das sehr geschätzt für den persönlichen Einsatz. Die Zusammenarbeit mit der Stadt war sehr professionell auch und wir setzen es fort. Wenn man mal in so einem Team ist und gemeinsam zittert, dann ist das eine gute Basis für die künftigen Wege.
4: Sagt Ministerpräsident Söder. Die Zeit, es ist jetzt 22.03 Uhr.
7: Kompakt und zuverlässig, das Bayernwetter auf Bayern 1. Das ist auch so ein ordentlicher Looping, den wir da täglich hinmachen. Früh kalt, nachmittags sommerlich warm. Nachts wieder kalt. Eine oft sternklare Nacht. Schauen Sie doch nochmal dieses tolle Mondlicht an. Nicht mehr ganz voller Mond, aber schon beeindruckend. Tiefstwerte bei kalten 5 Grad im Bayerischen Wald bis 14 Grad in Unterfranken. Morgen brauchen wir eben früh wieder die Jacke. Ab Nachmittag reicht's T-Shirt. Die Sonne bringt uns auf maximal 22 bis 29 Grad. Mittwoch geht's so weiter. Donnerstag auch zum Großteil am Abend auf der Westseite Bayerns Regen. Der Bayern 1 Verkehrsservice mit normalem Verkehr auf den Fernstraßen in Bayern. Gute und sichere Fahrt.
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7: Hallo, gegen die Müdigkeit am Steuer oder in der Spätschicht spendiere ich Ihnen gleich den Nummer 1 Hit aus der 80er Jahre Cola-Werbung. Robin Beck, The First Time. Und so wie die Kohlensäure im Erfrischungsgetränk blubbert, zu unserer Freude auch Bruno Mars. Er hat uns vor allem die 2010er mit seinen Nummer 1 Hits verschönert, Grenade.
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0: und Platz. Ein beliebter Titel in den bayerischen Tanzschulen und in den 80ern einer von vielen Nummer 1 Hits in den USA für Daryl Hall und John Oates, Kiss on My List.
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0: Wann kommen denn heute die Doppelgänger-Hits? Fragt Barbara aus Nittendorf in der Oberpfalz. Finde ich super, dass meine Schnapsidee so gut bei Ihnen ankommt und zum Dauerbrenner geworden ist. Sie lassen mich hier nicht ohne Doppelgänger-Hits aus der Show. Und Sie haben ja auch prima Vorschläge für mich. Vielen, vielen Dank. Doppelgänger-Hits heißt gleicher oder ähnlicher Titel, aber eben nicht derselbe Song. Heute ist mir Keep the Faith in die Finger gefallen. Das Nummer 1 Album von Bon Jovi gehörte in den 90ern einfach dazu, mit ganz vielen Hits drauf, die Mega-Kuschelrockballade Bed of Roses zum Beispiel und natürlich der Titelsong Keep the Faith. Da gab es doch in den 80ern schon mal was namens Keeping the Faith. Das ist auf dem Nummer 1 Album von Billy Joel, An Innocent Man. Ein schönes Doppelgänger-Hit-Pärchen auf Bayern 1, beswingter 80er-Pop von Billy Joel und sauberer 90er-Rock von Bon Jovi.

Keeping the Faith von Billy Joel auf Bayern 1 aus dem Nummer 1 Album The Innocent Man. Da sind auch unsere Lieblingslieder Uptown Girl und The Longest Time drauf. Billy Joel hat damit in den 80ern die Musik, den Sound der 50er und 60er Jahre gefeiert. Das hat ihn eben selbst sehr geprägt und beeinflusst. Uns macht es jetzt Lust, mal ein Original aus dieser Zeit zu hören, wenn Billy Joel gegen Ende auch so ein bisschen Elvis imitiert. Hier ist der echte Elvis, Devil in Disguise in den Bayern 1ern.

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2: 22 Uhr, gleich 32, der Bayern 1 Verkehrsservice mit einer Meldung von der A9 Nürnberg Richtung München. Zwischen Manching und Langenbruck brennt ein LKW, deswegen gerade hier Sperre. Gute und sichere Fahrt.
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0: Das können wir nur singen, bevor wir es getrunken haben. Das war die erste Reaktion der Band Middle of the Road, als sie Chirpa Chirpa Cheep Cheep angeboten bekommen haben. Nach anfänglicher Skepsis haben sie es aber nicht nur gesungen, sondern geliebt. Ist ja auch ihr erster und größter Hit geworden.
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0: Wir denken an seinem Geburtstag jetzt an einen besonderen Sänger im Pophimmel, Jim Diamond. Auch wenn der Name Ihnen noch nicht sofort was sagt und da noch nicht sofort was klingelt. Jim Diamond hat 2 Songs aus dem Soundtrack unseres Lebens gesungen, beide in den 80ern. Ja, den einen habe ich hier. Die Band PhD, I Won't Let You Down. Dann war Jim Diamond eben solo erfolgreich mit I Should Have Known Better. Ja, nicht nur eben der Song mit dem herzzerreißenden Ai-ai-ai-ai-ai. Es ist auch noch aus einem anderen Grund bemerkenswert, denn das Lied war Nummer 1, als gerade Band Aid mit Do They Know It's Christmas rausgekommen sind. Der Benefit-Song, der eben Geld sammelt gegen den Hunger in Afrika. Und was macht da Jim Diamond? Er sagt, so Leute, ich habe jetzt meinen Nummer 1-Hit, jetzt hört bitte auf, meine Platte zu kaufen und unterstützt mit eurem Geld stattdessen lieber Band Aid. Wow, der Mann heißt nicht nur Diamant, er hatte auch ein Herz aus Gold. Jim Diamond, I Should Have Known Better in den Bayern 1ern.

Nickelback, How You Remind Me. Mehr Rock auf Bayern 1, morgen Abend ab 20 Uhr mit Tom Glas. Ich bin Björn Strössner und freue mich auf den nächsten Montag mit Ihnen und den Bayern 1ern. Angenehme Nacht und schöne Woche.

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1: Es gibt sie in allen Sprachen. Kosenamen. Wir geben sie den Menschen, die uns besonders lieb sind. Sie sagen aus, was jemand für uns ist. Ein Schatz, ein Liebes, ein Herzensmensch. Der Name der Frau, deren Namenstag heute gefeiert wird, ist auch ein solcher Kosename. Lioba, das bedeutet die Geliebte oder die Liebegebende. Lioba hieß eigentlich Todgeb. Lange hatten sich ihre Eltern ein Kind gewünscht und groß muss ihre Freude gewesen sein, als sie endlich ihre Tochter in den Armen hielten. Lioba, Geliebte, flüsterten sie ihr zärtlich zu und dieser Name blieb ihr. Sie trat in den Orden der Benediktinerinnen ein, wurde Missionarin und Äbtissin. Später wurde von ihr berichtet, dass in allem, was sie tat, die Liebe zu spüren war, die sie selbst empfangen hatte. Die Bildung von Mädchen und Frauen war ihr dabei ein besonderes Anliegen. Was in Liobas Namen anklingt, kann auch uns gut tun. Du bist geliebt, so wie du bist. In der Bibel lese ich dazu: Ich habe dich bei deinem Namen gerufen, du gehörst zu mir. Für mich ist das heute Abend wie ein liebevoller Ruf von Gott. Mensch, du bist mir lieb. Komm zur Ruhe, gesegnet sollst du sein.

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1: Um 23 Uhr mit Martin Wilhelmi. In Berlin laufen zur Stunde Nachverhandlungen der schwarz-roten Regierungskoalition über die geplante Pflegereform. Kanzler Merz, Finanzminister Klingbeil und Gesundheitsminister Linnemann beraten über Änderungen, die die SPD eingefordert hat, kurz bevor das Gesetz auf den Weg gebracht werden sollte. Aus der Nachrichtenredaktion Tabea Tschöpe.
2: Kürzen, wegstreichen oder sparen. Dafür allein soll die Pflegereform nicht stehen, sagen die Sozialdemokraten. Sie befürchten, dass die Kosten künftig vor allem bei den Pflegebedürftigen und bei ihren Familien landen. Deshalb wollen sie zum Beispiel den Eigenanteil für einen Platz im Pflegeheim deckeln und Privatversicherte sollen sich laut SPD stärker an den Kosten beteiligen. Die Idee hält das CDU-geführte Gesundheitsministerium aber für rechtlich bedenklich. Und überhaupt, sagt Linnemann, der Entwurf ist eher eine erste Hilfe, um die Beiträge stabil zu halten.
1: Nach seinem Rücktritt als Unionsfraktionschef im Juli räumt Jens Spahn jetzt seinen Sitz im Haushaltsausschuss. Er hatte den Posten erst Anfang des Monats übernommen. In den vergangenen Tagen gab es Kritik an ihm. Spahn hatte an einer Sitzung nicht teilgenommen. Später stellte sich heraus, dass er mit seiner Familie auf Sardinien war. Gut eine Woche ist die Landtagswahl in Mecklenburg-Vorpommern her. Heute haben Sondierungsgespräche zur Regierungsbildung begonnen. Die SPD um Ministerpräsidentin Schwesig kam mit dem bisherigen Regierungspartner Die Linke zusammen. Morgen soll es dann Gespräche mit den Grünen geben. Über die Ergebnisse ist Stillschweigen vereinbart worden. Ein Dreierbündnis ist rein rechnerisch die einzige Option ohne die AfD für eine stabile Mehrheit im Schweriner Landtag. 5 Männer, die wegen Terrorverdachts in der Nähe eines Militärflughafens in England festgenommen wurden, sind wieder auf freiem Fuß. Sie kamen gegen Kaution frei. Die Ermittlungen seien damit jedoch nicht abgeschlossen, teilte die britische Antiterrorpolizei mit. Aus London Mareike Aden.
3: Die Männer, die laut Behörden Briten im Alter von Anfang bis Mitte 20 sind und in London leben, waren in der Nacht zu Sonntag im Süden von England festgenommen worden. Der Leiter der Antiterrorpolizei, Lawrence Taylor, sagte am Montagnachmittag, gegen sie werde weiter ermittelt, während die Beamten mehrere Spuren verfolgten. So werde der Fall aus, Zitat, jedem möglichen Blickwinkel betrachtet, einschließlich der Möglichkeit, dass die Männer wissentlich oder unwissentlich im Auftrag eines ausländischen Staates handelten.
1: Das waren die Nachrichten. Das Wetter in Deutschland. Nachts im Nordwesten bewölkt mit Schauern, im Südosten gering bewölkt oder auch klar bei 17 bis 3 Grad. Morgen im Nordwesten viele Wolken, sonst nach Nebelauflösung heiter bis wolkig, nach Südosten hin sonnig, dann 19 bis 30 Grad. Am Mittwoch heiter bis sonnig, 18 bis 30 Grad und am Donnerstag im Osten und Südosten freundlich, ansonsten wolkig, 18 bis 25 Grad. Es ist 23.03 Uhr.
4: Vielen Dank an die Kollegen von den Nachrichten. Und wir machen gleich weiter mit dem Blick auf die Straßen. Hier ist der Verkehrsservice in der ARD-Hitnacht. A1 Lübeck-Hamburg. Die Nordelbbrücke ist in beiden Richtungen wegen eines Schwertransportes bis ca. 5 Uhr mehrfach kurzzeitig gesperrt. A2 Berlin Richtung Hannover zwischen Braunschweig-Hafen und Peine Ost. Aktuell 3 Kilometer Stau. A7 Kassel Richtung Hannover zwischen Kreuz Kassel-Mitte und Kassel-Nord. Nach einem Unfall vorübergehend Fahrbahn gesperrt. A29 Oldenburg Richtung Wilhelmshaven zwischen Oldenburg, Ohmstede und Kreuz Oldenburg-Nord. Wegen einer Nachtbaustelle bis Freitag in der Zeit zwischen 19 bis 5 Uhr die Fahrbahn gesperrt. A40 Duisburg-Essen zwischen Kreuz Duisburg und Kreuz Kaiserberg. Wegen Bauarbeiten in beiden Richtungen bis zum 5. Oktober die Fahrbahn gesperrt. A42 Dortmund-Kamplinfort zwischen Herne-Baukau und Herne-Krange. Wegen Bauarbeiten in beiden Richtungen bis in die Morgenstunden Fahrbahn, auch hier gesperrt. A52 Mönchengladbach Richtung Düsseldorf zwischen Kreuz Nersen und Kreuz Karst. Bis Donnerstagmorgen wegen Bauarbeiten Fahrbahn gesperrt. A81 Singen Richtung Stuttgart zwischen Rottweil und Oberndorf. Wegen einer Baustelle bis 4 Uhr die Fahrbahn gesperrt. Der Verkehr wird in Rottweil abgeleitet. A81 Singen-Schaffhausen zwischen Hilsingen und Gottmadingen in beiden Richtungen wegen Wartungsarbeiten im Heilsbergtunnel bis 6 Uhr die Fahrbahn gesperrt, Umleitungen sind aber eingerichtet. A94 München Richtung Passau zwischen Mühldorf Nord und Töging nach einem Unfall vorübergehend gesperrt, eine Umleitung führt aktuell über die U31. Eine Meldung von der A565 Meckenheim-Bonn zwischen Bonn-Poppelsdorf und Bonn-Endenich wegen Bauarbeiten in beiden Richtungen, Fahrbahn bis 6 Uhr gesperrt. Das waren die Verkehrsmeldungen. Wir wünschen eine gute und sichere Fahrt.
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4: Und ich sage herzlich willkommen zu unserem nächtlichen Marathon. Schön, dass Sie am Radio sind. Schön, dass Sie mit dabei sind. Und ich heiße Sie herzlich willkommen. Wie gesagt, mein Name ist Ronny Krabmann. Bei uns geht es heute so ein bisschen um den Marathon Ihres Lebens. Haben Sie einen bestritten? Steht einer noch bevor? Oder was für einen Marathon haben Sie gemeistert? Freue mich.

0: for you hier bei uns in der ARD Nacht. Freunde, herzlich willkommen. Schön, dass Sie mit dabei sind bei diesem nächtlichen Marathon. Tja, bin gerade gefragt worden von meinem Techniker, wie komme ich auf das Thema Marathon? Ganz einfach. Ich war am Wochenende in Berlin. Genau. Ganz großes Ding. Einer der größten Marathons der Welt. Über 50.000 Menschen waren am Start. In Berlin und die halbe Stadt war im Ausnahmezustand. Tolle Impressionen konnte ich einsammeln. Und es war sehr, sehr schön. Deswegen herzlichen Dank an den Kollegen Frank Michael Bauer. Hat gestern für mich moderiert. Heute mache ich sozusagen seine Show hier, die ARD-Hitnacht. Ja, und der Marathon, das ist ja so ein Thema, das zieht sich ja faktisch durchs Leben. Es gibt den Liebesmarathon, wie zum Beispiel bei Ralf und seiner Carmen. Die feiern ihren 40. Hochzeitstag. Das ist ganz schön lange. Und jedes einzelne Jahr war sehr, sehr schön, schreibt er. Und er liebt die Frau seines Lebens bestimmt auch noch weitere 40 Jahre und darüber hinaus. Und ich glaube, sie wird sich sehr, sehr drüber freuen über diesen Marathon. Tja, und wenn Sie mir was schreiben wollen zum Thema Marathon Ihres Lebens, sei es in der Liebe, sei es im Sport oder was auch immer, welchen Marathon haben Sie geschafft? Welchen haben Sie vorzuschaffen? Trainieren Sie vielleicht für irgendein großes Ding, was Ihr persönlicher Marathon ist? Schreiben Sie mir ard-hitnacht@mdr.de. Ich freue mich. Und ich weiß auch, dass viele, die beim Marathon dabei waren, jetzt am Radio sitzen und mit zuhören und in der Aufbereitung ihres Erlebnisses von gestern nochmal alles Revue passieren lassen. Und schön, dass wir Sie, dass wir euch begleiten dürfen. Das Team der ARD-Hitnacht.
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0: Jetzt mit Musik von Called Iniac. 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

richtig coole Mucke von Sister Sledge in der ARD Hitnacht. Lost in Music. Ich liebe diese Nummer, muss ich wirklich sagen. 23.22 Uhr, ard-hitnacht@mdr.de, so unsere E-Mail-Adresse, wo Sie mir Ihre Geschichte zu Ihrem Lebensmarathon oder Marathon der Liebe oder Marathon im Beruf gern schreiben können. Ich bin sehr, sehr neugierig, wie Sie wissen, und lese mir alles gern durch. Carola hat geschrieben, 68 Jahre ist sie alt, und ihr persönlicher Marathon begann mit 28 Jahren. Da ist sie sehr, sehr krank geworden und da musste sie sich kümmern. Aufgrund ihrer Erkrankung war sie gezwungen, zweimal beruflich umzusatteln, immer wieder war es ihr vergönnt, ja, zu arbeiten. Das war schön, aber auch mit Einschränkungen. Jetzt genießt sie ihr Rentner-Dasein, also Privatier, wie ich hier rauslesen kann. Wichtige Erkenntnis, während dieses Marathons war für sie, ja, dass nicht mit einer Erkrankung hadern darf, sondern das Leben anpacken. Es ist schön, will gelebt werden, mit allen Höhen und Tiefen, und sie ist froh, dass es ihr gelungen ist. Ja, freuen wir uns auch drüber. Und ich bin froh, dass Sie so offen sind und Ihre Geschichte mit uns teilen. Vielen, vielen lieben Dank, Carola. Und wenn auch Sie Ihre Geschichte mit mir teilen wollen, ganz privat hier auf dem Sender, dann schreiben Sie mir ard-hitnacht@mdr.de. Bleibt ja unter uns hier in der Radiofamilie. Ne? Welchen Marathon haben Sie gemeistert im Leben oder wollen Sie noch meistern? Oder was haben Sie als Marathon empfunden und sind stolz darauf, dass Sie alles geschafft haben? Ich freue mich, wäre zu schön.

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0: die Bee Gees mit Alone hier bei uns in der ARD Hitnacht. Bin gerade gefragt worden, Radiomarathon, wie lange ich denn schon Radio mache? Über 30 Jahre. Ist mein Marathon. Wir schauen kurz auf die Straßen. 22:32 Uhr. Hier ist der Verkehrsservice in der ARD Hitnacht. A1 Lübeck, Hamburg. Die Norderelbbrücke ist in beiden Richtungen wegen eines Schwertransportes bis ca. 5 Uhr früh mehrfach kurzzeitig gesperrt. A2 Berlin Richtung Hannover zwischen Braunschweig-Hafen und Peine Ost, aktuell 3 Kilometer Stau. A7 Kassel Richtung Hannover zwischen Kreuz Kassel Mitte und Kassel Nord, nach einem Unfall vorübergehend Fahrbahn gesperrt. A29 Oldenburg Richtung Wilhelmshaven zwischen Oldenburg-Umstede und Kreuz Oldenburg-Nord, wegen einer Nachtbaustelle bis Freitag in der Zeit zwischen 19 bis 5 Uhr Fahrbahn gesperrt. A40 Duisburg-Essen zwischen Kreuz Duisburg und Kreuz Kaiserberg, Bauarbeiten in beiden Richtungen, das Ganze noch bis zum 5. Oktober. Lange Zeit. A42 Dortmund-Kamp-Lindfahrt zwischen Herne-Baukau und Herne-Krange, wegen Bauarbeiten in beiden Richtungen, bis in die Morgenstunden noch die Fahrbahn gesperrt. A52 Mönchengladbach Richtung Düsseldorf zwischen Kreuz Neersen und Kreuz Karst, bis Donnerstag früh wegen Bauarbeiten Fahrbahn gesperrt. A81 Singen Richtung Stuttgart zwischen Rottweil und Oberndorf wegen einer Baustelle bis 4 Uhr früh Fahrbahn gesperrt. Der Verkehr wird in Rottweil abgeleitet. A81 Singen Schaffhausen zwischen Hilzingen und Gottmardingen in beiden Richtungen wegen Wartungsarbeiten im Heilsbergtunnel bis 6 Uhr die Fahrbahn gesperrt. Umleitungen sind eingerichtet. A94 München Richtung Passau zwischen Mühldorf Nord und Töging nach einem Unfall aktuell Fahrbahn gesperrt. Die Umleitung führt über die U31. A565 Meckenheim-Bonn zwischen Bonn-Poppelsdorf und Bonn-Endenich. Bauarbeiten in beiden Richtungen, das Ganze bis 6 Uhr, daher die Fahrbahn gesperrt. Das waren die Verkehrsmeldungen. Wir wünschen eine gute und sichere Fahrt.
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Musik von Nino De Angelo hier bei uns in der ARD Hitnacht. Tja, was machen Sie denn Schönes? Sind Sie unterwegs? Hatten Sie vielleicht einen langen Gesprächsmarathon irgendwo? Neue Gedanken sammeln für vielleicht neue Events, neuen Job? Ich glaube, Ray und Sam sind gerade auf dem Heimweg und machen Brainstorming im Auto.

Und dann waren dort Menschen im Einsatz, die haben alles gegeben. Das waren Mediziner, die ehrenamtlich dort alle Läufer versorgen. Und das ist wirklich eine Höchstleistung gewesen. Und die haben dort einen Marathon hingelegt, der seinesgleichen sucht. Das muss ich wirklich sagen. Warum kann ich das sagen? Weil ich dort mittendrin in dem Pulk stand, das alles beobachtet habe. Die haben dort wirklich Menschenleben gerettet. Und vielen, vielen Leuten eine Freude gemacht. Und sei es nur mit einer Umarmung gewesen oder mit einem Eisbad nach einem langen, langen Lauf. Und den Leuten gebührt wirklich höchster Respekt. Nicht nur in Berlin, sondern auch bei den großen anderen Veranstaltungen. Ob in Dresden, in Leipzig, in Hamburg, in Köln oder in München oder in Stuttgart oder auch in London, in Paris, in New York. Überall, wo diese Mediziner zum Einsatz kommen für die Läufer, legen den Riesenmarathon hin und ich bin auch wirklich sehr, sehr geflasht von dem, was ich da erleben durfte. Und auch die Kollegen vom RBB und von den anderen Stationen, die mit vor Ort waren, die waren alle ziemlich geflasht und begeistert. Ich muss es an der Stelle nochmal sagen. Also, wenn Sie was haben zum Thema Marathon, hier glüht schon die Träte und die E-Mails plattern rein, schreiben Sie mir ard-hitnacht@mdr.de und egal wo Sie sind, ob im Auto, noch beim Brainstorming, oder zu Hause im Bettchen. Sie können mir schreiben, die ganze Zeit. Und nebenbei, während ich Ihre Nachrichten lese, mache ich ein bisschen Musik. Jetzt von Jess Newton, Queens of Hearts. Los geht's.

Musik aus den 80ern von Ice House, Hey Little Girl, hier bei uns in der ARD-Hitnacht. 23.53 Uhr inzwischen. Man hört uns in Nuku. Ich habe keine Ahnung, wo das ist auf der Welt, aber dort ist es jetzt 12.12 Uhr oder beziehungsweise 12.53 Uhr mittags. Und deswegen, ja, sag ich mal, lieber Marc in der Bäckerei. Irgendwo Polynesien, da unten auf Nuku, klingt süß, machen sie schönes französisches Weißbrot und ein bisschen mit Sauerteig und überhaupt. Und sie stammen ursprünglich aus Friesland, haben sie mir geschrieben, und jetzt sind sie dort und haben die Liebe ihres Lebens gefunden und sozusagen machen sie ein bisschen Brot auf Nuku. Ist bestimmt schönes Wetter dort, oder? Herzliche Grüße aus Deutschland, hinaus in die Welt zu Ihnen, lieber Marc, und danke fürs Schreiben. Und weiterhin viel Spaß beim Backmacher.

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1: Um 0 Uhr Mitternacht mit Olaf Knapp. In Berlin laufen zur Stunde Nachverhandlungen der schwarz-roten Regierungskoalition über die geplante Pflegereform. Kanzler Merz, Finanzminister Klingbeil und Gesundheitsminister Linnemann beraten über Änderungen, die die SPD eingefordert hat, kurz bevor das Gesetz auf den Weg gebracht werden sollte. Aus der NDR-Nachrichtenredaktion Tabea Tschöpe.
2: Kürzen, wegstreichen oder sparen. Dafür allein soll die Pflegereform nicht stehen, sagen die Sozialdemokraten. Sie befürchten, dass die Kosten künftig vor allem bei den Pflegebedürftigen und bei ihren Familien landen. Deshalb wollen sie zum Beispiel den Eigenanteil für einen Platz im Pflegeheim deckeln und Privatversicherte sollen sich laut SPD stärker an den Kosten beteiligen. Die Idee hält das CDU-geführte Gesundheitsministerium aber für rechtlich bedenklich. Und überhaupt, sagt Linnemann, der Entwurf ist eher eine erste Hilfe, um die Beiträge stabil zu halten.
1: Das Bundesverfassungsgericht hat sein 75-jähriges Bestehen gefeiert. Zum Jubiläum waren etwa 1000 Gäste eingeladen. Aus Karlsruhe Antonetta Stefani.
3: Mit dabei Bundespräsident Steinmeier, Kanzler Friedrich Merz, viele weitere Vertreter der Politik und nicht zuletzt der Justiz. Es wurde in Karlsruhe nicht nur zurückgeblickt, sondern auch mit teilweise mahnenden Worten einen Blick in die Zukunft geworfen. So sprach Bundespräsident Steinmeier von Sorgen, die sich viele Bürger machen würden. Zu Recht, so Steinmeier, denn Vulgärdemokraten würden die Demokratie zunehmend gefährden. Deshalb sei ein starkes Verfassungsgericht zum Schutz der Verfassung absolut unverzichtbar.
1: Nach Protesten für die Rechte von Mieterinnen und Mietern in Spanien darf eine 87-Jährige in ihre zwangsgeräumte Wohnung zurück. Die Anwältin der Frau teilte mit, dass eine Einigung erzielt worden sei. Die schwerbehinderte Rentnerin war vergangene Woche aus ihrer Wohnung in Madrid geholt worden, wo sie 70 Jahre lang gelebt hatte. Der Vorgang war Auslöser für Proteste zehntausender Spanier. Die spanische Regierung hat Reformen versprochen und will heute ein Dekret beschließen. Zum ersten Mal hat eine Starship-Rakete des privaten US-Raumfahrtunternehmens SpaceX die Erdumlaufbahn erreicht. Die 124 Meter hohe Rakete hob erfolgreich zu einem Testflug vom Weltraumbahnhof Starbase in Texas ab. Bei anderen Versuchen war es immer wieder zu Fehlfunktionen gekommen. Das Wetter in Deutschland. Nachts im Nordwesten bewölkt mit Schauern. Im Südosten gering bewölkt oder klar, örtlich Nebel. 17 Grad im Ruhrgebiet bis vereinzelt nur 3 Grad im Bayerischen Wald. Am Tage im Nordwesten viele Wolken, sonst nach Nebelauflösung heiter bis wolkig, nach Südosten hin sonnig, 19 bis 30 Grad. Es ist 0:03 Uhr.
4: Und wir sagen Hallo, liebe Autofahrer. Wo auch immer Sie sind, vielleicht auf einem langen Marathonweg, wünschen wir Ihnen schon mal jetzt eine gute und sichere Fahrt und haben folgende Hinweise für Sie hier im Verkehrsservice in der ARD-Hitnacht. A1 Lübeck-Hamburg. Die Norderelbbrücke ist in beiden Richtungen wegen eines Schwertransportes bis ca. 5 Uhr früh mehrfach kurzzeitig gesperrt. A2 Berlin Richtung Hannover zwischen Braunschweig-Hafen und Peine Ost, aktuell 3 Kilometer Stau. A7 Kassel Richtung Hannover zwischen Kreuz Kassel Mitte und Kassel Nord, nach einem Unfall vorübergehend Fahrbahn gesperrt. A29 Oldenburg Richtung Wilhelmshaven zwischen Oldenburg-Umstede und Kreuz Oldenburg Nord wegen einer Nachtbaustelle bis Freitag in der Zeit von 19 bis 5 Uhr Fahrbahn gesperrt. A40 Duisburg-Essen zwischen Kreuz Duisburg und Kreuz Kaiserberg wegen Bauarbeiten in beiden Richtungen bis 5. Oktober die Fahrbahn gesperrt. A42 Dortmund-Kamp-Lindfahrt zwischen Herne-Baukau und Herne-Krange wegen Bauarbeiten in beiden Richtungen bis in die Morgenstunden die Fahrbahn gesperrt. A52 Mönchengladbach Richtung Düsseldorf zwischen Kreuz Nersen und Kreuz Karst bis Donnerstag früh wegen Bauarbeiten Fahrbahn gesperrt. A81 Singen Richtung Stuttgart zwischen Rottweil und Oberndorf wegen einer Baustelle bis 4 Uhr früh die Fahrbahn gesperrt. Der Verkehr wird in Rottweil abgeleitet. A81 Singen Schaffhausen zwischen Hetzingen und Gottmadingen in beiden Richtungen wegen Wartungsarbeiten im Halsbergtunnel bis 6 Uhr die Fahrbahn gesperrt. Umleitungen sind aber eingerichtet. Die A565 Meckenheim-Bonn ist zwischen Bonn-Poppelsdorf und Bonn-Endenich wegen Bauarbeiten in beiden Richtungen noch bis 6 Uhr gesperrt. Soweit unser Blick auf die Straßen. Das waren die Verkehrsmeldungen. Wir wünschen eine gute Fahrt.
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4: Herzlich willkommen, sagt Ronny Krappmann.

Musik von Rod Stewart hier bei uns in der ARD-Hitnacht. Sie können mir gerne schreiben, ard-hitnacht@mdr.de, wenn Sie gerade unterwegs sind bei Ihrem persönlichen Marathon. Vielleicht verlaufen Sie auch in der Nacht, man weiß es nie, oder arbeiten die Nacht durch oder haben so einen Marathon des Lebens in Angriff genommen, was Job angeht, was neue Gedanken angeht, was vielleicht auch ein gutes Vorhaben angeht, was Jahre dauern könnte. Wenn Sie darüber reden wollen, können Sie es gerne machen mit mir. Mein Name ist Ronny Krappmann und meine Adresse ard-hitnacht@mdr.de. Guten Abend, Herr Krappmann, ich lausche gerade auf der Heimfahrt von meinem Dienst der ARD-Hitnacht und vor allem eben beim Verkehrsservice dachte ich mir eines, hat Ihnen schon mal jemand gesagt, dass Sie eine frappierende stimmliche Ähnlichkeit mit dem Märchenonkel der Nation, dem unvergessenen Hans Pietsch, haben? Ich hatte ebenfalls den Eindruck, dass der Hans den Verkehr vorträgt. Tja, das kriege ich manchmal so gesagt, dass es gewisse Ähnlichkeiten gibt. Na, wie soll es sein, ne? Kindheitserinnerungen wurden wach. Wenn es das wert war, dann kann ich nur sagen, wunderbar. Gute Fahrt, lieber Jan, und auch allen anderen, die gerade unterwegs sind. Und viel Spaß mit unserem Programm. Hey.

Musik von Maxi Priest in der ARD-Hitnacht. Inzwischen 0.25 Uhr, 5 Minuten noch, dann schauen wir auf die Straßen in Deutschland. Bis dahin haben wir noch ein bisschen Zeit. Der ein oder andere schreibt hier wunderbar seine Zeilen, seine Geschichten über seinen ganz persönlichen Marathon. Und gerade haben wir eine Zuschrift bekommen, anonym. Meine Eltern hatten beide unterschiedliche Erkrankungen an Demenz. Kein Marathon könnte härter sein. So meine Erfahrung, schreibt die Sandra. Liebe Sandra, ach doch, nicht anonym. Sandra schreibt am Ende ganz, ganz liebe Grüße und danke für dieses Thema und auch für die schöne Musik. Könntet ihr was von spielen? Das kann ich nicht beantworten, weil die Musik steht fest, aber ich gebe gemeint ist U2, gern weiter an die Kollegen der Musikredaktion. Und ja, vielleicht klappt's ja. Aber was ich jetzt am Start habe, liebe Sandra, ist auch schön. Casey Slurch mit When a Man Loves a Woman. Jetzt bei uns in der ARD.

0: Musik von ZZ Top. Und damit sind wir startklar für den Blick auf die Straßen in Deutschland. Hier ist der Verkehrsservice in der ARD-Hitnacht. Kein Falschfahrer mehr zwischen Mainfeld und Friedingen unterwegs. Das klingt schon mal ganz gut. Wir blicken auf die A1 Lübeck, Hamburg. Die Nordelbbrücke ist in beiden Richtungen wegen eines Schwertransportes bis ca. 5 Uhr mehrfach kurzzeitig gesperrt. A7 Kassel Richtung Hannover, zwischen Kreuz Kassel-Mitte und Kassel-Nord nach einem Unfall vorübergehend Fahrbahn gesperrt. A29 Oldenburg Richtung Wilhelmshaven, zwischen Oldenburg-Umstede und Kreuz Oldenburg-Nord wegen einer Nachtbaustelle bis Freitag in der Zeit zwischen 19 bis 5 Uhr Fahrbahn gesperrt. A40 Duisburg-Essen, da ist die Fahrbahn zwischen Kreuz Duisburg und Kreuz Kaiserberg wegen Bauarbeiten in beiden Richtungen bis zum 5. Oktober gesperrt. A42 Dortmund-Kamplinfahrt zwischen Herne-Baukau und Herne-Krage wegen Bauarbeiten in beiden Richtungen bis in die Morgenstunden die Fahrbahn gesperrt. A52 Mönchengladbach Richtung Düsseldorf zwischen Kreuz Neersen und Kreuz Karst bis Donnerstag früh wegen Bauarbeiten Fahrbahn gesperrt. A81 Singen Richtung Stuttgart zwischen Rottweil und Oberndorf wegen einer Baustelle bis 4 Uhr früh die Fahrbahn gesperrt. Der Verkehr wird in Rottweil abgeleitet. A81 Singen-Schaffhausen zwischen Hilzingen und Gottmadingen in beiden Richtungen wegen Wartungsarbeiten im Heilsbergtunnel bis 6 Uhr Fahrbahn gesperrt. Keine Sorge, Umleitungen sind eingerichtet. A565 Meckenheim-Bonn zwischen Bonn-Poppelsdorf und Bonn-Endenich wegen Bauarbeiten in beiden Richtungen bis 6 Uhr die Fahrbahn gesperrt. Soweit unser Blick auf die Straßen. Das waren die Verkehrsmeldungen. Wir wünschen eine gute Fahrt.
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richtig cooler Song von Queen, Crazy Little Thing Called Love. In der ARD nach 0.47 Uhr inzwischen. Und ich habe heute mit dem ganz, ganz mir lieben Menschen so ein paar Dinge erörtert über das Leben und über frühere Zeiten. Ich bin ja noch so ein DDR-Kind, ne? Ich habe ja noch alles so erlebt von den ganz, ganz alten Sachen und freue mich immer, wenn der junge Knabe nachfragt, wie es denn früher so war. Ne? Gibt's ja fast nicht mehr, dass nochmal nachgefragt wird. Und manchmal fällt einem das selber dann schwer zu sagen, wie war es denn wirklich früher, wenn man dann wirklich in der Stille bleiben will und in dem, wie es wirklich war. Ich empfehle an dieser Stelle deswegen nicht nur für den jungen Mann, der das jetzt hören soll, sondern auch für alle anderen, die sich ein bisschen mit Geschichte beschäftigen wollen. Es gibt eine schöne Serie Weißensee als Folgenmarathon oder auch das Leben der anderen. Zwei starke Produktionen, da kriegt man ein bisschen Einblick in die Geschichte und das, wie es wirklich war vor vielen, vielen Jahren.

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1: Um 1 Uhr mit Olaf Knapp. Zwischen Union und SPD dauert die Debatte über die geplante Pflegereform an. Kanzler Merz, Finanzminister Klingbeil und Gesundheitsminister Lindemann beraten über Änderungen, die die SPD eingefordert hat. Eigentlich soll das Kabinett die Pflegereform morgen auf den Weg bringen. Aus der Nachrichtenredaktion Tabea Schöpe.
2: Kürzen, wegstreichen oder sparen. Dafür allein soll die Pflegereform nicht stehen, sagen die Sozialdemokraten. Sie befürchten, dass die Kosten künftig vor allem bei den Pflegebedürftigen und bei ihren Familien landen. Deshalb wollen sie zum Beispiel den Eigenanteil für einen Platz im Pflegeheim deckeln und Privatversicherte sollen sich laut SPD stärker an den Kosten beteiligen. Die Idee hält das CDU-geführte Gesundheitsministerium aber für rechtlich bedenklich. Und überhaupt, sagt Lindemann, der Entwurf ist eher eine erste Hilfe, um die Beiträge stabil zu halten.
1: Die Europäische Union schätzt die Hitzeschäden für die Landwirtschaft in diesem Jahr auf bis zu 17 Milliarden Euro. Das genaue Ausmaß der Folgen von Hitze, Dürre und Bränden werde sich zeigen, wenn die Ernte eingefahren sei, sagte Agrarkommissar Hansen nach einem Ministertreffen in Brüssel. In Deutschland ist die Getreideernte in diesem Jahr um 7% zurückgegangen. Nach Demonstrationen für die Rechte von Mieterinnen und Mietern in Spanien darf eine 87-Jährige in ihre zwangsgeräumte Wohnung zurück. Die Anwältin der Frau teilte mit, dass eine Einigung erzielt worden sei. Die Miete darf künftig laut einem Medienbericht nur maximal 30% des Bruttoeinkommens der Rentnerin betragen. Die schwerbehinderte Frau war vergangene Woche auf einer Trage aus ihrer Wohnung in Madrid geholt worden. Sie hatte dort 70 Jahre lang gelebt. Der Vorgang hatte große Proteste Zehntausender Spanier ausgelöst. Sie forderten einen besseren Schutz vor Zwangsräumungen und grundsätzliche Änderungen im Mietrecht. Die spanische Regierung hat Reformen versprochen und will heute ein Dekret beschließen. In Russland sind die Vermögenswerte des deutschen Handelskonzerns Metro unter staatliche Verwaltung gestellt worden. Das geht aus einem Dekret von Präsident Putin hervor. Nach dem Beginn des russischen Angriffskriegs in der Ukraine war der Metro-Konzern im Land geblieben, anders als viele andere westliche Unternehmen. Das Wetter in Deutschland: nachts im Nordwesten bewölkt mit Schauern, im Südosten gering bewölkt oder klar. Örtlich Nebel. 17 Grad im Ruhrgebiet bis vereinzelt 3 Grad im Bayerischen Wald. Am Tage im Nordwesten viele Wolken, sonst nach Nebel heiter bis wolkig. Nach Südosten hin sonnig. 19 Grad auf Fehmarn bis 30 Grad an der Obermosel. Und am Mittwoch heiter bis sonnig bei 18 bis maximal 30 Grad. Es ist gleich 1.03 Uhr.
3: Dankeschön an die Kollegen von den Nachrichten und wir machen sofort weiter mit dem Blick auf die Straßen in Deutschland. Hier ist der Verkehrsservice in der ARD-Hitnacht. A1 Lübeck-Hamburg, die Norderelbbrücke ist in beiden Richtungen wegen eines Schwertransportes noch bis ca. 5 Uhr morgens mehrfach kurzzeitig gesperrt. A7 Kassel Richtung Hannover zwischen Kreuz Kassel-Mitte und Kassel-Nord nach einem Unfall Fahrbahn aktuell gesperrt. A29 Oldenburg Richtung Wilhelmshaven zwischen Oldenburg, Ohmstede und Kreuz Oldenburg Nord. Nachtbaustelle bis Freitag, immer in der Zeit zwischen 19 und 5 Uhr morgens. A40 Duisburg-Essen zwischen Kreuz Duisburg und Kreuz Kaiserberg. Bauarbeiten in beiden Richtungen. Bis zum 5. Oktober ist die Fahrbahn dort gesperrt. A42 Dortmund-Kamp-Lindfahrt zwischen Herne-Baukau und Herne-Krange. Wegen Bauarbeiten in beiden Richtungen. Bis in die Morgenstunden Fahrbahn gesperrt. A52 Mönchengladbach Richtung Düsseldorf zwischen Kreuz Nersen und Kreuz Karst bis Donnerstag früh wegen Bauarbeiten Fahrbahn gesperrt. Und nach einer Meldung von der A81 Singen Richtung Stuttgart zwischen Rottweil und Oberndorf wegen einer Baustelle bis 4 Uhr früh Fahrbahn gesperrt. Verkehr wird in Rottweil abgeleitet. A81 Singen-Schaffhausen zwischen Hetzingen und Gottmaringen in beiden Richtungen. Wartungsarbeiten im Halsbergtunnel. Fahrbahn bis 6 Uhr gesperrt. Umleitung ist eingerichtet. A565 Meckenheim-Bonn. Da ist die Fahrbahn zwischen Bonn-Poppelsdorf und Bonn-Endenich wegen Bauarbeiten noch in beiden Richtungen bis 6 Uhr gesperrt. Soweit unser Blick auf die Straßen. Das waren die Verkehrsmeldungen. Wir wünschen eine gute Fahrt.
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Musik von Cher in der ARD Hitnacht. Hallo Ronny, ganz liebe Grüße aus Bischofshofen im Salzburger Land. Vielen Dank an das ganze Team des MDR für die Hitnacht, die tolle Musik. Das sind die ganz großen Marathonsieger, welche viele Jahre schon sich um das Wohl der Zuhörer kümmern. Das freut mich sehr, das zu lesen. Und als gebürtiger Dresdner habe ich zum Beispiel auch die Anfänger von Ihnen miterleben dürfen. Das finde ich ja klasse. Das gefällt mir. Internet sei Dank. Ich kann nur meinen alten Heimatsender ganz, ganz herzlich grüßen und somit auch hier hören. Der Holger. Na Mensch, Holger, Dankeschön. Viele Grüße ins Salzburger Land. Jetzt mit Musik von der Lighthouse Family und danach Musik von der Revolverheld. Natürlich in unserer ARD-Hitnacht. Ich freue mich, dass Sie am Radio sind.

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1: 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Musik von Revolverheld. 1:23 Uhr. Unser Radiomarathon geht weiter hier in der ARD Hitnacht. Dankeschön für Ihre vielen, vielen Zuschriften. Und ja, der Moderator versucht auch immer pünktlich zu antworten. Und sei es nur ein Smiley oder ein kleiner Satz, neben der ganzen Musikrecherche, die ich hier mache und den ganzen Reglern, die ich bedienen darf und soll und auch das gerne mache, ist es mir wichtig, Ihre Nachrichten zu beantworten. Und somit auch ganz, ganz lieben Dank, Manja, für Ihre lieben Zeilen hier zu uns ins Studio unter ard-hitnacht@mdr.de. Können Sie mir gerne schreiben, wenn Sie was auf dem Herzen haben bezüglich Ihres Lebensmarathons oder auch sportlich, in der Liebe, in der Freundschaft, in der Arbeit. So manche Marathon, den Sie geschafft haben und möchten darüber erzählen, bei mir sind Sie genau an der richtigen Stelle.

0: Musik aus den 80ern. Laura Branigan, Self-Control, hier bei uns in der ARD-Hitnacht. Inzwischen 1:30 Uhr. Wir haben einen Warn auf der A52 Düsseldorf, Mönchengladbach, kein Fahrschwacher mehr unterwegs. Das klingt schon mal ganz gut. Wir schauen weiter auf der A1 Lübeck-Hamburg. Die Norderelbbrücke ist in beiden Richtungen wegen eines Schwertransporters bis ca. 5 Uhr noch mehrfach kurzzeitig gesperrt. A7 Kassel Richtung Hannover zwischen Kreuz Kassel-Mitte und Kassel-Nord. Unfall, Fahrbahn gesperrt. A29 Oldenburg Richtung Wilhelmshaven. Zwischen Oldenburg, Ohmstede und Kreuz Oldenburg Nord, Nachtbaustelle. Das Ganze bis Freitag, immer in der Zeit zwischen 19 und 5 Uhr. A40 Duisburg-Essen zwischen Kreuz Duisburg und Kreuz Kaiserberg. Bauarbeiten in beiden Richtungen. Noch bis 5. Oktober Fahrbahn gesperrt. A42 Dortmund-Kamp-Lindfahrt zwischen Herne-Baukau und Herne-Krange. Wegen Bauarbeiten in beiden Richtungen bis in die Morgenstunden Fahrbahn noch gesperrt. A52 Mönchengladbach Richtung Düsseldorf zwischen Kreuz Neersen und Kreuz Karst. Bis Donnerstag früh wegen Bauarbeiten Fahrbahn gesperrt. A81 Singen Richtung Stuttgart zwischen Rottweil und Oberndorf. Wegen einer Baustelle bis früh 4 Uhr noch die Fahrbahn gesperrt. Der Verkehr wird aber in Rottweil abgeleitet. A81 Singen Schaffhausen. Da ist die Fahrbahn zwischen Hilsingen und Gottmaringen in beiden Richtungen wegen Wartungsarbeiten im Halsbergtunnel bis 6 Uhr gesperrt. Und noch eine Meldung von der A565 Meckenheim-Bonn zwischen Bonn-Poppelsdorf und Bonn-Endenich. Bauarbeiten in beiden Richtungen, Fahrbahn noch bis 6 Uhr gesperrt. Das waren unsere Verkehrsmeldungen. Wir wünschen eine gute Fahrt.
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0: Weiter geht's in unserem Hit-Marathon in der ARD-Hitnacht. Ja, und ich bin weiterhin am Mikrofon für Sie und freue mich auf Ihre Zuschriften. Mein Name ist Ronny Krappmann, meine Adresse ard-hitnacht@mdr.de. Hauen Sie in die Tasten, ich freue mich auf Ihre Geschichte zum Thema Marathon.

Inzwischen 1.40 Uhr, 10 Minuten nach halb zwei. Und so manch einer, der gestern im Marathon mitgelaufen ist in Berlin und auch andere Marathons in Deutschland, der hat sich hier bei uns schon gemeldet. So zum Beispiel der Martin. Hallo Ronny, nun ist es halt so, dass die Zeit die Gegenwart in Erinnerung verwandelt. Am 30.09.1990 war ich Teilnehmer des Berlin-Marathons und habe dabei nach 3 Stunden 30 auch das Ziel erreicht. Es war eine andere Zeit. Der erste Berlin-Marathon durchs Brandenburger Tor. Was für eine Erinnerung. Ja, da kann ich nur sagen, schön und Erinnerung bleiben. Und danke, dass Sie diese Geschichte mit uns geteilt haben, lieber Martin, in unserer Marathon-Hitnacht, wo es heute so ganz speziell um den Marathon des Lebens geht, in der Liebe, im Job oder im Sport. Und Ihre Geschichten sind weiterhin gefragt. Sie können mir weiterhin gerne schreiben.

Christopher Cross, All Right in der ARD-Hitnacht. 1.55 Uhr, gleich in 5 Minuten, 2 Uhr. Dann schauen wir auf das, was in der Welt los ist und auch auf die Straßen. Danach geht's weiter hier mit unserem Hitmarathon in der ARD-Hitnacht.

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1: Um 2 Uhr mit Olaf Knapp. Zwischen Union und SPD dauert die Debatte über die geplante Pflegereform an. Kanzler Merz, Finanzminister Klingbeil und Gesundheitsminister Linnemann beraten über Änderungen, die die SPD eingefordert hat. Eigentlich soll das Kabinett die Pflegereform morgen auf den Weg bringen. Aus der Nachrichtenredaktion Tabea Schöpe.
2: Kürzen, wegstreichen oder sparen. Dafür allein soll die Pflegereform nicht stehen, sagen die Sozialdemokraten. Sie befürchten, dass die Kosten künftig vor allem bei den Pflegebedürftigen und bei ihren Familien landen. Deshalb wollen sie zum Beispiel den Eigenanteil für einen Platz im Pflegeheim deckeln und Privatversicherte sollen sich laut SPD stärker an den Kosten beteiligen. Die Idee hält das CDU-geführte Gesundheitsministerium aber für rechtlich bedenklich. Und überhaupt, sagt Linnemann, der Entwurf ist eher eine erste Hilfe, um die Beiträge stabil zu halten.
1: Nach seinem Rücktritt als Unionsfraktionschef im Juli räumt Jens Spahn jetzt seinen Sitz im Haushaltsausschuss. Er hatte den Posten erst Anfang des Monats übernommen. In den vergangenen Tagen gab es Kritik an ihm. Spahn hatte an einer Sitzung nicht teilgenommen. Später stellte sich dann heraus, dass er mit seiner Familie auf Sardinien war. Die spanische Regierung will heute ein Dekret zum Wohnungsmarkt vorlegen. Auslöser war die Zwangsräumung einer Wohnung, in der eine 87-jährige Frau 70 Jahre lang gewohnt hatte. Nach großen Protesten und Verhandlungen mit den Eigentümern darf sie jetzt in die Wohnung zurückkehren. Aus Madrid Hans-Günther Kellner.
3: Über Detailfragen wie die Höhe der künftigen Miete oder warum eine solche Einigung nicht vor der Zwangsräumung möglich war, machte die Anwältin keine Angaben. Die zentralen Forderungen der Organisation Mieterinnengewerkschaft für das von der Regierung angekündigte Dekret sind weiterhin: keine Wohnungsräumungen mehr, wenn den Betroffenen keine alternative Wohnung angeboten werden kann. Mietverträge müssen künftig unbefristet sein. Bislang befristete Mietverträge sollen sich künftig automatisch verlängern. Die Mieten sollten zudem eingefroren oder zumindest an die Entwicklung der Einkommen angepasst werden.
1: In Frankreich haben mehrere Gewerkschaften für heute zu einem landesweiten Streik aufgerufen. Sie wollen gegen den Sparkurs der Regierung demonstrieren und fordern eine bessere Bezahlung und mehr Personal im öffentlichen Dienst sowie bei Feuerwehr und Polizei. Übermorgen beginnt im französischen Parlament die Haushaltsdebatte. Das Wetter in Deutschland. Nachts im Nordwesten bewölkt mit Schauern. Im Südosten gering bewölkt oder klar, 17 Grad im Ruhrgebiet bis 3 Grad im Bayerischen Wald. Am Tage im Nordwesten viele Wolken, sonst nach Nebel, heiter bis wolkig. 19 Grad auf Fehmarn bis 30 Grad an der Obermosel. Am Mittwoch dann heiter bis sonnig bei 18 bis maximal 30 Grad. Es ist gleich 2.03 Uhr.
4: Und wir machen gleich weiter mit dem Blick auf die Straßen. Hier ist der Verkehrsservice in der ARD-Hitnacht A1 Lübeck-Hamburg. Die Norderelbbrücke ist in beiden Richtungen wegen eines Schwertransports bis ca. 5 Uhr früh mehrfach kurzfristig gesperrt. Wir schauen